0: Herzlich willkommen. Schön, dass ihr da seid, schön, dass ihr eingeschaltet habt. Ich heiße Fabian Backhaus, arbeite bei der Evangelischen Allianz und wir feiern heute diese Bibelarbeit gemeinsam von der Allianzkonferenz in Bad Blankenburg, Thüringen.
1: Mein Name ist Ruth Andrea Möller, ich bin Pastorin aus München und mit Fabian zusammen in der Netzwerkleitung der Evangelischen Allianz. Ich grüße euch auch alle ganz herzlich, guten Morgen, alle, die ihr hier seid und alle, die ihr zuschaut.
0: Ja, die Allianzkonferenz wird seit 1886 veranstaltet von der Evangelischen Allianz in Deutschland. Und so wie wir aus Nord, ich komme aus Bremen und Süd kommen, finden wir uns heute hier im Osten. Und wir haben so einen Reichtum hier erlebt an Geschichte, an dem, was sich hier entwickelt hat, auch durch die DDR-Zeit. Es ist wirklich spannend, hier zu sein und gemeinsam zu feiern. Ja, die Evangelische Allianz ist ein Netzwerk von Christen, überkonfessionell, ein weltweites Netzwerk, wo sich Freikirchen, Landeskirchen treffen und wir folgen gemeinsam unserem Herrn Jesus Christus.
1: Ja, wir haben schon eine lange Reise durch das Hiob-Buch gemacht in diesen vergangenen Tagen. Wir haben mitgelitten mit Hiob, wir haben uns mitgeärgert über die Freunde, die so penetrant Hiob einreden wollten, dass er falsch liegt. Wir waren so erleichtert, dass Gott endlich auf der Bühne erschienen ist und Hiob begegnet ist. Und heute geht die Geschichte weiter. Heute redet Gott weiter. Heute hat Hiob eine ganz besondere Erfahrung und ich freue mich sehr auf die Bibelarbeit von Susi Schilders. Wir feiern diesen Gottesdienst im Namen des Vaters und des Sohnes und des Heiligen Geistes. Amen. Ich bete noch für diesen Gottesdienst. Himmlischer Vater, wir danken dir, dass du jetzt hier gegenwärtig bist, dass du in uns wirken willst, dass du uns genau so begegnen willst, wie Hiob begegnet bist. Wir danken dir für jeden, der hier ist. Wir danken dir für die Sprecher, für die Technik. Und wir bitten dich um deinen Segen, um deine Gegenwart und dass du sprichst und dass du uns Herzen gibst und Ohren gibst, die hören und dich verstehen. Amen.
0: Amen. Ja, ich möchte gleich mal unsere Referentin auf die Bühne bitten, Susi Schilders. Komm bitte nach vorne. Toll, dass du da bist. Komm gerne in unsere Mitte, genau, klasse. Ja, also du, Susi, du arbeitest bei dem Missionswerk Jugend für eine Mission, YM nennt sich das. 18.000 Mitarbeiter in 180 Ländern, habe ich gelesen. Unglaublich stark. Und du bist professionelle Fotografin und arbeitest in diesem Missionswerk. Und jetzt habe ich mich gefragt, eine Fotografin und Mission, wie kommt das zusammen? Erzähl uns, was ist der Hintergrund?
2: Genau die Frage habe ich mir auch gestellt. Wie kann ich Gott mit meiner Kamera dienen? Kann das überhaupt möglich sein? Und da musste ich feststellen, dass Gott jeden Beruf nutzen kann. Es kommt darauf an, wie unsere Herzen eingestellt sind. Wir müssen einfach das, was wir haben, Gott hinlegen und ihn bitten und dann kann er was ganz Tolles draus machen. Und für mich war es die Fotografie. Ich hatte nichts anderes, das ich mitgebracht habe zur Jugend mit einer Mission. Und ich gehe in alle Welt und mache Bilder von Menschen, die leiden. Menschen, die keine Stimme haben, die versklavt sind, um die sich niemand kümmert. Und ich versuche, Brücken zu bauen zwischen Menschen, die ein Potenzial haben, so wie ihr, die was tun können, und Menschen, die leiden. Die treffen sich nicht in dieser Welt und deswegen braucht es Leute, die so Brücken bauen und das mache ich mit meiner Kamera. Ich mache dann Vorträge, ich mache Bücher und Kalender und alles Mögliche, um die Not einfach bekannt zu machen, um den Menschen eine Stimme zu geben, die keine Stimme haben.
0: Und du hast dabei eine starke Stimme und es nennt sich ja Voice for the Voiceless, also Stimme für die Stimmlosen oder für die Stummen.
2: Ja, ja, genau.
0: Du selbst bist aber ja ganz bodenständig aus dem Schwarzwald, ja?
2: Man hört's wahrscheinlich.
0: Und dann hast du aber einen Mann aus Neuseeland und wohnst jetzt auf Hawaii.
2: Stimmt.
0: Ja, wunderbar.
2: Genau.
0: Ich erkenne schon, woran das liegen mag. Du hast den Exportschlager Kerwoch, ja? Ja. Aus dem Schwabenlände nach Hawaii, weil ich habe gehört, da soll es viel Sand geben. Nein, erzähl mal, wie kommt man da zusammen? Also Schwarzwald, Neuseeland, Hawaii. Was macht man da den ganzen
2: Tag? Also
0: das
2: ist das Reich Gottes, ganz ehrlich, anders kann ich es nicht sagen. Habe meinen Mann innerhalb von Jugend wieder mal einer Mission kennengelernt. Wir wollten ein Jahr nach Hawaii, da waren die Gründer unserer Mission und dachten, ein Jahr an den Füßen sitzen, das alles zu verstehen. Und dann gehen wir, ich wollte nach Kabul ziehen, nach Afghanistan, weil da die Not so groß ist unter den Frauen. Und dann, ja, dann gab es immer mehr Leidenschaft, immer mehr Verantwortung. Wir helfen damit, das Zentrum zu leiten. Ich unterrichte viel, ich fotografiere, wir sind in einer hawaiianischen Gemeinde.
0: Ihr habt da eine Universität auch.
2: Ja, wir haben eine Universität der Nationen. Kommen jedes Jahr mehrere tausend junge Leute aus aller Welt. Ich liebe es, mit jungen Leuten zu arbeiten, in die zu investieren und auch in die Zukunft dieser Welt zu investieren.
0: Stark. Also ihr habt ja auch hier eine Jugend für eine Mission Base hier in Bad Blankenburg. Ja. Und wir durften schon Leute aus Hongkong begrüßen. Letztes Jahr waren, glaube ich, Leute aus Südkorea da. Genau. Wunderbar, wie ihr helft, dass die Menschen und die Personen aus den Nationen sich begegnen. Ja. Wundervoll.
2: Danke.
0: Super.

0: Hiob antwortete dem Herrn: Nun weiß ich, dass du alles kannst. Kein Vorhaben ist für dich undurchführbar. Wer ist es, der Gottes weißen Plan ohne Verstand verdunkelt? Ja, ich habe in Unkenntnis über Dinge geurteilt, die zu wunderbar sind, ohne mir darüber im Klaren zu sein. Du hast gesagt: Hör zu, ich will reden. Ich will dir Fragen stellen und du sollst sie beantworten. Bisher kannte ich dich nur vom Hören sagen. Doch jetzt habe ich dich mit eigenen Augen gesehen. Darum widerrufe ich, was ich gesagt habe, und bereue in Staub und Asche. Als der Herr seine Rede an hier beendet hatte, sagte er zu Eliphas aus Teman: Ich bin zornig auf dich und deine beiden Freunde, denn ihr habt nicht richtig von mir gesprochen, im Gegensatz zu meinem Diener Hiob. Nehmt 7 junge Stiere und 7 Witter und geht zu meinem Diener Hiob und bringt sie ihm als Brandopfer dar. Mein Diener Hiob soll für euch beten, denn ihr habt nicht richtig von mir gesprochen, als ich da war. Eliphas aus Teman, Bildad aus Schuach und Zophar aus Naama taten, was der Herr ihnen befohlen hatte. Und der Herr erhörte Hiobs Gebet. Und Gott gab Hiobs Schicksal eine neue Wendung, weil er Fürbitte für seine Freunde gehalten hatte. Ja, er schenkte ihnen doppelt so viel, wie er vorher besessen hatte. Amen.
1: Und genau diesen Gedanken, ich kannte dich nur vom Hören sagen, möchten wir jetzt nochmal in einem Lied aufgreifen, das auch passend zu der Schriftlesung entstanden ist. Gerne darf dabei mitgesungen werden.

Erstmal ein herzliches Aloha. Wow, das ist unsere Begrüßung in Hawaii. Und heute Morgen habe ich, als ich da saß, dachte ich, Mann, was ein Privileg. Wir reihen uns ein in den Leib Christi in Neuseeland. Irgendwo dort haben sie heute Morgen schon, oder in der Nacht, als wir schliefen, haben sie schon Gott angebetet. Und meine Familie, die liegt noch im Bett in Hawaii, die denkt noch gar nicht an den Sonntag. Und die werden nach uns noch Gott preisen. Vom Aufgang der Sonne bis zu ihrem Niedergang sei gelobt der Name des Herrn. Und jeder von uns darf hier einen Teil dazu beitragen, dass heute Gott Lob von dieser Erde kriegt. Und ich dachte, was ein Privileg. Das Thema des heutigen Morgens heißt Gott persönlich kennenlernen oder erkennen, wendet alles. Wir haben uns in den letzten Tagen den Hiob angeschaut, eines der ältesten Bücher der Bibel. Und da wurde eines klar, in den ganz verschiedenen Auslegungen dieses Buches haben wir eins, ich glaube, da stimmen wir mal alle mit zu, war eines klar, dieser Hiob hat sehr, sehr viel gelitten. In einem Tag wurde sein ganzes Leben auf den Kopf gestellt, alles, für das er gearbeitet hatte, zerrann in seinen Fingern. 7 Söhne, 3 Töchter starben. Und dann hat er noch Geschwüre gekriegt am ganzen Körper. Er saß auf seinem Aschenhaufen und hat sich gefragt, wie ist das alles mit Gott? Es ist schon richtig schlimm, wenn so eine Hiobsbotschaft jemand trifft. Es ist schlimm, mit ansehen zu müssen, wie jemand um uns leidet oder jemand um uns herum leidet, jemand, den wir vielleicht kennen, vielleicht auch gut kennen. Und die Frage kommt, warum lässt Gott das zu? Aber ganz schlimm wird es, wenn so eine Hiobsbotschaft uns selber trifft. Wenn sie in unser eigenes Leben kommt und uns irgendwas so sehr aus der Bahn wirft, dass wir diese Fragen selber haben. Warum Gott? Wo ist Gott, wenn wir tiefes Leid erleben? Meine Hiobsbotschaft, meine größte Hiobsbotschaft in meinem Leben war, als ein Arzt mir sagte, dass das Baby in meinem Bauch tot war. Ich dachte, das kann doch nicht sein. Es ist doch ein liebender Gott, ein allmächtiger Gott. Wie kann er das zulassen? Ich hatte 3 quirlige Kinder zu Hause, aber das war nun meine 3. Fehlgeburt. Und ich hatte ganz, ganz viele Fragen an Gott und nicht eine Antwort. Warum lässt ein liebender Gott es zu? Ich habe in der Zeit nie gezweifelt daran, dass es einen Gott gibt. Ich habe auch nicht gezweifelt daran, dass er gut ist. Ich habe nur nicht verstanden, warum er nicht gut zu mir ist. Das waren dann tiefe Fragen in mir, die mich aufgewühlt haben. Und irgendwann habe ich gemerkt, ich habe nur 2 Möglichkeiten. Entweder kann ich von Gott wegrennen und sagen, ich bin jetzt so enttäuscht, du hast mich so enttäuscht, ich möchte nichts mehr von dir wissen. Oder ich kann auf Gott zurennen. Und sagen, ich verstehe dich überhaupt nicht, aber ich beug mich in deinen Willen hinein. Ich renne zu dir und lass es einfach zu. Und da kam Psalm 139, wurde mir da so ganz bewusst in diesen Tagen. Wohin soll ich gehen vor deinem Angesicht und wohin soll ich fliehen vor deinem Geist? Führe ich gen Himmel, so bist du da. Bettete ich mich bei den Toten, so bist du auch da. Nähme ich Flügel der Morgenröte und flöge ans äußerste Meer. Der Pazifik ist ein großes Meer. So würde auch dort deine Hand mich halten, deine Rechte mich führen. Spräche ich Finsternis, möge mich decken und Nacht statt Licht um mich sein. Dann wäre auch Finsternis nicht finster bei dir und die Nacht leuchtete wie der Sonnenschein. Ich saß auf meinem Aschenhaufen und habe mich entschieden, ich lass nicht los von Gott. Ich bleib an ihm dran. Und in der Zeit hatte ich einen Einsatz geplant nach Nigeria zu den verfolgten Christen, um die zu dokumentieren, um sie zu treffen. Und ich dachte mir, das kann ich jetzt nicht tun. Ich bin noch gar nicht geheilt, mein Körper ist noch gar nicht geheilt. Und Gott hat es so einen Eindruck mir gegeben, nein, geh. Geh mit diesem Leiden. Und ich dachte mir, wie soll das gehen?
Ich habe selber so viele unbeantwortete Fragen. Wie kann ich Menschen, die trauern, die leiden, irgendeinen Trost bringen, wenn ich selber so viele Fragen habe? Letztendlich bin ich los und traf dort auf eine ganz besondere Frau, die Paulina. Eine Frau, die erst gar nicht sprechen wollte. Erst dachte ich, die versteht mich nicht. Und dann habe ich gemerkt, die kann gar nicht reden. Der Schmerz war zu tief. Und es hat eine längere Zeit gebraucht, viele Fragen, immer wieder die gleichen Fragen, bis wir ins Gespräch kamen. 2 Jahre bevor ich dort ankam, wurde ihr Dorf, Dokonawaha, so heißt das Dorf, von Extremen überfallen. In der Nacht, mitten in der Nacht kamen sie und haben einfach getötet, sinnlos getötet. Sie wachte auf, hat sofort gemerkt, da stimmt was nicht, hat all ihre Kinder geweckt. Sie rannten in den Busch, um sich zu retten, aber die Angreifer waren schneller. Sie rief ihren Kindern zu, rennt so schnell ihr könnt, nahm das Baby von ihrem Rücken auf die Frontseite und drehte sich um und rannte in die Hände der Angreifer, um ihre Kinder zu retten. Sie nahmen Macheten und schnitten ihr durchs Gesicht. Und dann verstümmelten sie ihre Hände, sodass sie nie wieder die Hände wirklich gebrauchen kann. Sie ließen sie leblos liegen, man dachte, sie ist tot, aber morgen, grauen, fand man sie, man sah, dass sie noch lebte, man nahm sie und rannte sie ins Krankenhaus, sie wurde operiert. Als sie aufwachte, hatte sie nur eine Frage: Wo sind meine Kinder? Wie geht's meinen Kindern? Und dann musste man ihr sagen, dass von ihren 7 Kindern 3 tot waren. Als sie diese Zahl 3 sagte, da fuhr es mir wie ein Schwert in mein eigenes Herz. Und ich habe sie ungläubig angeschaut und gesagt: Paulina, ich habe auch 3 tote Kinder. Und dann haben wir geweint, bitterlich geweint über diesem Elend unseres Verlustes. Und Gott tat was ganz Wunderbares in diesem Moment. Er verband 2 Frauen aus ganz unterschiedlichen Weltanschauungen, aus ganz unterschiedlichen Gebieten dieser Welt. Wir hatten nichts gemeinsam außer unserem Leid. Und dieses Leid hat uns verbunden. Und für einen Moment durften wir die Last der anderen tragen. Das war was ganz Besonderes. Und mein Leid plötzlich bekam dann eine neue Perspektive. Ich hatte meine Kinder nie gestillt, ich habe sie nie im Arm gehalten, ich habe sie nie aufwachsen sehen. Das Leid von Paulina Monti war viel, viel größer. Und da, in diesem Moment, als wir dieses Leid miteinander teilten, da fing meine Heilung an. Im Leid einer anderen Person hat Gott angefangen, mich zu heilen. Und er tat noch was viel Größeres, was ich überhaupt nicht planen konnte oder erwartet hatte. Von dem Leid dieser Frauen zutiefst bewegt, kamen wir zusammen, haben gebetet und gerungen mit Gott, was können wir tun? Tausende dieser Frauen sind in den Straßen ohne Einkommen mit ihren Kindern. Vielleicht sind sie in einer Gemeinde untergekommen, leben in irgendeinem Kirchengebäude, aber wissen nicht, wie es weitergeht. Und wir haben uns entschlossen, eine Jüngerschaftsschule anzufangen im Süden von Nigeria. 6 Monate. 3 Monate Unterricht, 3 Monate Einsatz. Und in dem Unterricht geht es sehr, sehr viel um Vergebung. Um das Loslassen dieses Leides. Und das ist sehr, sehr schwer. Und diese Frauen, sie kamen. Und sie hatten alle ähnliche Geschichten. Ich möchte euch ein paar vorstellen. Therese, 48 Jahre alt, 7 Kinder, lebte in einem Dorf, da gab es eine Kirche in der Mitte. Und es war Grund genug, um dieses Dorf anzugreifen. Ihr Mann wurde kaltblütig getötet, einfach nur, weil es eine Kirche im Dorf gab. Ruth, 38 Jahre alt, ihr Mann war Missionar im Nordwesten Nigerias. Eines Tages kamen Männer auf Motorrädern mit Maschinenpistolen und kamen zu ihm
und gaben ihm eine Chance, seinen Glauben abzusagen an Jesus. Dann konnte er leben. Und er entschied sich für Jesus. Er entschied sich bis zum Tod an Jesus zu glauben. Er wurde getötet. Es waren nur 2 Monate, seit es passiert war. Es war ganz frisch in ihrem Herzen und die Ruth fing an, bitterlich zu weinen. Sie sagt, ich habe vergeben, aber es fällt so schwer zu vergessen. Und ich saß da und habe einfach nur mit ihr geweint. Ich konnte nichts ändern an der Tatsache, dass ihr Mann tot war. Und alles scheinte nur als leere Worte. Und in dem Weinen, gemeinsamen Weinen, hat mich Gott an was erinnert. Eine Woche bevor ich losflog, hat er mich herausgefordert, zu meinen Nachbarn zu gehen, meinen Freundinnen, und sie zu bitten, mir Schmuck zu schenken, Schmuck mitzugeben nach Nigeria. Und ich wusste gar nicht so richtig, warum. Und erst wollte ich es gar nicht machen. Und dann war immer wieder dieser Eindruck, da mach doch das. Und dann bin ich los und habe auch Schmuck gekriegt. Und in dem Moment, als die Ruth an mir hing, fiel mir dieser Schmuck wieder ein. Und ich habe gesagt, hey Ruth, warte mal kurz. Bin los, habe einen Ring geholt, habe dann ihre Hand hingemacht, der hat auch noch gepasst, wie Gott das immer macht, gell? Und dann habe ich gesagt, weißt du, dein Mann ist tot. Aber Jesus will dir heute sagen, dass er dein Ehemann ist. Du bist nicht alleine. Und dieser Ring soll dich immer daran erinnern, dass Jesus bei dir ist. Es war ein wunderbarer Moment. Ich habe selber gestaunt, was da aus meinem Mund kam. Gott hat ganz tief berührt. Noch eine Person, Rebecca, 32 Jahre alt, die hatte auch 5 Kinder. Ihr Mann war auf dem Weg zur Kirche am Sonntagmorgen. Und auch er wurde einfach nur getötet, weil er Christ war. Es war ein Leid, das ich da hörte, das war so ein bisschen wie beim Hiob. Jeder saß auf seinem eigenen Aschehaufen dieser Frauen. Und die Frage natürlich auch in mir war, wo ist Gott in solchem Leid? Und da musste ich feststellen, dass Gott mittendrin ist. Er leidet mit, er ist nicht der distanzierte Gott, der sich nicht interessiert, sondern er ist ein Gott, der mitleidet. Und er heilt und berührt diese Frauen auf ganz wundersame Weise. Die erste Nacht, ich schlief, 2:09 Uhr, ich habe extra auf meine Uhr geschaut, wurde ich plötzlich geweckt von einem wunderschönen Singen. Kurz dachte ich bin im Himmel. Wer singt denn da mitten in der Nacht? Es gab keinen Strom, ich habe mich dann schnell angezogen. Es war so ein schönes Singen. Und ich kam in einen Raum, da saßen diese Frauen, diese Witwen. Mit Taschenlampen haben sie ihre Bibel gelesen und haben ganz leidenschaftlich gebetet. Gott gebittet um ihre Familien, Schutz um ihre Familien, die noch zu Hause waren, um ihre Dörfer. Und auch, ich habe es gehört mit meinen eigenen Ohren, sie baten um Gnade für die Mörder ihrer Männer. Das müsst ihr euch mal vorstellen. Es war unglaublich, das zu hören. Es war ein heiliger Ort. Ich habe mir nicht mal getraut, was zu sagen. Am Anfang wollte ich nicht mal reinlaufen in den Raum, bis sie mich sahen und reinholten. Sie waren hingegeben. Und in diesem Moment fing Gott an, diese Frauen zu heilen. In dieser Vergebung liegt so eine Kraft und eine Macht, dass sich alles verändern kann. Und dann wurde aus diesen gebrochenen Witwen ganz mächtige Botschafter Gottes. Ich war dabei, als sie loszogen zum ersten Mal und von diesem Gott weitererzählt haben. Die Therese, die erste Frau, die ich vorgestellt habe, die stand da in einem kleinen Dorf, in der Dorfmitte. Viele kamen, um sie zu hören. Und sie erzählte von dem schwersten Moment ihres Lebens. Und es war unglaublich, was passierte. 14 junge Männer, die das hörten, gaben ihr Leben Jesu. In diesem Moment. Die Geschichte war so mächtig, die Vergebung so offensichtlich. Es war klar, dass es einen Gott geben muss, der sowas wirken kann. Ja, und jetzt finden da 3-mal im Jahr so Jüngerschaftsschulen statt. Immer etwa kommen 100 so Witwen und begegnen Gott auf eine ganz neue Weise.
Und wir nennen die nicht mehr Witwen, wir nennen die Frauen der Ehre, Women of Honor. Frauen der Ehre, denn Gott hat alles verändert. Er hat sie hindurchgetragen, er saß mit ihnen auf ihrem Aschenhaufen. Sie waren nicht allein. Und wenn wir die Geschichte von Hiob anschauen, dann scheint es an manchen Stellen in dem Buch so, als wäre er allein, als wäre er von Gott verlassen. Seine Freunde, die es gut meinten, hatten kluge, theologisch korrekte Ratschläge an ihn, aber die Ratschläge trösteten ihn nicht. Sie haben sein Herz und seine Seele nicht berührt. Theoretisches Wissen über Gott nützt uns nichts, wenn wir im Leid sitzen. Es ist nicht genug. Aber das ist nicht das Ende des Buches von Hiob. Gott selber schreitet ein. Nicht mit einer Erklärung, nicht mit einer Auflösung, warum musste Hiob das erleben, sondern Gott kommt mit seiner Nähe, mit seiner Gegenwart. Und da fallen dem Hiob die Schuppen von den Augen. Und da haben wir diesen wunderschönen Vers, wo er sagt, ich hatte von dir nur vom Hörensagen vernommen, aber nun hat mein Auge dich gesehen. Ich lese es nochmal. Ich hatte von dir nur vom Hörensagen vernommen, aber nun hat mein Auge dich gesehen. Der Hiob kommt vom Hörensagen zum Sehen, vom Reden über Gott zu einer Offenbarung. Es passiert etwas ganz Wunderbares. Das Interessante daran ist, dass der Hiob, der war ja davor schon gottesfürchtig. Der hat davor schon alles richtig gemacht. Der hat geopfert und gebetet und hat alles gemacht, was er wusste, was richtig war. Er war rechtschaffen. Und dennoch, in seinem Leid, hat ihn das nicht getragen, weil er Gott nur aus zweiter Hand kannte. Es kann sein, dass jetzt auch manche bei uns hier sitzen oder am Bildschirm sind, die sagen, wow, kenne ich Gott wirklich? Habe ich ihn wirklich mit meinen Augen gesehen? Oder lebe ich auch als Christ aus zweiter Hand? Gott hat keine Enkel. Oder lebe ich auch als Christ aus zweiter Hand? Gott hat keine Enkel. Wenn die

verschiedene Arten herausfordern. Vielleicht gehörst du zu jemand, der sagt, wow, ich habe Gott eigentlich noch nie wirklich mit meinen Augen gesehen. Ich habe ihn nicht wirklich persönlich erlebt. Oder vielleicht hat das Leid, der Schmerz in deinem Leben dich von Gott entfernt. Du hast dich abgewendet. Vielleicht auch ganz langsam und merkst es jetzt eigentlich erst, dass du deinen Rücken Gott zugedreht hast, weil du nicht wusstest, was du machen sollst mit diesem liebenden Gott. Und Gott möchte dich heute einladen und sagen, heute ist der Tag des Heils, deines Heils. Sag, komm und schütt doch dein Herz mir aus. Oder vielleicht gehörst du zu denen, die sagen können, nee, ich habe Gott nicht nur vom Hörensagen vernommen, ich kenne ihn. Ich gehe schon ganz lange mit ihm, ich bin an seiner Hand. Dann glaube ich, hat Gott für dich eine Herausforderung, für uns alle. Ein Mandat, das Jesus uns allen gegeben hat. Geht hin in alle Welt und macht zu Jüngern alle Menschen. Es gibt so viele Menschen, auch in Deutschland, wir müssen da nicht bis zu den Enden der Welt gehen, die wirklich noch nie wirklich von Jesus gehört haben. Die noch nie mit jemandem geredet haben, der wirklich Jesus kennt. Und wir sind nicht nur gerettet, um in den Himmel zu gehen, sondern wir sind gerettet, um diese gute Botschaft hinauszutragen in die Welt. Jesus sagt, geht hin. Das bedeutet, man muss seine Position verändern. Man kann nicht bleiben und gehen. Man muss sich entscheiden. Und Jesus sagt nicht, ihr müsst nur an die Enden der Welt gehen, sondern er sagt, geht hin. Und das bedeutet vielleicht für manche von euch über die Straße zum Nachbar, vielleicht in eine andere Stadt, zu einer buckligen Verwandtschaft, wo es schwierig ist, oder Geschäftskollegen oder Studienkollegen, denen man lieber aus dem Weg geht, wo es vielleicht auch noch was Unverarbeitetes gibt zwischen uns. Jesus sagt, geht hin. Vielleicht auch für manche bis an die Enden der Welt. Ich hoffe es. Wir brauchen dringend mehr Missionare in dieser Welt. Aber wir haben alle dieses Mandat, wenn wir Jesus schon erlebt haben, zu gehen. Auch gerade zu Menschen, die in ihrem Leid sitzen. Und Gott möchte uns heute Morgen herausfordern, mit ihnen auf diesem Aschenhaufen zu sitzen, mit ihnen zu weinen, vielleicht auch gar nicht viel zu sagen, einfach da zu sein für sie. Menschen, die großes Leid erleben, sind oft viel offener, wie wir denken. Die harten Herzen werden weich, wenn es keine Antworten gibt, außer in Gott, auf das Leid dieser Welt. Als ich da saß mit Paulina, da habe ich zum ersten Mal gefühlt, dass mein Leiden nicht umsonst war. Plötzlich konnte ich ein kleines bisschen mit ihr leiden, weil ich selber was erlebt habe. Und Gott hat mein Leiden in mir selber erlöst, hat was Gutes angefangen daraus zu machen. Und ich habe so gedacht, wenn das der einzigste Grund war, warum ich jemals diese Fehlgeburten hatte, dann hat es sich gelohnt, dann war das Leiden nicht umsonst. Also auch gerade dort, wo ihr vielleicht im Leid wart oder im Leid seid, hat Gott jemand für euch, dem ihr einen Unterschied machen könnt, weil ihr mitfühlen könnt. Ihr redet nicht über die Köpfe hinweg, ihr wisst, wie es sich anfühlt. Und dann musste dieser Hiob noch eine andere Sache machen. Und ich glaube, das war auch gar nicht so leicht. Er musste vor Gott für seine Freunde eintreten. Seine Freunde, vielleicht auch manchmal seine Feinde, die da saßen und die es ihm wirklich schwer gemacht haben, die ihn auch angeklagt haben, die ihn hinterfragt haben, das war nicht schön, was da aus den Mündern kam. Und er bekam eine Chance von Gott, für sie einzutreten vor Gott. Und in dieser Fürbitte kam der Segen. Da hat er was losgetreten, das dann sein ganzes Leben wieder nochmal auf den Kopf gestellt hat. Plötzlich wurde er wieder gesegnet. Und dieses Mal war der Segen doppelt. Gott ist nicht geizig. Er segnet gerne, er will segnen. Aber der Hiob musste für seine Freunde eintreten.

Und ich denke, dass Gott uns heute Morgen so eine Möglichkeit geben möchte. Einen kurzen Moment der Stille, wo wir einfach mal kurz überlegen können, wo stehe ich? Gehöre ich zu den Menschen, die Gott nur vom Hören sagen kennen? Es kann sein, dass er schon oft hier war, dass er auch schon länger in die Kirche geht, aber vielleicht seid ihr immer nur mitgelaufen. Vielleicht habt ihr auch noch nie eine Entscheidung für Jesus getroffen. Heute ist diese Chance. 2. Korinther 6 sagt, jetzt ist die Zeit der Gnade, jetzt ist der Tag der Rettung oder des Heils. Heute könnt ihr das mit Gott festmachen, dass ihr möchtet, sagt ihm das, dass ihr euch danach sehnt, dass ihr ihn mit euren eigenen Augen seht, dass er der Herr eures Lebens sein soll. Und ihr anderen, die ihr vielleicht schon lange mit Gott unterwegs seid, bittet Gott um Mut, euren Glauben weiterzugeben. An euren Arbeitsstellen, in euren Verwandtschaften, in eurer Nachbarschaft und euren Studienkollegen in der Schule, wo immer ihr auch seid, im Sportverein, lebt da als Lichter. Jesus möchte, dass wir unser Licht scheinen lassen, damit die Menschen ihn erkennen. Jeder von uns hat ganz viele Möglichkeiten. Und es ist gar nicht so schwer, wenn wir es mal beginnen. Wir brauchen nicht alle Antworten zu haben auf alle Fragen, die es vielleicht gibt. Auch keine philosophischen Erklärungen fürs Leid. Wir müssen uns einfach kurz zur Verfügung stellen. Uns aufmachen und gehen. Und im Gehen kommt die Heilung. Im Gehen kommt Gottes Perspektive. Im Gehen wird Gott uns, so wie er es versprochen hat, die richtigen Worte auf den Mund legen. Im Gehen wird Gott durch uns Menschen berühren. Amen.

0: Ich bin noch so berührt von der Botschaft, und ich sage bewusst das Wort Botschaft, von Susi. Gott ist im Leid und er ist im Leid erfahrbar, und ich wünsche es jedem von euch, dass Gott nicht nur ein Wort bleibt, dass es nicht nur Wissen bleibt, sondern dass ihr in eurem Herzen spürt, egal ob ihr jetzt in Freude oder im Leid seid, dass es nicht nur eine Theorie ist, dass Jesus real ist, dass er lebt, dass er in unserem Herzen ist, dass es eine Kraft ist, dass es Liebe gibt. Und noch eine andere Botschaft nehme ich mit. Wir haben eine Botschaft der Versöhnung. Und das wünsche ich euch. Vergebt, lernt in dieser Vergebung zu leben. Lasst uns Versöhnung sein, lasst uns Friedensstifter sein, lasst uns Versöhnungsbotschafter sein und die Liebe leben und Versöhnung leben. Und so wollen wir jetzt zur Fürbitte auch kommen. Wer kann, den bitte ich dazu aufzustehen.
1: Wir wollen für die weltweite Kirche oder für die Welt beten, für Deutschland, und uns immer weiter zu unserem persönlichen Gebetsanliegen entwickeln.
0: Vater im Himmel, wir wissen um das Leid in dieser Welt, um so viele Menschen, die ihr Zuhause verlieren, ihre Familie verlieren, die in Krieg und in Not leben. Wir haben gerade Bilder gesehen. Es gibt so viele Kriege auf dieser Welt. Und wir sehnen uns nach Frieden, wir sehnen uns nach Versöhnung. Und wir hören nicht auf zu bitten, dass du Friedensstifter berufst, auch in die Politik, dass du vernünftige Menschen berufst, die Gerechtigkeit wollen, die aus Barmherzigkeit entscheiden, die sich nicht verschließen dem Not, sondern ihr Herz öffnen, dass diese Welt ein gerechterer Ort wird. Wir bitten dich für alle Kriege in dieser Welt, dass du deine Macht ausgießt, dass Frieden sein kann. Ich weiß nicht mal, wie ich dafür beten soll, wie das geschehen kann, aber du bist Herr in diesem Ganzen. Du sitzt auf dem Thron und dir vertraue ich.
1: Herr, wir bringen dir unser Land und wir beten um Einheit, um Versöhnung. Danke, dass du uns vereint hast als Ost und West, Herr. Ich danke dir, dass ich so viel von Geschwistern hier lernen darf. Und ich bete so sehr, dass wir näher zusammenkommen, dass du auch weiter unser Land heilst. Und ich glaube, diese Einheit und dieses Einswerden als Land ist noch nicht abgeschlossen. Lass uns da heil werden im Miteinander. Lass uns zusammenkommen. Lass Versöhnung geschehen. Ich bete für alle Verantwortlichen und Politiker, Herr, dass du sie segnest, auf diesem Weg die richtigen Entscheidungen zu treffen. Gib ihnen Weisheit. Herr, ich bete aber auch für unsere Kirchen. Du siehst alle Abbrüche und auch Aufbrüche. Und wir bringen sie dir und legen dir deine Kirche hin und bitten um sie, Herr, dass du sie segnest und dass ein neuer Geist durch unser Land geht, des Aufbruchs und des Evangeliums, Herr. Schenk uns Mut, dein Evangelium zu verkünden. Und ich danke dir, Herr, dass internationale Geschwister zu uns kommen und Gemeinde bauen, mitten in unserem Land. Ich danke dir, dass dort so Aufbrüche geschehen, dass wir sie teilweise sehen dürfen, manche sind auch nicht so sichtbar, aber Herr, dass Gemeinden wachsen in unserem Land und ganz neue Menschen zum Glauben kommen, segne sie bitte, unsere internationalen Geschwister in Deutschland, dass sie auch unser Land mit erreichen, Herr, und dass du sie gebrauchst. Amen.
0: Herr, und wir bitten auch für uns hier, für jeden Einzelnen, dass das Wort, das du heute zu uns gesprochen hast, dass dieses Wort, dein Wort, in unserem Herzen Wurzel schlägt und Frucht bringt. Wir bitten dich um deinen Segen, um deinen Frieden. Wir bitten dich um deine Vollmacht und deinen Heiligen Geist. Ich bitte dich für alle, die krank sind, die geistliche oder seelische Not haben. Herr, dass du da bist, dass sie das erfahren, dass sie die gleiche Erfahrung machen wie Hiob, dass sie sich sehen von Angesicht von Angesicht. Und ich danke dir, dass du mit deiner Liebe da bist, dass du das möchtest, dass du hier bist, dass du wirkst unter uns und dass es nicht vorbei ist, dass dieser Gottesdienst hier nicht vorbei ist, sondern dass es weitergeht mit jedem Atemzug, den wir tun, mit jedem Schritt, den wir machen, in jeder Begegnung mit den Menschen, in Freude und in Leid. Amen.
1: Amen. Wir möchten jetzt noch das Vaterunser miteinander beten, aber lasst es uns nicht für uns persönlich tun, sondern wir haben heute gehört von der weltweiten Kirche, die Stummen, Also lasst uns das als weltweite Kirche, als Teil der weltweiten Kirche beten. Und wenn wir zum Beispiel zum Brot kommen, dann bitten wir nicht allein für uns, sondern wir beten für diese Welt, für unsere Geschwister, für die, die keine Stimme haben. Also lasst uns unsere Stimme erheben und gemeinsam mit der weltweiten Kirche beten.
2: Vater unser im Himmel, geheiligt werde dein Name, dein Reich komme, dein Wille geschehe, wie im Himmel, so auf Erden. Unser tägliches Brot gib uns heute und vergib uns unsere Schuld, wie auch wir vergeben unseren Schuldigen. Und führe uns nicht in Versuchung, sondern erlöse uns von dem Bösen. Denn dein ist das Reich und die Kraft und die Herrlichkeit in Ewigkeit. Amen.
0: Der Herr segne dich und behüte dich. Der Herr lasse sein Angesicht leuchten über dir und sei dir gnädig. Der Herr erhebe sein Angesicht über dich und gebe dir seinen Frieden. Amen.

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1: Herr Jesus Christus, der Tag ist vergangen, die Nacht hat begonnen. Für viele Menschen eine Zeit, um im Schlaf Erholung zu finden, die Chance, neue Kraft für morgen zu erhalten. Ich denke in dieser Nacht an Pflegekräfte, an Angehörige von kranken und hilfsbedürftigen Menschen, deren Einsatz so sehr gebraucht wird. Du siehst die Not der Kranken. Du siehst auch die begrenzte Kraft und Zeit von Menschen, die sich um ihre Mitmenschen kümmern, die so gern anderen beistehen und ihnen helfen möchten. Du siehst auch, dass das oft nicht in dem Maß möglich ist, wie sie sich das wünschen. Du kennst die Gründe. Du siehst in die Herzen eines jeden einzelnen Menschen. Du kennst die häuslichen Gegebenheiten. Du kennst die Situation in den Krankenhäusern und Pflegeheimen. Bitte schenke Kraft, Liebe und Geduld beim Pflegen und beim Gepflegtwerden. Beides ist schwer. Und noch schlimmer ist es auf beiden Seiten, wenn man sich einfach nur hilflos fühlt. Aber du kennst auch das. Danke, dass du, Herr, immer da bist. Darauf will ich zählen und das auch anderen zusprechen. Amen.

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2: Von Ute Ladendorff. Da sein und nah sein, nehmen und geben, froh sein und dankbar und mitten im Leben. Hier sein und dort sein, auf sonnigen Wegen, behütet, geborgen, durch Gnade und Segen.

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2: Entdecke deine Einzigartigkeit. Dazu fordert Anne Seeler im folgenden Referat auf. Sie ist überzeugt davon, dass jeder Mensch unentbehrlich ist, gebraucht wird und einzigartig ist. Entdecken kann man das freilich nur im Spiegel von Gottes Liebe. Zum Beispiel mit Hilfe des Psalms 139. Mehr dazu im Folgenden unter dem Gesamtthema Kleider machen Leute, mit Blick auf das Entdecken der eigentlich unendlich wertvollen Identität, die Gott persönlich jedem Menschen schenkt.
3: Entdecke deine Einzigartigkeit. Ich möchte euch heute Abend einladen auf die Entdeckungsreise unserer Einzigartigkeit, und zwar jeder einzelnen Frau, die hier ist. Und zwar habe ich über dieses Thema ein Wort von König David gestellt aus dem Psalm 139, wo er sagt: Ich danke dir dafür, dass ich auf einzigartige und unnachahmliche Weise gemacht bin. Wunderbar sind deine Werke. Das erkennt meine Seele wohl. Und ich habe für euch ein Lied übersetzt. Das heißt, gäbe es einen Spiegel, der mir das sagt. Und dieses Lied heißt jetzt im ganz Groben, ich habe nicht alles übersetzt: Was wäre, wenn der Spiegel an der Wand mir sagen würde, du bist ein Kunstwerk mit all deinen Mängeln und Narben. Lass mich die Farben deines Herzens sehen. Zeig mir, wer du bist. Und diesen Spiegel gibt es. Aber es ist nicht der Spiegel im Bad morgens, zu dem wir sagen, ich kenne dich nicht, ich wasche dich trotzdem. Es ist nicht der Kaufhausspiegel, der uns ein bisschen schlanker erscheinen lässt, damit wir die teure Klamotte kaufen. Es ist nicht der Spiegel unserer verschlafenen Teenager am Frühstückstisch. Es ist nicht der anspruchsvolle Chef, dem du es eh nicht recht machen kannst. Es ist nicht dein Gegenüber, das mit sich selbst genug zu tun hat. Es ist der Spiegel der Liebe Gottes, in dem du deine Einzigartigkeit entdecken und erst entwickeln kannst, entfalten kannst. Einzigartigkeit ist ja das, wonach wir uns alle sehen. Also wir sehen uns ja danach, unverwechselbar zu sein und für irgendwen unersetzlich zu sein. Aber dadurch, dass es irgendwie allen so geht, funktioniert es eigentlich im Allgemeinen nicht so besonders, wenn wir nicht erkennen, dass wir für irgendjemanden total unersetzlich und einzigartig sind. Und das ist tatsächlich Gott. Ja, wir wünschen uns bedingungslos geliebt zu sein. Aber die Frage ist ja, welche Liebe meinen wir? Meinen wir Eros? Das ist so die niedrigste Stufe, und damit ist nicht nur die Erotik gemeint, sondern alles, was uns irgendwie attraktiv macht. Und das ist eigentlich das, wonach wir uns oder worum wir uns am allermeisten bemühen und auch am meisten bemühen müssen, wenn wir daraus unseren Wert schöpfen. Und wie attraktiv wir uns empfinden, liegt ganz stark an unserer Herkunftsfamilie. Also, waren wir das süße Baby, das von dem alle nur begeistert waren, dass es überhaupt da war? Waren wir ein liebenswertes Kind, das die Oma nicht mit Sand beworfen hat, sondern schön brav den Teller ausgegessen hat? Waren wir ein guter Schüler, der zum Stolz der Eltern gute Noten heimgebracht hat, und ein beliebter Banknachbar zum Abschreiben? Also, ich nicht. Ganz ehrlich, waren wir ein hübscher Teenager, begehrenswert und angesagt als potenzieller Partner irgendwie? Ja, diese Liebe beruht auf günstigen Voraussetzungen, die wir liefern müssen. Wer sie hat, ist gut dran, wer nicht, ist raus aus dem Spiel. Ja, bei Eros ist die entscheidende Frage, wie viel Leistung kann ich vorweisen? Die zweite Form der Liebe, die Philea, ist die Freundesliebe, beruhend auf Gegenseitigkeit. Auch diese Liebe beruht in gewissem Sinn auf einer gewissen Leistung. Weil wenn diese Freundschaft nicht mehr auf Gegenseitigkeit beruht, dann gerät die in ein Beziehungsgefälle und dann ist eigentlich eine tiefe Freundschaft eigentlich nicht mehr möglich. Ja, solange beide füreinander da sein kann und sich gegenseitige Liebe entgegenbringen können, ist alles wunderbar. Wenn die zwei Herzen zweier Menschen zueinander finden, ist es eine wunderschöne Liebe, die echt funktioniert, aber problematisch wird es eben, wenn sie in Beziehungsgefälle gerät. Wenn die Freundschaft in Schieflage gerät, weil einer von beiden sich nicht mehr genug einbringen kann oder will, was diese Freundschaft aufrechterhalten würde. Und ich glaube, da haben wir alle unsere Erfahrungen gemacht. Philea ist also wie Eros an bestimmte Bedingungen geknüpft. Sonst wird der Spiegel dieser Liebe blind. Ja, und natürlich wisst ihr, worauf ich hinaus will. Ich will auf die Agape hinaus, auf die Gottesliebe, die vollkommen anders ist als diese beiden anderen Lieben, die überhaupt keine Bedingungen stellt, an die sie geknüpft wäre, sondern die absolut bedingungslos liebt, die ein absolutes Beziehungsgefälle aushält, weil wer sollte die entsprechend erwidern können? Und diese Liebe, diese Agape erwartet keine Schönheit, sondern sie macht schön. Und ich würde euch dazu gerne eine kleine Geschichte erzählen, die ich gelesen habe von einem Missionar. Also die ist tatsächlich, also das beruht auf Tatsachen. Und zwar handelt es von einem Missionar, der auf einer Insel gelebt hat und auf dieser Insel lebte eine junge Frau. Und diese junge Frau war total unscheinbar, also matte Augen, hängende Schultern, irgendwie, ja, gar nichts Besonderes. Und keiner der jungen Männer hat sich irgendwie für sie interessiert, die auf dieser Insel lebten. Und eines Tages große Aufregung im Hause, denn der begehrteste Junggeselle dieser Insel kommt zu dem Vater dieser jungen Frau und hält um ihre Hand an. Und der Vater ist total platt und Familienrat und wie viel Kühe sollen wir jetzt fordern? Also vielleicht fordern wir fordern zwei. Oder wir sind mutig, wir fordern vielleicht vier. Dann lässt er sich vielleicht auf zwei ein und letztendlich, wenn er sie gesehen hat, kriegen wir vielleicht eine. Also echt eine traurige Geschichte, gell? Okay, also gesagt, getan. Der Deal findet statt. An dem Tag, als eben dieser junge Mann diese junge Frau holt, kommt er mit 12 Kühen. Gibt sie dem Vater, der ist total baff. Er nimmt diese junge Frau mit auf die Nachbarinsel und sie fangen da ihr gemeinsames neues Leben an. Genau, und einige Monate später besucht dieser Missionar dieses Ehepaar und diese junge Frau ist nicht wiederzuerkennen. Strahlende Augen, gehobener Gang, glückliches Lächeln, sie macht den Mund auf, vorher hat sie gar nicht viel gesprochen, jetzt plappert sie um die Ecke und ist einfach, ja, man merkt ja einfach an, sie ist echt ein neuer Mensch geworden. Und dann sagt der Missionar, ey, was hast denn du mit deiner Frau gemacht? Und dann sagt dieser junge Mann nur, weißt du, was mit einer Frau passiert, für die man 12 Kühe bezahlt hat? Also wie viel für uns bezahlt worden ist, was aus uns werden kann, wie wir unsere Einzigartigkeit entdecken können, wenn wir unseren Kaufpreis gesehen haben. Ja, zurück zu Psalm 139. David sagt, ich danke dir dafür, dass ich auf erstaunliche und einzigartige Weise gemacht bin. Das erkennt meine Seele wohl. Und das hat diese junge Frau erkannt, aber das ist nur die eine Ebene. Denn woran konnte David das erkennen, dass er auf einzigartige und wunderbare Weise gemacht war? Das konnte er eigentlich nicht an seiner Biografie erkennen. Denn bei der Wahl des zukünftigen Königs auf dem Feld hat man ihn total vergessen. Also er kam überhaupt nicht in Frage. Seine tollen, beeindruckenden, einzigartigen Brüder, die kamen in Frage, aber David überhaupt nicht. Und als einfach Samuel irgendwann gemerkt hat, geistgeleitet, keiner von den anderen ist es, gibt es denn eigentlich keinen anderen mehr, Da sagt der Vater, ja, wir haben noch einen, der ist auf dem Feld bei den Schafen, aber okay. Und ja, dann lassen sie ihn holen und David ist es. Aber er konnte eigentlich an seiner Herkunftsfamilie nicht erkennen, dass an ihm irgendwas Einzigartiges war. Er konnte es auch nicht am Verhalten seiner neidischen Brüder erkennen, nachdem die gemerkt haben, oh, David ist es ja, wieder erwarten. Denn die haben ihn eigentlich nur als Angeber beschimpft. Sie kannten eben nur Eros. Er konnte es auch leider nicht daran erkennen, als er seinen Freund Jonathan verloren hat, mit dem ihn echte Philea verbunden hat. Und er konnte es nicht erkennen auf der Flucht vor Saul in der Wüste, in größten Schwierigkeiten, die er selbst nicht verstand, als es alles so ewig lange dauert, bis er seine wahre Rolle einnehmen konnte. Er konnte es auch nicht in seiner eigenen Familie erkennen, in der alles drunter und drüber ging. Und ich dachte so, ich glaube, das geht in eurem Kopf jetzt auch schon so ab. Wie ist deine Biografie verlaufen? Warst du das heiß ersehnte Kind deiner Eltern? Oder hätte man auch gut auf dich verzichten können? Dann lass dir sagen, es war kein Zufall, dass eins dieser kleinen, unsichtbaren Dinger in die Eizelle deiner Mutter gedrungen ist und dass du da bist. Einer wollte unbedingt, dass es dich gibt und dass du in seiner Liebe deine Einzigartigkeit entfaltest. Und das ist dein Vater im Himmel, der dich gezeugt hat. Wie ist deine Rolle in deiner Herkunftsfamilie und in deiner jetzigen Familie? Bist du vielleicht auch so ein bisschen vergessen auf dem Feld? Machst du deinen Küchenjob und deinen Bürojob und alles, was so zu tun ist? Geht es irgendwie um alle anderen, aber eigentlich nicht um dich? Dann lass dir sagen, auch wenn bei dir alles drunter und drüber geht, einem geht es allein um dich und darum, dass du deine Bestimmung findest und deine Einzigartigkeit entdeckst. Du bist Gottes über alles geliebtes Kind. Hast du vielleicht auch einen Saul, der dich verfolgt und nicht zur Ruhe kommen lässt? Sorgen und Nöte in der Wüste deines Lebenslandes und kannst vielleicht auch nicht verstehen, warum deine Umstände so schwierig sind? Dann lass dir sagen, Gott ist da. Er ist Immanuel, Gott mit und in dir. Und es gibt tatsächlich eine ganz bestimmte, einzigartige Bestimmung für dein Leben. Eine Bestimmung, die nur du ausfüllen kannst. Und das ist tatsächlich der Platz, an dem du bist. Den kann sonst niemand ausfüllen. Und Gott wird dir für diesen Platz das geben, was du brauchst. Wenn also David zu dieser Erkenntnis nicht kommen, also seine Einzigartigkeit nicht kommen konnte durch seine Herkunftsfamilie, durch seine Biografie oder aktuelle Lage, woran konnte er sie dann erkennen? Und dazu müssen wir verstehen, in welcher Situation David diesen Psalm 139 geschrieben hat. Und ich würde euch tatsächlich gerne den Psalm lesen und so ein bisschen was dazu sagen. Psalm 139, wir lesen einfach nur die Verse 1 bis 18. Herr, du erforschst mich und kennst mich. Ich sitze oder stehe auf, so weißt du es. Du verstehst meine Gedanken von ferne. Ich gehe oder liege, so bist du um mich. Ich glaube, ich fange gleich schon an. David sagt diesen Psalm, nachdem er gesessen ist, auf seinem Bett, aufgestanden ist, auf dem Dach seines Hauses umhergelaufen ist und dann sich gelegt hat mit Bathseba und Ehebruch und anschließenden Mord begangen hat. Da hat er schon gesehen, Gott hat meine Gedanken gesehen, meine Pläne und dass die gar nicht gut waren. Und dass ich nicht ein einzigartig toller Charakter war, sondern ein einzigartiger Sünder. Und dass Gott seine Wege gesehen hat. Denn siehe, es ist kein Wort auf meiner Zunge, dass du, Herr, nicht alles wüsstest. Von allen Seiten umgibst du mich und hältst deine Hand über mir. Diese Erkenntnis ist mir zu wunderbar und zu hoch. Ich kann sie nicht begreifen. Wohin sollte ich gehen vor deinem Geist und wohin sollte ich fliehen vor deinem Angesicht? Denn als David diese Schuld verschweigen wollte, hat Gott ihm diesen anderen Spiegel vor Augen gehalten. Diesen Spiegel, den Nathan ihm vor Augen gehalten hat, indem er ihm diese Geschichte erzählt hat von dem Schäfchen des armen Mannes, das er geopfert hat. Er, dieser reiche Mann, der so viel gehabt hätte. Und als David das erkennt, dass er dieser Mann ist, der die größte, einzigartigste Sünde überhaupt begangen hat, da will er nur noch fliehen vor Gottes Geist. Und er sagt, wohin könnte ich fliehen? Führe ich gen Himmel, so bist du da. Und bettete ich mich bei den Toten, so bist du auch da. Nehme ich Flügel der Morgenröte und bliebe am äußersten Meer, so würde auch dort deine Hand mich führen und deine Rechte mich halten. Spräche ich, Finsternis möge mich decken und Nacht statt Licht um mich sein, so wäre auch Finsternis nicht finster bei dir und die Nacht leuchtete wie der Tag. Finsternis ist wie das Licht. Denn du hast meine Nieren bereitet und hast mich gebildet im Mutterleibe. Ich danke dir dafür, dass ich wunderbar gemacht bin. Wunderbar sind deine Werke, das erkennt meine Seele. Und David erkennt eigentlich, dass er ein Werk der Gnade ist. Denn diese Flügel der Morgenröte sind die Flügel seiner Erlösung. Und er merkt, ey, wenn ich fliehen wollte bis zum Ende des Meeres, Gottes Hand wäre trotzdem über mir. Er lässt mich nicht. Und und Nacht sollte statt Licht um mich sein. Ich würde mir am liebsten verstecken. So merke ich, dass auch die Finsternis meines Herzens, bei Gott nicht finster bleibt, wenn seine Sonne aufgeht. Und dann sagt er eigentlich, du hast meine Nieren bereitet, du hast mich vollkommen neu gemacht. Also so wie ich vorher war, als ganz normaler Mensch, mit all meinen Genen, war ich nichts mehr als ein einzigartiger Sünder. Aber nachdem ich Buße getan habe und erkannt habe, dass ich deine Gnade brauche und ein neuer Mensch geworden bin, kann ich jetzt erkennen, dass ich durch dich, durch deine Gnade wunderbar gemacht bin. Und das ist eigentlich unsere Chance. Und wir sind alle nicht besser als David, auch wenn wir jetzt vielleicht nicht so große Sünden getan haben wie er. Aber letztendlich brauchen wir tatsächlich dieses Wunder des Werkes Gottes. Und in der Offenbarung heißt es, zu dieser Gemeinde von Ephesus, die alles richtig gemacht hat, dass der Engel der Gemeinde zu ihr sagt, ich habe eins wider dich. Ich habe wider dich, dass du die erste Liebe verlassen hast. Tu Buße und tu die ersten Werke. Und das erste Werk, was getan worden ist, ist das Werk, das Gott an uns getan hat. Wir müssen diese Neuschöpfung sein. Es geht nicht darum, dass wir uns in Perfektionismus irgendwie evolutionär nach oben arbeiten. Es geht darum, dass wir Gottes Werk an uns tun lassen und in diesem Werk die Werke der Liebe tun. Genau. Ja. Ich bin jetzt gerade am Überlegen, ob ich noch viel dazu sage oder euch gleich die Geschichte einer Frau erzähle, an der auch überhaupt nichts Einzigartiges mehr war. Die Frau war tatsächlich total verkrümmt in sich selbst. Die sah nur noch sich und die Füße auf dem Boden, auf dem sie ging. Ich glaube, ihr wisst schon, welche Frau ich meine. Die Frau aus Lukas 13, die verkrümmte Frau. Wir wissen nicht ihren Namen. Und wir wissen auch nicht, was sie verkrümmt hat. Ob eine Reihe von Fehlbelastungen, ob sie sich verbogen hat, um anderen zu gefallen, um irgendwie attraktiv genug zu sein und sich dabei selbst verloren hat. Jedenfalls ist sie irgendwann so verkrümmt, dass sie überhaupt keinen Blickkontakt mehr haben kann mit irgendwem. Und ich lese euch jetzt die paar Verse tatsächlich vor. Lukas 13, ab Vers 10. Die Heilung einer verkrümmten Frau am Sabbat. Und Jesus lehrte in einer Synagoge am Sabbat, und siehe, da war eine Frau, die hatte seit 18 Jahren einen Geist, der sie krank machte. Und sie war verkrümmt und konnte sich nicht mehr aufrichten. Als aber Jesus sie sah, rief er sie zu sich und sprach zu ihr: Frau, du bist erlöst von deiner Krankheit, und legte die Hände auf sie, und zugleich richtete sie sich auf und pries Gott zu ihrer Einzigartigkeit, okay, die sie vorher verloren hat. Da antwortete der Synagogenvorsteher, denn er war unwillig, dass Jesus am Sabbat heilte, und sprach zu dem Volk: Es sind 6 Tage, an denen man arbeiten soll. An denen kommt und lasst euch heilen, aber nicht am Sabbattag. Da antwortete ihm der Herr und sprach: Ihr Heuchler, bindet nicht jeder von euch am Sabbat seinen Ochsen oder Esel von der Krippe los und führt ihn zur Tränke? Musste dann nicht diese, die doch Abrahams Tochter ist, die der Satan schon 18 Jahre gebunden hatte, am Sabbat von dieser Fessel gelöst werden? Und als er das gesagt hatte, schämten sich alle, die gegen ihn waren. Und alles Volk freute sich über alle herrlichen Taten, die durch ihn geschahen. Ja, an dieser Frau war tatsächlich nichts Einzigartiges mehr. Sie war wirklich total verkrümmt und hat überhaupt keine Attraktivität mehr besessen. Sie konnte auch keine Philia mehr leben. Sie konnte keine Freundschaft auf Augenhöhe leben. Sie war einfach nur noch für sich einsam und verlassen. Und eines Tages geht sie in die Synagoge, wie auch immer, warum sie sich aufgerafft hat. Vielleicht war es der Mut der Verzweiflung, dass sie irgendwie gedacht hat: Ich habe nichts mehr zu verlieren. Jesus kommt, ich gehe da mal hin. Ja, und erlebt in dieser Synagoge an diesem Sabbat die Agape, die Liebe Jesu, die sie sieht, wie sie ist, und in der sie nicht bleiben muss, wie sie ist, in der sie sich aufrichten darf und ein aufrechter, freier, froher Mensch werden darf. Sie darf zu ihrer Bestimmung zurückfinden, dass sie ein Bild der Liebe Gottes ist. Und ich lese euch jetzt einfach einen kleinen Text vor, wie ich mir vorstelle, dass diese Frau ihre Geschichte erzählt haben mag. Vielleicht darf es unsere Geschichte werden. Es war eine Ewigkeit her, dass ich zuletzt in der Synagoge gewesen war, so wie früher. Diese mitleidigen und fragenden Blicke, was bloß mit mir los war, waren fast das Schlimmste. Blicke, die ich nur vermuten konnte, denn ich sah sie ja nicht. Im Grunde genommen sah ich überhaupt nichts mehr, außer meinen Füßen auf dem staubigen Weg, auf dem ich seit nunmehr 18 Jahren ging. Ich zog mich immer mehr zurück in meine Wohnung, bis sich auch alle anderen von mir zurückzogen. Die Anrufe und Besuche wurden weniger, und irgendwann fragte niemand mehr nach mir. Ich glaube, es war einfach nur der Mut der Verzweiflung, aber ich tat es. Irgendwann hatte ich es endlich geschafft und stand vor Jesus. Vielmehr, ich kauerte vor ihm. Ich zitterte wie Espenlaub vor Aufregung und Angst, aber bei Jesu Worten wurde ich sofort vollkommen ruhig. Er sprach zu mir: Fürchte dich nicht. Ich habe dich erlöst. Ich habe dich bei deinem Namen gerufen. Du bist mein. Plötzlich spürte ich, wie mich ein warmer Strom durchfloss. Meine Verkrampfung löste sich auf wundersame Weise, und meine Glieder kamen in Bewegung, als er mir die Hände auflegte. Unwillkürlich streckte sich mein Rücken und hob sich mein Kopf, und in einem Nu stand ich aufrecht da, auf Augenhöhe mit allen anderen, die mich wie von allen guten Geistern verlassen anstarrten, und auf Augenhöhe mit Jesus. Das konnte ich kaum fassen, und meine Seele brach in Lobpreis aus. Sie lobte den Herrn und schwor, sich niemals zu vergessen, was er, der Herr, mir Gutes getan hatte, der mir alle meine Sünden vergeben und alle meine Gebrechen geheilt hatte, der meinen Mund wieder fröhlich gemacht hatte und ich die Kraft des Adlers in mir spürte, statt des Geistes der Schwäche. Ja, welchen Spiegel haben wir? Haben wir die Spiegel von am Anfang? Haben wir die Spiegel in der Mitte über unsere Beziehungen? Oder haben wir diesen Spiegel der einzigartigen Liebe Gottes, die alles für uns gegeben hat, die mehr bezahlt hat als 12 Kühe. Das muss man sich mal vorstellen, für jede einzelne von uns. Das ist doch echt krass. Ja, durch diese Liebe können wir uns tatsächlich aufrichten. Und durch diese Liebe bekommen wir eine vollkommen neue Identität. Wir bekommen diese Jesus-Ich-Identität. Und diese Jesus-Ich-Verbindung ist das Einzige, was uns wirklich einzigartig macht. Das ist das Einzige, was einzigartig ist an uns. Und das möchte ich euch wirklich mitgeben, dass wir diese Tage doch noch darum bitten, dass wir dieses neue Kleid der neuen Identität Jesu bekommen und echte Königstöchter werden. Ich bete noch mit uns. Jesus, du wunderbarer König, einzigartig, unvergleichlich. Ohne dich wäre die ganze Welt im Dunkeln und matt und hoffnungslos und ja, alles würde überhaupt keinen Sinn machen, die ganze Schöpfung würde keinen Sinn machen. Warum soll es Menschen geben, die irgendwie sich nur um sich selber drehen und irgendwann 1,50 tief legen? Das macht überhaupt keinen Sinn. Es macht nur eines Sinn, Herr, dass du dir ein Gegenüber geschaffen hast, das dich erkennen soll, das durch dich zur Einzigartigkeit gelangen soll und mit dir die Ewigkeit verbringen soll. Das hast du dir vor Grundlegung der Welt überlegt. Deine Gedanken sind wirklich uns zu hoch, Herr. Ihre Summe ist zu schwer, wir können sie nicht begreifen. Aber wir können dich einfach nur anbeten darüber, dass du Gott bist, dass du das letzte Wort hast, Herr, und dass wir zu dir gehören dürfen. Wir wollen dich um dieses Wunder bitten, Herr. Nimm du unser Leben in deine Hand und mach was draus zu deines Namens Ehre. Amen.
2: Das waren Gedanken von Anne Seeler unter der Überschrift »Entdecke deine Einzigartigkeit«. Aufgezeichnet wurde der Vortrag bei einer Frauenfreizeit im Bibelkonferenzzentrum Langensteinbacher Höhe.
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3: Zu Beginn des Tages laden wir Sie ein, das Gebet Martin Luthers aus seinem Morgensegen mitzubeten.
4: Das walte Gott Vater, Sohn und Heiliger Geist. Amen. Ich danke dir, mein himmlischer Vater, durch Jesus Christus, deinen lieben Sohn, dass du mich diese Nacht vor allem Schaden und Gefahr behütet hast. Und bitte dich, du wollest mich diesen Tag auch behüten, vor Sünden und allem Übel, dass dir all mein Tun und Leben gefalle. Denn ich befehle mich, meinen Leib und Seele und alles in deine Hände. Dein heiliger Engel sei mit mir, dass der böse Feind keine Macht an mir finde. Amen.

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2: Wenn ich nur Gott habe, sind meine Wünsche nicht mehr so wichtig? Das erscheint unglaublich. Denn das Leben mit unerfüllten Wünschen kann an die Nieren gehen. Haben Sie in dem Zusammenhang schon mal an Hiob gedacht? Ein Mann, der alles verloren hat. Seinen ganzen Besitz, sein Ansehen und seine Gesundheit. Er will eigentlich nur noch sterben. Er will ihn endlich in Ruhe lassen, sagt er. Am Ende greift Gott wunderbar ein und Hiob hat mehr als zuvor. Aber als er alles verloren hat, will er sich nicht trösten lassen und auch nicht diskutieren. Er ist in einer unglaublichen Krise. Es geht nur noch ums Überleben. Um diese lebensbedrohlichen Krisen geht es heute ausdrücklich nicht. Wenn Sie oder jemand, den Sie kennen, in einer solchen Krise steckt, suchen Sie Hilfe. Eine Depression kann man nicht wegdiskutieren. Und Ratschläge sind da wirklich oft Schläge, die sehr wehtun. Heute geht es nicht um Krisen oder Depressionen, es geht um Wünsche. Ich möchte 3 Punkte weitergeben, die mir im Blick auf unerfüllte Wünsche in den vergangenen 15 Jahren sehr geholfen haben. Es sind 3 Schritte, die dazu beigetragen haben, dass es mir nach und nach besser ging. Verlust von Ehemann, Heimat, Arbeit und Gesundheit bzw. Arbeitskraft. 3 Schritte, die mir geholfen haben und die ich auch in der Bibel gefunden habe. Der erste Schritt, vom Selbstmitleid zur Barmherzigkeit. Der zweite, vom Jetzt und Hier zur Ewigkeit. Und der dritte, von der Trauer zur Freude. Beginnen wir mit dem ersten Schritt. Und das ist der erste, vom Selbstmitleid zu Liebe und Barmherzigkeit. Wenn mir ein Wunsch bewusst wird, kann ich ihn mir vielleicht erfüllen. Aber möglicherweise lässt er sich eben nicht so einfach erfüllen. Ich habe mir eigene Kinder gewünscht. Oder eine Arbeit. Oder einen Ehepartner. Oder eben Gesundheit. Bei all meinen Bemühungen kann der Wunsch trotzdem unerfüllt bleiben. Dass ich traurig werde, ist natürlich. Und es ist das Gefühl wahrzunehmen. Gerade diese Wünsche nach Kindern, Arbeit, Ehepartner hat Gott in uns hineingelegt. Sie sind ganz natürlich. Aber da habe ich wieder die Wahl. Wie gesagt, vorausgesetzt schwer depressiv. Ich habe die Wahl, bleibe ich da stecken, in der Traurigkeit oder dem Selbstmitleid, oder suche ich einen Weg heraus? Mit wem vergleiche ich mich? Nur mit denen, denen es besser geht, denen scheinbar alles gelingt? Ich behaupte mal, dass viele Menschen in Deutschland sich mit irgendjemandem auf der Welt vergleichen könnten, dem es schlechter geht. Warum ist das so wichtig? Es hilft, aus dem Selbstmitleid heraus. Ich gehe gern spazieren. Dabei habe ich sehr oft erlebt, dass die Gedanken, die sich vorher im Kreis drehten, sich langsam aufdröselten. Die Spirale öffnete sich und die Gedanken liefen am Ende sozusagen geradeaus. Selbst in den tiefsten Krisen hat mir das geholfen. Oft bin ich von diesen Spaziergängen mit einem Loblied im Herzen zurückgekehrt. Ich habe die Wahl. Will ich unzufrieden bleiben? Will ich dankbar sein für das, was mir geschenkt ist? Die Sonne, der Wald, der Regen oder mein Kühlschrank, meine Nachbarn, die Gemeinde? Vor allem aber kann ich dankbar sein für meinen himmlischen Vater. Mit allem, was ich wirklich brauche. Beim Einüben der Dankbarkeit hat mir mein Gebetsheft sehr geholfen. Ich habe inzwischen einige davon gefüllt. Der erste Teil des Hefts ist immer dem Dank vorbehalten. Jeden Tag 3 Dinge aufzuschreiben, für die ich dankbar bin. Und im zweiten Teil notiere ich links meine Anliegen und rechts daneben, wie Gott dieses Gebet beantwortet. Ich staune immer wieder, wenn ich ein neues Heft beginne, wie wenige Anliegen ich übertragen brauche. Gott macht wirklich gute Arbeit. Nur geschieht es oft im Verborgenen und wir Menschen sind leicht vergesslich. Deshalb mein Vorschlag, schreiben Sie sich das auf. Wofür sind Sie dankbar? Und wie beantwortet Gott Ihre Gebete? Seien Sie nicht sparsam mit Ihren Gebetsanliegen. Oft steht bei mir auch Bewahrung auf der Fahrt nach XY. Es ist schließlich nicht selbstverständlich, weil am Zielort eintreffe. Vom Selbstmitleid zu Liebe und Barmherzigkeit, das geht aber über Dankbarkeit hinaus. Gott ermahnt schon das Volk Israel im dritten Buch Mose: Du sollst lieben wie dich selbst. Ich ermutige Sie, einmal das ganze Kapitel 3. Mose 19 zu lesen. Da wird nämlich deutlich, was es bedeutet, die Mitmenschen zu lieben. Bei der Ernte keine Nachlese halten, Ränder und Ecken der Felder für die Armen stehen lassen. Das ist in etwa so, als würde ich mir vom Wechselgeld nur die Scheine einstecken und die Münzen gleich wieder an diejenigen spenden, die es nötiger haben als ich. Gott lässt ausrichten: Ihr sollt einander nicht bestehlen, nicht betrügen, dem Tauben nicht fluchen, dem Blinden kein Bein stellen, so würde ich sagen. Der Grund: Ich bin der Herr, sagt Gott. Also der heilige und gerechte Gott. Weiter: Ihr sollt einander nicht im Herzen hassen, sondern auf den rechten Weg weisen. Ihr sollt euch nicht selbst rächen oder Zorn behalten gegen eure Mitmenschen. Der Satz: Du sollst deinen Nächsten lieben wie dich selbst, ich bin der Herr. Das klingt so sehr nach Sollen und Müssen, oder? Mag sein, aber Gott will hier, dass ich das tue, was mir und anderen gut tut. Es tut mir nämlich gut, anderen zu helfen. Das setzt Glückshormone frei. Deshalb meine Ermutigung, besonders an alle mit unerfüllten Wünschen: Überlegen Sie, wem Sie helfen könnten. Für etwas kochen oder backen, etwas basteln, wen können Sie anrufen? Wem können Sie im Haushalt oder mit den Kindern helfen? Mit wem können Sie Zeit verbringen? Wen können Sie finanziell unterstützen? Es muss nicht sein, aber ich kann aus Erfahrung sagen, dass Helfen hilft. Es hilft nicht nur den anderen, es hilft auch mir selbst. Ich werde vielleicht etwas abgelenkt, aber es tut mir auch gut. Und ich werde möglichst dankbar für das, was ich habe oder kann. Helfen hilft. Es hilft vor allem auch dazu, aus der Spirale herauszukommen und in die Gerade zu gehen. Von mir weg zu den anderen. Selbstmitleid zu Liebe und Barmherzigkeit. Das ist sozusagen der kleine Perspektivwechsel, der erste Schritt. Und nun der zweite, der große Perspektivwechsel, vom Hier und Jetzt zur Ewigkeit. Da ist mir in den letzten Wochen ein Bild gekommen. Stellen Sie sich vor, Sie sind an der Nordsee oder an einem anderen Ort mindestens 400 Kilometer weit weg. Sie beginnen die Heimreise mit dem Auto. Nach 50 Metern ist die Straße etwa 20 mal 20 Zentimeter. Bleiben Sie stehen, steigen aus und überlegen, ob sich die Reise lohnt? Natürlich nicht. Selbst wenn ein Stück von 50 Meter Länge von Löchern übersät ist, würde ich das nicht tun. Denn ich habe Augen. Ich will heim. Ich ermutige Sie, Ihre unerfüllten Wünsche im Verhältnis zu sehen. Der Apostel Paulus hat die ersten Christen ermutigt, indem er schrieb: Unsere zeitlich und leicht ist, schafft eine ewige und über alle Maßen gewichtige Herrlichkeit uns, die wir nicht sehen auf das Sichtbare, sondern auf das Unsichtbare. Denn was sichtbar ist, das ist zeitlich, was aber das ist ewig. Paulus schreibt hier im 2. Korintherbrief, Kapitel 4, Vers 17, von Trübsal. Und das kann allerhand bedeuten. Ich schließe hier die Trauer um einen unerfüllten ein, auch wenn er unbedeutend erscheint. Ich schließe das mit ein, weil ich überzeugt bin, wenn ich diese Perspektive einübe mit kleinen Dingen und Traurigkeiten, gelingt es mir leichter, sie im Großen beizubehalten. Das ist die Perspektive Ewigkeit. Aber was ist das eigentlich, die Perspektive Ewigkeit? Es ist wie der innere Blick über die schlechte Straße hinweg. Wenn ich schon vor dem inneren Auge mein schöne, gemütliche Wohnung sehe, so ist es mit der Ewigkeit. Vielleicht fällt es Ihnen schwer, sich eine Welt vorzustellen, die so ganz anders ist. Ohne Krankheit, also ohne Ärzte und Krankenhäuser, ohne Bestatter und Friedhöfe, ohne Vergänglichkeit, Verlust, Abschied, ohne Krieg, Schmerz und Geschrei. Unvorstellbar schön. Das ist die Welt, auf die Christen zugehen, wenn ich also an Jesus Christus glaube. Das ist seine Herrlichkeit. Und wie komme ich zu dieser Perspektive? Indem ich mich in Gott festmache. Fest wie die Wurzeln eines großen Baumes in der Erde. Und indem ich mich mit seinem Wort fülle. Lesen Sie viel in Ihrer Bibel? Oder reicht Ihnen ein Losungsvers am Morgen oder eine Andacht von 90 Sekunden? Ich kenne Menschen, die behaupten, das. Aber das wäre doch so, als würden sie den ganzen Tag nichts essen, außer einmal einen Müsliriegel. Vielleicht überlebe ich damit eine ganze Weile. Aber kann ich davon zunehmen, kräftig und stark werden? Ich habe vor 9 Jahren angefangen, nach dem Bibelleseplan von McShane zu lesen. McShane war ein schottischer Geistlicher im 19. Jahrhundert. Ich wollte diesen Plan einfach einmal ein Jahr lang ausprobieren. In einem Jahr ein Testament und 2-mal durch das Neue. Nach dem Jahr konnte ich nicht mehr aufhören. Und genauso ging es mir mit einem Bibelleseheft, das mir meine Schwester schenkte, ohne mich vorher zu fragen. Sie war überzeugt, Bibellesen muss doch jeder. Aber egal, ob Sie nun 5 Verse oder 3 Kapitel am Tag lesen, ich ermutige Sie, nehmen Sie sich Zeit dafür. Das ist wirklich eine Investition in die Ewigkeit. Und es wird Ihnen helfen, Dinge in Ihrem Leben in Perspektive zu setzen. Ganz wichtig, das soll aus Drang, nicht aus Zwang geschehen. Probieren Sie es, wenn Sie wollen. Irgendwann werden Sie den Drang dazu haben. Bei mir geht es gar nicht anders. Ich muss lesen. Ein Tag ohne Zeit mit Gott ist kein guter Tag für mich. Diese Erfahrung wünsche ich Ihnen auch von Herzen. Das ist auch keine neue Erfahrung. Der Psalm 119 ist voll von Gottes Wort. Da heißt es zum Beispiel in Vers 14, ich freue mich über den Weg, den deine Mahnungen zeigen, wie über großen Reichtum. Aber nicht nur das Bibellesen gründet mich in Gott und es sind auch die anderen Dinge, die schon die ersten Christen taten. Beten, miteinander beten. Gemeinschaft haben mit den Geschwistern im Glauben. Im Gottesdienst, in den Häusern, im Hauskreis, im Heiligen Abendmahl. Ich habe sehr oft gemerkt, dass ich in diesen Stunden der Gemeinschaft mit Gott und den Geschwistern keine anderen Wünsche hatte. Ehepartner, Job, ich bin ja bei Jesus. Wenn Sie es sich nicht vorstellen können, einfach aus. Manchmal braucht es das Gebet, vielleicht auch unter Tränen, aber Gott will Ihre tiefste Sehnsucht stillen. In der Ewigkeit vollkommen, aber auch hier schon. Denn ich weiß, hier schon, dass Gott meine Sehnsucht stillt. Das klingt unglaublich, es wird noch unglaublicher. Gott will vielleicht auch meine Gedanken und Gefühle verändern. Denn wenn ich mich mit ihm fülle, kann es gut sein, dass ich mit der Zeit meine Gedanken ändern. Ich fange an zu denken, was Gott denkt. Mir gefällt, was ihm gefällt, und ich hasse, was er hasst. Und so ändern sich auch meine Gefühle. Und oft auch meine In den Jahren, als ich allein war, habe ich das oft gemerkt. Wenn ich in Gebet, Bibellesen und Anbetung ganz bei Gott war, dann hatte ich keine anderen Wünsche mehr. Und dann kam ich auch oft, und das ist der von der Traurigkeit zur Freude. Wer mit unerfüllten Wünschen lebt oder leben muss, ist oft zu Recht traurig. Wir sind geschaffen für den Garten Eden, den Ort, wo die Schöpfung im Einklang mit Gott ist. Den Ort, wo alle Beziehungen intakt sind und wo die Beziehung zu Gott total eng ist. Alles ist gut. Und wenn es nicht so ist, dann spüren wir das. Aber als Christen sind wir für die Ewigkeit geschaffen sind. Das ist unsere Perspektive. Die Herrlichkeit, die kommt. Gott hat gesagt, dass er eine neue Erde schaffen wird. Und die soll so schön sein, dass ich an diese Erde nicht mal mehr. Stellen Sie sich das einmal vor. Ist das nicht ein Grund zur Freude? Ein noch viel größerer Grund zur Freude ist das Wesen und Wirken Gottes. Darum ist es mir auch so wichtig, viel in der Bibel zu lesen, damit ich möglichst viel vom Wesen und Wirken Gottes lese, jeden Tag. Dann lese ich von Gott, Gott dem Schöpfer, der Israel erwählt hat, dem Wundertäter, dem Erlöser, der Israel aus Ägypten geführt hat, der Jesus auf die Erde schickt, seinen Sohn, Gott, der uns alle so sehr liebt, dass er seinen einzigen Sohn für uns sterben lässt, den absolut Unschuldigen. Leben schafft. Er lässt Jesus auferstehen und auch wir werden eines Tages auferstehen. Und Gott, der Vollender, der mit der neuen Erde alles zurechtbringt. Perfekte Natur, gemachte heilige Menschen, eine neue Erde und ein Fest in Ewigkeit. Wenn Sie einen Wunsch haben, der Ihr Leben bestimmen will, erzählen Sie ihm von diesem großen Gott. Wird Ihr Wunsch dann sozusagen sprachlos? Auf jeden Fall können Sie so immer wieder nicht nur einen Perspektivwechsel haben, sondern auch einen Emotionswechsel von der Traurigkeit zur Freude. Am Herrn ist eure Stärke, sagte der Statthalter Nehemia einmal zu den Israeliten. Das war nicht nur die Ermutigung für die Israeliten damals, die über ihre Sünden traurig waren. Das ist auch die Ermutigung für uns. Ich möchte sagen, füllen Sie sich mit Gott und freuen Sie sich an ihm, denn die Freude am Herrn ist Ihre Stärke. Wenn es mir besser ging, habe ich manchmal versucht, mich zu fragen, hat die Situation Gutes? Was kann ich gewinnen? Und für mich war der größte Gewinn der vergangenen 15 Jahre die intensive Verbindung mit Gott. Ich wünsche keinem ein langes Leben mit tiefen, unerfüllten Wünschen. Doch jedem Gott so zu kennen und damit aus Selbstmitleid, Diesseitsbezogenheit und Traurigkeit herauszukommen. Das waren die drei Schritte und Perspektivwechsel. Von Selbstmitleid, Barmherzigkeit, vom Hier und Jetzt zur Ewigkeit und von der Traurigkeit zur Freude. Vielleicht fragen Sie sich immer noch, wozu das Ganze? Warum soll ich mich, wenn ich schon traurig bin über die Situation, noch so abmühen mit Perspektivwechsel, anderen helfen und so weiter. Damit Sie später sagen können, die Zeit war schwer, aber sie wurde für mich zum Segen. Ich habe an Tiefe gewonnen. Ich habe gelernt. Oder ich habe ihn neu, anders kennengelernt. Und ich konnte helfen, obwohl ich selbst kaum etwas zu geben hatte. Genau das ist das Wunder, das ich mit Gott immer wieder erleben kann. Ich selbst staune immer wieder darüber. Gott macht etwas aus nichts. Das hat er bei der Schöpfung schon getan. Er schuf aus dem Nichts. Aber in meinem Leben kann er Fülle und Segen aus Mangel erwachsen lassen. Ein großes Geheimnis. Keiner hat das besser formuliert als Paulus, und das möchte ich zum Abschluss mit Ihnen lesen, aus dem 6. Kapitel des 2. Korintherbriefs. Als Mitarbeiter aber ermahnen wir, Gnade Gottes nicht vergeblich empfangt. Denn er spricht, ich habe dich zur Zeit der Gnade erhört und habe dir am Tage des Heils geholfen. Siehe, jetzt ist die Zeit der Gnade. Siehe, jetzt ist der Tag des Heils. Heute kann und will Gott auch Ihnen Gnade und Heil schenken. Ist die ewige Rettung, ist das ewige Leben in Herrlichkeit nicht viel mehr als mein Wunsch? Das habe ich mich manchmal gefragt. Selbst wenn Ihr Wunsch offen bleibt, bringen Sie ihn zu Jesus. Lesen Sie sein Wort, füllen Sie sich mit Gott. Er ist nicht nur der Gott, der den Weg weist, nein, er ist auch der Gott, der Wunder tut. Kleine oder große Herzenswünsche erfüllt oder Ihre Gedanken und Gefühle verändert. Er ist ein Gott, der Wunder tut. Das hat auch Paulus erlebt, denn er berichtet so über seinen Dienst. Wenn ich nicht diese Art von Verfolgung erlebe, weiß ich, auch ich kann diese Wunder erleben, die er am Ende beschreibt. Dass ich gebe, obwohl ich nichts habe. Hier noch einmal Paulus. Weisen wir uns als Diener Gottes, in großer Geduld, in Trübsalen, in Nöten, in Ängsten, in Schlägen, in Gefängnissen, in Verfolgungen, in Mühen, im Wachen, im Fasten. In Lauterkeit, in Erkenntnis, in Langmut, in Freundlichkeit, im Heiligen Geist, in ungefärbter Liebe. In dem Wort der Wahrheit, in der Kraft Gottes, mit den Waffen der Gerechtigkeit zur Rechtfertigung. In Ehre und Schande, in bösen Gerüchten und guten Gerüchten, als Verführer und doch wahrhaftig, als die Unbekannten und doch bekannt,
0: als die Sterbenden, leben, als die Gezüchtigten und doch nicht getötet, als die Traurigen, aber allezeit fröhlich, als die Armen, aber die doch viele reich machen, haben und doch alles haben.

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1: Wir hören aus dem Neuen Testament, aus dem Johannesevangelium, Kapitel 10, die Verse 11 bis 21.
2: Ich bin der gute Hirte. Der gute Hirte lässt sein Leben für die Schafe. Der Mietling aber, der nicht Hirte ist, dem die Schafe nicht gehören, sieht den Wolf kommen und verlässt die Schafe und flieht. Und der Wolf stürzt sich auf die Schafe und zerstreut sie, denn er ist ein Mietling und kümmert sich nicht um die Schafe. Ich bin der gute Hirte und kenne die Meinen, und die Meinen kennen mich, wie mich mein Vater kennt, und ich kenne den Vater. Und ich lasse mein Leben für die Schafe. Und ich habe noch andere Schafe, die sind nicht aus diesem Stall. Auch sie muss ich herführen, und sie werden meine Stimme hören, und es wird eine Herde und ein Hirte werden. Darum liebt mich mein Vater, weil ich mein Leben lasse, dass ich's wieder nehme. Niemand nimmt es von mir, sondern ich selber lasse es. Ich habe Macht, es zu lassen, und habe Macht, es wieder zu nehmen. Dies Gebot habe ich empfangen von meinem Vater.
3: Da entstand

0: abermals Zwietracht unter den Juden wegen dieser Worte. Viele unter ihnen sprachen:
1: Er hat einen bösen Geist und ist von Sinnen. Was hört ihr ihm zu?
0: Andere sprachen:
2: Das sind nicht Worte eines Besessenen. Kann denn ein böser Geist die Augen der Blinden auftun?
3: Das war der Bibeltext für den heutigen Tag, entnommen aus der großen Hörbibel mit freundlicher Genehmigung der Deutschen Bibelgesellschaft. Hier noch einmal die Bibelstelle. Johannesevangelium Kapitel 10, die Verse 11 bis 21. Gedanken dazu kommen jetzt von Esther Mann aus Dautphetal.
4: Stellen Sie sich ein Gemälde vor, auf dem der gute Hirte zu sehen ist. Meist trägt er ein Lamm auf seinem Arm oder auf den Schultern. Daneben fließt ein kleiner Bach und ich kann fast sein Plätschern hören. Grünes, frisches Gras ist zu sehen mit ein paar Blümchen dazwischen. Um ihn herum grasen die Schafe und geben ein friedliches Bild ab. Der Hirte wirkt stark und groß und hat alles im Blick. Es wirkt entspannend auf mich, denn das Bild strahlt eine gewisse Ruhe aus. Der Hirte ist zuständig für die Schafe und trägt die volle Verantwortung. Er sorgt für das Futter, ist immer in ihrer Nähe und erkennt seine Schafe sogar mit Namen. Er führt sie zum Trinken an eine Quelle oder einen Bach. Der Hirte weiß, was seine Schafe gerade brauchen. König David aus dem Alten Testament hat mir in Psalm 23 ein wunderbares Bild vom guten Hirten vor Augen gemalt. Sehr realistisch spricht er auch die Gefahren an, die oft nicht auf den schönen Gemälden dargestellt werden. Dunkle Täler und wilde Tiere lauerten auch schon damals. David kämpft mit Löwen und Bären für seine Schafe. David ist ein guter Hirte. Jesus benutzt dieses Bild, weil die Menschen um ihn herum dieses Bild kennen. Schafe gehören damals zum normalen Leben und sie sichern das Überleben der Menschen. Sie geben den Menschen Nahrung und Wolle. Sie vermehren sich, machen aber auch jede Menge Arbeit. Wie heißt es so schön? Eine Kuh macht Mu, viele Kühe machen Mühe. Und bei den Schafen ist es nicht anders. Deshalb braucht der Schäfer seine Mitarbeiter, um die ganze Arbeit zu bewältigen. Wenn bei Tag die Schafe schön grasen und ungestört sind, ist das sicher kein schlechter Job. Was ist allerdings, wenn ein Schaf krank wird? Wenn eine Geburt ansteht oder wenn ein wildes Tier kommt? Dann erst kommen die wahren Qualitäten eines angestellten Hirten ans Tageslicht. Die schlechten Hirten lassen die Herde im Stich. Die sogenannten Mietlinge laufen davon. Jesus sagt es ganz klar und direkt. Ein guter Hirte setzt sein Leben ein für die Schafe. Dieser Beruf ist also tatsächlich lebensgefährlich. Echte Schafhirten gibt es auch noch heute und ich freue mich, wenn ich eine Herde am Straßenrand entdecke. Aber Jesus gebraucht die Schafherde mit dem Hirten hier als Bild für unser Leben. Hirten tragen Verantwortung für Menschen, die ihnen anvertraut sind. Sei es im Beruf, in der Familie oder in der Kirche. Leider gibt es auch heute noch die sogenannten Mietlinge, die ihre Aufgaben nicht ernst nehmen. Das ist schlimm und hinterlässt oft großen Schaden. Jesus möchte, dass wir verantwortungsvoll sind in unseren Aufgaben und lebt es uns vor. Er möchte unser Hirte sein. Wir sollen auf ihn hören, seine Stimme kennenlernen und ihm vertrauen. Er möchte uns den Weg zeigen, den wir gehen sollen. Er hat den Überblick und liebt uns so sehr, dass er sein Leben für uns hingibt. Das tut Jesus, obwohl er uns sehr gut kennt. Er kennt auch unsere Schattenseiten. Er sagt, ich kenne euch sogar so gut, wie mein Vater mich kennt. Heute drücke ich es so aus. Jesus und sein Vater sind so eng miteinander verbunden, dass kein Blatt dazwischen passt. Jesus gibt sein Leben hin für die ganze Menschheit. Er stirbt am Kreuz von Golgatha, und zwar in liebevoller Absprache mit seinem Vater im Himmel. Gott liebt uns Menschen so sehr, dass er bereit ist, seinen Sohn auf die Erde zu schicken. Jesus ist mit diesem schweren Weg einverstanden. Er sagt hier: Ich habe die Macht und die Freiheit, mein Leben hinzugeben und es wieder neu zu empfangen. Jesus geht freiwillig diesen Weg des Opferlammes. Er sieht selbst, dass sein Weg im wahrsten Sinne des Wortes notwendig ist. Er wendet die Not der Menschheit und gibt der ganzen Welt eine Zukunft, nämlich ewiges Leben in der Gegenwart Gottes. Das ist der eigentliche Auftrag, den Jesus hier auf Erden hat. Auch für uns ist es freiwillig, ihn als persönlichen guten Hirten anzunehmen. Niemand wird gezwungen, den Jesusweg zu gehen. Allerdings gilt es dann auch, mit den Konsequenzen zu leben. Seine Zuhörer sind sehr aufmerksam und hören kritisch zu. Sie können und wollen seine Worte nicht verstehen und geraten sogar in Streit miteinander. An Jesus scheiden sich auch heute noch die Geister. Einige der Zuhörer erleben wohl davor mit, wie Jesus einen blindgeborenen Mann heilt. Und das ausgerechnet an einem Sabbat. Das ist anstößig. Jesus weiß das und fordert sie heraus. Aber er fasziniert sie auch. Sonst wären sie ja nicht bei ihm geblieben. Dazu sagt Jesus auch noch etwas sehr Unverständliches für sie, nämlich: Ich habe auch noch andere Schafe, die sind jetzt noch in anderen Ställen. Auch sie muss ich herführen, und dann werden alle meine Nachfolger eine einzige Herde bilden mit einem Hirten. Heute, 2000 Jahre nachdem Jesus diese Worte gesprochen hat, lebe ich in der Nachfolge Jesu davon, dass er am Kreuz für mich gestorben ist. Ich komme aus einem sogenannten anderen Stall, weil ich keine jüdischen Wurzeln habe. Aber ich gehe den Jesusweg. Ich freue mich auf das ewige Leben beim guten Hirten. Sein stellvertretender Opfertod gilt für alle Zeiten und für alle Menschen. Gott sei Dank.
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0: 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Es ist 6 Uhr. 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
1: Ich bin Jerome Nussbaum. Ein großer Waldbrand in Belgien breitet sich weiter Richtung Deutschland aus. Im nordrhein-westfälischen Monschau sind deshalb am Abend die ersten Häuser evakuiert worden.
2: Die Flammen standen am frühen Morgen nur etwa 300 Meter vor den Wohngebäuden. 17 sind laut Feuerwehr betroffen. Sie stehen in den Ortslagen Rülsdorf und Geisberg. Rund 30 Menschen mussten sich in Sicherheit bringen. Es gibt eine Notunterkunft. Zwischen dem Feuer und den Häusern liegen Wiesen. Die Einsatzkräfte hoffen darauf, die Gebäude retten zu können. Dazu wurden die Wiesen seit dem Abend komplett mit Wasser getränkt. Zur Unterstützung wurden auch Feuerwehrleute aus Deutschland angefordert. Ulrike Klein, Redaktion.
1: Grünen-Bundeschef Banaschak ruft die CDU dazu auf, nach den Landtagswahlen im kommenden Monat auch mit der Linkspartei zu sprechen. In einer Situation, in der Antidemokraten Einfluss bekommen könnten, müssten Demokraten miteinander gesprächsfähig sein, sagte er im ZDF. Die CDU lehnt jedoch Koalitionen und ähnliche Formen der Zusammenarbeit mit der Linken ab, ebenso mit der AfD. Dies könnte nach den Wahlen in Mecklenburg-Vorpommern und auch Sachsen-Anhalt die Regierungsbildung erschweren. In Umfragen liegt in beiden Ländern die AfD vorn. Thüringens früherer BSW-Landeschef Schütz kritisiert Parteigründerin Wagenknecht öffentlich als AfD-Steigbügelhalter. Sie hatte zuletzt Fraktionschef Höcke erneut ein Gesprächsangebot unterbreitet.
3: Ihm reiche es so der aktuelle Landesdigitalminister Schütz zu Bild und wirft Wagenknecht vor, ohne jede innerparteiliche Debatte einen hochgefährlichen Kurs einzuschlagen und gemeinsame Sache mit der AfD machen zu wollen. Sarah Wagenknecht hatte den BSW-Landesverband in Thüringen aufgefordert, die Brombeer-Koalition aufzukündigen und den Weg für einen überparteilichen Ministerpräsidenten mit wechselnden Mehrheiten freizumachen. Schütz sagte dazu, dies habe mit dem, wofür das BSW einmal stand, nichts mehr zu tun. Noah Ulrich, Redaktion.
1: US-Präsident Trump will die gemeinsamen Militärübungen seines Landes mit Südkorea erheblich reduzieren. Dazu habe er das Pentagon entsprechend angewiesen, schreibt er in den sozialen Medien. Hintergrund soll sein, dass sich Südkorea weigert, Maßnahmen gegen den Iran zu unterstützen. Dabei verwies Trump auf seine Beziehungen zum nordkoreanischen Staatschef Kim Jong-un. Die bezeichnete er als sehr gut. So habe Pyongyang sich während seiner ersten Präsidentschaft respektvoll und nicht bedrohlich verhalten. Die erst vergangene Woche durchgeführten Raketentests Nordkoreas erwähnte Trump dabei nicht. Am zweiten Spieltag in der zweiten Fußball-Bundesliga hat Arminia Bielefeld gegen Energie Cottbus deutlich gewonnen. Cottbus unterlag am Ende mit 0:3. Außerdem setzte sich Dresden mit 1:0 gegen Darmstadt durch und Hannover verlor zu Hause gegen Wolfsburg mit 0:1.
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1: Die Temperaturen liegen im Moment in Köln und in Bonn bei 18 Grad. 15 messen wir in Hamburg und auch in Bremen. In Berlin sind es 17, in Dresden 18 Grad. Frankfurt am Main 19, Stuttgart 20, München 19 Grad, Erfurt 18 und in Münster 16 Grad. Im Süden und Südosten ist es heute eher wolkig. Kräftige Schauer und auch Gewitter ziehen in die Alpen bzw. nach Tschechien und Polen ab. Sonst wechseln sich heute Sonne und Wolken ab. Gebietsweise kann es aber auch Schauer geben. Im Westen und der Mitte bleibt es im Tagesverlauf meist trocken. Das Ganze bei Höchstwerten zwischen 19 und 27 Grad mit den höchsten Werten im Südwesten.
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5: Ach, wie schön, da sind wir wieder. Es ist 6:04 am Montagmorgen und ich begrüße Sie sehr herzlich zu Aufgeweckt mit Miri Langenbach hier im Studio. Los geht's mit Musik von Deborah Rosenkranz.

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0: Oh, ich lieb's, dieses Lied. Stille Kämpfer, Florian Künstler war das. Einen schönen guten Morgen alle miteinander. Es wird gerade 6:10, ist noch früh bei Tag und dann sowas. Ich zahle gerne Steuern. Würden Sie das unterschreiben? Da kann man ja trefflich drüber streiten, tun wir aber nicht, sondern wir wenden uns einem Bibelvers zu. Der steht in Markus 12, Vers 17 und Lothar Eisele spricht darüber im Wort zum Tag.
1: In einem Gespräch werde ich sehr überrascht. In unserem Ort wohnt eine Steuerberaterin, die ich in den letzten Jahren etwas näher kennengelernt habe. Wir sprechen darüber, dass viele Menschen mit der Erwartung an eine Steuerberaterin herantreten, möglichst viele Steuern zu sparen. Und da sagt sie plötzlich zu mir: Weißt du, ich zahle gern Steuern. Ich wohne in einem Land, in dem es Straßen gibt, in dem Schulen und Kindergärten da sind, in dem es eine Verwaltung gibt, die nicht korrupt ist, in der arme Menschen Unterstützung bekommen. Das alles muss bezahlt werden. Und da gebe ich gerne meinen Beitrag. Ich bezahle meine Steuern gerne. Für einen kurzen Moment bin ich sprachlos. Sie spricht eigentlich eine Selbstverständlichkeit aus. Aber von ihr als Steuerberaterin habe ich das nicht erwartet. Und gerade deshalb freue ich mich darüber. Und ich frage mich auch, zahle ich gern Steuer oder doch nur mit einem, wenn's dann unbedingt sein muss? Jesus sagt es eindeutig: Gebt dem Kaiser, was des Kaisers ist. Übersetzt in unsere heutige Situation: Gebt dem Staat, was dieser braucht, um seine Aufgaben zu erfüllen. Und gebt es nicht zähneknirschend, sondern bereitwillig. Deshalb, wenn Sie das nächste Mal sehen, dass eine Straße ausgebessert wird, denken Sie daran. Das geschieht auch mit der Steuer, die Sie bezahlen. Wenn das nächste Mal das marode Schulgebäude instand gesetzt wird, das geschieht auch mit Ihren Steuern. Wenn Sie einen Lehrer treffen, der mit Freude und Engagement unterrichtet, den bezahlen Sie auch mit Ihren Steuern. Doch dann fügt Jesus noch etwas Entscheidendes hinzu: Und gebt Gott, was Gott gehört. Gott hat mir das Leben geschenkt. Er schenkt mir Luft zum Atmen, Nahrung, um zu essen, Menschen, die er mir anvertraut. Und schließlich, er schenkt mir Jesus, der mir die Liebe des himmlischen Vaters zeigt und der mir durch sein stellvertretendes Sterben für mich Vergebung schenkt. Und deshalb bedeutet der Satz Jesu: Gib dich selbst Gott hin. Stell ihm dein Leben zur Verfügung. Genieße seine Liebe, aber dann lass seine Liebe auch zu den Menschen fließen. Deshalb ist es ein richtig gutes Gebet am Morgen. Herr, zeige mir, was dir heute wichtig ist. Zeige mir, wo du mich gebrauchen kannst. Zeige mir, wo ich deine Liebe zu den Menschen weitergeben kann. Lass mich wahrnehmen, was dir wichtig ist. Amen.
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Maren Stirber und Jan Priemke sind das. Und ist mein Glaube noch so klein? Einen schönen guten Morgen miteinander. Montag will's gerade werden. Es ist gleich 20 nach 6. Als Jesus gefragt wird, was das höchste Gebot im Gesetz sei, da antwortet er, kurz zusammengefasst, liebe Gott und liebe die Menschen. Können Sie im Matthäus-Evangelium in der Langfassung nachlesen. Ich finde, das zeigt auch, wie wichtig Gott die Liebesbeziehung zu seinen Menschen ist. Ja, und wer sich darauf einlässt, kann eigentlich nur profitieren. Das ist die These von Deborah Rosenkranz in ihrer Radiokolumne Ein Wunder für jeden Tag. Und die hören Sie gleich nach Katja Zimmermann für Herz und Mund im Lande der Lebendigen.

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1: Willst du Gott noch tiefer erleben? Willst du Gottes Liebe durch und durch erleben? Es heißt: Doch denen, die mich lieben und sich an meine Gebote halten, bin ich gnädig. Sie und ihre Nachkommen werden meine Liebe über Tausende von Generationen erfahren. 2. Mose 20,6. Ist das nicht Luxus, zu wissen, dass man täglich unter Gottes Gnade und seiner Liebe steht? Das beinhaltet dann einfach alles, was du benötigst, denn ein Vater, der liebt, ist ein Vater, der gibt. Ein Vater, der gnädig ist, ist ein Vater, bei dem Frieden zu finden ist. Ein Friede, den du durchgehend erlebst. Ob die Rechnungen sich gerade stapeln, Krankheit Teil deines Alltags wird oder sogar Kriege auf der ganzen Welt ausbrechen, du lebst anders, wenn du unter Gottes Liebe und Gnade stehst. Und wie kommt man dorthin? Gott sagt: Denen, die mich lieben und sich an meine Gebote halten, bin ich gnädig. Sie werden meine Liebe erfahren. Aus 2. Mose 20,6. Gehorsam verändert deine Erfahrung. Auch Jesus sagte später: Wer meine Gebote annimmt und danach lebt, der liebt mich wirklich. Und wer mich liebt, den wird mein Vater lieben. Auch ich werde ihn lieben und mich ihm zu erkennen geben. Johannes 14,21. Wow, das ist stark und viel zu schade, um überlesen zu werden. Er sagte eben nicht: Halte meine Gebote, damit ich dich liebe, sondern: Gehst du meine Wege, wirst du meine Liebe tiefer erleben. Und hier kommen die für uns oft so veralteten 10 Gebote ins Spiel, die mit Jesu Tod eben nicht aufgelöst worden sind, was viele missverstehen. Er selbst sagte: Meint nur nicht, ich sei gekommen, das Gesetz aufzuheben. Nein, ich will sie nicht aufheben, sondern zur vollen Geltung bringen. Matthäus 5,17. Die 10 Gebote wurden nicht abgeschafft. Sie wurden auf eine tiefere Ebene gebracht. Noch einmal: Gehst du Gottes Wege, wirst du seine Liebe tiefer erleben. Die 10 Gebote sind nicht strenge Regeln, sondern eine Einladung in ein befreites Leben. Ja, eine Einladung in das Erleben der Gnade und Liebe Gottes auf einer tieferen Ebene. Und deswegen tauchen wir die kommenden Tage gemeinsam in die 10 Gebote und deren Bedeutung in deinem Heute ein. Danke für dich.
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Cause you're good. Gott liebt mich nicht, weil ich das verdient hätte, sondern weil er gut ist. Das war Matthew West mit Good. Einen schönen guten Morgen hier auf ERF Plus. Jetzt muss ich kurz ein bisschen blättern. Habe ich mich rausgeschossen aus meiner eigenen Sendung. Na sowas. Was kommt als nächstes? So, jetzt. Jeder Mensch erlebt im Leben Stürme. Das erzähle ich Ihnen garantiert nichts Neues. Doch wer nie Herausforderungen ausgesetzt ist, der lernt auch nicht, mit ihnen umzugehen. Das sagt nicht ich, das sagt die psychologische Beraterin Ulrike Becker. Mehr zum Thema Resilienz hören Sie nach Bettina Alms mit Herzschau in den Himmel.

0: Wie werden Menschen widerstandsfähig, besonders in Bezug auf Geist und Seele? Und wie viel Schutz brauchen Kinder, um für schwierige Zeiten gerüstet zu sein? Die psychologische Beraterin Ulrike Becker spricht über kleine und große Lebensstürme und über den Halt, den der Glaube geben kann. Und zwar mit unserem Hauptstadtkorrespondenten Oliver Jeske.
1: Resilienz ist die Kunst, den Stürmen des Lebens zu trotzen. Resilienz kann man lernen, sagt die psychologische Beraterin Ulrike Becker. Dabei ist es wie bei einem Baum, der erst widerstandsfähiges Holz ausbildet, wenn er Stürmen ausgesetzt ist. Nur wer sich den Lebensstürmen aussetzt, wird resilienter.
2: Ja, das finde ich tatsächlich etwas ganz, ganz Spannendes, weil wir ja gerade heute in unserer Gesellschaft versuchen, möglichst viele Stürme nicht zu haben. Ja, also der Staat soll alles richten, damit wir möglichst easy durchs Leben kommen und alle unsere Bedürfnisse erfüllt werden.
1: Natürlich wünschen sich auch Eltern für ihre Kinder, dass sie resilient werden. Auch hier gilt, das eigene Kind vor allen Widrigkeiten schützen, ist nicht der beste Weg.
2: Die Eltern versuchen, die besten Eltern zu sein, die sie nur können. Und natürlich ist es legitim, dass Eltern versuchen, die besten Eltern zu sein, die sie können. Aber wenn sie ihren Kindern alle Stürme abnehmen, die kleinen Stürme abnehmen, die großen müssen sie, da müssen sie sich davor stellen und schützen. Aber wenn sie jeden kleinen Sturm versuchen zu verhindern, dann geben sie ihren Kindern eigentlich nicht die Chance, Resilienz im Leben zu entwickeln. Also wir brauchen diese kleinen Stürme im Leben, die uns vorbereiten auf die großen Stürme, die unweigerlich kommen werden.
1: Und diese kleinen und großen Stürme sind besser zu meistern mit der Gewissheit, da gibt es einen Gott, der mich sieht.
2: Wenn ich weiß, ich habe einen Gott, der über allem ist, auch dem, was mir jetzt gerade so Angst macht und mein System so in Stress bringt, dann kann das zum Beispiel auch ein wichtiger Faktor sein, dass ich mir bewusst mache, ich habe einen Gott, der ist auf allen Lebenswegen bei mir. Ich finde da zum Beispiel diesen Psalm 121 schön. Ich hebe meine Augen auf zu den Bergen. Woher kommt mir Hilfe? Meine Hilfe kommt von Gott, der Himmel und Erde gemacht hat. Das kann etwas sein, an dem ich auch zur Ruhe kommen kann in solchen sehr herausfordernden Situationen.
1: Doch heißt Resilienz sein, automatisch erfolgreich und frei von Leid durchs Leben zu gehen? Auf keinen Fall, sagt Ulrike Becker. Sie findet Resilienz in ganz anderen Lebensgeschichten.
2: Können wir auch würdigen, dass Menschen, die schon viel erlebt haben, die schon echte Stürme im Leben erlebt haben, dass sie sehr kostbare und sehr starke Christen sind, obwohl man es ihrem Leben nicht ansieht. Ja. Da ist vielleicht jemand, der ist chronisch krank und alle sagen, ja, da muss man doch was machen können. Aber nein, dieser Mensch ist unter Umständen viel gesünder wie die anderen, die drumherum stehen, halt nicht im körperlichen Sinn, sondern im resilienten Sinn.
1: Wichtig dabei ist die Erkenntnis, das Leben ist, wie es ist. Es läuft nicht immer alles optimal. Und ich bin eben auch nur ein Mensch, der zum Beispiel auch Fehler machen darf.
2: Es gibt ja auch eine fromme Form von Selbstoptimierungswahn, wo wir meinen, wir können im Glauben alles. Ja, das ist ja nicht so. Gott hat uns diese Grenzen gegeben und wir dürfen zu diesen Grenzen stehen. Und resilient zu sein bedeutet immer wieder auch, mit diesen Grenzen umzugehen und in diesen Grenzen zu sagen, okay, und jeden Tag gehe ich mit Gott als der Mensch, der ich bin, mit den Möglichkeiten und Grenzen, die ich heute habe. Und dann lebe ich den besten Tag, den ich leben kann, mit Gottes Hilfe.
0: Die Resilienzexpertin Ulrike Becker. 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
1: Guten Morgen zu Aufgeweckt. Es ist 6.43 Uhr. Gestern habe ich Sport geguckt. Da kam Schwimm-EM aus Paris und dann habe ich gelernt, dass in Japan die Trainer so krass auf die Technik achten und die das so perfekt ihren Leuten beibringen, dass aus der ganzen Welt andere Trainer dahin fliegen, um das bei denen quasi abzugucken. Ja, es ist schon wichtig mit den Coaches. Die braucht man im Sport, in der Musik, im persönlichen Leben. Gott ist der beste und größte Lebenscoach. Das ist die Kurve, die wir jetzt drehen. Und die hören Sie im Anstoß von Tobias Schier. Der hat in 1. Chronik 1, Vers 1 ein überzeugendes Beispiel dafür gefunden.
2: Schriftsteller, Baumeister und Herrscher über ein ganzes Land, reich und weise obendrein. Für all das ist er seit nunmehr rund 3000 Jahren bekannt. König Salomo, Sohn und Nachfolger von König David. Im 2. Chronikbuch, Kapitel 1, Vers 1, kann ich Folgendes über ihn lesen. Salomo erstarkte in seinem Königtum und der Herr, sein Gott, war mit ihm und machte ihn immer größer. Sein Erfolg, seine Macht, sein Reichtum und seine Weisheit sind also nicht auf seinem eigenen Mist gewachsen. All das kann ich auf Gott zurückführen. Gott ist verantwortlich für den Erfolg Salomos. An anderer Stelle lese ich davon, wie Salomo Gott um Weisheit bittet. Die Beziehung zu Gott und seine Weisheit als Grundlage für all das? Es gibt Bereiche in meinem Leben, in denen ich mir schon lange eine Weiterentwicklung wünsche. Oder auch eine Veränderung. Ich gebe mir Mühe, es besser hinzukriegen. Ich wende alle Kraft und Mittel auf, eine Veränderung zu bewirken. Das Ergebnis ist gleich null. Rückfälle, Stagnation, Resignation. Es gibt viele Umstände, in denen ich so etwas erleben kann. Charakterliche Schwächen oder finanzielle Nöte, Krankheit, herausfordernde Beziehungen. Salomo hat sich an Gott gewandt, seine Entscheidungen mit ihm getroffen, das Leben mit ihm gelebt. Was, wenn ich gar nicht alles allein schaffen muss? Ich bin sicher. Der Gott Salomos kann mir auch heute noch Türen öffnen. Er kann auch heute noch Unmögliches möglich machen. Er möchte auch mit mir und Ihnen sein. Er möchte auch Sie und mich heute wachsen sehen. Groß machen.
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0: 6.52 Uhr. Wir sind doch schon ganz gut vorangeschritten hier am Montagmorgen. Bevor es in die 7 Uhr Nachrichten geht, gebe ich Ihnen jetzt schon mal noch einen Ausblick auf das ERF Plus Programm heute Nachmittag. 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
2: Ich bin Jerome Nussbaum. Ein großer Waldbrand in Belgien breitet sich weiter Richtung Deutschland aus. Im nordrhein-westfälischen Monschau sind deshalb am Abend die ersten Häuser evakuiert worden.
3: Die Flammen standen am frühen Morgen nur etwa 300 Meter vor den Wohngebäuden. 17 sind laut Feuerwehr betroffen. Sie stehen in den Ortslagen Ruitsdorf und Geisberg. Rund 30 Menschen mussten sich in Sicherheit bringen. Es gibt eine Notunterkunft. Zwischen dem Feuer und den Häusern liegen Wiesen. Die Einsatzkräfte hoffen darauf, die Gebäude retten zu können. Dazu wurden die Wiesen seit dem Abend komplett mit Wasser getränkt. Zur Unterstützung wurden auch Feuerwehrleute aus Deutschland angefordert. Ulrike Klein, Redaktion.
2: Grünen-Bundeschef Banaschak ruft die CDU dazu auf, nach den Landtagswahlen im kommenden Monat auch mit der Linkspartei zu sprechen. In einer Situation, in der Antidemokraten Einfluss bekommen könnten, müssten Demokraten miteinander gesprächsfähig sein, sagte er im ZDF. Die CDU lehnt jedoch Koalitionen und ähnliche Formen der Zusammenarbeit mit der Linken ab, ebenso mit der AfD. Dies könnte nach den Wahlen in Mecklenburg-Vorpommern und auch Sachsen-Anhalt die Regierungsbildung erschweren. In Umfragen liegt in beiden Ländern die AfD vorn. Thüringens früherer BSW-Landeschef Schütz kritisiert Parteigründerin Wagenknecht öffentlich als AfD-Steigbügelhalter. Sie hatte zuletzt Fraktionschef Höcke erneut ein Gesprächsangebot unterbreitet.
4: Ihm reiche es so der aktuelle Landesdigitalminister Schütz zu Bild und wirft Wagenknecht vor, ohne jede innerparteiliche Debatte einen hochgefährlichen Kurs einzuschlagen und gemeinsame Sache mit der AfD machen zu wollen. Sarah Wagenknecht hatte den BSW-Landesverband in Thüringen aufgefordert, die Brombeer-Koalition aufzukündigen und den Weg für einen überparteilichen Ministerpräsidenten mit wechselnden Mehrheiten freizumachen. Schütz sagte dazu, dies habe mit dem, wofür das BSW einmal stand, nichts mehr zu tun. Noah Ulrich, Redaktion.
2: US-Präsident Trump will die gemeinsamen Militärübungen seines Landes mit Südkorea erheblich reduzieren. Dazu habe er das Pentagon entsprechend angewiesen, schreibt er in den sozialen Medien. Hintergrund soll sein, dass sich Südkorea weigert, Maßnahmen gegen den Iran zu unterstützen. Dabei verwies Trump auf seine Beziehungen zum nordkoreanischen Staatschef Kim Jong-un. Die bezeichnete er als sehr gut. So habe Pyongyang sich während seiner ersten Präsidentschaft respektvoll und nicht bedrohlich verhalten. Die erst vergangene Woche durchgeführten Raketentests Nordkoreas erwähnte Trump dabei nicht. Am zweiten Spieltag in der zweiten Fußball-Bundesliga hat Arminia Bielefeld gegen Energie Cottbus deutlich gewonnen. Cottbus unterlag am Ende mit 0:3. Außerdem setzte sich Dresden mit 1:0 gegen Darmstadt durch und Hannover verlor zu Hause gegen Wolfsburg mit 0:1.
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2: Die Temperaturen liegen im Moment in Köln und in Bonn bei 18 Grad. 15 messen wir in Hamburg und auch in Bremen. In Berlin sind es 17, in Dresden 18 Grad, Frankfurt am Main 19, Stuttgart 20, München 19 Grad, Erfurt 18 und in Münster 16 Grad. Im Süden und Südosten ist es heute eher wolkig. Kräftige Schauer und auch Gewitter ziehen in die Alpen bzw. nach Tschechien und Polen ab. Sonst wechseln sich heute Sonne und Wolken ab. Gebietsweise kann es aber auch Schauer geben. Im Westen und der Mitte bleibt es im Tagesverlauf meist trocken. Das Ganze bei Höchstwerten zwischen 19 und 27 Grad mit den höchsten Werten im Südwesten.
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5: Tut einfach gut. Es ist 7:04. Einen wunderschönen guten Morgen alle zusammen. Schön, dass ihr sich für ERF Plus entschieden haben. So können wir gemeinsam in den Montag gehen. Feine Sache. Ich bin Miri Langenbach. Musik kommt von Simon Kümmling. Junger Mann.
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0: Das Gebetshaus Augsburg. Seht auf seine Wunden. Genau 7:11 haben wir es. Schönen guten Morgen hier zu Aufgeweckt. Ich zahle gerne Steuern. Würden Sie das unterschreiben? Es gibt Menschen, die tatsächlich gerne Steuern bezahlen. Habe ich heute schon gelernt. Sie lernen jetzt auch davon, nämlich im Wort zum Tag. Da spricht Lothar Eisele über die Bibelstelle Markus 12, Vers 17 und über die Frau, die ihn auf diesen Satz gebracht hat.
1: In einem Gespräch werde ich sehr überrascht. In unserem Ort wohnt eine Steuerberaterin, die ich in den letzten Jahren etwas näher kennengelernt habe. Wir sprechen darüber, dass viele Menschen mit der Erwartung an eine Steuerberaterin herantreten, möglichst viele Steuern zu sparen. Und da sagt sie plötzlich zu mir: Weißt du, ich zahle gern Steuern. Ich wohne in einem Land, in dem es Straßen gibt, in dem Schulen und Kindergärten da sind, in dem es eine Verwaltung gibt, die nicht korrupt ist, in der arme Menschen Unterstützung bekommen. Das alles muss bezahlt werden. Und da gebe ich gerne meinen Beitrag. Ich bezahle meine Steuern gerne. Für einen kurzen Moment bin ich sprachlos. Sie spricht eigentlich eine Selbstverständlichkeit aus. Aber von ihr als Steuerberaterin habe ich das nicht erwartet. Und gerade deshalb freue ich mich darüber. Und ich frage mich auch, zahle ich gern Steuer oder doch nur mit einem, wenn's dann unbedingt sein muss? Jesus sagt es eindeutig: Gebt dem Kaiser, was des Kaisers ist. Übersetzt in unsere heutige Situation: Gebt dem Staat, was dieser braucht, um seine Aufgaben zu erfüllen. Und gebt es nicht zähneknirschend, sondern bereitwillig. Deshalb, wenn Sie das nächste Mal sehen, dass eine Straße ausgebessert wird, denken Sie daran: Das geschieht auch mit der Steuer, die Sie bezahlen. Wenn das nächste Mal das marode Schulgebäude instand gesetzt wird, das geschieht auch mit Ihren Steuern. Wenn Sie einen Lehrer treffen, der mit Freude und Engagement unterrichtet, den bezahlen Sie auch mit Ihren Steuern. Doch dann fügt Jesus noch etwas Entscheidendes hinzu: Und gebt Gott, was Gott gehört. Gott hat mir das Leben geschenkt. Er schenkt mir Luft zum Atmen, Nahrung, um zu essen, Menschen, die er mir anvertraut. Und schließlich, er schenkt mir Jesus, der mir die Liebe des himmlischen Vaters zeigt und der mir durch sein stellvertretendes Sterben für mich Vergebung schenkt. Und deshalb bedeutet der Satz Jesu: Gib dich selbst Gott hin. Stell ihm dein Leben zur Verfügung. Genieße seine Liebe, aber dann lass seine Liebe auch zu den Menschen fließen. Deshalb ist es ein richtig gutes Gebet am Morgen. Herr, zeige mir, was dir heute wichtig ist. Zeige mir, wo du mich gebrauchen kannst. Zeige mir, wo ich deine Liebe zu den Menschen weitergeben kann. Lass mich wahrnehmen, was dir wichtig ist. Amen.
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0: Guten Morgen zu Aufgeweckt. Geht's Ihnen auch so? Wünschen Sie sich auch schon mal, dass einfach mal ein Zettel vom Himmel flattert und da stünde konkret drauf, was ich denn bitteschön zu tun und zu lassen habe? Manchmal finde ich das schade, dass es anders funktioniert. Manchmal funktioniert es aber auch ganz genau so. Was für ein fantastischer Bibelvers. Sprüche 31, Vers 8. Tu deinen Mund auf für die Stummen und für die Sache aller, die verlassen sind. So, für alle, die der Meinung sind, dass ja in der Bibel keine konkreten Handlungsanweisungen zu finden wären. Doch, ich möchte beten.
1: Das Gebet.
0: Herr Jesus Christus, du bist ein Gott, der hört. Auch dort, wo keine Stimme mehr laut werden kann. Ich danke dir für diesen neuen Tag, der vor mir liegt wie ein offenes Buch. Schenk mir heute Mut, meinen Mund aufzutun. Für die, die nicht gehört werden, für die, die keine Lobby haben, für die, die in ihrer Not verstummt sind. Bewahre mich heute davor, wegzuschauen, wenn jemand am Rand steht. Öffne meine Augen für die Unsichtbaren, meine Ohren für die Ungehörten und mein Herz für die Verlassenen. Lass mich heute ein Werkzeug deiner Gerechtigkeit sein. Nicht aus eigener Kraft, sondern weil du mich sendest und mir Worte gibst, die tragen. Denn du selbst trittst ein für die Schwachen. Darf ich dir dabei folgen? Bitte hilf mir dabei. Amen.

Kurz nach 7:30. Guten Morgen miteinander. In Zeitz in Sachsen-Anhalt ist vor 50 Jahren Schockierendes passiert. Da hat sich Pfarrer Oskar Brüsewitz selbst verbrannt. Aus Protest gegen die DDR-Diktatur. Eine Sonderausstellung in Zeitz erinnert an ihn. Mehr dazu erfahren Sie gleich nach Mut von Alex Lies.

0: Doch jetzt steh ich ja und glaub dran.
1: Diese Tat sorgte weit über die Grenzen der DDR hinaus für Aufsehen. Die Selbstverbrennung von Pfarrer Oskar Brösewitz. Morgen jährt sich sein Todestag zum 50. Mal. Am 18. August 1976 steckte sich Brösewitz selbst in Brand vor der Michaeliskirche in Zeitz. Aus Protest gegen das SED-Regime. Was hat ihn zu dieser Verzweiflungstat getrieben? Und was hat Brösewitz bewirkt? Eine Sonderausstellung im Museum Schloss Moritzburg in Zeitz in Sachsen-Anhalt widmet sich dem Leben des widerständigen Pfarrers. Regina König hat die Ausstellung besucht, gemeinsam mit Pfarrerin Romisch und Museumsleiterin Otto.
2: Wir haben uns zum Ziel gesetzt, nicht in erster Linie an den Tod von Oskar Brösewitz zu erinnern, sondern unser Anliegen war es, einen Blick zu werfen auf das Verhältnis von Kirche und Staat in den 70er Jahren. Und wir wollten gerne die Person des Oskar Brösewitz einfach in den Mittelpunkt stellen. Also was hat ihn letztendlich dorthin geführt, zu dieser Tat, für die er eben bekannt worden ist?
3: Museumsleiterin Christine Otto betont, wir wollen nicht bewerten, sondern informieren. Und so geht die Sonderausstellung auf Spurensuche mit Zeitzeugenberichten, Fotografien und historischen Dokumenten. Auch Stasi-Akten sind einsehbar. So etwa die Akte, in der ein Stasi-Spitzel die Verzweiflungstat präzise schildert, wie Brösewitz im Talar mit seinem Auto vorfährt, ein regimekritisches Transparent entrollt, sich mit Benzin übergießt und sich anzündet. Es trat sofort eine starke Flammenentwicklung ein, schreibt der inoffizielle Mitarbeiter. Brösewitz ist Pfarrer in Rippicher, einem Dorf in der Nähe von Zeitz. Ein ganzes Netzwerk von Stasi-Spitzeln war ihm schon seit Jahren auf den Fersen. Schließlich hatte er mit provokanten Aktionen auf sich aufmerksam gemacht. Pfarrerin Claudia Romisch aus Zeitz.
4: Was immer wieder erzählt wird, ist tatsächlich die Sache mit den Ketten, dass er die Ketten hingeworfen hat und gesagt hat, so ist Unterdrückung. Und wenn man hier in die Ausstellung kommt, dann sieht man auch diesen Spruch, den Oskar Brösewitz auf seinen Kinderspielplatz oder in den Garten dann auch gestellt hat, die auf Gott vertrauen, bekommen neue Kraft.
3: Eine Dorfwiese, erklärt Brösewitz kurzerhand zum evangelischen Kinderspielplatz. Er bezeichnet SED-Mitglieder nach Stasi-Aktenlage als Gesinnungslumpen und ärgert das Regime mit Plakaten wie 25 Jahre DDR, 2000 Jahre Christentum. Mit Leidenschaft wirbt er für Kirche und Evangelium, spielt mit den Kindern Fußball, verschenkt 2000 Jahre Christentum. Mit Leidenschaft wirbt er für Kirche und Evangelium, spielt mit den Kindern Fußball, verschenkt

0: Einigen Gemeindegliedern und kirchlichen Vorgesetzten geht der Protest zu weit. So wird ein Termin für eine Überprüfung seiner Amtsführung angesetzt, eine Visitation. Der Druck auf Brüsewitz nimmt damit zu. Wird ihm die Ausreise nahegelegt, steht eine Amtsenthebung bevor. Die Ausstellung zeigt das offizielle Einladungsschreiben zur Visitation, Pfarrerin Romisch.
1: In der Mitte sicherlich das wichtigste Dokument, die Einladung zur Visitation in Rippichau. Aber zu dieser Visitation ist es ja schließlich nicht mehr gekommen.
0: Denn dieser letzten Herausforderung stellt sich Oskar Brüsewitz nicht mehr. Er entscheidet sich für den Suizid als Protest gegen das atheistische SED-Regime. 4 Tage nach der Selbstverbrennung erliegt Brüsewitz seine Verletzungen. Im Pfarrhaus in Rippichau hinterlässt er seine Frau und 2 Töchter. Das SED-Regime diffamiert Brüsewitz als geistesgestört. Die Kirchengemeinde steht unter Schock.
1: Viele hatten auch Angst, zur Familie Brüsewitz zu gehen. Die sind ja dann auch natürlich von der Stasi verhört worden. Aber es gab auch so einige, die natürlich auch zu ihnen gestanden haben und sie besucht haben. Und dieses Grab wird ja bis heute von der Kirchengemeinde gepflegt.
0: Sein Grab liegt in einer versteckten Ecke des Friedhofs von Rippichau. Zu jedem Todestag gedenkt die Gemeinde ihres widerständigen Pfarrers. Zum 50. Jahrestag kommt auch der Landesbischof. Welches Vermächtnis hinterlässt ein Geistlicher, der aus Widerstand gegen eine Diktatur Suizid beging? Er ist kein Held, sagt Claudia Romisch. Trotzdem, die Erinnerung an ihn sei wichtig. Wider Erwarten nimmt nach seinem Tod 1976 die Kirchenleitung der Kirchenprovinz Sachsen Oskar Brüsewitz in Schutz gegen die Diffamierungen des Regimes. So habe sein Tod zu einem Umdenken in der Kirche beigetragen, sagt Pfarrerin Romisch.
1: Im Blick auf die Wirkungsgeschichte muss man ja sagen, dass Kirche dann nicht mehr so Kirche im Sozialismus sein konnte, wie staatliche Stellen das gern gehabt hätten. Und es hat natürlich dazu beigetragen, dass die Kirche ein gewisses Umdenken gepflegt hat und gesagt hat, wir stehen hinter unseren Leuten und wir lassen uns auch nicht sagen, was wir über unsere Pfarrer zu denken und zu befinden haben.
2: Morgen, der 50. Jahrestag der Selbstverbrennung von Oskar Brüsewitz. Die Sonderausstellung im Museum Schloss Moritzburg in Zeitz ist noch zu sehen bis zum 20. September. Sie trägt den Titel »Zeichen gegen das Vergessen«. 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

0: ist ein Tisch gedeckt, der sich viel weiter erstreckt, als ich mir in meinen konkretesten Utopiemomenten herbeiahnen kann. Und könnte ich dann nicht erst recht mit einem Geschenk im Gepäck beginnen, eine Tafel zu zimmern, an der alle willkommen sein würden? Und soll sie zu klein sein und die Stühle nicht reichen, lass uns den Kreis gleich erweitern, um das Teilen zu feiern und das Große im Kleinen. Und Mauern einreißen und neugierig bleiben für all die Geschichten und Gesichter und Gegenüber. Heilsam und heimisch, versammelt jetzt hier als Tischgemeinschaft.
1: Bevor wir abgeben an die 8 Uhr Nachrichten, es ist nämlich schon 7.53 Uhr, geht es nochmal hier um Coaches in Aufgeweckt. Ein Coach, der ist ja dazu da, das Beste aus seinem Schützling rauszuholen, wo auch immer, im Sport, in der Musik, im persönlichen Leben. Dabei ist ja Gott der beste und größte Lebenscoach, nicht wahr? Im Anschluss für heute nennt Tobias Schier dafür ein überzeugendes Beispiel. Er hat es, wie sollte es anders sein, aus der Bibel, aus dem Alten Testament, 1. Chronik 1, Vers 1.
2: Schriftsteller, Baumeister und Herrscher über ein ganzes Land, reich und weise obendrein. Für all das ist er seit nunmehr rund 3000 Jahren bekannt. König Salomo, Sohn und Nachfolger von König David. Im 2. Chronikbuch, Kapitel 1, Vers 1, kann ich Folgendes über ihn lesen. Salomo erstarkte in seinem Königtum und der Herr, sein Gott, war mit ihm und machte ihn immer größer. Sein Erfolg, seine Macht, sein Reichtum und seine Weisheit sind also nicht auf seinem eigenen Mist gewachsen. All das kann ich auf Gott zurückführen. Gott ist verantwortlich für den Erfolg Salomos. An anderer Stelle lese ich davon, wie Salomo Gott um Weisheit bittet. Die Beziehung zu Gott und seine Weisheit als Grundlage für all das? Es gibt Bereiche in meinem Leben, in denen ich mir schon lange eine Weiterentwicklung wünsche. Oder auch eine Veränderung. Ich gebe mir Mühe, es besser hinzukriegen. Ich wende alle Kraft und Mittel auf, eine Veränderung zu bewirken. Das Ergebnis ist gleich null. Rückfälle, Stagnation, Resignation. Es gibt viele Umstände, in denen ich so etwas erleben kann. Charakterliche Schwächen oder finanzielle Nöte, Krankheit, herausfordernde Beziehungen. Salomo hat sich an Gott gewandt, seine Entscheidungen mit ihm getroffen, das Leben mit ihm gelebt. Was, wenn ich gar nicht alles allein schaffen muss? Ich bin sicher. Der Gott Salomos kann mir auch heute noch Türen öffnen. Er kann auch heute noch Unmögliches möglich machen. Er möchte auch mit mir und Ihnen sein. Er möchte auch Sie und mich heute wachsen sehen. Groß machen.
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2: Ich bin Jerome Nussbaum. Hollywood-Star Hayden Panettiere ist gestorben mit nur 36 Jahren. Das hat ihr Vater gegenüber ABC News bestätigt. Zur Todesursache wurde noch nichts bekannt.
3: Die Familie hat eine Erklärung zum Tod der langjährigen Freundin von Ex-Boxer Wladimir Klitschko abgegeben. Mit ihm hat sie eine gemeinsame Tochter. Hayden sei ein unglaubliches Licht und eine Naturgewalt gewesen, die allen, die sie kannten und den Millionen Menschen, die sie auf der Leinwand sahen, unermessliche Liebe und Freude geschenkt habe, heißt es in der Erklärung. Bekannt war Hayden Panettiere unter anderem aus Scream-Filmen. Für ihre Rolle in der Musikserie Nashville war sie zweimal für den Golden Globe nominiert. Ulrike Klein, Redaktion.
2: Hinter der Grenze zu Belgien ist die Feuerwehr im Dauereinsatz. Wegen eines Waldbrandes mussten auf deutscher Seite in Nordrhein-Westfalen am Abend erste Häuser evakuiert werden. Die Flammen waren in der Nacht nur noch 300 Meter entfernt. Inzwischen hat aber Regen eingesetzt.
4: 17 Gebäude sind betroffen. Sie stehen in den Monschauer Ortslagen Rötzdorf und Geisberg. Rund 30 Menschen mussten sich in Sicherheit bringen. Um das Feuer abzuhalten, wurden vorher Wiesen mit Wasser getränkt. Die belgische Feuerwehr forderte zusätzliche Kräfte aus Deutschland an. Für die nächsten Stunden gehen die Einsatzkräfte aber nicht davon aus, dass die Flammen auf deutsches Gebiet überschlagen. Ein Stadtsprecher erklärte, wenn doch, würden größere Einheiten sofort eingreifen können. Noah Ulrich, Redaktion.
2: Baden-Württembergs Ministerpräsident Özdemir warnt vor einem möglichen Missbrauch von Geheimdienstinformationen, sollte die AfD in Sachsen-Anhalt den Regierungschef stellen. Er sagte der Mitteldeutschen Zeitung, die anderen Ministerpräsidenten würden alles dafür tun, damit Deutschlands nationale Souveränität gewahrt werde. Es würden keine nachrichtendienstlichen Informationen an autoritäre Herrscher oder Verbrecher abfließen, die Deutschland schaden wollten, so Özdemir wörtlich. Dies sei eine Frage deutscher Interessen. In Kairo wollen heute hochrangige US-Gesandte mit dem israelischen Ministerpräsidenten Netanyahu zusammentreffen, um über den Gaza-Friedensplan zu beraten. Netanyahu hatte den jüngsten Entwurf für eine Friedenslösung von US-Präsident Trump als unannehmbar bezeichnet. Trumps Schwiegersohn Kushner sprach laut Informationen aus Regierungskreisen schon mit dem Chef der Terrororganisation Hamas. An dem Treffen nahmen auch Vertreter der Vermittlerstaaten Ägypten, Katar und Türkei teil. Zu Details äußerte sich das Weiße Haus bisher nicht. In der zweiten Fußball-Bundesliga hat Arminia Bielefeld einen deutlichen Sieg gefeiert. Gegen Energie Cottbus gab es ein 3:0. Außerdem setzte sich Dynamo Dresden mit 1:0 gegen Darmstadt durch und Hannover verlor zu Hause gegen Wolfsburg mit 0:1.
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2: Und hier die aktuellen Temperaturen. Köln und Bonn 16 Grad, Hamburg und Bremen 15. In Berlin messen wir 17, in Dresden 18 Grad, Frankfurt am Main 19, Stuttgart 22, München 20 Grad, in Erfurt sind es 19 und in Münster 15 Grad. Im Süden und Südosten ist es heute eher wolkig. Kräftige Schauer und auch Gewitter ziehen in die Alpen bzw. nach Tschechien und Polen ab. Sonst wechseln sich heute Sonne und Wolken ab. Gebietsweise kann es aber auch Schauer geben. Im Westen und der Mitte bleibt es im Tagesverlauf meist trocken. Das Ganze bei Höchstwerten zwischen 19 und 27 Grad mit den höchsten Werten im Südwesten.
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5: Tut einfach gut. 7:58. Schönen guten Morgen. Ich bin Miri Langenbach und ich freue mich, dass Sie sich für ERF Plus entschieden haben. So können wir nämlich gemeinsam in den Montag starten. Mit dem Ehepaar Cuthbert Vaness starten wir in diese Stunde ERF Plus.

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1: Montagmorgen, gleich 7:50 und jetzt alle, ich zahle gerne Steuern. Nochmal, ich zahle gerne Steuern. Man muss es sich nur immer wieder sagen. Nein, ist auch wirklich viel Gutes dabei. Ist doch tatsächlich so. Mehr zu diesem Thema hören Sie jetzt im Wort zum Tag von Lothar Eisele. Er spricht über eine Bibelstelle aus dem Neuen Testament, Markus 12, Vers 17.
2: In einem Gespräch werde ich sehr überrascht. In unserem Ort wohnt eine Steuerberaterin, die ich in den letzten Jahren etwas näher kennengelernt habe. Wir sprechen darüber, dass viele Menschen mit der Erwartung an eine Steuerberaterin herantreten, möglichst viele Steuern zu sparen. Und da sagt sie plötzlich zu mir: Weißt du, ich zahle gern Steuern. Ich wohne in einem Land, in dem es Straßen gibt, in dem Schulen und Kindergärten da sind, in dem es eine Verwaltung gibt, die nicht korrupt ist, in der arme Menschen Unterstützung bekommen. Das alles muss bezahlt werden. Und da gebe ich gerne meinen Beitrag. Ich bezahle meine Steuern gerne. Für einen kurzen Moment bin ich sprachlos. Sie spricht eigentlich eine Selbstverständlichkeit aus. Aber von ihr als Steuerberaterin habe ich das nicht erwartet. Und gerade deshalb freue ich mich darüber. Und ich frage mich auch, zahle ich gern Steuer oder doch nur mit einem, wenn's dann unbedingt sein muss? Jesus sagt es eindeutig: Gebt dem Kaiser, was des Kaisers ist. Übersetzt in unsere heutige Situation: Gebt dem Staat, was dieser braucht, um seine Aufgaben zu erfüllen. Und gebt es nicht zähneknirschend, sondern bereitwillig. Deshalb, wenn Sie das nächste Mal sehen, dass eine Straße ausgebessert wird, denken Sie daran. Das geschieht auch mit der Steuer, die Sie bezahlen. Wenn das nächste Mal das marode Schulgebäude instand gesetzt wird, das geschieht auch mit Ihren Steuern. Wenn Sie einen Lehrer treffen, der mit Freude und Engagement unterrichtet, den bezahlen Sie auch mit Ihren Steuern. Doch dann fügt Jesus noch etwas Entscheidendes hinzu: Und gebt Gott, was Gott gehört. Gott hat mir das Leben geschenkt. Er schenkt mir Luft zum Atmen, Nahrung, um zu essen, Menschen, die er mir anvertraut. Und schließlich, er schenkt mir Jesus, der mir die Liebe des himmlischen Vaters zeigt und der mir durch sein stellvertretendes Sterben für mich Vergebung schenkt. Und deshalb bedeutet der Satz Jesu: Gib dich selbst Gott hin. Stell ihm dein Leben zur Verfügung. Genieße seine Liebe, aber dann lass seine Liebe auch zu den Menschen fließen. Deshalb ist es ein richtig gutes Gebet am Morgen. Herr, zeige mir, was dir heute wichtig ist. Zeige mir, wo du mich gebrauchen kannst. Zeige mir, wo ich deine Liebe zu den Menschen weitergeben kann. Lass mich wahrnehmen, was dir wichtig ist. Amen.
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Gott zeigt sich. Jedes Mal. Und immer rechtzeitig. Das ist das Bekenntnis von Olivia Lane hier in Aufgeweckt am Montagmorgen. 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That's when God shows up. Gleich geht's hier um Resilienz, also darum, mit Tiefpunkten im Leben gut umgehen zu können. Jeder Mensch erlebt im Leben Stürme und resilient zu sein heißt nicht, ohne diese stürmischen Zeiten zu leben, sondern nur, wenn wir Herausforderungen ausgesetzt sind, lernen wir, mit ihnen umzugehen. Das ist die These, die stellen wir auf, gleich nach Alles neu von Jan und Manfred Priemke.

0: Wie werden Menschen widerstandsfähig, besonders in Bezug auf Geist und Seele? Und wie viel Schutz brauchen Kinder, um für schwierige Zeiten gerüstet zu sein? Die psychologische Beraterin Ulrike Becker spricht über kleine und große Lebensstürme und über den Halt, den der Glaube geben kann. Und zwar mit unserem Hauptstadtkorrespondenten Oliver Jeske.
1: Resilienz ist die Kunst, den Stürmen des Lebens zu trotzen. Resilienz kann man lernen, sagt die psychologische Beraterin Ulrike Becker. Dabei ist es wie bei einem Baum, der erst widerstandsfähiges Holz ausbildet, wenn er Stürmen ausgesetzt ist. Nur wer sich den Lebensstürmen aussetzt, wird resilienter.
2: Ja, das finde ich tatsächlich etwas ganz, ganz Spannendes, weil wir ja gerade heute in unserer Gesellschaft versuchen, möglichst viele Stürme nicht zu haben. Ja, also der Staat soll alles richten, damit wir möglichst easy durchs Leben kommen und alle unsere Bedürfnisse erfüllt werden.
1: Natürlich wünschen sich auch Eltern für ihre Kinder, dass sie resilient werden. Auch hier gilt, das eigene Kind vor allen Widrigkeiten schützen, ist nicht der beste Weg.
2: Die Eltern versuchen, die besten Eltern zu sein, die sie nur können. Und natürlich ist es legitim, dass Eltern versuchen, die besten Eltern zu sein, die sie können. Aber wenn sie ihren Kindern alle Stürme abnehmen, die kleinen Stürme abnehmen, die großen müssen sie, da müssen sie sich davor stellen und schützen. Aber wenn sie jeden kleinen Sturm versuchen zu verhindern, dann geben sie ihren Kindern eigentlich nicht die Chance, Resilienz im Leben zu entwickeln. Also wir brauchen diese kleinen Stürme im Leben, die uns vorbereiten auf die großen Stürme, die unweigerlich kommen werden.
1: Und diese kleinen und großen Stürme sind besser zu meistern mit der Gewissheit, da gibt es einen Gott, der mich sieht.
2: Wenn ich weiß, ich habe einen Gott, der über allem ist, auch dem, was mir jetzt gerade so Angst macht und mein System so in Stress bringt, dann kann das zum Beispiel auch ein wichtiger Faktor sein, dass ich mir bewusst mache, ich habe einen Gott, der ist auf allen Lebenswegen bei mir. Ich finde da zum Beispiel diesen Psalm 121 schön. Ich hebe meine Augen auf zu den Bergen. Woher kommt mir Hilfe? Meine Hilfe kommt von Gott, der Himmel und Erde gemacht hat. Das kann etwas sein, an dem ich auch zur Ruhe kommen kann in solchen sehr herausfordernden Situationen.
1: Doch heißt Resilienz sein, automatisch erfolgreich und frei von Leid durchs Leben zu gehen? Auf keinen Fall, sagt Ulrike Becker. Sie findet Resilienz in ganz anderen Lebensgeschichten.
2: Können wir auch würdigen, dass Menschen, die schon viel erlebt haben, die schon echte Stürme im Leben erlebt haben, dass sie sehr kostbare und sehr starke Christen sind, obwohl man es ihrem Leben nicht ansieht. Ja. Da ist vielleicht jemand, der ist chronisch krank und alle sagen, ja, da muss man doch was machen können. Aber nein, dieser Mensch ist unter Umständen viel gesünder wie die anderen, die drumherum stehen, halt nicht im körperlichen Sinn, sondern im resilienten Sinn.
1: Wichtig dabei ist die Erkenntnis, das Leben ist, wie es ist. Es läuft nicht immer alles optimal. Und ich bin eben auch nur ein Mensch, der zum Beispiel auch Fehler machen darf.
2: Es gibt ja auch eine fromme Form von Selbstoptimierungswahn, wo wir meinen, wir können im Glauben alles. Ja, das ist ja nicht so. Gott hat uns diese Grenzen gegeben und wir dürfen zu diesen Grenzen stehen. Und resilient zu sein bedeutet immer wieder auch, mit diesen Grenzen umzugehen und in diesen Grenzen zu sagen, okay, und jeden Tag gehe ich mit Gott als der Mensch, der ich bin, mit den Möglichkeiten und Grenzen, die ich heute habe, und dann lebe ich den besten Tag, den ich leben kann, mit Gottes Hilfe.
0: Die Resilienzexpertin Ulrike Becker. 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

0: es nicht.
1: Kuckuck, wir sind's. Die von ERF Plus aufgeweckt. Und es ist noch früh bei Tag, gerade erst 8.33 Uhr. 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

0: Klaus-André Einkopf. Ist ganz wagemutig. Gegenwind. Wir haben 8.41 Uhr. Einen schönen guten Morgen miteinander. Und ein Dankeschön an dieser Stelle an unseren aufmerksamen Hörer Frank. Der hat mir eine WhatsApp ins Studio geschrieben an die 0160 979 979 00. Er schreibt: Guten Morgen. Ist die heutige Bibelstelle nicht 2. Chronik 1, Vers 1? Ist mir gerade aufgefallen. Ja, und damit haben Sie natürlich absolut recht, lieber Frank. Danke für die Korrektur. Also jetzt nochmal richtig angesagt. Hier kommt der Anstoß von Tobias Schier. Er spricht über einen Bibelvers aus dem Alten Testament, 2. Chronik 1, Vers 1. Es geht um den besten Trainer der Welt und es ist nicht Jürgen Klopp.
1: Schriftsteller, Baumeister und Herrscher über ein ganzes Land, reich und weise obendrein. Für all das ist er seit nunmehr rund 3000 Jahren bekannt. König Salomo, Sohn und Nachfolger von König David. Im 2. Chronikbuch, Kapitel 1, Vers 1, kann ich Folgendes über ihn lesen. Salomo erstarkte in seinem Königtum und der Herr, sein Gott, war mit ihm und machte ihn immer größer. Sein Erfolg, seine Macht, sein Reichtum und seine Weisheit sind also nicht auf seinem eigenen Mist gewachsen. All das kann ich auf Gott zurückführen. Gott ist verantwortlich für den Erfolg Salomos. An anderer Stelle lese ich davon, wie Salomo Gott um Weisheit bittet. Die Beziehung zu Gott und seine Weisheit als Grundlage für all das? Es gibt Bereiche in meinem Leben, in denen ich mir schon lange eine Weiterentwicklung wünsche oder auch eine Veränderung. Ich gebe mir Mühe, es besser hin in meinem Leben, in denen ich mir schon lange eine Weiterentwicklung wünsche oder auch eine Veränderung. Ich gebe mir Mühe, es besser

0: ihm gelebt. Was, wenn ich gar nicht alles allein schaffen muss? Ich bin sicher, der Gott Salomos kann mir auch heute noch Türen öffnen. Er kann auch heute noch Unmögliches möglich machen. Er möchte auch mit mir und Ihnen sein. Er möchte auch Sie und mich heute wachsen sehen, groß machen.
1: Der Anstoß. 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

10 vor 9. Einen schönen guten Morgen miteinander und auf Wiedersehen. Auf Wiederhören eher gesagt, falls Sie uns jetzt verlassen müssen. Aufgeweckt neigt sich dem Ende zu. Aber ich bleibe noch ein bisschen, denn wir können uns gemeinsam freuen auf Gern gehört. Nach den 9 Uhr Nachrichten ist es soweit. Ihre Liedwünsche und Grüße an liebe Menschen hier bei ERF Plus. Sie denken dran, ne? Das sind Ihre 2 Stunden. Da können Sie mitmachen. Da können Sie sich das Lied wünschen, was Sie jetzt gerne mal hören möchten. Wie geht das? Sie steuern erfplus.de an und da ist oben so ein gelber Balken auf der Seite, da steht Mitmachen. Und beim Mitmachen, da klicken Sie dann drauf und da ist der Liedwunsch. Können Sie ein Online-Formular ausfüllen mit allen Infos, die unsere Redaktion dafür braucht. Oder Sie sprechen Ihren Gruß gleich ganz selbst. Da können Sie auf den Anrufbeantworter sprechen. Die Nummer lautet 06441 95 73 73. 06441 95 73 73. Und so machen wir dann gemeinsam hier Radio. Freue ich mich schon drauf. Ich sehe schon einige Lieder hier in der Playlist erscheinen. Das wird fein. Ich wünsche Ihnen einen mit wundervollen Tag und sage Tschüss oder bis gleich. Ich bin Miri Langenbach und mal kurz raus.

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3: Ich bin Jerome Nussbaum. Hollywood-Star Hayden Panettiere ist gestorben mit nur 36 Jahren. Das hat ihr Vater gegenüber ABC News bestätigt. Zur Todesursache wurde noch nichts bekannt.
4: Die Familie hat eine Erklärung zum Tod der langjährigen Freundin von Ex-Boxer Wladimir Klitschko abgegeben. Mit ihm hat sie eine gemeinsame Tochter. Hayden sei ein unglaubliches Licht und eine Naturgewalt gewesen, die allen, die sie kannten und den Millionen Menschen, die sie auf der Leinwand sahen, unermessliche Liebe und Freude geschenkt habe, heißt es in der Erklärung. Bekannt war Hayden Panettiere unter anderem aus Scream-Filmen. Für ihre Rolle in der Musikserie Nashville war sie zweimal für den Golden Globe nominiert. Ulrike Klein, Redaktion.
3: Hinter der Grenze zu Belgien ist die Feuerwehr im Dauereinsatz. Wegen eines Waldbrandes mussten auf deutscher Seite in Nordrhein-Westfalen am Abend erste Häuser evakuiert werden. Die Flammen waren in der Nacht nur noch 300 Meter entfernt. Inzwischen hat aber Regen eingesetzt.
5: 17 Gebäude sind betroffen. Sie stehen in den Monschauer Ortslagen Rötzdorf und Geisberg. Rund 30 Menschen mussten sich in Sicherheit bringen. Um das Feuer abzuhalten, wurden vorher Wiesen mit Wasser getränkt. Die belgische Feuerwehr forderte zusätzliche Kräfte aus Deutschland an. Für die nächsten Stunden gehen die Einsatzkräfte aber nicht davon aus, dass die Flammen auf deutsches Gebiet überschlagen. Ein Stadtsprecher erklärte, wenn doch, würden größere Einheiten sofort eingreifen können. Noah Ulrich, Redaktion.
3: Baden-Württembergs Ministerpräsident Özdemir warnt vor einem möglichen Missbrauch von Geheimdienstinformationen, sollte die AfD in Sachsen-Anhalt den Regierungschef stellen. Er sagte der Mitteldeutschen Zeitung, die anderen Ministerpräsidenten würden alles dafür tun, damit Deutschlands nationale Souveränität gewahrt werde. Es würden keine nachrichtendienstlichen Informationen an autoritäre Herrscher oder Verbrecher abfließen, die Deutschland schaden wollten, so Özdemir wörtlich. Dies sei eine Frage deutscher Interessen. In Kairo wollen heute hochrangige US-Gesandte mit dem israelischen Ministerpräsidenten Netanyahu zusammentreffen, um über den Gaza-Friedensplan zu beraten. Netanyahu hatte den jüngsten Entwurf für eine Friedenslösung von US-Präsident Trump als unannehmbar bezeichnet. Trumps Schwiegersohn Kushner sprach laut Informationen aus Regierungskreisen schon mit dem Chef der Terrororganisation Hamas. An dem Treffen nahmen auch Vertreter der Vermittlerstaaten Ägypten, Katar und Türkei teil. Zu Details äußerte sich das Weiße Haus bisher nicht. In der zweiten Fußball-Bundesliga hat Arminia Bielefeld einen deutlichen Sieg gefeiert. Gegen Energie Cottbus gab es ein 3:0. Außerdem setzte sich Dynamo Dresden mit 1:0 gegen Darmstadt durch und Hannover verlor zu Hause gegen Wolfsburg mit 0:1.
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3: Und hier die aktuellen Temperaturen. Köln und Bonn 16 Grad, Hamburg und Bremen 15. In Berlin messen wir 17, in Dresden 18 Grad, Frankfurt am Main 19, Stuttgart 22, München 20 Grad, in Erfurt sind es 19 und in Münster 15 Grad. Im Süden und Südosten ist es heute eher wolkig. Kräftige Schauer und auch Gewitter ziehen in die Alpen bzw. nach Tschechien und Polen ab. Sonst wechseln sich heute Sonne und Wolken ab. Gebietsweise kann es aber auch Schauer geben. Im Westen und der Mitte bleibt es im Tagesverlauf meist trocken. Das Ganze bei Höchstwerten zwischen 19 und 27 Grad mit den höchsten Werten im Südwesten.
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6: Die nächsten zwei Stunden ERF Plus gehören Ihnen. Willkommen zu Gern gehört. Ich bin Miri Langenbach und ich freue mich auf Ihre Liedwünsche und Grüße an liebe Menschen. Steigen wir direkt ein und gehen ins Erzgebirge. Aus Sehma hat uns Andrea geschrieben. Nachträglich für meine Schwester Margrit in Neudorf zum 76. Geburtstag, verbunden mit allen guten Wünschen und Gottes Segen fürs neue Lebensjahr, wünsche ich das Lied Erscheinen meines Gottes Wege von Claudia Reichstein-Wellbrock. Es grüßen herzlich Christiane mit Familie, Martin, Andreas und Andrea. Ja.

Weitgereiste Grüße habe ich weiterzugeben. Aus Sapporo in Japan senden Renate und Peter folgenden Gruß. Ein Geburtstagsgruß für Wolfgang André in Meckenheim. Sie schreiben, lieber Wolfgang, heute ist dein Geburtstag. Dazu grüßen wir dich ganz herzlich aus der Ferne. Wir wünschen dir einen wunderschönen, gesegneten Ehrentag und dass du dich an jedem Tag deines neuen Lebensjahrs beim Herrn geborgen und sicher fühlen darfst. Mit vielen lieben Grüßen an dich und deine liebe Frau Irmgard, im Herrn verbunden Peter und Renate. Ein Lied dazu? Danny Platt mit Mein Zuhause.

Mein Name ist Christine Klemm aus Ellefeld. Ich habe am vergangenen Mittwochnachmittag durch Ihren Sender das schöne Lied gehört. Ich kann den Anfang nicht, aber es kam immer wieder der Refrain: Mach dir keine Sorgen, denn Gott sorgt für dich. Er ist immer bei dir und verlässt dich nicht. Und da hätte ich gerne Grüße ausgerichtet an Ruth Hämmerlein in Nürnberg und Marlene Nowak sowie Renate Enke in Ellefeld. Danke.

Hier ist Ingrid Flick. Ich möchte einen Wunsch spielen lassen zur Cordula Possin. Für die Grüße. Das wünsche ich mir, das Lied von Hella Heitzmann. Nur ein einziger Schritt.

0: Ja, guten Tag, mein Name ist Ross Schmidt, ich rufe an aus Delmenhorst. Und ja, ich wünsche nochmals für Benno Brandt, der am 14.08. seinen 64. Geburtstag hatte, das Lied Unsere Freundschaft hält. Ich hätte das schon vorher gewünscht, aber leider ist es nicht gespielt worden. Deshalb versuche ich es jetzt nochmal. Ich hoffe, dass es diesmal gespielt wird. Vielen Dank und Gottes Segen.
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1: So klingt gern gehört am Montag. Und jetzt kommen wir zum Lied der Woche. Das ist diese Woche hier auf RF Plus eine Liebeserklärung. Eine Liebeserklärung an Gott. Gesungen von Richie Telly Worship.

0: Der Titel Worte der Liebe von Riccitelli Worship ist das Lied der Woche. Dieser Song ist eine Liebeserklärung an Gott. Und doch wird im Text auch und vor allem über Gottes Liebe zu uns gesungen. In der Bridge, also im Zwischenteil, heißt es: Du hast mich zuerst geliebt. Niemand hat es sich verdient. Der Sänger Giulio Riccitelli sagt dazu:
1: Diese Aussage basiert eigentlich vor allem auf zwei Stellen in der Bibel. Einmal auf 1. Johannes 4, Vers 19, wo steht, dass wir lieben, weil Gott uns zuerst geliebt hat. Das heißt, noch bevor wir uns für ihn entscheiden konnten, hat er sich schon für uns entschieden, durch seine Liebe. Und in Römer 5, Vers 8 schreibt Paulus: Gott aber beweist seine Liebe zu uns dadurch, dass Christus für uns gestorben ist, als wir noch Sünder waren. Und ich mag den Vers, weil er zeigt, dass der Tod am Kreuz nichts mit unseren Werken zu tun hat, sondern seine Motivation ist seine Liebe zu uns. Deshalb ist er ans Kreuz gegangen.
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Hallo, liebe Tante Wilfriede in Dresden. Hier ist dein Patenkind Kerstin und ich grüße dich zum Geburtstag mit dem Chorlied Die Himmel erzählen die Ehre Gottes von Emil Jansen. Das Lied haben wir früher so schön im Haus Eben Ezer oder bei Familienfeiern gesungen. Ganz vielen Dank für alles und deine viele Liebe für unsere Familie.

Ich weiß genau, dass Sie gerade eine Oktave zu tief mitgesungen haben. Ich schließe nur von mir auf andere. Das war der Jubilatechor mit Die Himmel erzählen die Ehre Gottes. In Marburg gibt es einen Hauskreis, also eine kirchliche Kleingruppe, die sich bei jemandem zu Hause trifft. Wahrscheinlich gibt es noch mehr Hauskreise in Marburg, aber einer hat sich bei uns hier in Gern gehört gemeldet. Und der schreibt, nachträglich zum 70. Geburtstag von Olga Schneider. Liebe Olga, wir gratulieren dir von ganzem Herzen noch einmal auf diesem Wege und wünschen dir Gottes Segen und täglich neu die Erfahrung, dass du nie allein bist. Alles Liebe, dein Hauskreis mit Andi Weiß und nie allein.

0: Herr ist mein Hirte. Mir wird nichts mangeln. Er weidet mich auf einer grünen Aue und führt mich zum frischen Wasser. Er erquickt meine Seele. Er führt mich auf rechter Straße, um seines Namens willen. Und ob ich schon wanderte im finstersten Tal, fürchte ich kein Unglück, denn du bist bei mir. Dein Stecken und Stab trösten mich. Du bereitest vor mir einen Tisch im Angesicht meiner Feinde. Du salbst mein Haupt mit Öl und schenkst mir voll ein. Gutes und Barmherzigkeit werden mir folgen mein Leben lang, und ich werde bleiben im Hause des Herrn immer da.
1: Mit dem Eindruck von Psalm 23 gehen wir weiter nach Dusslingen. Das ist südlich von Tübingen im Steinlachtal gelegen. Von dort senden Elisabeth und Reinhard herzliche Grüße. Sie schreiben: Liebe Tante Marianne, heute, an dem Todestag von Onkel Peter, möchten wir dir sagen, Gott ist gegenwärtig, auch heute, hier und jetzt. Unsere Gedanken sind bei dir. Ganz liebe Grüße und herzlichen Dank dem ERF. Sehr gern geschehen.

0: Hake spricht an den Spezial. Ich wünsche mir, welch ein Freund ist unser Jesus, für die Langsteinbacher Höhe, auch alle, die mich dort kennen. Und ich wünsche mir, dass dieser Höhe gesegnet wird. Und schaut doch mal in dieser Höhe-App auch. Ich habe Haushaltsauflösung auch. Es wäre super, wenn ihr das spielen würdet. Vielen Dank dem ERF. Ganz, ganz herzlichen Dank und euch Gottes Segen. Tschüss.
1: Guten Morgen, liebe Christa Hartmann in Neuffing. Ich habe mich am Freitag sehr gefreut über deinen Anruf. Ich wünsche dir und Albrecht auch alles Gute, Gottes Segen. Bleib gesund und grüße mit dem Lied "Welch ein Freund ist unser Jesus". Alles Gute, die Else aus Oferdingen.

Ilse Göldi aus Senitz wünscht sich für ihre Tochter zum 60. Geburtstag das Lied Mit hierher hat mich Gott gebracht. Wenn Sie das spielen können, wäre ich sehr dankbar. Und danke dem Evangelium für alle Nachrichten und Lieder, die Sie bringen.

Sie hören ERF Plus mit Gern gehört. Unser Medienhaus steht hier in Wetzlar-Dahlheim, wenn Sie mal gucken wollen. Berliner Ring 62, da sehen Sie uns durch die Fenster. Von daher kann ich ja jetzt mal winken, denn wir bleiben in Wetzlar. Saskia hat sich bei uns gemeldet und wünscht sich Lukas Linder mit Ich werde geliebt. Für Conny, Gisela, Martina als Zuspruch für diesen Tag und auch sonst.

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1: Ich bin Jerome Nussbaum. Die SPD schlägt angesichts der Waldbrände schärfere Strafen für Brandstiftung vor. Parlamentsgeschäftsführer Wiese sagte der Rheinischen Post, dies könnte für vorsätzliche sowie fahrlässige Brandstiftung gelten. Nordrhein-Westfalens Innenminister Reul hatte erklärt, er gehe davon aus, dass der Großbrand in Hürtgenwald von Menschen verursacht worden sei. Bisher können vorsätzliche Brandstiftungen mit bis zu 10 Jahren Gefängnis geahndet werden. Regenschauer haben die Lage im Waldbrandgebiet in Belgien kurz vor Ortsteilen der Stadt Monschau in Nordrhein-Westfalen entspannt. Im Moment seien keine Evakuierungen geplant, heißt es aus dem Rathaus.
2: Die Stadt hofft darauf, dass der Regen anhält. Rund 30 Einwohner mussten am Abend schon ihre Häuser verlassen. Das Feuer war bis auf 300 Meter herangerückt. Einige nutzten die eingerichteten Notunterkünfte. Es habe nur in einem Fall ein bisschen Diskussion gegeben, sagte ein Stadtsprecher. Aber wenn man seit 2 Tagen diese Drohung aus dem Hohen Venn in Belgien kommen sieht, dann sei man auch offen, das Haus zu verlassen. Noah Ulrich, Redaktion.
1: Mit Blick auf die starken Umfragewerte der AfD im Osten geht es heute in Thüringen beim BSW um den künftigen Umgang mit der Partei und dabei auch um die künftige Arbeit der Brombeer-Regierung. CDU-Ministerpräsident Vogt war der Doktortitel endgültig aberkannt worden und die BSW-Fraktion muss nun entscheiden, ob sie ihn weiter unterstützt. Die Abgeordneten treffen sich zu ihrer ersten regulären Sitzung nach der Sommerpause. Parteigründerin Wagenknecht hatte zuletzt AfD-Fraktionschef Höcke erneut ein Gesprächsangebot unterbreitet. Dazu sagte Ex-BSW-Landeschef und Digitalminister Schütz der Bild, sie schlage ohne jede innerparteiliche Debatte einen hochgefährlichen Kurs ein. Hollywood trauert um Schauspielerin Hayden Panettiere. Die langjährige Freundin von Ex-Boxer Wladimir Klitschko ist tot. Sie wurde 36 Jahre alt.
3: Über die Todesursache wurde bisher nichts gesagt. Allerdings hatte die Scream-Schauspielerin mehrfach öffentlich über Wochenbettdepressionen nach der Geburt der gemeinsamen Tochter mit Klitschko gesprochen. Sie habe demnach nie die Beziehung zu ihr aufbauen können, die sie sich gewünscht habe. Auch Alkohol- und Drogenmissbrauch spielten in ihrem Leben eine Rolle. Ihr Vater bestätigte, dass sie gestern früh gestorben ist. In einer Erklärung der Familie heißt es, sie sei ein unglaubliches Licht gewesen. Ulrike Klein, Redaktion.
1: In Deutschland nutzen immer mehr Migranten Rückkehrprogramme und kehren freiwillig in ihre Heimatländer zurück. In den ersten 6 Monaten dieses Jahres seien es fast 9.300 gewesen, berichten die Funke-Medien. Sie berufen sich auf das zuständige Bundesamt. Vor einem Jahr waren es demnach rund 7.300 Rückkehrer. Abgeschoben wurden laut Bundesinnenministerium zwischen Januar und Ende Juni fast 19.000 Menschen, darunter auch mit Anreizen und Förderung.
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1: Wir schauen auf die aktuellen Temperaturen. Köln und Bonn 16 Grad, Hamburg 17, Bremen ebenfalls 16. In Berlin und Dresden messen wir 20 Grad, in Frankfurt am Main 19, Stuttgart 22, München 23, in Erfurt 19 und in Münster 16 Grad. Heute gibt es südlich der Donau sowie vom östlichen Erzgebirge bis nach Südostbrandenburg viele Wolken und auch kräftige Schauer und Gewitter. Die ziehen nach und nach in die Alpen bzw. nach Tschechien und Polen ab. Sonst wechseln sich heute Sonne und dichtere Wolken ab. Gebietsweise sind auch Schauer möglich. Im Westen und der Mitte bleibt es im Tagesverlauf meist trocken. Die Höchstwerte reichen von 19 bis 27 Grad. Morgen geht es wechselhaft weiter, vor allem im Nordosten und Osten zeigt sich aber die Sonne. Sonst bleibt es eher verregnet. Bei maximal 28 Grad.
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5: Willkommen.
4: Willkommen zurück. Eine zweite Stunde steht an. ERF Plus mit ihren Liedwünschen und ihren lieben Grüßen. Ich bin Miri Langenbach und am Wochenende hatte unsere Hörerin Christa Straub aus Leichingen Geburtstag. Susanne und Thomas sind sich sehr sicher, dass sie auch heute wieder gern gehört eingeschaltet haben, liebe Christa. Und darum gehen herzliche Grüße auf die Schwäbische Alb. 85 Jahre, das ist schon was. Gottes reichen Segen wünschen wir und spielen Ihnen dieses Lied hier dazu. Seligstes Wissen, Jesus ist mein. Genießen Sie es, liebe Christa.

Aus dem Sauerland haben uns Grüße erreicht. Da schreibt Tabea: Ich grüße die liebe Ingrid, die mich in der letzten Zeit sehr begleitet hat. Mit dem Lied »Dem Ziele zu« vom Paul und Gretel Chor Gummersbach möchte ich sie ermutigen und sie grüßen und auch ihren lieben Mann Kurt. Danke fürs Liedspielen, schreibt sie noch und schickt herzliche Grüße aus Lüdenscheid.

Was für ein traumhaftes, schönes Stück aus dem Musical Paul und Gretel. Dem Ziele zu. Jetzt gehen wir nach Jena Preznitz. Da hat Hannes Geburtstag. Ines hat uns das verraten. Der Geburtstag von unserem Sohn Hannes aus Jena steht an. Unser Herr Jesus, leite und stärke dich in deinem neuen Lebensjahr, schreibt sie dazu. Sei gesegnet von ihm und ganz lieb gegrüßt von deinen Eltern. Ein Lied hat sie sich ausgesucht, nämlich Bei dir, Jesu, will ich bleiben, in der Version vom Ninive Studio.

Aus den Südstaaten hat uns auch ein Lied erreicht, einen Wunsch erreicht. Aus Bietigheim-Bissingen hat nämlich Marita uns geschrieben. Ich wünsche mir das Lied »Lass mir das Ziel vor Augen bleiben«, weil es mir so gut gefällt und mich daran erinnert, dass Jesus unser Ziel in der Ewigkeit ist.

Guten Tag, hier ist Bettina Vogt aus Eisenberg, Thüringen. Ich möchte gern Hans Engler aus Köln und Thomas Teuchert aus Weißenborn bei Treusig herzlich grüßen mit dem Lied So groß ist der Herr. Dankeschön, wiederhören.

Mein Schwager Siegfried Holstein hatte am 14.08. seinen 82. Geburtstag und aus diesem Anlass wünschen wir für ihn das Lied aus Psalm 100, Jauchzet dem Herrn alle Welt. Wir grüßen ihn und seine Frau ganz herzlich und wünschen von Herzen alles Gute für das neue Lebensjahr. Auf Wiederhören.

0: So klingt gern gehört am Montag. Menschen, die die ganze Zeit Lieder schreiben, haben die eigentlich auch noch Lieblingslieder? Ja, haben sie. Heute verrät Ihnen Markus Kohl, welches Lied er besonders mag.
1: Mein Name ist Markus Kohl und ich freue mich sehr, dass ich Ihnen heute eines meiner Lieblingslieder vorstellen darf. Du allein bist heilig, aus dem Jahre 2003 habe ich geschrieben für meine Gemeinde in Grünstadt, die Calvary Chapel. Seit Jahren bin ich dort Lobpreisleiter und muss mir überlegen, welche Songs passen sonntags für den Gottesdienst. Und aus der Not heraus, zu dieser Zeit gab es noch nicht so viele deutsche Lieder, ist dieses Lied entstanden. Es geht um die Größe und Herrlichkeit unseres Herrn Jesus. Das Lied beginnt mit einem Blick auf den Schöpfer und das, was er geschaffen hat, das Universum, diese Welt, und dass das einfach wunderbar gemacht ist und man darin, wenn man die Welt so betrachtet, diesen allmächtigen Schöpfer erkennen kann. Und im zweiten Teil des Liedes, im zweiten Vers, geht es dann um mich selber, dass ich eben Sünde in mir habe und einen Erlöser brauche, damit ich befreit sein kann. Und dieser Erlöser ist unser Herr Jesus Christus, der im Refrain mit groß, heilig und wunderbar angesprochen wird. Viel Freude und Segen mit Du allein bist heilig.

0: Oh, hier ist auch ein ganz interessanter Liedwunsch reingerutscht. Sie kennen vielleicht dieses Lied hier noch aus dem Kindergottesdienst früher.
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0: Ja?
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0: Ja, das ist von Thomas Eger, 1973 geschrieben. Klaas P. Jambor kennt das auf jeden Fall auch und hat sich als erwachsener Musiker und Komponist gedacht, Mensch, da kann man doch was draus machen aus dem Song. Swing mit mir ein Halleluja. Das spielen wir jetzt in Gern gehört, denn es ist gewünscht worden von Annemarie aus Jena. Liebes ERF-Team, das Lied ist für den 27. Geburtstag meines Mannes Hannes, schreibt sie. Vielleicht schafft ihr es ja, es unterzukriegen. Das schaffen wir, liebe Annemarie. Das wäre klasse. Vielen Dank. Er hat also heute Geburtstag und Annemarie schreibt dazu: Mein Hannes, ich habe dich sehr lieb und ich weiß, dass du dich voll darüber freust, wenn ich dir etwas im Radio wünsche. Und Gott, es ist einfach so wert, dass wir für ihn swingen. Halleluja.
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Liebe Helene Bleibel aus Domhörn im Schwarzwald, durch Gottes Gnade durftest du am 13.8. im Kreise vieler Gäste deinen 90. Geburtstag feiern. Es war ein wunderschönes, ganz besonderes Fest. Wir wollen uns nochmals alle herzlich für deinen jahrzehntelangen Einsatz in der Jugend- und der Frauenarbeit bedanken. Es war dir immer ein besonders großes Anliegen, dass viele Menschen die Liebe Jesu kennenlernen und erfahren. Herzlich grüßen wir dich mit deinem Wunschlied: Gott sei mit dir, er behüte dein Leben.

Ja, guten Morgen. Am 15.08. wäre Johannes Smilus 90. Geburtstag. Doch nun ist er schon 4 Jahre in der Ewigkeit. 8. wäre Johannes Smilus 90. Geburtstag. Doch nun ist er schon 4 Jahre in der

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0: Guten Tag. Dieter Schöning aus Bolschweil bei Freiburg. Ich wünsche mir zu meinem 90. Geburtstag am Montag, den 17. August, das Lied Vater unser gesungen von Hanne Haller, die ich einmal persönlich kennengelernt habe. Ich würde mich freuen, wenn es gespielt wird. Herzlichen Dank. Tschüss.
1: Hier spricht Esther Gruber aus Rosenfeld. Ich wünsche mir das Lied Vater Unser von Hanne Haller und dem Chor der Bayerischen Staatsoper und grüße damit alle, die heute die Sendung hören, gern gehört und wünsche vor allen Dingen auch Gottes Segen dem ganzen ERF-Team. Vielen Dank.

Gern gehört am Montag. Wir sind so ein bisschen liturgisch unterwegs, ne? Nach dem Vater Unser kommt jetzt noch ein Segen. Gewünscht ist er aus Burgellern, bei Bamberg liegt das, von Bernadette. Der Anlass? Eine Fahrt mit dem Zug, schreibt sie, zur Reha und Beginn des Ruhestands vor 2 Wochen. Ich grüße alle, die etwas Neues beginnen und wünsche Ihnen und mir Gottes Segen und Inspiration dafür. Schön, dass ich die Sendung auch im Zug hören kann. Kopfhörer machen es möglich, meine Lieblingssendung mitzunehmen. Sehr schön. Danke für euer tolles Angebot, schreibt Bernadette noch. Sehr gern geschehen, liebe Bernadette, und alles Gute in Ihrer Reha. Sie haben sich Sephora Nelson bei uns gewünscht mit Segen für deinen neuen Weg. So heißt das Lied. Spiele ich gerne noch für Sie und weise Sie alle darauf hin, das war gern gehört am Montag. Ab jetzt können Sie sich Lieder wünschen für gern gehört am Dienstag. rfplus.de/Liedwunsch oder rfplus.de, gelber Balken oben, mitmachen, Liedwunsch. Da finden Sie das Online-Formular und auch die Telefonnummer, mit der Sie auf den Anrufbeantworter weitergeleitet werden. Es ist die 06441 95 73 73. 06441 95 73 73. Ich bin Miri Langenbach, freue mich auf Ihre Liedwünsche für morgen und wünsche Ihnen Segenregen für diesen Tag. Tschüss!

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1: Ich bin Jerome Nussbaum. Die SPD schlägt angesichts der Waldbrände schärfere Strafen für Brandstiftung vor. Parlamentsgeschäftsführer Wiese sagte der Rheinischen Post, dies könnte für vorsätzliche sowie fahrlässige Brandstiftung gelten. Nordrhein-Westfalens Innenminister Reul hatte erklärt, er gehe davon aus, dass der Großbrand in Hürtgenwald von Menschen verursacht worden sei. Bisher können vorsätzliche Brandstiftungen mit bis zu 10 Jahren Gefängnis geahndet werden. Regenschauer haben die Lage im Waldbrandgebiet in Belgien kurz vor Ortsteilen der Stadt Monschau in Nordrhein-Westfalen entspannt. Im Moment seien keine Evakuierungen geplant, heißt es aus dem Rathaus.
2: Die Stadt hofft darauf, dass der Regen anhält. Rund 30 Einwohner mussten am Abend schon ihre Häuser verlassen. Das Feuer war bis auf 300 Meter herangerückt. Einige nutzten die eingerichteten Notunterkünfte. Es habe nur in einem Fall ein bisschen Diskussion gegeben, sagte ein Stadtsprecher. Aber wenn man seit 2 Tagen diese Drohung aus dem Hohen Venn in Belgien kommen sieht, dann sei man auch offen, das Haus zu verlassen. Noah Ulrich, Redaktion.
1: Mit Blick auf die starken Umfragewerte der AfD im Osten geht es heute in Thüringen beim BSW um den künftigen Umgang mit der Partei und dabei auch um die künftige Arbeit der Brombeer-Regierung. CDU-Ministerpräsident Vogt war der Doktortitel endgültig aberkannt worden und die BSW-Fraktion muss nun entscheiden, ob sie ihn weiter unterstützt. Die Abgeordneten treffen sich zu ihrer ersten regulären Sitzung nach der Sommerpause. Parteigründerin Wagenknecht hatte zuletzt AfD-Fraktionschef Höcke erneut ein Gesprächsangebot unterbreitet. Dazu sagte Ex-BSW-Landeschef und Digitalminister Schütz der Bild, sie schlage ohne jede innerparteiliche Debatte einen hochgefährlichen Kurs ein. Hollywood trauert um Schauspielerin Hayden Panettiere. Die langjährige Freundin von Ex-Boxer Wladimir Klitschko ist tot. Sie wurde 36 Jahre alt.
3: Über die Todesursache wurde bisher nichts gesagt. Allerdings hatte die Scream-Schauspielerin mehrfach öffentlich über Wochenbettdepressionen nach der Geburt der gemeinsamen Tochter mit Klitschko gesprochen. Sie habe demnach nie die Beziehung zu ihr aufbauen können, die sie sich gewünscht habe. Auch Alkohol- und Drogenmissbrauch spielten in ihrem Leben eine Rolle. Ihr Vater bestätigte, dass sie gestern früh gestorben ist. In einer Erklärung der Familie heißt es, sie sei ein unglaubliches Licht gewesen. Ulrike Klein, Redaktion.
1: In Deutschland nutzen immer mehr Migranten Rückkehrprogramme und kehren freiwillig in ihre Heimatländer zurück. In den ersten 6 Monaten dieses Jahres seien es fast 9.300 gewesen, berichten die Funke-Medien. Sie berufen sich auf das zuständige Bundesamt. Vor einem Jahr waren es demnach rund 7.300 Rückkehrer. Abgeschoben wurden laut Bundesinnenministerium zwischen Januar und Ende Juni fast 19.000 Menschen, darunter auch mit Anreizen und Förderung.
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1: Wir schauen auf die aktuellen Temperaturen. Köln und Bonn 16 Grad, Hamburg 17, Bremen ebenfalls 16. In Berlin und Dresden messen wir 20 Grad, in Frankfurt am Main 19, Stuttgart 22, München 23, in Erfurt 19 und in Münster 16 Grad. Heute gibt es südlich der Donau sowie vom östlichen Erzgebirge bis nach Südostbrandenburg viele Wolken und auch kräftige Schauer und Gewitter. Die ziehen nach und nach in die Alpen bzw. nach Tschechien und Polen ab. Sonst wechseln sich heute Sonne und dichtere Wolken ab. Gebietsweise sind auch Schauer möglich. Im Westen und der Mitte bleibt es im Tagesverlauf meist trocken. Die Höchstwerte reichen von 19 bis 27 Grad. Morgen geht es wechselhaft weiter, vor allem im Nordosten und Osten zeigt sich aber die Sonne. Sonst bleibt es eher verregnet. Bei maximal 28 Grad.
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4: Das Buch des Propheten Jesaja führt uns zurück in eine längst vergangene Zeit. Vor etwa 2700 Jahren bemühte sich Jesaja, die Menschen in Juda und Jerusalem zurück zu Gott zu bringen. Er tat es nicht aus eigenem Antrieb, sondern wurde von Gott selbst dazu beauftragt. denn Gott ist ein Gott, dem es nicht egal ist, wie die Menschen leben. Er hat damals durch Jesaja zu seinem Volk gesprochen, und auch heute noch spricht Gott auf unterschiedliche Weise in Raum und Zeit, am klarsten durch die Bibel. Darum lassen wir seine Worte neu auf uns wirken und öffnen unsere Herzen für sein Reden.

Das dritte Kapitel im Buch des Propheten Jesaja enthält die Fortsetzung einer Prophetie, die schon in Kapitel 2 begonnen hat und die noch bis zum fünften Kapitel geht. Der Abschnitt, der nun vor uns liegt, richtet unseren Blick vor allem auf die Nation Israel. Im weiteren Verlauf dieser Gerichtsprophetie geht es aber auch um Gottes Urteil über die anderen Nationen. Dieser ganze Bibeltext ist wirklich außergewöhnlich, denn viele Vorhersagen daraus haben sich schon wörtlich erfüllt, haben sich also als wahr erwiesen. Und das gibt mir das Vertrauen, dass auch jene Vorhersagen, die noch auf ihre Erfüllung warten, eines Tages Realität werden. Bedrückend ist die Tatsache, dass Gottes Urteil gegen Israel strenger und ernsthafter ausfällt als das gegen die anderen Nationen. Warum ist das so? Nun, weil Israel die Nation ist, die Gott auf einzigartige Weise erwählt hatte und die eine besonders enge Beziehung zu Gott genießen durfte. Ein Vorrecht zu besitzen bedeutet gleichzeitig auch immer, eine größere Verantwortung zu tragen. Und weil das so ist, glaube ich, dass Gott eines Tages die westliche, christlich geprägte Welt strenger beurteilen wird als den Rest der Menschheit. Denn die westliche Welt, Amerika, aber auch Europa, genießen das Privileg, von Gottes Wort geprägt worden zu sein, wie vielleicht nur noch Israel es erlebt hat. Israel ist wie keine andere Nation erleuchtet worden von Gottes Licht, hat dieses jedoch auch immer wieder zurückgewiesen. Und das hat, wie wir anhand des Jesaja-Buches feststellen können, ein härteres Urteil zur Folge. Vielleicht ist das Gericht Gottes ein unangenehmes Thema für Sie. Aber stecken Sie den Kopf nicht gleich in den Sand, wie der sprichwörtliche Vogel Strauß. Lassen Sie uns die Realität betrachten, unabhängig davon, ob wir sie mögen oder nicht. Sünde wird wirklich von Gott verurteilt. In der Zukunft ebenso wie in der Vergangenheit. Und wir müssen respektieren, dass Gott keine billigen Entschuldigungen akzeptiert. Die prophetische Botschaft, die wir uns näher anschauen wollen, malt uns die Zeit vor Augen, in der Jesaja gelebt hat. Diese Prophetie ist erfüllt worden. Jedoch ist damit ihre Bedeutung noch nicht vollkommen erfüllt. Sondern in der sogenannten Endzeit werden dieselben Bedingungen vorherrschen und sie werden den Zorn Gottes hervorrufen. Nicht nur über Israel, sondern auch über die Nationen der Welt. Kommen wir nun konkret zum Inhalt von Kapitel 3. Die ersten 15 Verse befassen sich mit dem Thema einer schwachen Regierung und mit der Kleidung von Frauen. Diese Themen scheinen keine Gemeinsamkeiten zu haben, aber wir werden sehen, dass sie enger zusammenhängen, als wir zunächst vermuten. Beginnen wir mit Vers 1. Siehe, der Herr Zebaoth, wird von Jerusalem und Juda wegnehmen, Stütze und Stab. Allen Vorrat an Brot und allen Vorrat an Wasser. Dieser Vers führt uns nach Jerusalem und Juda. Obwohl der Mensch bekanntlich nicht vom Brot allein lebt, benötigt er es. Die Hungersnot, die Gott hier ankündigt, ist seine göttliche Strafe. In der Bibel werden öfter Hungersnöte erwähnt, die Israel treffen, und jede von ihnen ist ein göttliches Strafgericht über die Nation Israel. In den Versen 2 und 3 heißt es weiter: Gott wird von Jerusalem und Juda wegnehmen Helden und Kriegsleute, Richter und Propheten, Wahrsager und Älteste, Hauptleute und Vornehme, Ratsherren und Weise, Zauberer und Beschwörer. Gott ist dabei, nicht nur Brot und Wasser, sondern alle Führung aus dem Volk zu entfernen. Wenn Führungspersönlichkeiten in gehobenen Positionen fehlen, dann ist das Gottes Gericht. Ist Ihnen auch schon mal aufgefallen, dass es heute im Vergleich zu vergangenen Zeiten, wo manche Persönlichkeiten ganze Gesellschaften geprägt haben, dass es heute nur noch wenige wirklich große Führungspersönlichkeiten gibt? Ich meine, das kann man in der Politik, aber zum Beispiel auch in der Wirtschaft, in der Pädagogik und anderen gesellschaftlichen Bereichen feststellen. Ich beobachte zwar viele ehrgeizige junge Leute, die sich in Politik und Gesellschaft engagieren wollen, aber kaum noch Menschen, die das Format dazu haben, wirklich voranzugehen.
Wo sind, in Anführungsstrichen, die weisen Propheten, die eine klare Botschaft verkünden? Die nicht nur Kompromisse eingehen, sondern dem Volk glaubwürdig vermitteln, wo es lang geht. Ich glaube, dass es immer ein Zeichen einer Phase des Verfalls ist und ein Gerichtsurteil Gottes, wenn eine Nation keine großen Frauen und Männer hervorbringt. Das gilt übrigens auch für den Bereich der Kunst und der Unterhaltung. Wer wird uns da nicht alles präsentiert? Und eine große Menge an Leuten klatscht frenetisch Beifall. Jemand anderes wird für ein großartiges literarisches Werk geehrt, aber bei näherem Hinsehen entpuppt es sich als ein schmutziges Buch mit fast schon pornografischem Inhalt. Und wie sieht es im Bereich der Pädagogik aus? Wir sind überzeugt davon, dass Schulen und Universitäten die Wegbereiter sind, um die künftigen Probleme der Welt lösen zu können. Doch schauen wir uns um auf einem Schulhof oder auf dem Campus einer Universität. Dort werden wir häufig mit den sozialen und seelischen Problemen junger Leute konfrontiert, für die es keine Lösung zu geben scheint. Kehren wir nun wieder zurück zu unserem Bibeltext. Aus Jesaja 3 lese ich nun Vers 4. Gott warnt die Menschen in Juda und Jerusalem und droht ihnen an, und ich will ihnen Knaben zu Fürsten geben, und Mutwillige sollen über sie herrschen. Bitte nehmen Sie mir nicht übel, dass ich Folgendes behaupte. Was Ihre Fähigkeit zu leiten angeht, so stecken nicht wenige sogenannte Führungspersönlichkeiten der Gegenwart noch in den Kinderschuhen. Unreife und eigentlich unfähige Personen leiten manchmal sogar ganze Nationen. Genau das hat Israel zugrunde gerichtet. Ihre Führer hatten das geistige Niveau von Kindern. Und so hat Gott sie in die Gefangenschaft gesandt. Es ist Gottes Strafe, wenn es in Vers 5 heißt, und im Volk wird einer den anderen bedrängen, ein jeder seinen Nächsten. Der Junge geht los auf den Alten und der Verachtete auf den Geehrten. Es scheint fast so, als würde Jesaja unsere Zeit beschreiben. Aber dasselbe, was wir heute erleben, zeigte sich eben auch zu seiner Zeit. Das Kind, der unerfahrene Universitätsstudent, meldet sich zu Wort und sagt, »Hören Sie, ich habe auch etwas zu sagen. Ich höre solchen Leuten seit Jahren zu, doch ich habe sie nie etwas wirklich Entscheidendes sagen gehört.« Menschen richten sich in ihren Meinungen gegeneinander, wie Jesaja es hier beschreibt. Der Junge geht los auf den Alten und der Verachtete auf den Geehrten. Es gibt die unterschiedlichsten Minderheiten, die jeweils ihre Meinung den anderen aufdrücken wollen. Deshalb ist die Folge, was Jesaja in Vers 8 beschreibt. Denn Jerusalem ist gestrauchelt und Juda liegt da, weil ihre Worte und ihr Tun wider den Herrn sind, dass sie seiner Majestät widerstreben. Es gibt heute nicht viele, die aufstehen und den Finger in die Wunde legen. Die öffentlich sagen, dass es in unseren Städten Menschen gibt, die zu scheitern drohen. Die einen leben in Armut, andere geraten auf die schiefe Bahn. Sie selbst können vielleicht nichts dafür, aber es gibt Leute, die an ihrem Schicksal etwas ändern könnten. Wieder andere sind moralisch gestrauchelt, betreiben fragwürdige Finanzgeschäfte oder amüsieren sich im Rotlichtviertel. Ich will keinen dieser Menschen verurteilen, aber ich halte es für wichtig, dass man nicht so tut, als ob das alles völlig normal wäre. Es ist nicht normal. Gott legt einen völlig anderen Maßstab an. Wir haben eben gehört, ihr Tun ist wider den Herrn, dass sie seiner Majestät widerstreben. Blicken wir auf das alte Israel, so müssen wir sagen, dies ist der eigentliche Grund für den Untergang Israels. Aber auch die Ursache für den Ruin manch anderer Nation. Denn Gott beurteilt eine Nation danach, wie ihre Beziehung zu ihm aussieht. Ich komme zum nächsten Vers in unserem Bibeltext. Hier wird der vorangegangene Satz weitergeführt. Also, Jerusalem ist gestrauchelt und Juda liegt da, weil ihre Worte und ihr Tun wider den Herrn sind. Und nun Vers 9, dass sie die Person ansehen, zeugt gegen sie. Ihrer Sünde rühmen sie sich wie die Leute in Sodom und verbergen sie nicht. Wehe ihnen, denn damit bringen sie sich selbst in alles Unglück.
Sünde wird offen praktiziert. Was vorher im Hinterhof geschah, wird in den Vorgarten verlagert. Was im Verborgenen geschah, wird jetzt sichtbar gemacht. Dabei prahlt man jetzt damit, dass das ehrlicher sei. Nein, es ist nicht ehrlicher, sondern einfach schamlos. Wir sind dieselben Heuchler, wie unsere Vorfahren es waren. Sie haben ihre Sünde verborgen, wir sündigen offen und sagen dabei, dass das, was wir tun, auch noch gut sei. Doch zu Israel sagt Gott: Heil den Gerechten, sie haben es gut, denn sie werden die Frucht ihrer Werke genießen. Denen aber, die sich Gott widersetzen, prophezeit Jesaja: Wehe aber den Gottlosen, sie haben es schlecht, denn es wird ihnen vergolten werden, wie sie es verdienen. Man könnte an dieser Stelle auch sagen: Was der Mensch sät, das wird er ernten. Weiter mit Vers 12. Kinder sind Gebieter meines Volkes, und Frauen beherrschen es. Mein Volk, deine Führer verführen dich und verwirren den Weg, den du gehen sollst. Kinder sind Gebieter ihres Volks, heißt es hier. Auch heute bestimmen Jugendliche oft das Geschehen in einem Volk. Ich denke da zum Beispiel an bestimmte Formen der Jugendkriminalität. Das ist wie eine Herrschaft der Jungen über eine Gesellschaft. Des Weiteren werden von Jesaja in Vers 12 die Frauen genannt, die das Volk beherrschen. Die sogenannte Frauenbewegung wird den Propheten Jesaja nicht mögen, aber vielleicht mag sie auch mich nicht. Doch ob jung oder alt, ob Frauen oder Männer, das Entscheidende ist, dass es hier heißt: Mein Volk, deine Führer verführen dich und verwirren den Weg, den du gehen sollst. Dass dieses Volk verführt wird, das ist in Gottes Augen eine Tragödie. Ob hier im ursprünglichen Text wirklich Frauen gemeint sind, die führen und verführen, oder ob eigentlich Männer gemeint sind, die zu schwach leiten, ist nicht ganz klar. Ich selbst bin übrigens der Meinung, wenn Frauen versuchen, wie Männer zu handeln, erreichen sie kein höheres Niveau, sondern sie erniedrigen sich auf ein männliches Niveau. Wenn Frauen sich Männern bloß anpassen, dann führen sie nicht so gut wie ein Mann, sondern schlechter, weil ihre eigenen Fähigkeiten dann gar nicht zum Zuge kommen. Hören Sie nun in den Versen 13 und 14, wie Gott als Richter sein Volk verurteilt. Der Herr steht da zum Gericht und ist aufgetreten, sein Volk zu richten. Der Herr geht ins Gericht mit den Ältesten seines Volks und mit seinen Fürsten. Ihr habt den Weinberg abgeweidet, und was ihr den Armen geraubt, ist in eurem Hause. Hier spricht Jesaja die Ältesten und Fürsten des Landes an. Er gibt ihnen die Schuld für die mangelnde Führung. Es lag also nicht allein an den jungen Leuten. Zu Jesajas Zeiten gab es offenbar einige, die versuchten, reich zu werden und Macht über andere auszuüben. Deshalb heißt es hier: Was ihr den Armen geraubt habt, ist in eurem Hause. Im Grunde wird hier gottloser Kapitalismus beschrieben, das gottlose Streben nach Geld und Besitz. Auch heutzutage ist das ein Problem. Doch der eigentliche Grund für die Misere ist damals wie heute die Tatsache, dass wir uns von Gott entfernt haben. Und so steht Gott vor uns und wirbt entweder darum, dass wir umkehren, oder er verurteilt uns, wenn wir nicht reagieren. Wir entscheiden schlussendlich selbst, welche Rolle Gott uns gegenüber einnimmt: Richter oder Retter. Doch Jesaja weist hier noch auf einen weiteren Missstand im Volk hin. Ich lese weiter ab Vers 16. So hat der Herr gesprochen: Weil die Töchter Zions stolz sind und gehen mit aufgerecktem Halse, mit lüsternen Augen, trippeln daher und tänzeln und haben kostbare Schuhe an ihren Füßen, deshalb wird der Herr den Scheitel der Töchter Zions kahl machen, und der Herr wird ihre Schläfe entblößen. Was für ein Bild, das Jesaja hier von den Frauen Israels malt. Welches Bild des Frauseins? Natürlich beginnt es im Herzen. Petrus schreibt in seinem ersten Brief am Anfang von Kapitel 3: Desgleichen sollt ihr Frauen euch euren Männern unterordnen, damit auch die, die nicht an das Wort glauben,
durch das Leben ihrer Frauen ohne Worte gewonnen werden, wenn sie sehen, wie ihr in Reinheit und Gottesfurcht lebt. Euer Schmuck soll nicht äußerlich sein, wie Haarflechten, goldene Ketten oder prächtige Kleider, sondern der verborgene Mensch des Herzens im unvergänglichen Schmuck des sanften und stillen Geistes, das ist köstlich vor Gott. Soweit dieses Zitat aus dem 1. Petrusbrief. Immer wenn ich mit jungen Paaren spreche, sage ich ihnen, dass es drei Schnüre gibt, die eine Ehe zusammenhalten, und dass diese dreifache Schnur nicht so leicht reißt. Es gibt einerseits die physische Schnur, die erotische Anziehungskraft, und die ist wichtig. Dann gibt es die psychologische Schnur. Das meint zum Beispiel dieselben Interessen, die man hat. Und drittens gibt es die geistliche Schnur, die gemeinsame Liebe zu Gott und zum Dienst in seinem Reich. Wenn eine Frau versucht, ihren Mann bloß mit ihrer physischen Anziehungskraft zu halten, wird die Zeit kommen, dass er sich nicht mehr für sie interessiert. Davon spricht Petrus indirekt und mahnt, dass die Anziehungskraft einer Frau mehr sein sollte und sich nicht auf Äußerlichkeiten wie ihre Kleidung und ihre Frisur beschränken darf, sondern ihre Schönheit soll sich auch durch innere Werte ausdrücken, durch ein ruhiges und sanftmütiges Leben. Der Prophet Jesaja beobachtete, dass nicht wenige Frauen seiner Zeit hochmütig waren und sich geradezu erotisch präsentierten. Deshalb gibt er die Drohung Gottes weiter: Der Herr wird den Scheitel der Töchter Zions kahl machen und der Herr wird ihre Schläfe entblößen. Der Hochmut der betreffenden Frauen erscheint hier fast schon wie eine Krankheit, die einer falschen inneren Einstellung entspringt. Mit ihrem Verhalten und ihrem Aussehen wollten sie die Blicke der Männer auf sich lenken und den einen oder anderen vielleicht auch gefügig machen. Ich lese nun weiter ab Vers 18. Zu der Zeit wird der Herr den Schmuck an den kostbaren Schuhen wegnehmen und die Stirnbänder, die Spangen, die Ohrringe, die Armspangen, die Schleier, die Hauben, die Schrittkettchen, die Gürtel, die Riechfläschchen, die Amulette, die Fingerringe, die Nasenringe, die Feierkleider, die Mäntel, die Tücher, die Täschchen, die Spiegel, die Hemden, die Kopftücher, die Überwürfe, und es wird Gestank statt Wohlgeruch sein, und ein Strick statt eines Gürtels, und eine Glatze statt lockigen Haars, und statt des Prachtgewandes ein Sack, Brandmal statt Schönheit. Soweit die Verse 18 bis 24. Ich möchte behaupten, die Art und Weise, wie Frauen sich kleiden, ist oft wie ein Barometer für den moralischen Zustand einer Nation. In diesen letzten Versen werden um die 20 verschiedene Artikel aufgezählt, die Frauen entweder tragen oder verwenden. Es spricht nichts dagegen, wenn eine Frau sich stilvoll kleidet und wenn es zurückhaltend geschieht. Frauen sollten das Beste aus sich machen und auch daran arbeiten, alle Schönheit, die da ist, zu unterstreichen. Gott verurteilt die Frauen Israels nicht, weil sie sich schön machen und elegant oder modisch anziehen. Nein, er spricht hier über ihre innere Einstellung. Sie sind hochmütig und stolz. Echte Schönheit ist unter der Haut zu finden. Die Art und Weise, wie Frauen sich kleiden, zeigt sehr viel über den moralischen Zustand einer Nation. Wir kommen zu den Versen 25 und 26, die den Abschluss von Kapitel 3 des Jesaja-Buches bilden. Deine Männer werden durchs Schwert fallen und deine Krieger im Kampf. Und Zions Tore werden trauern und klagen, und sie wird leer und einsam auf der Erde sitzen. Auf einer römischen Medaille war eine Frau zu sehen, die weinte. Unten auf der Medaille war zu lesen: Judäa Capta. Diese Frau stand für die Gefangenen Israels. Weil Israel auf Gottes Warnungen nicht achtete, ließ Gott die Einwohner von Juda und Jerusalem schließlich in die Gefangenschaft gehen. Ich bin mir sicher, dass Gott auch heute noch Nationen richtet. Machen wir uns nichts vor, auch ihr Land und mein Land wird das Gericht Gottes erleben, wenn wir als Volk nicht Gott in den Mittelpunkt stellen und nach seinem Willen fragen.
lassen wir uns doch warnen durch die Worte Jesajas und umkehren zu Gott.

Gott war es nicht egal, wie sein Volk damals gelebt hat. Und Gott ist es auch nicht egal, wie die Menschen heute leben. Ihr ist nicht ein alter, seniler Mann, der auf einer Schäfchenwolke sitzt und nichts mehr mitbekommt. Gott ist ein scharfer Beobachter, dem nichts entgeht. Das dritte Kapitel aus dem Jesaja-Buch lässt nur diese Schlussfolgerung zu. Andererseits können wir uns sicher sein, dass Gott jeden einzelnen Menschen sieht und seine Bedürfnisse, seine Wünsche und auch seine Ängste kennt. Und er ist bereit, Sünde zu vergeben. Deshalb wenden wir uns Gott zu. Allein bei ihm finden wir Hilfe. Sein Sohn Jesus Christus ist für uns am Kreuz gestorben, um uns mit ihm zu versöhnen. Ich verabschiede mich nun von Ihnen und würde mich freuen, wenn Sie auch bei der nächsten Ausgabe der Sendereihe Durch die Bibel wieder mit dabei sind.

0: Wir hören aus dem Neuen Testament, aus dem Johannesevangelium, Kapitel 10, die Verse 11 bis 21.
1: Ich bin der gute Hirte. Der gute Hirte lässt sein Leben für die Schafe. Der Mietling aber, der nicht Hirte ist, dem die Schafe nicht gehören, sieht den Wolf kommen und verlässt die Schafe und flieht. Und der Wolf stürzt sich auf die Schafe und zerstreut sie, denn er ist ein Mietling und kümmert sich nicht um die Schafe. Ich bin der gute Hirte und kenne die Meinen, und die Meinen kennen mich, wie mich mein Vater kennt, und ich kenne den Vater. Und ich lasse mein Leben für die Schafe. Und ich habe noch andere Schafe, die sind nicht aus diesem Stall. Auch sie muss ich herführen, und sie werden meine Stimme hören, und es wird eine Herde und ein Hirte werden. Darum liebt mich mein Vater, weil ich mein Leben lasse, dass ich's wieder nehme. Niemand nimmt es von mir, sondern ich selber lasse es. Ich habe Macht, es zu lassen, und habe Macht, es wieder zu nehmen. Dies Gebot habe ich empfangen von meinem Vater.
2: Da entstand abermals Zwietracht unter den Juden wegen dieser Worte. Viele unter ihnen sprachen:
3: Er hat einen bösen Geist und ist von Sinnen. Was hört ihr ihm zu?
2: Andere sprachen:
4: Das sind nicht Worte eines Besessenen. Kann denn ein böser Geist die Augen der Blinden auftun?
0: Das war der Bibeltext für den heutigen Tag, entnommen aus der großen Hörbibel mit freundlicher Genehmigung der Deutschen Bibelgesellschaft. Hier noch einmal die Bibelstelle. Johannesevangelium Kapitel 10, die Verse 11 bis 21. Gedanken dazu kommen jetzt von Esther Mann aus Dautphetal.
5: Stellen Sie sich ein Gemälde vor, auf dem der gute Hirte zu sehen ist. Meist trägt er ein Lamm auf seinem Arm oder auf den Schultern. Daneben fließt ein kleiner Bach und ich kann fast sein Plätschern hören. Grünes, frisches Gras ist zu sehen mit ein paar Blümchen dazwischen. Um ihn herum grasen die Schafe und geben ein friedliches Bild ab. Der Hirte wirkt stark und groß und hat alles im Blick. Es wirkt entspannend auf mich, denn das Bild strahlt eine gewisse Ruhe aus. Der Hirte ist zuständig für die Schafe und trägt die volle Verantwortung. Er sorgt für das Futter, ist immer in ihrer Nähe und erkennt seine Schafe sogar mit Namen. Er führt sie zum Trinken an eine Quelle oder einen Bach. Der Hirte weiß, was seine Schafe gerade brauchen. König David aus dem Alten Testament hat mir in Psalm 23 ein wunderbares Bild vom guten Hirten vor Augen gemalt. Sehr realistisch spricht er auch die Gefahren an, die oft nicht auf den schönen Gemälden dargestellt werden. Dunkle Täler und wilde Tiere lauerten auch schon damals. David kämpft mit Löwen und Bären für seine Schafe. David ist ein guter Hirte. Jesus benutzt dieses Bild, weil die Menschen um ihn herum dieses Bild kennen. Schafe gehören damals zum normalen Leben und sie sichern das Überleben der Menschen. Sie geben den Menschen Nahrung und Wolle. Sie vermehren sich, machen aber auch jede Menge Arbeit. Wie heißt es so schön? Eine Kuh macht Mu, viele Kühe machen Mühe. Und bei den Schafen ist es nicht anders. Deshalb braucht der Schäfer seine Mitarbeiter, um die ganze Arbeit zu bewältigen. Wenn bei Tag die Schafe schön grasen und ungestört sind, ist das sicher kein schlechter Job. Was ist allerdings, wenn ein Schaf krank wird? Wenn eine Geburt ansteht oder wenn ein wildes Tier kommt? Dann erst kommen die wahren Qualitäten eines angestellten Hirten ans Tageslicht. Die schlechten Hirten lassen die Herde im Stich. Die sogenannten Mietlinge laufen davon. Jesus sagt es ganz klar und direkt. Ein guter Hirte setzt sein Leben ein für die Schafe. Dieser Beruf ist also tatsächlich lebensgefährlich. Echte Schafhirten gibt es auch noch heute und ich freue mich, wenn ich eine Herde am Straßenrand entdecke. Aber Jesus gebraucht die Schafherde mit dem Hirten hier als Bild für unser Leben. Hirte

0: Eltern tragen Verantwortung für Menschen, die ihnen anvertraut sind, sei es im Beruf, in der Familie oder in der Kirche. Leider gibt es auch heute noch die sogenannten Mietlinge, die ihre Aufgaben nicht ernst nehmen. Das ist schlimm und hinterlässt oft großen Schaden. Jesus möchte, dass wir verantwortungsvoll sind in unseren Aufgaben und lebt es uns vor. Er möchte unser Hirte sein. Wir sollen auf ihn hören, seine Stimme kennenlernen und ihm vertrauen. Er möchte uns den Weg zeigen, den wir gehen sollen. Er hat den Überblick und liebt uns so sehr, dass er sein Leben für uns hingibt. Das tut Jesus, obwohl er uns sehr gut kennt. Er kennt auch unsere Schattenseiten. Er sagt, ich kenne euch sogar so gut, wie mein Vater mich kennt. Heute drücke ich es so aus. Jesus und sein Vater sind so eng miteinander verbunden, dass kein Blatt dazwischen passt. Jesus gibt sein Leben hin für die ganze Menschheit. Er stirbt am Kreuz von Golgatha, und zwar in liebevoller Absprache mit seinem Vater im Himmel. Gott liebt uns Menschen so sehr, dass er bereit ist, seinen Sohn auf die Erde zu schicken. Jesus ist mit diesem schweren Weg einverstanden. Er sagt hier, ich habe die Macht und die Freiheit, mein Leben hinzugeben und es wieder neu zu empfangen. Jesus geht freiwillig diesen Weg des Opferlammes. Er sieht selbst, dass sein Weg im wahrsten Sinne des Wortes notwendig ist. Er wendet die Not der Menschheit und gibt der ganzen Welt eine Zukunft, nämlich ewiges Leben in der Gegenwart Gottes. Das ist der eigentliche Auftrag, den Jesus hier auf Erden hat. Auch für uns ist es freiwillig, ihn als persönlichen guten Hirten anzunehmen. Niemand wird gezwungen, den Jesusweg zu gehen. Allerdings gilt es dann auch, mit den Konsequenzen zu leben. Seine Zuhörer sind sehr aufmerksam und hören kritisch zu. Sie können und wollen seine Worte nicht verstehen und geraten sogar in Streit miteinander. An Jesus scheiden sich auch heute noch die Geister. Einige der Zuhörer erleben wohl davor mit, wie Jesus einen blindgeborenen Mann heilt. Und das ausgerechnet an einem Sabbat. Das ist anstößig. Jesus weiß das und fordert sie heraus. Aber er fasziniert sie auch. Sonst wären sie ja nicht bei ihm geblieben. Dazu sagt Jesus auch noch etwas sehr Unverständliches für sie, nämlich: Ich habe auch noch andere Schafe, die sind jetzt noch in anderen Ställen. Auch sie muss ich herführen. Und dann werden alle meine Nachfolger eine einzige Herde bilden mit einem Hirten. Heute, 2000 Jahre nachdem Jesus diese Worte gesprochen hat, lebe ich in der Nachfolge Jesu davon, dass er am Kreuz für mich gestorben ist. Ich komme aus einem sogenannten anderen Stall, weil ich keine jüdischen Wurzeln habe. Aber ich gehe den Jesusweg. Ich freue mich auf das ewige Leben beim guten Hirten. Sein stellvertretender Opfertod gilt für alle Zeiten und für alle Menschen. Gott sei Dank.
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2: Ich bin Jerome Nussbaum. Die Bundeswehr beteiligt sich an der Waldbrandbekämpfung in Belgien kurz vor der Grenze zu Nordrhein-Westfalen. Zwei Hubschrauber mit Löschwasserbehältern werden laut Verteidigungsministerium dafür bereitgestellt. Der Einsatz ist erstmal auf 7 Tage angelegt. Das Feuer im Hohen Venn ist das größte in der Geschichte Belgiens. Auf deutscher Seite entspannt sich die Lage aber. Regen hat eingesetzt und die Flammen rücken derzeit nicht weiter vor. Bundesfinanzminister und SPD-Chef Klingbeil will Startups in Deutschland stärker voranbringen. Er hat angekündigt, sie mit besseren steuerlichen Bedingungen unterstützen zu wollen.
3: Die schwarz-rote Koalition wird nach seinen Worten dafür sorgen, dass deutlich mehr privates Kapital in junge, innovative Unternehmen fließt. Das verspricht Klingbeil im Gespräch mit dem Redaktionsnetzwerk Deutschland. Ziel sei, dass die so wörtlich Weltmarktführer von morgen in Deutschland gegründet und hier groß werden könnten. Zusätzliches Kapital gilt als Voraussetzung dafür, dass Startups den nächsten Wachstumsschritt angehen können und nicht schon in einer frühen Phase scheitern. In Berlin gibt es dazu heute den Branchendialog Ost. Noah Ulrich, Redaktion.
2: In Kairo beraten heute hochrangige US-Gesandte mit dem israelischen Ministerpräsidenten Netanyahu über den Gaza-Friedensplan. Netanyahu hatte den jüngsten Entwurf davon zuletzt als unannehmbar bezeichnet. Gestern hatte es schon Gespräche zwischen US-Unterhändler Kushner und dem Chef der Terrororganisation Hamas gegeben. An dem Treffen nahmen auch Vertreter der Vermittlerstaaten Ägypten, Katar und Türkei teil. Zu Details äußerte sich das Weiße Haus bisher nicht. Hollywood-Star Hayden Panettiere ist gestorben mit 36 Jahren. Das hat ihr Vater gegenüber ABC News bestätigt. Zur Todesursache wurde noch nichts bekannt. Sie hatte vorher mehrfach über Depressionen und auch Drogen- und Alkoholmissbrauch gesprochen.
4: Die Familie hat eine Erklärung zum Tod der langjährigen Freundin von Ex-Boxer Wladimir Klitschko abgegeben. Mit ihm hat sie eine gemeinsame Tochter. Hayden sei ein unglaubliches Licht und eine Naturgewalt gewesen, die allen, die sie kannten und den Millionen Menschen, die sie auf der Leinwand sahen, unermessliche Liebe und Freude geschenkt habe, heißt es in der Erklärung. Bekannt war Hayden Panettiere unter anderem aus Scream-Filmen. Für ihre Rolle in der Musikserie Nashville war sie 2-mal für den Golden Globe nominiert. Ulrike Klein, Redaktion.
2: US-Präsident Trump will die gemeinsamen Militärübungen seines Landes mit Südkorea erheblich reduzieren. Dazu habe er das Pentagon entsprechend angewiesen, schreibt er in den sozialen Medien. Hintergrund soll sein, dass sich Südkorea weigert, Maßnahmen gegen den Iran zu unterstützen. Dabei verwies Trump auf seine Beziehungen zum nordkoreanischen Staatschef Kim Jong-un. Die bezeichnete er als sehr gut. So habe sich Pyongyang während seiner ersten Präsidentschaft respektvoll und nicht bedrohlich verhalten.
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2: Und hier die aktuellen Temperaturen: Köln und Bonn sowie Hamburg 17 Grad, Bremen 18, in Berlin messen wir 21, in Dresden 22 Grad, 19 sind es in Frankfurt am Main, 21 in Stuttgart, München 23, Erfurt 19 und Münster 16 Grad. Heute gibt es südlich der Donau sowie vom östlichen Erzgebirge bis nach Südostbrandenburg viele Wolken und auch kräftige Schauer und Gewitter. Die ziehen nach und nach in die Alpen bzw. nach Tschechien und Polen ab. Sonst wechseln sich heute Sonne und dichtere Wolken ab. Gebietsweise sind auch Schauer möglich. Im Westen und der Mitte bleibt es im Tagesverlauf meist trocken. Die Höchstwerte reichen von 19 bis 27 Grad. Morgen geht es wechselhaft weiter, vor allem im Nordosten und Osten zeigt sich aber die Sonne. Sonst bleibt es eher verregnet. Bei maximal 28 Grad.
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5: Entdecke deine Einzigartigkeit. Dazu fordert Anne Seeler im folgenden Referat auf. Sie ist überzeugt davon, dass jeder Mensch unentbehrlich ist, gebraucht wird und einzigartig ist. Entdecken kann man das freilich nur im Spiegel von Gottes Liebe. zum Beispiel mit Hilfe des Psalms 139. Mehr dazu im Folgenden unter dem Gesamtthema Kleider machen Leute, mit Blick auf das Entdecken der eigentlich unendlich wertvollen Identität, die Gott persönlich jedem Menschen schenkt.
6: Entdecke deine Einzigartigkeit. Ich möchte euch heute Abend einladen auf die Entdeckungsreise unserer Einzigartigkeit. Und zwar jeder einzelnen Frau, die hier ist. Und zwar habe ich über dieses Thema ein Wort von König David gestellt aus dem Psalm 139, wo er sagt: Ich danke dir dafür, dass ich auf einzigartige und unnachahmliche Weise gemacht bin. Wunderbar sind deine Werke. Das erkennt meine Seele wohl. Und ich habe für euch ein Lied übersetzt. Das heißt, gäbe es einen Spiegel, der mir das sagt. Und dieses Lied heißt jetzt im ganz Groben, ich habe nicht alles übersetzt: Was wäre, wenn der Spiegel an der Wand mir sagen würde, du bist ein Kunstwerk mit all deinen Mängeln und Narben. Lass mich die Farben deines Herzens sehen. Zeig mir, wer du bist. Und diesen Spiegel gibt es. Aber es ist nicht der Spiegel im Bad morgens, zu dem wir sagen, ich kenne dich nicht, ich wasche dich trotzdem. Es ist nicht der Kaufhausspiegel, der uns ein bisschen schlanker erscheinen lässt, damit wir die teure Klamotte kaufen. Es ist nicht der Spiegel unserer verschlafenen Teenager am Frühstückstisch. Es ist nicht der anspruchsvolle Chef, dem du es eh nicht recht machen kannst. Es ist nicht dein Gegenüber, das mit sich selbst genug zu tun hat. Es ist der Spiegel der Liebe Gottes, in dem du deine Einzigartigkeit entdecken und erst entwickeln kannst, entfalten kannst. Einzigartigkeit ist ja das, wonach wir uns alle sehen. Also wir sehnen uns ja danach, unverwechselbar zu sein und für irgendwen unersetzlich zu sein. Aber dadurch, dass es irgendwie allen so geht, funktioniert es eigentlich im Allgemeinen nicht so besonders, wenn wir nicht erkennen, dass wir für irgendjemanden total unersetzlich und einzigartig sind. Und das ist tatsächlich Gott. Ja, wir wünschen uns, bedingungslos geliebt zu sein. Aber die Frage ist ja, welche Liebe meinen wir? Meinen wir Eros? Das ist so die niedrigste Stufe und damit ist nicht nur die Erotik gemeint, sondern alles, was uns irgendwie attraktiv macht. Und das ist eigentlich das, wonach wir uns oder worum wir uns am allermeisten bemühen und auch am meisten bemühen müssen, wenn wir daraus unseren Wert schöpfen. Und wie attraktiv wir uns empfinden, liegt ganz stark an unserer Herkunftsfamilie. Also, waren wir das süße Baby, das von dem alle nur begeistert waren, dass es überhaupt da war? Waren wir ein liebenswertes Kind, das die Oma nicht mit Sand beworfen hat, sondern schön brav den Teller ausgegessen hat? Waren wir ein guter Schüler, der zum Stolz der Eltern gute Noten heimgebracht hat und ein beliebter Banknachbar zum Abschreiben? Also, ich nicht. Ganz ehrlich, waren wir ein hübscher Teenager, begehrenswert und angesagt als potenzieller Partner irgendwie? Ja, diese Liebe beruht auf günstigen Voraussetzungen, die wir liefern müssen. Wer sie hat, ist gut dran, wer nicht, ist raus aus dem Spiel. Ja, bei Eros ist die entscheidende Frage, wie viel Leistung kann ich vorweisen? Die zweite Form der Liebe, die Philea, ist die Freundesliebe, beruhend auf Gegenseitigkeit. Auch diese Liebe beruht in gewissem Sinn auf einer gewissen Leistung. Weil wenn diese Freundschaft nicht mehr auf Gegenseitigkeit beruht, dann gerät die in ein Beziehungsgefälle und dann ist eigentlich eine tiefe Freundschaft eigentlich nicht mehr möglich. Ja, solange beide füreinander da sein kann und sich gegenseitige Liebe entgegenbringen können, ist alles wunderbar. Wenn die zwei Herzen zweier Menschen zueinander finden, ist es eine wunderschöne Liebe, die echt funktioniert, aber problematisch wird es eben, wenn sie in Beziehungsgefälle gerät. Wenn die Freundschaft in Schieflage gerät, weil einer von beiden sich nicht mehr genug einbringen kann oder will, was diese Freundschaft aufrechterhalten würde. Und ich glaube, da haben wir alle unsere Erfahrungen gemacht. Philea ist also wie Eros an bestimmte Bedingungen geknüpft. Sonst wird der Spiegel dieser Liebe blind. Ja, und natürlich wisst ihr, worauf ich hinaus will. Ich will auf die Agape hinaus, auf die Gottesliebe, die vollkommen anders ist als diese beiden anderen Lieben, die überhaupt keine Bedingungen stellt, an die sie geknüpft wäre, sondern die absolut bedingungslos liebt, die ein absolutes Beziehungsgefälle aushält, weil wer sollte die entsprechend erwidern können? Und diese Liebe, diese Agape erwartet keine Schönheit, sondern sie macht schön. Und ich würde euch dazu gerne eine kleine Geschichte erzählen, die ich gelesen habe von einem Missionar. Das beruht auf Tatsachen. Und zwar handelt es von einem Missionar, der auf einer Insel gelebt hat. Und auf dieser Insel lebte eine junge Frau. Und diese junge Frau war total unscheinbar. Also matte Augen, hängende Schultern, irgendwie, ja, gar nichts Besonderes. Und keiner der jungen Männer hat sich irgendwie für sie interessiert, die auf dieser Insel lebten. Und eines Tages große Aufregung im Hause, denn der begehrteste Junggeselle dieser Insel kommt zu dem Vater dieser jungen Frau und hält um ihre Hand an. Und der Vater ist total platt und Familienrat und wie viel Kühe sollen wir jetzt fordern? Also vielleicht fordern wir fordern zwei. Oder wir sind mutig, wir fordern vielleicht vier. Dann lässt er sich vielleicht auf zwei ein und letztendlich, wenn er sie gesehen hat, kriegen wir vielleicht eine. Also echt eine traurige Geschichte, gell? Okay, also gesagt, getan. Der Deal findet statt. An dem Tag, als eben dieser junge Mann diese junge Frau holt, kommt er mit 12 Kühen. Gibt sie dem Vater, der ist total baff. Er nimmt diese junge Frau mit auf die Nachbarinsel und sie fangen da ihr gemeinsames neues Leben an. Genau, und einige Monate später besucht dieser Missionar dieses Ehepaar und diese junge Frau ist nicht wiederzuerkennen. Strahlende Augen, gehobener Gang, glückliches Lächeln, sie macht den Mund auf, vorher hat sie gar nicht viel gesprochen, jetzt plappert sie um die Ecke und ist einfach, ja, man merkt ja einfach an, sie ist echt ein neuer Mensch geworden. Und dann sagt der Missionar, ey, was hast denn du mit deiner Frau gemacht? Und dann sagt dieser junge Mann nur, weißt du, was mit einer Frau passiert, für die man 12 Kühe bezahlt hat? Also wie viel für uns bezahlt worden ist, was aus uns werden kann, wie wir unsere Einzigartigkeit entdecken können, wenn wir unseren Kaufpreis gesehen haben. Ja, zurück zu Psalm 139. David sagt, ich danke dir dafür, dass ich auf erstaunliche und einzigartige Weise gemacht bin. Das erkennt meine Seele wohl. Und das hat diese junge Frau erkannt, aber das ist nur die eine Ebene. Denn woran konnte David das erkennen, dass er auf einzigartige und wunderbare Weise gemacht war? Das konnte er eigentlich nicht an seiner Biografie erkennen. Denn bei der Wahl des zukünftigen Königs auf dem Feld hat man ihn total vergessen. Also er kam überhaupt nicht in Frage. Seine tollen, beeindruckenden, einzigartigen Brüder, die kamen in Frage, aber David überhaupt nicht. Und als einfach Samuel irgendwann gemerkt hat, geistgeleitet, keiner von den anderen ist es, gibt es denn eigentlich keinen anderen mehr? Da sagt der Vater, ja, wir haben noch einen, der ist auf dem Feld bei den Schafen, aber okay. Und dann lassen sie ihn holen und David ist es. Aber er konnte eigentlich an seiner Herkunftsfamilie nicht erkennen, dass an ihm irgendwas Einzigartiges war. Er konnte es auch nicht am Verhalten seiner neidischen Brüder erkennen, nachdem die gemerkt haben, oh, David ist es ja, wieder erwarten, denn die haben ihn eigentlich nur als Angeber beschimpft. Sie kannten eben nur Eros. Er konnte es auch leider nicht daran erkennen, als er seinen Freund Jonathan verloren hat, mit dem er ihn echte Philea verbunden hat. Und er konnte es nicht erkennen auf der Flucht vor Saul in der Wüste, in größten Schwierigkeiten, die er selbst nicht verstand, als es alles so ewig lange dauert, bis er seine wahre Rolle einnehmen konnte. Er konnte es auch nicht in seiner eigenen Familie erkennen, in der alles drunter und drüber ging. Und ich dachte so, ich glaube, das geht in eurem Kopf jetzt auch schon so ab. Wie ist deine Biografie verlaufen? Warst du das heiß ersehnte Kind deiner Eltern? Oder hätte man auch gut auf dich verzichten können? Dann lass dir sagen, es war kein Zufall, dass eins dieser kleinen, unsichtbaren Dinger in die Eizelle deiner Mutter gedrungen ist und dass du da bist. Einer wollte unbedingt, dass es dich gibt und dass du in seiner Liebe deine Einzigartigkeit entfaltest. Und das ist dein Vater im Himmel, der dich gezeugt hat. Wie ist deine Rolle in deiner Herkunftsfamilie und in deiner jetzigen Familie? Bist du vielleicht auch so ein bisschen vergessen auf dem Feld? Machst du deinen Küchenjob und deinen Bürojob und alles, was so zu tun ist? Geht es irgendwie um alle anderen, aber eigentlich nicht um dich? Dann lass dir sagen, auch wenn bei dir alles drunter und drüber geht, einem geht es allein um dich und darum, dass du deine Bestimmung findest und deine Einzigartigkeit entdeckst. Du bist Gottes über alles geliebtes Kind. Hast du vielleicht auch einen Saul, der dich verfolgt und nicht zur Ruhe kommen lässt? Sorgen und Nöte in der Wüste deines Lebenslandes und kannst vielleicht auch nicht verstehen, warum deine Umstände so schwierig sind? Dann lass dir sagen, Gott ist da. Er ist Immanuel, Gott mit und in dir. Und es gibt tatsächlich eine ganz bestimmte, einzigartige Bestimmung für dein Leben. Eine Bestimmung, die nur du ausfüllen kannst. Und das ist tatsächlich der Platz, an dem du bist. Den kann sonst niemand ausfüllen. Und Gott wird dir für diesen Platz das geben, was du brauchst. Wenn also David zu dieser Erkenntnis nicht kommen, also seine Einzigartigkeit nicht kommen konnte durch seine Herkunftsfamilie, durch seine Biografie oder aktuelle Lage, woran konnte er sie dann erkennen? Und dazu müssen wir verstehen, in welcher Situation David diesen Psalm 139 geschrieben hat. Und ich würde euch tatsächlich gerne den Psalm lesen und so ein bisschen was dazu sagen. Psalm 139, wir lesen einfach nur die Verse 1 bis 18. Herr, du erforschst mich und kennst mich. Ich sitze oder stehe auf, so weißt du es. Du verstehst meine Gedanken von ferne. Ich gehe oder liege, so bist du um mich. Ich glaube, ich fange gleich schon an. David sagt diesen Psalm, nachdem er gesessen ist, auf seinem Bett, aufgestanden ist, auf dem Dach seines Hauses umhergelaufen ist und dann sich gelegt hat mit Bathseba und Ehebruch und anschließenden Mord begangen hat. Da hat er schon gesehen, Gott hat meine Gedanken gesehen, meine Pläne und dass die gar nicht gut waren. Und dass ich nicht ein einzigartig toller Charakter war, sondern ein einzigartiger Sünder. Und dass Gott seine Wege gesehen hat. Denn siehe, es ist kein Wort auf meiner Zunge, dass du, Herr, nicht alles wüsstest. Von allen Seiten umgibst du mich und hältst deine Hand über mir. Diese Erkenntnis ist mir zu wunderbar und zu hoch. Ich kann sie nicht begreifen. Wohin sollte ich gehen vor deinem Geist? Und wohin sollte ich fliehen vor deinem Angesicht? Denn als David diese Schuld verschweigen wollte, hat Gott ihm diesen anderen Spiegel vor Augen gehalten. Diesen Spiegel, den Nathan ihm vor Augen gehalten hat, indem er ihm diese Geschichte erzählt hat von dem Schäfchen des armen Mannes, das er geopfert hat. Er, dieser reiche Mann, der so viel gehabt hätte. Und als David das erkennt, dass er dieser Mann ist, der die größte, einzigartigste Sünde überhaupt begangen hat, da will er nur noch fliehen vor Gottes Geist. Und er sagt, wohin könnte ich fliehen? Führe ich gen Himmel, so bist du da. Und bettete ich mich bei den Toten, so bist du auch da. Nehme ich Flügel der Morgenröte und bliebe am äußersten Meer, so würde auch dort deine Hand mich führen und deine Rechte mich halten. Spreche ich, Finsternis möge mich decken und Nacht statt Licht um mich sein, so wäre auch Finsternis nicht finster bei dir und die Nacht leuchtete wie der Tag. Finsternis ist wie das Licht. Denn du hast meine Nieren bereitet und hast mich gebildet im Mutterleibe. Ich danke dir dafür, dass ich wunderbar gemacht bin. Wunderbar sind deine Werke, das erkennt meine Seele. Und David erkennt eigentlich, dass er ein Werk der Gnade ist. Denn diese Flügel der Morgenröte sind die Flügel seiner Erlösung. Und er merkt, ey, wenn ich fliehen wollte bis zum Ende des Meeres, Gottes Hand wäre trotzdem über mir, er lässt mich nicht. Und und Nacht sollte statt Licht um mich sein. Ich würde mir am liebsten verstecken, so merke ich, dass auch die Finsternis meines Herzens, bei Gott nicht finster bleibt, wenn seine Sonne aufgeht. Und dann sagt er eigentlich, du hast meine Nieren bereitet, du hast mich vollkommen neu gemacht. Also so wie ich vorher war, als ganz normaler Mensch, mit all meinen Genen, war ich nichts mehr als ein einzigartiger Sünder. Aber nachdem ich Buße getan habe und erkannt habe, dass ich deine Gnade brauche und ein neuer Mensch geworden bin, kann ich jetzt erkennen, dass ich durch dich, durch deine Gnade wunderbar gemacht bin. Und das ist eigentlich unsere Chance. Und wir sind alle nicht besser als David, auch wenn wir jetzt vielleicht nicht so große Sünden getan haben wie er. Aber letztendlich brauchen wir tatsächlich dieses Wunder des Werkes Gottes. Und in der Offenbarung heißt es zu dieser Gemeinde von Ephesus, die alles richtig gemacht hat, dass der Engel der Gemeinde zu ihr sagt, ich habe eins wider dich. Ich habe wider dich, dass du die erste Liebe verlassen hast. Tu Buße und tu die ersten Werke. Und das erste Werk, was getan worden ist, ist das Werk, das Gott an uns getan hat. Wir müssen diese Neuschöpfung sein. Es geht nicht darum, dass wir uns in Perfektionismus irgendwie evolutionär nach oben arbeiten. Es geht darum, dass wir Gottes Werk an uns tun lassen und in diesem Werk die Werke der Liebe tun. Genau. Ja. Ich bin jetzt gerade am Überlegen, ob ich noch viel dazu sage oder euch gleich die Geschichte einer Frau erzähle, an der auch überhaupt nichts Einzigartiges mehr war. Die Frau war tatsächlich total verkrümmt in sich selbst. Die sah nur noch sich und die Füße auf dem Boden, auf dem sie ging. Ich glaube, ihr wisst schon, welche Frau ich meine. Die Frau aus Lukas 13, die verkrümmte Frau. Wir wissen nicht ihren Namen. Und wir wissen auch nicht, was sie verkrümmt hat. Ob eine Reihe von Fehlbelastungen, ob sie sich verbogen hat, um anderen zu gefallen, um irgendwie attraktiv genug zu sein und sich dabei selbst verloren hat. Jedenfalls ist sie irgendwann so verkrümmt, dass sie überhaupt keinen Blickkontakt mehr haben kann mit irgendwem. Und ich lese euch jetzt die paar Verse tatsächlich vor. Lukas 13, ab Vers 10. Die Heilung einer verkrümmten Frau am Sabbat. Und Jesus lehrte in einer Synagoge am Sabbat und siehe, da war eine Frau, die hatte seit 18 Jahren einen Geist, der sie krank machte. und sie war verkrümmt und konnte sich nicht mehr aufrichten. Als aber Jesus sie sah, rief er sie zu sich und sprach zu ihr: Frau, du bist erlöst von deiner Krankheit, und legte die Hände auf sie, und sogleich richtete sie sich auf und pries Gott zu ihrer Einzigartigkeit, gell? Die sie vorher verloren hat. Da antwortete der Synagogenvorsteher, denn er war unwillig, dass Jesus am Sabbat heilte, und sprach zu dem Volk: Es sind 6 Tage, an denen man arbeiten soll. An denen kommt und lasst euch heilen, aber nicht am Sabbattag. Da antwortete ihm der Herr und sprach: Ihr Heuchler, bindet nicht jeder von euch am Sabbat seinen Ochsen oder Esel von der Krippe los und führt ihn zur Tränke? Musste dann nicht diese, die doch Abrahams Tochter ist, die der Satan schon 18 Jahre gebunden hatte, am Sabbat von dieser Fessel gelöst werden? Und als er das gesagt hatte, schämten sich alle, die gegen ihn waren. Und alles Volk freute sich über alle herrlichen Taten, die durch ihn geschahen. Ja, an dieser Frau war tatsächlich nichts Einzigartiges mehr. Sie war wirklich total verkrümmt und hat überhaupt keine Attraktivität mehr besessen. Sie konnte auch keine Philia mehr leben. Sie konnte keine Freundschaft auf Augenhöhe leben. Sie war einfach nur noch für sich einsam und verlassen. Und eines Tages geht sie in die Synagoge, wie auch immer, warum sie sich aufgerafft hat. Vielleicht war es der Mut der Verzweiflung, dass sie irgendwie gedacht hat: Ich habe nichts mehr zu verlieren. Jesus kommt. Ich gehe da mal hin, ja, und erlebt in dieser Synagoge an diesem Sabbat die Agape, die Liebe Jesu, die sie sieht, wie sie ist und in der sie nicht bleiben muss, wie sie ist, in der sie sich aufrichten darf und ein aufrechter, freier, froher Mensch werden darf. Sie darf zu ihrer Bestimmung zurückfinden, dass sie ein Bild der Liebe Gottes ist. Und ich lese euch jetzt einfach einen kleinen Text vor, wie ich mir vorstelle, dass diese Frau ihre Geschichte erzählt haben mag. Vielleicht darf es unsere Geschichte werden. Es war eine Ewigkeit her, dass ich zuletzt in der Synagoge gewesen war, so wie früher. Diese mitleidigen und fragenden Blicke, was bloß mit mir los war, waren fast das Schlimmste. Blicke, die ich nur vermuten konnte, denn ich sah sie ja nicht. Im Grunde genommen sah ich überhaupt nichts mehr, außer meinen Füßen auf dem staubigen Weg, auf dem ich seit nunmehr 18 Jahren ging. Ich zog mich immer mehr zurück in meine Wohnung, bis sich auch alle anderen von mir zurückzogen. Die Anrufe und Besuche wurden weniger und irgendwann fragte niemand mehr nach mir. Ich glaube, es war einfach nur der Mut der Verzweiflung, aber ich tat es. Irgendwann hatte ich es endlich geschafft und stand vor Jesus. Vielmehr, ich kauerte vor ihm. Ich zitterte wie Espenlaub vor Aufregung und Angst, aber bei Jesu Worten wurde ich sofort vollkommen ruhig. Er sprach zu mir: Fürchte dich nicht. Ich habe dich erlöst. Ich habe dich bei deinem Namen gerufen. Du bist mein. Plötzlich spürte ich, wie mich ein warmer Strom durchfloss. Meine Verkrampfung löste sich auf wundersame Weise und meine Glieder kamen in Bewegung, als er mir die Hände auflegte. Unwillkürlich streckte sich mein Rücken und hob sich mein Kopf und in einem Nu stand ich aufrecht da, auf Augenhöhe mit allen anderen, die mich wie von allen guten Geistern verlassen anstarrten und auf Augenhöhe mit Jesus. Das konnte ich kaum fassen und meine Seele brach in Lobpreis aus. Sie lobte den Herrn und schwor, sich niemals zu vergessen, was er, der Herr, mir Gutes getan hatte, der mir alle meine Sünden vergeben und alle meine Gebrechen geheilt hatte, der meinen Mund wieder fröhlich gemacht hatte und ich die Kraft des Adlers in mir spürte, statt des Geistes der Schwäche. Ja, welchen Spiegel haben wir? Haben wir die Spiegel von am Anfang? Haben wir die Spiegel in der Mitte über unsere Beziehungen? Oder haben wir diesen Spiegel der einzigartigen Liebe Gottes, die alles für uns gegeben hat, die mehr bezahlt hat als 12 Kühe, das muss man sich mal vorstellen, für jede einzelne von uns. Das ist doch echt krass. Ja, durch diese Liebe können wir uns tatsächlich aufrichten. Und durch diese Liebe bekommen wir eine vollkommen neue Identität. Wir bekommen diese Jesus-Ich-Identität. Und diese Jesus-Ich-Verbindung ist das Einzige, was uns wirklich einzigartig macht. Das ist das Einzige, was einzigartig ist an uns. Und das möchte ich euch wirklich mitgeben, dass wir diese Tage doch noch darum bitten, dass wir dieses neue Kleid der neuen Identität Jesu bekommen und echte Königstöchter werden. Ich bete noch mit uns. Jesus, du wunderbarer König, einzigartig, unvergleichlich. Ohne dich wäre die ganze Welt im Dunkeln und matt und hoffnungslos und ja, alles würde überhaupt keinen Sinn machen. Die ganze Schöpfung würde keinen Sinn machen. Warum soll es Menschen geben, die irgendwie sich nur um sich selber drehen und irgendwann 1,50 tief legen? Das macht überhaupt keinen Sinn. Es macht nur eines Sinn, Herr, dass du dir ein Gegenüber geschaffen hast, das dich erkennen soll, das durch dich zur Einzigartigkeit gelangen soll und mit dir die Ewigkeit verbringen soll. Das hast du dir vor Grundlegung der Welt überlegt. Deine Gedanken sind wirklich uns zu hoch, Herr. Ihre Summe ist zu schwer, wir können sie nicht begreifen. Aber wir können dich einfach nur anbeten darüber, dass du Gott bist, dass du das letzte Wort hast, Herr, und dass wir zu dir gehören dürfen. Wir wollen dich um dieses Wunder bitten, Herr. Nimm du unser Leben in deine Hand und mach was draus zu deines Namens Ehre. Amen.
5: Das waren Gedanken von Anne Seeler unter der Überschrift »Entdecke deine Einzigartigkeit«. Aufgezeichnet wurde der Vortrag bei einer Frauenfreizeit im Bibelkonferenzzentrum Langensteinbacher Höhe.
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2: Ich bin Jerome Nussbaum. Die Bundeswehr beteiligt sich an der Waldbrandbekämpfung in Belgien kurz vor der Grenze zu Nordrhein-Westfalen. Zwei Hubschrauber mit Löschwasserbehältern werden laut Verteidigungsministerium dafür bereitgestellt. Der Einsatz ist erstmal auf 7 Tage angelegt. Das Feuer im Hohen Venn ist das größte in der Geschichte Belgiens. Auf deutscher Seite entspannt sich die Lage aber. Regen hat eingesetzt und die Flammen rücken derzeit nicht weiter vor. Bundesfinanzminister und SPD-Chef Klingbeil will Startups in Deutschland stärker voranbringen. Er hat angekündigt, sie mit besseren steuerlichen Bedingungen unterstützen zu wollen.
3: Die schwarz-rote Koalition wird nach seinen Worten dafür sorgen, dass deutlich mehr privates Kapital in junge, innovative Unternehmen fließt. Das verspricht Klingbeil im Gespräch mit dem Redaktionsnetzwerk Deutschland. Ziel sei, dass die so wörtlich Weltmarktführer von morgen in Deutschland gegründet und hier groß werden könnten. Zusätzliches Kapital gilt als Voraussetzung dafür, dass Startups den nächsten Wachstumsschritt angehen können und nicht schon in einer frühen Phase scheitern. In Berlin gibt es dazu heute den Branchendialog Ost. Noah Ulrich, Redaktion.
2: In Kairo beraten heute hochrangige US-Gesandte mit dem israelischen Ministerpräsidenten Netanyahu über den Gaza-Friedensplan. Netanyahu hatte den jüngsten Entwurf davon zuletzt als unannehmbar bezeichnet. Gestern hatte es schon Gespräche zwischen US-Unterhändler Kushner und dem Chef der Terrororganisation Hamas gegeben. An dem Treffen nahmen auch Vertreter der Vermittlerstaaten Ägypten, Katar und Türkei teil. Zu Details äußerte sich das Weiße Haus bisher nicht. Hollywood-Star Hayden Panettiere ist gestorben mit 36 Jahren. Das hat ihr Vater gegenüber ABC News bestätigt. Zur Todesursache wurde noch nichts bekannt. Sie hatte vorher mehrfach über Depressionen und auch Drogen- und Alkoholmissbrauch gesprochen.
4: Die Familie hat eine Erklärung zum Tod der langjährigen Freundin von Ex-Boxer Wladimir Klitschko abgegeben. Mit ihm hat sie eine gemeinsame Tochter. Hayden sei ein unglaubliches Licht und eine Naturgewalt gewesen, die allen, die sie kannten und den Millionen Menschen, die sie auf der Leinwand sahen, unermessliche Liebe und Freude geschenkt habe, heißt es in der Erklärung. Bekannt war Hayden Panettiere unter anderem aus Scream-Filmen. Für ihre Rolle in der Musikserie Nashville war sie 2-mal für den Golden Globe nominiert. Ulrike Klein, Redaktion.
2: US-Präsident Trump will die gemeinsamen Militärübungen seines Landes mit Südkorea erheblich reduzieren. Dazu habe er das Pentagon entsprechend angewiesen, schreibt er in den sozialen Medien. Hintergrund soll sein, dass sich Südkorea weigert, Maßnahmen gegen den Iran zu unterstützen. Dabei verwies Trump auf seine Beziehungen zum nordkoreanischen Staatschef Kim Jong-un. Die bezeichnete er als sehr gut. So habe sich Pyongyang während seiner ersten Präsidentschaft respektvoll und nicht bedrohlich verhalten.
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2: Und hier die aktuellen Temperaturen: Köln und Bonn sowie Hamburg 17 Grad, Bremen 18, in Berlin messen wir 21, in Dresden 22 Grad, 19 sind es in Frankfurt am Main, 21 in Stuttgart, München 23, Erfurt 19 und Münster 16 Grad. Heute gibt es südlich der Donau sowie vom östlichen Erzgebirge bis nach Südostbrandenburg viele Wolken und auch kräftige Schauer und Gewitter. Die ziehen nach und nach in die Alpen bzw. nach Tschechien und Polen ab. Sonst wechseln sich heute Sonne und dichtere Wolken ab. Gebietsweise sind auch Schauer möglich. Im Westen und der Mitte bleibt es im Tagesverlauf meist trocken. Die Höchstwerte reichen von 19 bis 27 Grad. Morgen geht es wechselhaft weiter, vor allem im Nordosten und Osten zeigt sich aber die Sonne. Sonst bleibt es eher verregnet bei maximal 28 Grad.
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1: Wie werden Menschen widerstandsfähig, besonders in Bezug auf Geist und Seele? Und wie viel Schutz brauchen Kinder, um für schwierige Zeiten gerüstet zu sein? Die psychologische Beraterin Ulrike Becker spricht über kleine und große Lebensstürme und über den Halt, den der Glaube geben kann. Und zwar mit unserem Hauptstadtkorrespondenten Oliver Jeske.
2: Resilienz ist die Kunst, den Stürmen des Lebens zu trotzen. Resilienz kann man lernen, sagt die psychologische Beraterin Ulrike Becker. Dabei ist es wie bei einem Baum, der erst widerstandsfähiges Holz ausbildet, wenn er Stürmen ausgesetzt ist. Nur wer sich den Lebensstürmen aussetzt, wird resilienter.
3: Ja, das finde ich tatsächlich etwas ganz, ganz Spannendes, weil wir ja gerade heute in unserer Gesellschaft versuchen, möglichst viele Stürme nicht zu haben. Ja, also der Staat soll alles richten, damit wir möglichst easy durchs Leben kommen und alle unsere Bedürfnisse erfüllt werden.
2: Natürlich wünschen sich auch Eltern für ihre Kinder, dass sie resilient werden. Auch hier gilt, das eigene Kind vor allen Widrigkeiten schützen, ist nicht der beste Weg.
3: Die Eltern versuchen, die besten Eltern zu sein, die sie nur können. Und natürlich ist es legitim, dass Eltern versuchen, die besten Eltern zu sein, die sie können. Aber wenn sie ihren Kindern alle Stürme abnehmen, die kleinen Stürme abnehmen, die großen müssen sie, da müssen sie sich davor stellen und schützen. Aber wenn sie jeden kleinen Sturm versuchen zu verhindern, dann geben sie ihren Kindern eigentlich nicht die Chance, Resilienz im Leben zu entwickeln. Also wir brauchen diese kleinen Stürme im Leben, die uns vorbereiten auf die großen Stürme, die unweigerlich kommen werden.
2: Und diese kleinen und großen Stürme sind besser zu meistern mit der Gewissheit, da gibt es einen Gott, der mich sieht.
3: Wenn ich weiß, ich habe einen Gott, der über allem ist, auch dem, was mir jetzt gerade so Angst macht und mein System so in Stress bringt, dann kann das zum Beispiel auch ein wichtiger Faktor sein, dass ich mir bewusst mache, ich habe einen Gott, der ist auf allen Lebenswegen bei mir. Ich finde da zum Beispiel diesen Psalm 121 schön. Ich hebe meine Augen auf zu den Bergen. Woher kommt mir Hilfe? Meine Hilfe kommt von Gott, der Himmel und Erde gemacht hat. Das kann etwas sein, an dem ich auch zur Ruhe kommen kann in solchen sehr herausfordernden Situationen.
2: Doch heißt Resilienz sein, automatisch erfolgreich und frei von Leid durchs Leben zu gehen? Auf keinen Fall, sagt Ulrike Becker. Sie findet Resilienz in ganz anderen Lebensgeschichten.
3: Können wir auch würdigen, dass Menschen, die schon viel erlebt haben, die schon echte Stürme im Leben erlebt haben, dass sie sehr kostbare und sehr starke Christen sind, obwohl man es ihrem Leben nicht ansieht. Ja. Da ist vielleicht jemand, der ist chronisch krank und alle sagen, ja, da muss man doch was machen können. Aber nein, dieser Mensch ist unter Umständen viel gesünder wie die anderen, die drumherum stehen, halt nicht im körperlichen Sinn, sondern im resilienten Sinn.
2: Wichtig dabei ist die Erkenntnis, das Leben ist, wie es ist. Es läuft nicht immer alles optimal. Und ich bin eben auch nur ein Mensch, der zum Beispiel auch Fehler machen darf.
3: Es gibt ja auch eine fromme Form von Selbstoptimierungswahn, wo wir meinen, wir können im Glauben alles. Ja, das ist ja nicht so. Gott hat uns diese Grenzen gegeben und wir dürfen zu diesen Grenzen stehen. Und resilient zu sein bedeutet immer wieder auch, mit diesen Grenzen umzugehen und in diesen Grenzen zu sagen, okay, und jeden Tag gehe ich mit Gott als der Mensch, der ich bin, mit den Möglichkeiten und Grenzen, die ich heute habe, und dann lebe ich den besten Tag, den ich leben kann, mit Gottes Hilfe.
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1: Schriftsteller, Baumeister und Herrscher über ein ganzes Land, reich und weise obendrein. Für all das ist er seit nunmehr rund 3000 Jahren bekannt. König Salomo, Sohn und Nachfolger von König David. Im 2. Chronikbuch, Kapitel 1, Vers 1, kann ich Folgendes über ihn lesen. Salomo erstarkte in seinem Königtum und der Herr, sein Gott, war mit ihm und machte ihn immer größer. Sein Erfolg, seine Macht, sein Reichtum und seine Weisheit sind also nicht auf seinem eigenen Mist gewachsen. All das kann ich auf Gott zurückführen. Gott ist verantwortlich für den Erfolg Salomos. An anderer Stelle lese ich davon, wie Salomo Gott um Weisheit bittet. Die Beziehung zu Gott und seine Weisheit als Grundlage für all das? Es gibt Bereiche in meinem Leben, in denen ich mir schon lange eine Weiterentwicklung wünsche. Oder auch eine Veränderung. Ich gebe mir Mühe, es besser hinzukriegen. Ich wende alle Kraft und Mittel auf, eine Veränderung zu bewirken. Das Ergebnis ist gleich null. Rückfälle, Stagnation, Resignation. Es gibt viele Umstände, in denen ich so etwas erleben kann. Charakterliche Schwächen oder finanzielle Nöte, Krankheit, herausfordernde Beziehungen. Salomo hat sich an Gott gewandt, seine Entscheidungen mit ihm getroffen, das Leben mit ihm gelebt. Was, wenn ich gar nicht alles allein schaffen muss? Ich bin sicher. Der Gott Salomos kann mir auch heute noch Türen öffnen. Er kann auch heute noch Unmögliches möglich machen. Er möchte auch mit mir und Ihnen sein. Er möchte auch Sie und mich heute wachsen sehen. Groß machen.
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1: Ich bin Silke Rech. Bei den großen Waldbränden im Hohenfenn und im Hürtgenwald entspannt sich die Lage etwas. Das Feuer im belgischen Hohenfenn breitet sich derzeit nicht weiter in Richtung Monschau aus.
2: Leichter Regen und wenig Wind helfen den Einsatzkräften. Mehr als 3000 Hektar sind dort inzwischen verbrannt. Die Löscharbeiten bleiben aber schwierig, weil auch Teile des Torfmoores brennen. Im Hürtgenwald ist der Waldbrand inzwischen weitgehend unter Kontrolle. Dort konzentrieren sich die Einsatzkräfte jetzt vor allem auf verbliebene Glutnester. Timo Wiesner, Redaktion.
1: Mehrere Umweltverbände fordern einen besseren Schutz vor Hitze, Dürre und Niedrigwasser. Die Deutsche Umwelthilfe kritisiert, dass viele Städte und Gemeinden auf die Folgen des Klimawandels nicht ausreichend vorbereitet seien. Der BUND fordert deshalb ein umfassendes Vorsorgepaket der Bundesregierung. Greenpeace will das Thema außerdem stärker in den Mittelpunkt der kommenden Kabinettsklausur rücken. Zuvor hatte bereits die SPD einen Aktionsplan für besseren Hitzeschutz vorgelegt. Bundesfinanzminister Klingbeil will die Start-ups in Deutschland stärker unterstützen. Dafür sollen unter anderem die steuerlichen Bedingungen verbessert werden und mehr privates Kapital in junge Unternehmen fließen. Ziel sei es, dass erfolgreiche Firmen in Deutschland gegründet werden und auch hier wachsen können. Klingbeil trifft sich dazu heute in Berlin mit Gründern aus der ostdeutschen Start-up-Szene. Nach dem schweren Erdbeben in Indonesien sind tausende Menschen obdachlos. Auf der Insel Flores wurden die Häuser und Wohnungen von fast 13.000 Menschen beschädigt oder zerstört. Das Beben der Stärke 7,7 hatte die Insel am Samstag erschüttert. 54 Menschen kamen ums Leben, mehr als 100 wurden verletzt. Die deutschen Leichtathleten haben bei der Europameisterschaft in Birmingham so viele Medaillen gewonnen wie seit 28 Jahren nicht mehr. Insgesamt holte das Team 21 Mal Gold, Silber und Bronze. Allein am letzten Wettkampftag kamen 6 Medaillen dazu. Im Medaillenspiegel landete Deutschland damit auf Platz 3 hinter Italien und Großbritannien.
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1: Die aktuellen Temperaturen in Köln-Bonn 17 Grad, in Hamburg und Bremen 16, in Berlin 19, in Dresden 21, in Frankfurt am Main 20, in Stuttgart 21, in München 23, in Erfurt 19 und in Münster 16 Grad. Heute gibt es einen Mix aus Sonne und vielen Wolken. Im Süden und Osten ziehen noch kräftige Schauer und Gewitter durch. Später wird es vor allem im Westen und in der Mitte trockener. Die Temperaturen erreichen 19 bis 27 Grad. Morgen zeigt sich die Sonne vor allem im Nordosten und Osten sowie ganz im Südwesten häufiger. In den übrigen Regionen bleibt es meist wolkig und es fällt immer wieder Regen. Dazu gibt es 19 bis 25 Grad. Im Südwesten sind bis zu 28 Grad drin.
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1: Diese Tat sorgte weit über die Grenzen der DDR hinaus für Aufsehen. Die Selbstverbrennung von Pfarrer Oskar Brösewitz. Morgen jährt sich sein Todestag zum 50. Mal. Am 18. August 1976 steckte sich Brösewitz selbst in Brand vor der Michaeliskirche in Zeitz. Aus Protest gegen das SED-Regime. Was hat ihn zu dieser Verzweiflungstat getrieben? Und was hat Brösewitz bewirkt? Eine Sonderausstellung im Museum Schloss Moritzburg in Zeitz in Sachsen-Anhalt widmet sich dem Leben des widerständigen Pfarrers. Regina König hat die Ausstellung besucht, gemeinsam mit Pfarrerin Romisch und Museumsleiterin Otto.
2: Wir haben uns zum Ziel gesetzt, nicht in erster Linie an den Tod von Oskar Brösewitz zu erinnern, sondern unser Anliegen war es, einen Blick zu werfen auf das Verhältnis von Kirche und Staat in den 70er Jahren. Und wir wollten gerne die Person des Oskar Brösewitz einfach in den Mittelpunkt stellen. Also was hat ihn letztendlich dorthin geführt, zu dieser Tat, für die er eben bekannt geworden ist?
3: Museumsleiterin Christine Otto betont, wir wollen nicht bewerten, sondern informieren. Und so geht die Sonderausstellung auf Spurensuche mit Zeitzeugenberichten, Fotografien und historischen Dokumenten. Auch Stasi-Akten sind einsehbar. So etwa die Akte, in der ein Stasi-Spitzel die Verzweiflungstat präzise schildert, wie Brösewitz im Talar mit seinem Auto vorfährt, ein regimekritisches Transparent entrollt, sich mit Benzin übergießt und sich anzündet. Es trat sofort eine starke Flammenentwicklung ein, schreibt der inoffizielle Mitarbeiter. Brösewitz ist Pfarrer in Rippicher, einem Dorf in der Nähe von Zeitz. Ein ganzes Netzwerk von Stasi-Spitzeln war ihm schon seit Jahren auf den Fersen. Schließlich hatte er mit provokanten Aktionen auf sich aufmerksam gemacht. Pfarrerin Claudia Romisch aus Zeitz.
4: Was immer wieder erzählt wird, ist tatsächlich die Sache mit den Ketten, dass er die Ketten hingeworfen hat und gesagt hat, so ist Unterdrückung. Und wenn man hier in die Ausstellung kommt, dann sieht man auch diesen Spruch, den Oskar Brösewitz auf seinen Kinderspielplatz oder in den Garten dann auch gestellt hat, die auf Gott vertrauen, bekommen neue Kraft.
3: Eine Dorfwiese, erklärt Brösewitz kurzerhand zum evangelischen Kinderspielplatz. Er bezeichnet SED-Mitglieder nach Stasi-Aktenlage als Gesinnungslumpen und ärgert das Regime mit Plakaten wie 25 Jahre DDR, 2000 Jahre Christentum. Mit Leidenschaft wirbt er für Kirche und Evangelium, spielt mit den Kindern Fußball, verschenkt Kaninchen. Auf dem Turm der Dorfkirche von Rippicher lässt er ein weitleuchtendes Neonkreuz anbringen. Die Ausstellung zeigt eine Nachbildung, Museumsleiterin Otto.
2: Das ist einfach was, wenn man in Zeitz lebt oder arbeitet, das einem bekannt ist, das man gesehen hat von der Bundesstraße aus. Und das ist natürlich ein zentrales Exponat, auch wenn es sich hier nur um eine Nachbildung handelt.
3: In seinen Predigten finden sich auch politische Botschaften. Einigen Gemeindegliedern und kirchlichen Vorgesetzten geht der Protest zu weit. So wird ein Termin für eine Überprüfung seiner Amtsführung angesetzt, eine Visitation. Der Druck auf Brösewitz nimmt damit zu. Wird ihm die Ausreise nahegelegt, steht eine Amtsenthebung bevor. Die Ausstellung zeigt das offizielle Einladungsschreiben zur Visitation, Pfarrerin Romisch.
4: In der Mitte sicherlich das wichtigste Dokument, die Einladung zur Visitation in Rippicher. Aber zu dieser Visitation ist es ja schließlich nicht mehr gekommen.
3: Denn dieser letzten Herausforderung stellt sich Oskar Brösewitz nicht mehr. Er entscheidet sich für den Suizid als Protest gegen das atheistische SED-Regime. 4 Tage nach der Selbstverbrennung erliegt Brösewitz seine Verletzungen. Im Pfarrhaus in Rippicher hinterlässt er seine Frau und 2 Töchter. Das SED-Regime diffamiert Brösewitz als geistesgestört. Die Kirchengemeinde steht unter Schock.
4: Viele hatten auch Angst, zur Familie Brösewitz zu gehen. Die sind ja dann auch natürlich von der Stasi verhört worden. Aber es gab auch so einige, die natürlich auch zu ihnen gestanden haben und sie besucht haben. Und dieses Grab wird ja bis heute von der Kirchengemeinde gepflegt.
3: Sein Grab liegt in einer versteckten Ecke des Friedhofs von Rippicher. Zu jedem Todestag gedenkt die Gemeinde ihres widerständigen Pfarrers. Zum 50. Jahrestag kommt auch der Landesbischof. Welches Vermächtnis hinterlässt ein Geistlicher, der aus Widerstand gegen eine Diktatur Suizid beging? Er ist kein Held, sagt Claudia Romisch. Trotzdem, die Erinnerung an ihn sei wichtig. Wider Erwarten nimmt nach seinem Tod 1976 die Kirchenleitung der Kirchenprovinz Sachsen, Oskar Brüsewitz, in Schutz gegen die Diffamierungen des Regimes. So habe sein Tod zu einem Umdenken in der Kirche beigetragen, sagt Pfarrerin Romisch.
4: Im Blick auf die Wirkungsgeschichte muss man ja sagen, dass Kirche dann nicht mehr so Kirche im Sozialismus sein konnte, wie staatliche Stellen das gern gehabt hätten. Und es hat natürlich dazu beigetragen, dass die Kirche ein gewisses Umdenken gepflegt hat und gesagt hat, wir stehen hinter unseren Leuten und wir lassen uns auch nicht sagen, was wir über unsere Pfarrer zu denken und zu befinden haben.
1: Morgen, der 50. Jahrestag der Selbstverbrennung von Oskar Brüsewitz. Die Sonderausstellung im Museum Schloss Moritzburg in Zeitz ist noch zu sehen bis zum 20. September. Sie trägt den Titel »Zeichen gegen das Vergessen«. 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
1: In einem Gespräch werde ich sehr überrascht. In unserem Ort wohnt eine Steuerberaterin, die ich in den letzten Jahren etwas näher kennengelernt habe. Wir sprechen darüber, dass viele Menschen mit der Erwartung an eine Steuerberaterin herantreten, möglichst viele Steuern zu sparen. Und da sagt sie plötzlich zu mir: Weißt du, ich zahle gern Steuern. Ich wohne in einem Land, in dem es Straßen gibt, in dem Schulen und Kindergärten da sind, in dem es eine Verwaltung gibt, die nicht korrupt ist, in der arme Menschen Unterstützung bekommen. Das alles muss bezahlt werden. Und da gebe ich gerne meinen Beitrag. Ich bezahle meine Steuern gerne. Für einen kurzen Moment bin ich sprachlos. Sie spricht eigentlich eine Selbstverständlichkeit aus. Aber von ihr als Steuerberaterin habe ich das nicht erwartet. Und gerade deshalb freue ich mich darüber. Und ich frage mich auch, zahle ich gern Steuer oder doch nur mit einem, wenn's dann unbedingt sein muss? Jesus sagt es eindeutig: Gebt dem Kaiser, was des Kaisers ist. Übersetzt in unsere heutige Situation: Gebt dem Staat, was dieser braucht, um seine Aufgaben zu erfüllen. Und gebt es nicht zähneknirschend, sondern bereitwillig. Deshalb, wenn Sie das nächste Mal sehen, dass eine Straße ausgebessert wird, denken Sie daran: Das geschieht auch mit der Steuer, die Sie bezahlen. Wenn das nächste Mal das marode Schulgebäude instand gesetzt wird, das geschieht auch mit Ihren Steuern. Wenn Sie einen Lehrer treffen, der mit Freude und Engagement unterrichtet, den bezahlen Sie auch mit Ihren Steuern. Doch dann fügt Jesus noch etwas Entscheidendes hinzu: Und gebt Gott, was Gott gehört. Gott hat mir das Leben geschenkt. Er schenkt mir Luft zum Atmen, Nahrung, um zu essen, Menschen, die er mir anvertraut. Und schließlich, er schenkt mir Jesus, der mir die Menschen, die er mir anvertraut. Und schließlich, er schenkt mir Jesus, der mir die Menschen, die er mir anvertraut.

0: Deshalb ist es ein richtig gutes Gebet am Morgen. Herr, zeige mir, was dir heute wichtig ist. Zeige mir, wo du mich gebrauchen kannst. Zeige mir, wo ich deine Liebe zu den Menschen weitergeben kann. Lass mich wahrnehmen, was dir wichtig ist. Amen.
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2: Ich bin Silke Rech. Bei den großen Waldbränden im Hohenfenn und im Hürtgenwald entspannt sich die Lage etwas. Das Feuer im belgischen Hohenfenn breitet sich derzeit nicht weiter in Richtung Monschau aus.
3: Leichter Regen und wenig Wind helfen den Einsatzkräften. Mehr als 3000 Hektar sind dort inzwischen verbrannt. Die Löscharbeiten bleiben aber schwierig, weil auch Teile des Torfmoores brennen. Im Hürtgenwald ist der Waldbrand inzwischen weitgehend unter Kontrolle. Dort konzentrieren sich die Einsatzkräfte jetzt vor allem auf verbliebene Glutnester. Timo Wiesner, Redaktion.
2: Mehrere Umweltverbände fordern einen besseren Schutz vor Hitze, Dürre und Niedrigwasser. Die Deutsche Umwelthilfe kritisiert, dass viele Städte und Gemeinden auf die Folgen des Klimawandels nicht ausreichend vorbereitet seien. Der BUND fordert deshalb ein umfassendes Vorsorgepaket der Bundesregierung. Greenpeace will das Thema außerdem stärker in den Mittelpunkt der kommenden Kabinettsklausur rücken. Zuvor hatte bereits die SPD einen Aktionsplan für besseren Hitzeschutz vorgelegt. Bundesfinanzminister Klingbeil will die Start-ups in Deutschland stärker unterstützen. Dafür sollen unter anderem die steuerlichen Bedingungen verbessert werden und mehr privates Kapital in junge Unternehmen fließen. Ziel sei es, dass erfolgreiche Firmen in Deutschland gegründet werden und auch hier wachsen können. Klingbeil trifft sich dazu heute in Berlin mit Gründern aus der ostdeutschen Start-up-Szene. Nach dem schweren Erdbeben in Indonesien sind tausende Menschen obdachlos. Auf der Insel Flores wurden die Häuser und Wohnungen von fast 13.000 Menschen beschädigt oder zerstört. Das Beben der Stärke 7,7 hatte die Insel am Samstag erschüttert. 54 Menschen kamen ums Leben, mehr als 100 wurden verletzt. Die deutschen Leichtathleten haben bei der Europameisterschaft in Birmingham so viele Medaillen gewonnen wie seit 28 Jahren nicht mehr. Insgesamt holte das Team 21 Mal Gold, Silber und Bronze. Allein am letzten Wettkampftag kamen 6 Medaillen dazu. Im Medaillenspiegel landete Deutschland damit auf Platz 3 hinter Italien und Großbritannien.
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2: Die aktuellen Temperaturen in Köln-Bonn 17 Grad, in Hamburg und Bremen 16, in Berlin 19, in Dresden 21, in Frankfurt am Main 20, in Stuttgart 21, in München 23, in Erfurt 19 und in Münster 16 Grad. Heute gibt es einen Mix aus Sonne und vielen Wolken. Im Süden und Osten ziehen noch kräftige Schauer und Gewitter durch. Später wird es vor allem im Westen und in der Mitte trockener. Die Temperaturen erreichen 19 bis 27 Grad. Morgen zeigt sich die Sonne vor allem im Nordosten und Osten sowie ganz im Südwesten häufiger. In den übrigen Regionen bleibt es meist wolkig und es fällt immer wieder Regen. Dazu gibt es 19 bis 25 Grad. Im Südwesten sind bis zu 28 Grad drin.
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5: Achtung, für die folgende Sendung sollten Sie sich warm anziehen. Denn der Roman, aus dem wir gleich vorlesen, beginnt an einem eiskalten Wintermorgen im Jahr 1437. Wir befinden uns im Spätmittelalter. Bis zur Reformation in Deutschland vergehen noch etwa 80 Jahre. Die katholische Kirche bestimmt das Leben und den Glauben der Menschen im Land. Dazu später mehr. Erst einmal lernen sie den 11-jährigen Peter und seine kleine Schwester Anna kennen. Nach einem harten Schicksalsschlag sind die beiden ganz auf sich allein gestellt. Zu einer neuen Ausgabe unserer Sendereihe Lesezeichen begrüßt Sie Kai-Uwe Wojczak.

0: Die 6-jährige Anna und der 11-jährige Peter sind die beiden Hauptfiguren in dem historischen Roman Peter und die Macht der Buchstaben von Dagmar Petrick. Historischer Roman bedeutet, die erfundene Handlung spielt in einem gesellschaftlichen Umfeld mit realen historischen Ereignissen. An der einen oder anderen Stelle werde ich Sie immer wieder mal auf das hinweisen, was in echt geschehen ist. Peter und Anna haben ihre Mutter verloren. Sie kam bei einem Unglück ums Leben. Der Vater, von der Situation völlig überfordert, beginnt zu trinken und schlägt seine Kinder. Eines Tages halten sie es nicht mehr aus und verlassen ihr Zuhause. Unter einer Brücke in der Nähe des Straßburger Münsters finden sie Unterschlupf. Den Anfang des Romans liest nun Samuel Schiedeck.
1: Später wusste Peter nicht mehr zu sagen, wie alles angefangen hatte. Begann es an jenem eiskalten Januarmorgen im Jahr des Herrn 1437, als er vor dem Straßburger Münster seinen selbstgeschnitzten Wallfahrtsspiegel zum Kauf anbot? Oder geschah es bereits am Abend davor, als Peter den Spiegel in ihrem Versteck unter dem Brückenbogen der Ill aus einem Rinderknochen schnitzte, während er seiner kleinen Schwester Anna die Geschichte von den Vögeln aus Lehm erzählte? Die Geschichte ging so. Eines Tages, fing Peter an, und sein Messer schabte über den Knochen, dass das schmale Lederarmband mit dem Kreuz aus Erle nur so um sein Handgelenk hüpfte. Die Mutter hatte ihm das Armband geschenkt. Wenig später war sie gestorben. Darum war das Armband, neben Anna, Peters größter Schatz. Anna kuschelte sich eng an Peter und Töffel, der kleine Hund mit dem struppigen Fell, das so schwarz aussah, als wäre er in ein Tintenfass geplumpst. Er zwängte sich zwischen sie. Das wärmte auch. Jesus war gerade 6 geworden. So wie ich, unterbrach Anna. So wie du. Da spielte er mit den anderen Kindern in einer Lehmgrube. Wieso spielen wir nicht mit den anderen Kindern? Ach, Anna. Es war zwecklos, Anna zu erklären, was sie selbst wusste. Nicht zum Spaß waren sie schließlich vor dem prügelnden Vater davongerannt und versteckten sich nun in der Stadt. Da konnte man schlecht mit den anderen Gassenkindern herumtollen. Der Wind fegte ein paar Schneeflocken unter den Brückenbogen. Nicht mehr lange, und sie würden sich einen anderen Unterschlupf suchen müssen. Doch wo sollten sie hin? Die Stadt war ein gefährlicher Ort für elternlose Kinder. Sogar die Händler vertrieben sie, wenn sie ihren Ständen zu nahe kamen. Dabei dachten sie gar nicht ans Stehlen, denn Peter schnitzte Devotionalien, kleine Schmuckstücke, die den Menschen beim Beten halfen und die er tagsüber vor dem Münster an die Gläubigen verkaufte. So hatten sie wenigstens ein bisschen Geld, auch wenn es kaum für Brot reichte und erst recht nicht für ein warmes Lager. Bisher aber blieb der Schneesturm aus, und so lange wollte Peter nur an morgen denken. Wenn er für den Wallfahrtsspiegel genug bekam, würde er Anna eine Freude machen können, wie sie üblich war zum Dreikönigstag. An dem Tag gab es in den meisten Familien einen Kuchen, in dessen Teig die Eltern ein Geschenk für ihre Kinder versteckten. Wer es fand, setzte sich die Krone auf. Diesmal sollte Anna die Krone tragen. Doch für den Kuchen brauchte Peter mehr Geld, als er sonst verdiente. Aber dann hatte er die Scherbe gefunden, mitten im Marktgetümmel, im Schlamm. Und ihm war die Sache mit den Wallfahrtsspiegeln eingefallen. Einmal hatte er den Priester belauscht, wie er von der Heiligtumsfahrt erzählt hatte, wofür die Menschen diese Spiegel brauchten. Als Jesus 6 Jahre alt war, genau wie du, fing Peter noch einmal an, da spielte er mit den anderen Kindern in einer Lehmgrube. Die Kinder hatten kein Spielzeug, genau wie du, fügte er schnell hinzu, ehe Anna ihn wieder unterbrechen konnte. Deshalb formten sie aus Lehm allerlei Vögel. Was für Vögel denn? Was weiß ich, Vögel eben. Aber du erzählst doch die Geschichte, empörte sich Anna. Dann kommt sie aus deinem Kopf und du entscheidest, was geschieht. Und es macht schon einen Unterschied, ob es Falken oder Meisen waren. Stare, Elstern, Drosseln meinetwegen. Spatzen, entschied Anna. Spatzen mag ich am liebsten. Sie sind laut und klein und passen in jede Hand. Dann eben Spatzen, sagte Peter. Weil aber Sabbat war und am Ruhetag alle Arbeit ruhen sollte, störte sich ein alter, weiser Mann daran. Er schimpfte mit den Kindern und verbot es ihnen. Dann war er aber nicht weise. Es war halt ein Gelehrter. Darum wusste er, dass man an einem Ruhetag nicht arbeiten darf, beschwichtigte Peter. Woher wusste er das denn? Sicher stand es irgendwo geschrieben, wahrscheinlich in der Bibel. Dann konnte er lesen. Gewiss konnte er lesen. Oder der Priester hat ihm vorgelesen. Das könnte auch sein. Aber wenn der Priester in der Messe aus der Bibel vorliest, verstehen wir nichts, sagte Anna. Peter seufzte. Das war auch wieder wahr. Das liegt daran, dass es eine Sprache ist, die wir nicht kennen, sagte er. Die Bibel, aus der uns der Priester vorliest, ist auf Latein. Das ist aber ziemlich dumm. Anna richtete sich auf. Töffel grunzte leise. Wie sollen die Menschen denn dann wissen, was Gott zu ihnen sagt? Und stell dir nur vor, der Priester erzählt ihnen lauter Sachen, die nicht stimmen. Anna fuchtelte mit den Händen. Die Bibel sollte auf Deutsch sein, damit jeder sie versteht. Das stimmt ja alles, Anna, sagte Peter. Aber ich kann es auch nicht ändern. Und nun hör endlich zu. Die Geschichte geht doch noch weiter. Jesus rügte nämlich den Mann. Er sagte, er dürfe nicht mit den Kindern schimpfen. Recht hat er. Das tat der alte, aber nicht weise Mann aber nicht. Er wurde sehr wütend und trat nach den Lehmvögeln, um sie zu zerstören. Oh nein! Wie konnte er nur? So warte doch, du weißt nicht, was Jesus gemacht hat. Er klatschte in die Hände. Die Lehmvögel wurden lebendig und flogen davon. Oh! Anna verstummte. Zufrieden kuschelte sie sich wieder an Peter. Töffel seufzte, wie nur Hunde seufzten, wenn man sie aus dem Schlaf aufgeschreckt hat. Peters Geschichte war fertig. Seine Schnitzerei auch. Er holte die Scherbe aus seinem Beutel und zwängte sie in die schmale Ritze am oberen Rand. Sie passte genau. Das ist hübsch, murmelte Anna. Sie gähnte. Wie deine Geschichte. Die war auch hübsch. Jeder sollte sie hören. Die ganze Welt. So wie die Lehmvögel davongeflogen sind in alle Welt. Sie schwieg. Es wurde still. Nur das Plätschern der Ill war zu hören. Und dann wurde es noch stiller. Anna war eingeschlafen. Da griff Peter noch einmal in seinen Beutel und holte den Röhrenknochen einer Gans heraus. Töffel hatte ihn gestern unter dem Markttisch eines Metzgers ergaunert. Beinahe hätte der wütende Mann den kleinen Hund erwischt, aber Töffel war flinker. So tapsig er als Welpe auch gewesen war, weshalb er seinen Namen bekommen hatte. Töffel, der Tölpel halt. Nun lag der Knochen in Peters Hand. Peter wollte eine winzige Flöte daraus schnitzen. Das war genau das Richtige, um es morgen für Anna in den Kuchen einbacken zu lassen. Vorausgesetzt, er verkaufte den Wallfahrtsspiegel. Mit klammen Fingern bohrte Peter ein Loch in den Knochen. Dabei dachte er über Annas Worte nach. Was für sonderbare Vorstellungen seine kleine Schwester manchmal hatte. Als ob Gedanken lebendig werden und sich in der ganzen Welt verteilen könnten wie die Vögel aus Lehm. Das aber würde nie geschehen. Worte wurden nicht lebendig. Und ganz bestimmt nicht Peters. Zumal Peter weder lesen noch schreiben konnte. Früh am Morgen zog Peter mit Töffel los in die Stadt. Bald füllten sich die Gassen. Auf dem Platz vor dem Münster drängten sich die Leute besonders dicht. Frauen mit Körben schoben sich an den Tischen der Händler vorbei. Handwerker gingen ihren Gewerken nach. »Frische Eier«, tönte es von hier. »Saftige Äpfel«, »feinste Birnen«, von dort. Trotzdem machte es Peter wie immer, wenn er zum Münster kam. Inmitten all des Trubels blieb er stehen, legte den Kopf in den Nacken und sah hinauf zum Turm, an dem schon seit etlichen Jahren gebaut wurde. Auch heute waren die Maurer bereits eifrig am Werk. Auf weidengeflochtenen Matten schwebten sie in schwindelerregender Höhe und versiegelten die schweren Balken mit Pech. Andere nagelten Bleiplatten ans Rahmenwerk, damit kein Wasser eindrang und nichts faulte. Am Fuß des Turms beschlugen die Steinmetze die mächtigen Quader aus rotem Vogesensandstein, bis sie ins Mauerwerk passten. Klirrend trafen die Meißel den Stein. Peter suchte sich einen Platz in der Nähe des Eingangsportals mit den zierlichen Figuren, den Törichten und den klugen Jungfrauen.

0: Menschen, die weder lesen noch schreiben können. Priester, die in der Heiligen Messe aus einer lateinischen Bibel vorlesen, unverständlich für das normale Volk. Geistliche, die die frohe Botschaft des Evangeliums lieber als drohende Moralpredigt weitergeben. Peter und Anna merken schon als Kinder, dass hier etwas gewaltig im Argen liegt. Um etwas zu essen kaufen zu können, schnitzt Peter kleine Schmuckstücke, vielleicht ein Kreuz oder eine Heiligenfigur und Wallfahrtsspiegel. Genauer gesagt, die Rahmen für diese Spiegel aus poliertem Metall oder beschichtetem Glas. Die Spiegel dienten dazu, bei einer Wallfahrt, also einer Reise zu einer heiligen Pilgerstätte, bestimmte Gegenstände als Spiegelbild einzufangen. Zum Beispiel Reliquien. Das sind persönliche Gegenstände oder auch Überreste wie Knochen einer heiligen Person. Heute würde manch einer sein Smartphone in die Höhe halten, um ein Foto zu machen, über die Köpfe der anderen Leute hinweg. Damals begnügte man sich damit, das Spiegelbild einer Reliquie einzufangen. Man hoffte, auf diese Weise ein Stück göttlichen Segens mit nach Hause nehmen zu können.
1: Am Straßburger Münster in der Nähe des Eingangsportals breitete Peter seine Schnitzereien aus. Den Wallfahrtsspiegel legte er gut sichtbar in die Mitte. Töffel drückte seine immer feuchte Schnauze in seine Wade. Wenigstens war Peter nicht allein. Doch was, wenn niemand seinen Spiegel kaufte? Da fiel ein Schatten auf sein Schnitzwerk. Nanu, was ist das? Ein großer Mann mit feinem Wams aus Marderfell und einem langen warmen Mantel um die Schultern beugte sich über Peters Wallfahrtsspiegel. Die Beine des Fremden steckten in hohen Stiefeln, auf seinem Kopf thronte ein mit Pelz bestickter Hut. Der Mann nahm Peters Spiegel und hielt ihn mit spitzen Fingern hoch. Prompt stahl sich ein Sonnenstrahl durch die trüben Januarwolken und traf die Scherbe. Licht flackerte im Gesicht des Mannes auf. Peter erkannte zwei wachsame Augen. Darunter saß die Nase wie ein schnurgerader Strich in einem glatten Gesicht ohne Bart. Offenbar gehörte der Mann zu den reichen Patriziern, von denen es hieß, dass sie nur ihr Geld für sich arbeiten ließen. Peter kam das gelegen. So ein reicher Herr konnte bestimmt ordentlich für eine Wallfahrtsspiegel zahlen. »Hast du das gemacht? Mit deinen Händen?« Die hellen Augen musterten Peter. Peter blickte auf seine Hände. Sie kamen ihm nicht ungewöhnlich vor. Zum Machen waren Hände nun mal da, auch wenn seine mittlerweile vor lauter Kälte sehr rot aussahen. »Jawohl, das habe ich«, sagte er. »Was aber soll das sein? Ein Spiegel, den ich immer bei mir tragen kann? Für meine Eitelkeit?« Der Fremde gluckste leise. »Mit Verlaub, mein Herr, es ist ein Wallfahrtsspiegel.« Der Mann runzelte die Stirn. Trotz seiner Vornehmheit schien er nicht zu wissen, was ein Wallfahrtsspiegel war. Peter räusperte sich und erklärte es ihm. Er sagte, die Menschen brauchen die Spiegel für die Heiligtumsfahrt nach Aachen, weil längst zu viele Menschen dorthin pilgern, als dass sie dort die wertvollen Heiligtümer berühren dürften. Man zeigt sie nur noch aus der Ferne. Die Spiegel fangen die Strahlen der Reliquien ein, etwa von der Windel unseres Herrn Jesus Christus, gelobt sei sein Name, vom Mantel der heiligen Jungfrau Maria, gebenedeit sei die Frucht ihres Leibes, Jesus, vom Schweißtuch des Gekreuzigten, Gott, der Allmächtige, erbarme dich unser, und von dem Tuch, in das das Haupt Johannes des Täufers eingewickelt war. Die Spiegel fangen die Strahlen ein, weil man die Reliquien nicht länger berühren darf. Richtig? Unterbrach ihn der Mann ungeduldig. Ja, denn wenn die Pilger die Heiligtümer noch anfassen dürften, würden sie sich bestimmt gegenseitig zertrampeln und die kostbaren Reliquien gleich mit. Vom Turm ertönte ein Quietschen. Sie sahen hoch. Zwei Arbeiter zogen an einer Seilwinde einen Steinklotz nach oben. Es wackelte gewaltig. »Wer hoch hinaus will, muss sich strecken«, murmelte der Fremde. Laut sagte er, »Sie zertrampeln sich also und du bastelst jetzt schon einen Spiegel, damit das nicht geschieht?« Die nächste Wallfahrt ist bereits in einem Jahr, entgegnete Peter. Und weil sie nur alle 7 Jahre stattfindet, werden sicherlich sehr viele Menschen nach Aachen pilgern. Sie werden eine Menge Spiegel brauchen. Nur alle 7 Jahre? Der Fremde kratzte sich am Kinn. Er sah nachdenklich aus. Dann ist es tatsächlich ein Geschäft. Und jetzt machst du eins mit mir. Zum Geschäftemachen bist du doch gekommen, nicht wahr? Peter schluckte. Jetzt nur keinen Fehler machen. Ihr werdet es nicht bereuen auf eurer Reise nach Aachen, sagte er schnell. Nach Aachen will ich nicht, aber dein Spiegel hat mich auf einen Gedanken gebracht. Der Fremde verstummte. Noch einmal hielt er Peters Spiegel hoch. Er kniff die Augen zusammen, betrachtete ihn von allen Seiten, nickte dann zufrieden. »Wie viel willst du dafür?« Peter zögerte. Was würde der Bäcker für einen Dreikönigskuchen verlangen? Und um wie viel teurer würde es, wenn er die Flöte einbug? 10 Heller! Peter bemühte sich, seiner Stimme einen festen Klang zu geben. Das ist viel!
2: Verzeihung!
1: Peter faltete die Hände wie zum Gebet. Ein Stoßgebet war es auch. Gütiger Gott und alle deine 800 Heiligen, gib, dass es gelingt.
3: Ach, Mumpitz, das ist gar nicht viel.
1: Der Fremde schnalzte mit der Zunge.
3: Du hast daran gearbeitet, deine Zeit gegeben, Zeug dafür gebraucht. Vor allem hattest du einen wunderbaren Einfall, der im Grunde unbezahlbar ist. Dafür gebe ich dir einen Groschen.
1: Einen Groschen? Peter glaubte, sich verhört zu haben. Doch der Fremde kramte schon in seinem Beutel und drückte Peter einen blanken Silbergroschen in die Hand. Peter betrachtete ihn sprachlos. Nun konnte er Anna alle 3 Königskuchen dieser Erde kaufen und noch unendlich viel mehr. Fladenbrot, Milchsuppe und Grütze, bis ihnen übel wurde. Ein Lager, nicht nur für eine Nacht, sondern für ungezählte Nächte. Eine richtige Herberge. Peter wollte sich bedanken, doch als er aufsah, da war der Fremde fort. Und Peters Spiegel auch. Auch wenn sich Peter von seinem Wallfahrtsspiegel ein gewisses Geschäft erhofft hatte, überstieg ein Groschen seine kühnsten Erwartungen. Ungläubig drehte er die Münze in der Hand, besah sie von allen Seiten, biss darauf, dass die Zähne knackten, prüfte, ob sie hielt. Und sie hielt.
2: »Töffel, heute haben wir Glück!«
1: Der Hund freute sich mit Peter und tanzte schwanzwedelnd um ihn herum.
2: »Gleich flitzen wir zum Bäcker, aber vorher sagen wir Danke.«
1: Nicht dem Fremden, denn der war ja schon fort, sondern Gott, der sich das Wunder, das soeben geschehen war, gewiss ausgedacht hatte für sie, weil er seine Menschen liebte. Das hatte die Mutter behauptet und Peter darum auch das Armband geschenkt, damit er es nicht vergaß.
2: »Gott hat uns lieb«,
1: hatte sie gesagt und es ständig wiederholt, auch wenn der Priester etwas anderes verkündete. Der Priester sprach von Höllenqualen, Fegefeuer und Gericht, das alle Menschen erwartete.
2: »Ich bin mir sicher, Gott ist nicht so.«
1: Die Mutter schüttelte den Kopf und lachte dem Vater, der dem Priester zustimmte, ins Gesicht.
4: »Woher willst ausgerechnet du das wissen?«
1: Peters Vater knurrte und schaute grimmig drein.
2: »Bestimmt steht es in der Bibel.«
1: Und wieder lächelte die Mutter mit diesem Lächeln, an dem jeglicher Widerspruch abprallte. Die Bibel war das Buch, in dem von Gott die Rede war. Aber ob dort wirklich stand, dass Gott die Menschen liebte, konnten sie nicht nachprüfen. Keiner von ihnen konnte das, denn erstens konnten sie nicht lesen, zweitens besaßen sie keine Bibel, drittens hätte es ihnen auch nichts genutzt, denn alle Bibel waren auf Latein und das verstand nur der Priester und allenfalls eine Handvoll Gelehrter. Allzu schlimm fand das Peter aber nicht. Wozu gab es Bilder? Bilder schmückten die Fenster im Münster, verzierten die Nischen, erzählten in den buntesten Farben die Geschichten aus der Bibel. Vor allem gab es den Engelspfeiler. Im Südquerhaus streckte sich eine schlanke Säule mit anmutigen Figuren bis unter das prächtige Deckengewölbe. Am Sockel standen die 4 Apostel. Darüber schwebten die Engel. Mit leicht geneigtem Kopf bliesen sie die Posaunen, dass Peter glaubte, ihren Klang zu hören. »Wacht auf, Christus kommt!« Aber nicht als Richter, wie der Priester drohte, würde er kommen. Der Christus, der auf der Spitze des Engelspfeilers thronte, neigte sich liebevoll und segnend den Menschen zu. Peter versuchte, sich an ein Gebet zu erinnern, mit dem er Danke sagen konnte. »Vater unser«, weiter kam er nicht. Aus dem Querschiff schoss eine dunkle Gestalt in einem flatternden schwarzen Umhang wie eine Fledermaus. Es war der Priester, der sonntags aus der Bibel las.
4: »Was machst du hier?« fauchte er. »Barfuß! Und dazu ein Hund? Schämst du dich nicht? Schert euch fort!«
1: Seine Stimme überschlug sich fast vor Wut. Peter rannte los. Töffel folgte ihm auf den Fersen.

Was für einen kostbaren Schatz hatte die Mutter von Peter und Anna, als sie noch lebte, in die Herzen ihrer beiden Kinder gelegt. Sie hatte ihnen eine Ahnung davon geschenkt, dass Gott die Menschen liebt, während manche Geistliche offenbar Freude daran hatten, den Menschen mit Höllenqualen, Fegefeuer und dem Gericht Gottes zu drohen. Dass Peter eines Tages indirekt dazu beitragen würde, die frohe Botschaft des Evangeliums unter die Leute zu bringen, davon konnte er zu dieser Zeit noch nichts ahnen. Wie die Geschichte weitergeht, das erfahren Sie morgen im zweiten Teil dieser Lesezeichenreihe. Samuel Schiedeck las aus dem Roman »Peter und die Macht der Buchstaben« von Dagmar Petrick. Er ist in der Neukirchner Verlagsgesellschaft erschienen und umfasst 190 Seiten. Das gebundene Buch kostet 16 Euro und ist ausdrücklich auch für Kinder und Jugendliche ab 10 Jahren geeignet. Hilfreich ist ein Anhang, in dem nicht alltägliche Begriffe erklärt werden. 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

Wie Sie aus unserer Lesung erfahren haben, machte Peter draußen vor dem Portal des Straßburger Münsters Bekanntschaft mit einem offenbar gut betuchten und großzügigen Herrn. Seinen Namen kennen Sie vermutlich. Um wen es sich handelt, erfahren Sie morgen hier im Lesezeichen. Bis dann. Gottes Segen mit Ihnen, wünscht Kai-Uwe Wojczak.

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2: Ich bin Silke Rech. Belgiens König Philippe hat heute die vom Großbrand betroffene Region im Hohen Venn besucht. Er ließ sich in einem Krisenzentrum über die Lage informieren und wollte anschließend mit Einsatzkräften sprechen.
3: Inzwischen hat sich die Situation etwas entspannt. Regen und günstiger Wind sorgen dafür, dass sich das Feuer derzeit nicht weiter in Richtung Monschau ausbreitet. Unter Kontrolle ist der Brand aber noch nicht. Vor allem im schwer zugänglichen Torfgebiet gibt es weiter Probleme. Rund 3000 Hektar sind bislang betroffen. In Monschau kommt es außerdem weiterhin zu starker Rauch- und Geruchsbelästigung. Noah Ulrich, Redaktion.
2: Im Norden des Iraks ist das Büro des Ministerpräsidenten der kurdischen Autonomieregion mit Drohnen angegriffen worden. Nach ersten Informationen wurden 2 mit Sprengstoff beladene Drohnen eingesetzt. Verletzt wurde offenbar niemand. Ministerpräsident Barzani macht den Iran für den Angriff verantwortlich. Auch die Residenz des regionalen Sicherheitschefs soll Ziel gewesen sein. Bislang hat sich niemand zu dem Angriff bekannt. Die Bundeswehr hat ihr Personalziel für dieses Jahr bereits erreicht. Ende Juli dienten rund 187.000 Männer und Frauen in der Truppe, so viele wie seit 13 Jahren nicht mehr. Das Verteidigungsministerium hatte für dieses Jahr mindestens 186.000 Soldaten als Ziel ausgegeben. Damit liegt die Bundeswehr zur Jahresmitte im geplanten Bereich. Nach dem Beinahe-Unglück am Münchner Flughafen wird weiter nach der Ursache gesucht. Eine Boeing von Vietnam Airlines war am Samstag offenbar zu spät abgehoben und hatte Lichtanlagen hinter der Startbahn beschädigt. Wegen eines technischen Problems kehrte die Maschine später nach München zurück und landete sicher. Verletzt wurde niemand. Die Flugschreiber werden jetzt ausgewertet. Apple ändert in Europa die Regeln für das App-Tracking auf iPhones und iPads. Künftig sollen die Abfragen zur Nutzung persönlicher Daten bei Apple-Apps und bei Apps anderer Anbieter weitgehend gleich aussehen. Das Bundeskartellamt hatte kritisiert, dass Apple seine eigenen Angebote bislang bevorzugt. Mit den Veränderungen wird das Verfahren in Deutschland jetzt beendet.
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2: Die aktuellen Temperaturen in Köln, Bonn 20 Grad, in Hamburg und Bremen 18, in Berlin 16, in Dresden 19, in Frankfurt am Main und Stuttgart 23, in München und Erfurt 18 und in Münster 17 Grad. Heute gibt es einen Mix aus Sonne und vielen Wolken. Im Süden und Osten ziehen noch kräftige Schauer und Gewitter durch. Später wird es vor allem im Westen und in der Mitte trockener. Die Temperaturen erreichen 19 bis 27 Grad. Morgen zeigt sich die Sonne vor allem im Nordosten und Osten sowie ganz im Südwesten häufiger. In den übrigen Regionen bleibt es meist wolkig und es fällt immer wieder Regen. Dazu gibt es 19 bis 25 Grad. Im Südwesten sind bis zu 28 Grad drin.
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5: Stellen Sie sich einen Baum vor. Hoch oben in den Bergen, knapp unterhalb der Baumgrenze. Sein Stamm wirkt fast abgeknickt, das Nadelkleid hat Lücken. Die Wurzeln haben sich in felsigem Boden festgekrallt. Und trotzdem, er steht da. Lebendig, kraftvoll, als hätte er allem getrotzt. Genau dieses Bild hat Ulrike Becker schon als Kind fasziniert. Auf Wanderungen mit ihren Eltern in den Bergen am Bodensee. Und es ist zum Herzstück ihres Buches geworden, das sich einem Thema widmet, das heute in aller Munde ist: Resilienz. Was ist das eigentlich? Diese Kraft, die manche Menschen scheinbar unbeirrbar durch die härtesten Zeiten trägt. Ist sie angeboren? Kann man sie lernen? Gibt es Faktoren, die man trainieren kann? Und reicht das? Und welche Rolle spielt dabei der Glaube, die Gemeinschaft, die Gnade? Ulrike Becker ist psychologische Beraterin und Autorin. In ihrem Buch Resilienz, stark im Leben, stark im Glauben, nimmt sie uns mit auf eine Expeditionsreise durch das Land der Resilienz. Ehrlich, persönlich und mit einem klaren Blick in die Bibel. Heute ist sie mein Gast bei Das Gespräch. Ulrike, herzlich willkommen.
6: Ja, hallo, ich freue mich auch.
5: Danke, Ulrike, dass du dir die Zeit nimmst für unser Gespräch. Du eröffnest dein Buch mit einem ganz persönlichen Bild, diesem knorrigen, fast verkrüppelt wirkenden Baum hoch oben in den Bergen. Was hat dich daran schon als Kind so fasziniert?
6: Naja, diese Fähigkeit, trotz widriger Umstände zu leben und Leben sichtbar zu machen. Ich glaube, das ist es auch. Dieser Baum wirkte ja extrem lebendig auf mich. Da war etwas, was gesagt hat, ich lebe, ich zeige mich, ich bin, wie ich bin. Und dazu gehört auch die Stürme, die über mich weggegangen sind. Aber man hat ihm angesehen, es war ein lebendiger Baum.
5: Mhm. Ja, und das hat ganz unmittelbar was mit Resilienz zu tun. Kannst du mal diese Brücke schlagen?
6: Naja, Resilienz ist diese Fähigkeit, tatsächlich in den Widrigkeiten des Lebens Leben trotzdem zu gestalten und so zu gestalten, dass wir gesund bleiben in unserer Psyche, dass wir gesund bleiben in unserem Körper, dass wir gut mit anderen Menschen interagieren können, dass wir Zukunft gestalten können. Und insofern ist es tatsächlich ein Baustein für gelingendes Leben.
5: Du schreibst, dass Resilienz ursprünglich ein Begriff aus der Materialkunde ist, also aus den, man könnte sagen, aus den Ingenieurwissenschaften. Ja. Kannst du kurz erklären, was er dort bedeutet und warum er sich trotzdem auf Menschen übertragen lässt?
6: Also in der Materialkunde bedeutete es einfach, dass es manche Materialien sich verformen können und wieder in ihre Ursprungsform zurückkommen. Also wenn ich einen Gummiball nehme und ich knall den auf den Boden, dann ist der danach der gleiche Gummiball. Wenn ich das mit dem Tischtennisball mache, dann hat er eine Dulle und es macht keinen Spaß mehr, mit diesem Tischtennisball Tischtennis zu spielen. Wenn ich aber zum Beispiel den Gummiball jetzt ein paar Jahre lang draußen in Schnee und Eis und 40 Grad Hitze liegen lasse, dann wird der auch sich verändern. Dann wird er vielleicht brüchig und ja. Also jedes Material hat so seine Grenzen in der Fähigkeit, mit Veränderungen umzugehen. Und manche Materialien können das besser und manche schlechter. Ja, und auf den Menschen übertragen, wir alle haben Dinge, die unsere Grundkonsistenz herausfordern, eben unsere Resilienz. Und manchmal gelingt uns das besser und manchmal gelingt uns das schlechter. Und manche Menschen haben vielleicht auch eine bessere Ausgangsbasis. Manche haben mehr über die Ereignisse, die sie ihnen im Leben widerfahren sind, dazugelernt, sind gereift und sind deswegen resilienter. Und für manche ist es tatsächlich so, wenn die Schicksalsschläge entsprechend heftig kommen, oder eigentlich ist das für alle Menschen so, dann haben wir vielleicht auch eine Dulle in unserem Leben, die sich nicht so einfach ausbügeln lässt. Ja, mhm. Und ich finde das Bild vom Baum noch mal näher am Menschen, weil wir sind keine Materialien, wir sind Organismen. Aber ich finde auch dieses Bild hilfreich, um zu verstehen, worum geht es denn? Es geht darum, dass wir mit den Veränderungen mitgehen können.
5: Mhm. Ein anderes Bild oder eine andere Pflanze, die gerne im Zusammenhang mit Resilienz verwendet wird, ist der Bambus. Du aber, Ulrike, entscheidest dich in deinem Buch bewusst dagegen und wählst dann doch lieber den knorrigen Baum, der da sozusagen den Stürmen des Lebens ausgesetzt ist. Warum?
6: Ja, weil ich finde, der Bambus ist eine Pflanze, der sieht man das Leben nicht so an wie einen Baum. Ja? Ein Baum bildet eine Lebensspanne ab. Also wer sich auskennt mit Bäumen, ein Förster, wenn der eine Baumscheibe sieht oder ein Fachmann, kann genau sagen, okay, da waren Jahre, in denen war viel Hitze. Da waren Jahre, da war viel Wasser da. Da waren Jahre, da waren Stürme. Weil es abgebildet wird im Leben des Baumes. Das habe ich beim Bambus so nicht. Und der Bambus verleitet uns so ein bisschen zur Verkürzung von Resilienz. Ja, der bricht nicht und der schwingt mit. Und ja, das ist ja so. Ja, aber es verleitet uns ein bisschen dazu zu sagen, Resilienz ist einfach dieses Schwingen und dann ist alles gut. Aber es ist ja nicht alles gut. Und der Baum zeigt uns, dass es auch Jahre gibt, in denen nicht alles gut ist und er trotzdem wieder in Resilienz zurückfinden kann. Aber vielleicht mit ein paar gebrochenen Ästen.
5: Mhm. In deinem Buch gehst du auch auf die Wissenschaft der Windfestigkeit bei Bäumen ein. Biologen haben herausgefunden, Bäume, die von Kindheit an Wind ausgesetzt sind, bilden ein elastischeres Holz aus. Was lehrt uns das über menschliche Resilienz?
6: Ja, das finde ich tatsächlich etwas ganz, ganz Spannendes, weil wir ja gerade heute in unserer Gesellschaft versuchen, möglichst viele Stürme nicht zu haben. Ja, also der Staat soll alles richten, damit wir möglichst easy durchs Leben kommen und alle unsere Bedürfnisse erfüllt werden. Die Eltern versuchen, die besten Eltern zu sein, die sie nur können. Und natürlich ist es legitim, dass Eltern versuchen, die besten Eltern zu sein, die sie können. Aber wenn sie ihren Kindern alle Stürme abnehmen, die kleinen Stürme abnehmen, die großen müssen sie, da müssen sie sich davor stellen und schützen. Aber wenn sie jeden kleinen Sturm versuchen zu verhindern, dann geben sie ihren Kindern eigentlich nicht die Chance, Resilienz im Leben zu entwickeln. Also wir brauchen diese kleinen Stürme im Leben, die uns vorbereiten auf die großen Stürme, die unweigerlich kommen werden.
5: Heute bei mir im Gespräch Ulrike Becker. Sie ist Autorin des Buches Resilienz, stark im Leben, stark im Glauben. Ulrike, im Buch beschreibst du 8 Resilienzfaktoren, 8, wie du sie nennst, Gipfel, die wir auf unserer Expedition besteigen können. Kannst du die mal so ein bisschen beschreiben? Was ist das alles, diese 8 Gipfel, die es zu erklimmen gilt?
6: Also zunächst mal sind diese Gipfel jetzt, diese Resilienzfaktoren nicht etwas, was ich ein für alle Mal habe. Ja, ich glaube, das ist wichtig zu verstehen. Es sind Merkmale, die uns helfen, resilient zu sein. Aber es ist nicht so, wenn wir alle Gipfel abgefespert haben, dann sind wir resilient. Wir machen unser Gipfelbuch und machen unseren Stempel rein und können sagen, so, jetzt sind wir resilient. Das heißt, Resilienz bleibt auch eine lebenslange Herausforderung. Aber diese Gipfel sind sozusagen Grundhaltungen dem Leben gegenüber, die uns helfen können, resilienter zu sein und zu bleiben. Und ich habe diese 8 Gipfel mal genannt. Zum einen so ein Optimismus, eine positive Haltung, die mir hilft, auch schwierige Situationen so zu bewerten, dass ich die Chancen darin sehe, dass ich die Entwicklungsmöglichkeiten darin sehe, dass ich die Handlungsmöglichkeiten sehe. Das wäre positiver Bewertungsstil, Optimismus. Das zweite ist die Selbstregulation, dass ich mich in Stresssituationen auch runterregulieren kann, dass wenn starke Emotionen da sind, dass ich mit ihnen umgehen kann. Das dritte ist so der Gipfel der Beziehung, das ist mit Sicherheit einer der Königsgipfel, die uns auch immer wieder große Nöte machen, weil wir manchmal eben keine guten Beziehungen in der Kindheit hatten oder eben, wie man bei Fachleuten sagen würde, keine guten Bindungserfahrungen gemacht haben. Und dann ist das auch eine lebenslange Herausforderung, diesen Gipfel gut zu nutzen, sodass er unsere Resilienz stärkt. Das vierte ist Selbstwirksamkeit, dass wir erleben, dass wir Situationen gestalten können, dass wir Leben gestalten können, dass wir uns als kompetent erleben darin auch. Ein weiterer Gipfel ist die Akzeptanz, dass ich manche Situationen einfach akzeptieren muss, dass sie sind, dass ich erstmal nichts dran ändern kann. Und dann die Frage kommt, okay, und wenn ich nichts dran ändern kann, wie gehe ich damit um? Ein weiterer Gipfel ist Kreativität. Wir brauchen Kreativität, um Leben zu gestalten, gerade in unserer sehr komplex gewordenen Welt. Wir brauchen da auch Gruppenkreativität. Das ist nicht eine Einzelleistung. Sinnfindung ist ein ganz wichtiges Thema für die Resilienz. Das ist schon sehr, sehr früh rausgekommen, dass Menschen, die dem Leben einen Sinn geben können, auch in widrigen Umständen, dass die anders mit Lebenssituationen umgehen können. Und dann habe ich einen letzten Punkt, den nenne ich Mensch sein, Mensch bleiben. Da geht es auch darum, dass wir lebenslang lernen dürfen und dass wir uns begrenzen dürfen. Dass Gott von uns nicht verlangt, dass wir irgendwann der perfekte Mensch sind und dann sind wir resilient, sondern dass er mit uns mitgeht in diesem ganz Unvollkommenen, das unser Menschsein ausmacht und das so sein darf auch.
5: Ich möchte jetzt mal einen dieser Punkte, die du aufgezählt hast, Ulrike, rausgreifen, und zwar die Selbstregulation. Du erklärst das auch neurologisch mit dem limbischen System, mit Stresshormonen. Was passiert eigentlich in uns, wenn wir in Stress geraten? Und wie hilft uns Selbstregulation dabei?
6: Also wenn ich in Stress gerate, wird ja mein ganzes inneres System stellt sich auf eine Gefahr ein. Ja? Da ist irgendetwas, das bewerte ich als Gefahr. Also was weiß ich fahre mit dem Fahrrad und auf einmal kommt ein Auto von der Seite, dann ist es gut, wenn ich Stress habe und mein ganzes System sagt, oh, hier ist eine Gefahr, auf die musst du dich einstellen. Und mir hilft auch, auf diese Situation zu reagieren, so geistesgegenwärtig zu sein und zu bremsen und vielleicht noch den Lenker rumzureißen, damit nichts passiert. In vielen Situationen ist es aber so, dass dieser Stress ja nicht in eine konkrete Handlung übersetzt werden kann. In der Corona-Krise haben wir das alle erlebt, da war ein unsichtbares Virus und unsere ganze Lebensgestaltung ist über den Haufen geworfen worden. Und wir mussten mit einem unsichtbaren Feind umgehen, in Anführungszeichen, den wir nicht einfach bekämpfen konnten durch Körperhandlungen, durch Bremse ziehen und so. Und dann kommt unser Stresssystem tatsächlich in Not, weil es eher für die Hands-on-Gefahren gedacht ist und nicht für diese unsichtbaren, komplexen Gefahren, die wir in unserer heutigen Zeit eben häufig haben. Und dann können wir diesen Stress häufig nicht mehr so gut abbauen. Und da ist es wichtig, dass wir Wege finden, tatsächlich mit Stress umzugehen und auch solche Überreaktionen sozusagen des limbischen Systems, wo wir eigentlich andere Mechanismen bräuchten, statt dass sich alles im Körper anspannt, solche Reaktionen runter zu regulieren, um wieder in die Ruhe zu kommen. Und da gibt es ganz unterschiedliche Möglichkeiten, wie wir das tun können. Es gibt so Notfalldinge, ja, dass ich einfach meinen Fokus wechsle, dass ich vielleicht mal nicht in die Nachrichten gucke, um rauszukommen aus dem Stress. Es gibt Möglichkeiten, dass ich über Bewegung mich reguliere. Viele Menschen treiben Sport. Das kann ein guter Weg sein, auch mal Stress runter zu regulieren. Es kann sein, dass ich über die Atmung, ja, da kann ich sehr gut auch regulieren, wenn ich in ruhige Atmung komme. Das Gegenteil ist, wenn ich in einer Panikattacke bin, da atme ich ganz schnell und mein System pumpt immer mehr Sauerstoff rein und die Körperreaktionen werden immer heftiger. Also das sind so die ersten Maßnahmen, wie wir uns runterregulieren können. Und dann finde ich es aber auch wichtig, dass wir eben diese Selbstregulation vielleicht auch verknüpfen mit anderen Merkmalen, wie zum Beispiel Sinnfindung. Wenn ich weiß, ich habe einen Gott, der über allem ist, auch dem, was mir jetzt gerade so Angst macht und mein System so in Stress bringt, dann kann das zum Beispiel auch ein wichtiger Faktor sein, wie ich mich regulieren kann. Dass ich mir bewusst mache, ich habe einen Gott, der ist auf allen Lebenswegen bei mir. Ich finde da zum Beispiel diesen Psalm 121 schön. Ich hebe meine Augen auf zu den Bergen. Woher kommt mir Hilfe? Meine Hilfe kommt von Gott, der Himmel und Erde gemacht hat. Das kann etwas sein, an dem ich auch zur Ruhe kommen kann in solchen sehr herausfordernden Situationen.
5: Du nennst das Sinnfindung, Ulrike. Ich würde es eher so beschreiben, dass ich sage, ich überlasse es Gott, dass er einen Sinn darin sieht, oder? Denn nicht immer finde ich doch Sinn in den Dingen, die mich stressen.
6: Nein.
5: Und, ja, oder?
6: Ich finde nicht immer Sinn darin, aber ich habe Sinn darin gefunden, dass ich sage, Gott ist der Herr über das Leben und ich bin es nicht. Gott ist der, dem ich mein Leben verdanke, dem ich zu jeder Zeit mein Leben anvertrauen kann und dem ich mich aber auch ein Stück beuge, dass mein Leben unter seiner Herrschaft ist, sage ich mal, jetzt im positiven Sinn gesprochen, ja, dass ich nicht der bin, der das Leben kontrollieren kann. Und solche Situationen, wenn mein Stresssystem anspringt, das sind ja tatsächlich Situationen, in denen mir auch Kontrolle entgleitet unter Umständen. Und dann bedeutet Sinnfindung nicht, dass ich sage, ah, das ist jetzt alles toll, dass wir Corona-Krise haben und super Sinn dahinter, sondern nein, Corona-Krise war schlimm, war nicht gut. Auch vieles in unserem Umgang war nicht gut. Wir waren völlig überfordert. Aber wir wissen, dass über allem, was in der Corona-Krise passiert, ist auch ein Schlimmen, dass wir einen Gott haben, der unser Leben begleitet.
5: Lass uns noch mal einen Schritt weitergehen. Du unterscheidest passives Coping, also Flucht und Vermeidung, von aktivem Coping. Kannst du das mal einem Beispiel aus dem Alltäglichen beschreiben, erklären?
6: Also ich nehme jetzt mal so ein Beispiel, das vielleicht nicht ganz alltäglich ist, aber gerade in meinem Alltag eben auch drin steckte. Ich hatte Probleme mit dem Herzen und es war wichtig, jetzt wahrzunehmen, okay, ich bin jetzt gerade spazieren gegangen und ich habe einen Schmerz, der da nicht hingehört. Ich hatte einen ganz starken Anlaufschmerz, ich hatte einen Schmerz, sobald ich ein Stück den Berg hochgegangen wäre. Passives Coping würde jetzt bedeuten, naja, das wird schon wieder weggehen. Das war sicher nur einmaliges Ereignis. Und ich nehme mich nicht so ernst. Tatsächlich hat mein Vater, der ja Arzt war, sogar früher häufig diesen Satz gebraucht, wenn wir mit irgendwelchen gesundheitlichen Themen kamen. Ach, nimm's nicht so wichtig, erstmal.
5: Ja, der Schuster trägt immer die abgelatschtesten Sohlen, ne?
6: Wenn er dann gemerkt hat, es war wirklich ernst, dann hat er es auch ernst genommen. Aber erstmal war seine Standardreaktion, nimm's nicht so wichtig. Und ja, jetzt könnte ich mit passivem Coping sagen, alles nicht so wichtig, alles nicht so schlimm, wird schon wieder werden. Ein aktives Coping bedeutet, ich nehme wahr, da ist etwas, das darf so eigentlich nicht sein. Und dann sage ich, okay, bei der nächsten Gelegenheit gehe ich zum Arzt und lass ihn das da mal hinschauen. Ja. Und dann ist aktives Coping auch zu sagen, okay, und wenn der Arzt sagt, da ist was dahinter, dann mache ich den Facharzttermin und dann lasse ich auch die Behandlungen zu, die sind. Aktives Coping könnte auch bedeuten tatsächlich, dass ich auch als Christ sage, ja, ich gehe zum Arzt und nicht sage, ja, jetzt gehe ich davon aus, dass Gott es heilt oder ich bitte Gott um Heilung und erwarte ein Wunder, sondern dass ich akzeptiere, okay, mein Herz hat ein Problem und mein Herz braucht Hilfe und Gott wird die Hilfe schenken, aber auch indem ich in Verantwortung gehe. Also aktives Coping hat immer auch etwas mit Verantwortung übernehmen zu tun.
5: Mhm. Ein weiterer Gipfel in Anführungszeichen in deinem Buch, also ein weiterer Punkt, der mich zu mehr Resilienz bringen kann, ist die Anerkenntnis, dass ich ein Mensch bin und Mensch bleiben darf. Du beschreibst das als den vielleicht unscheinbarsten Gipfel von diesen 8 Eigenschaften, aber vielleicht den wichtigsten. Warum ist er aus deiner Sicht so wichtig?
6: Naja, er ist unscheinbar, weil wir sind einfach Menschen. Und er ist so wichtig, weil gerade das ist, was Gott von uns erwartet und nicht mehr und nicht weniger. Ja, ich glaube, deswegen ist er so wichtig. Gott hat uns als Menschen geschaffen und er hat in uns die Fähigkeit hineingelegt zu versagen. Er hat in uns die Fähigkeit hineingelegt, ihn abzuweisen. Er hat in uns die Fähigkeit hineingelegt, an Grenzen zu stoßen. Er hat nicht einen perfekten Menschen geschaffen, der alles unter die Füße kriegt und keine Grenzen hat. Ja, so wie wir es manchmal gerne in unserem Selbstoptimierungswahn hätten. Und auch es gibt ja auch eine fromme Form von Selbstoptimierungswahn, ja, wo wir meinen, wir können im Glauben alles. Ja, das ist ja nicht so. Gott hat uns diese Grenzen gegeben und wir dürfen zu diesen Grenzen stehen. Und resilient zu sein bedeutet immer wieder auch, mit diesen Grenzen umzugehen, und in diesen Grenzen zu sagen, okay, und jeden Tag gehe ich mit Gott als der Mensch, der ich bin, mit den Möglichkeiten und Grenzen, die ich heute habe. Und dann lebe ich den besten Tag, den ich leben kann, mit Gottes Hilfe.
5: Heute im ERF-Gespräch Ulrike Becker. Sie hat das Buch geschrieben, Resilienz, stark im Leben, stark im Glauben. Ulrike, dein Buch ist kein neutrales Sachbuch. Du bringst deinen Glauben von Anfang an ein. Du beschreibst, ja, du bist überzeugt, dass wir von einem Schöpfer gemacht worden sind. Ein Schöpfer, der will, dass unser Leben gelingt. Wie ist das bei dir persönlich geworden? War das schon von Kindheit an so, dass du diese Überzeugung in dir hattest?
6: Nein, das könnte ich nicht so sagen. Also ich bin jetzt nicht fromm aufgewachsen, wie man so schön sagt. Also meine Eltern haben uns taufen lassen, haben uns konfirmieren lassen. Das schon, also so diese Standardpunkte haben wir abgearbeitet. Aber es war jetzt nicht so, dass sie das extrem gefördert hätten. Da waren eher andere Menschen, ein Religionslehrer oder dann später Menschen in einem Bibel- und Jugendkreis, die in mir so diese Überzeugung genährt haben, dass es einen Gott gibt, der sich für mich interessiert, der möchte, dass mein Leben gelingt. Und wir merken so etwas ja nicht im luftleeren Raum, wir merken es tatsächlich über das, wie Menschen uns begegnen und uns Glauben vermitteln. Und da habe ich einige Menschen gehabt, die sehr kostbar waren für mich, die das in mir gefördert haben. Und dann kam so ein Punkt, wo ich einfach so um die 20 rum mich auch auf Gott geworfen habe tatsächlich, wo ich das Gefühl habe, ich gehe mit meinem Leben in eine Sackgasse. Und ich habe die Erfahrung gemacht, da ist ein Gott, der auch wenn ich gerade sehr bei mir bin, auch wenn ich so gar nicht ihm das geben kann, was er vielleicht sich wünschen würde von mir, der sagt, hey, du bist mir trotzdem wichtig und ich bleib da. Und ich möchte, dass du mich erfährst als den Gott, der bedingungslose Liebe für dich hat. Ja. Und das war so eigentlich so der Startpunkt, zu erwarten, dass in allem, was mir im Leben widerfährt, dieser Gott zu mir stehen wird. Und ich auch für mich sagen möchte, mit diesem Gott will ich durchs Leben gehen, komme was wolle. Ich kann mir ein Leben ohne Gott tatsächlich nicht mehr vorstellen.
5: Und über diesen Gott erfahren wir ja wahnsinnig viel im Buch der Bibel. Du erzählst in deinem Buch, das du geschrieben hast, die Geschichte von Josef aus dem Buch Genesis. Er war ein Mensch, der hat Verrat erlebt, Sklaverei und Gefängnis. Was hat sich so an dieser Geschichte fasziniert, gerade im Blick auf das Thema Resilienz?
6: Wenn wir uns das Leben von Josef anschauen, ist er tatsächlich jemand, der immer wieder heftige Stürme erlebt, der gerade so sein Leben wieder irgendwie in eine gute Bahn geworfen hat. Also er wurde von seinen Brüdern verkauft, er war der Lieblingssohn seines Vaters gewesen und der Vater hat nicht zugelassen, dass der kleine Lieblingssohn Stürme erlebt. Er hat ihn nicht gut vorbereitet und dann kam der große Sturm, dass seine eifersüchtigen Brüder ihn in die Sklaverei verkauft haben. Erst wollten sie ihn sogar umbringen. Dann ist er an diesem Tiefpunkt und er tut immer wieder Dinge und er nutzt immer wieder auch seine inneren Haltungen, seine positiven Bewertungsstil. Er nutzt das, um Verantwortung zu übernehmen, mit Gottes Hilfe wieder so ein Stück rauszukommen aus dem, was ist. Dann wird er der Sklave, der Herr, der ihn besitzt, sozusagen die ganze Vermögensverwaltung überlässt, ja, die ganzen Besitzverwaltung überlässt. Also wow, er hat sich richtig, richtig hochgearbeitet. Er muss auch unheimliche Qualitäten gehabt haben, dieser Mann. Und dann ist da die Frau dieses Besitzers und die überschreitet die Grenzen von Josef und bringt ihn durch ihr Verlangen und ihren Wunsch, dass er mit ihr eine Beziehung eingeht, was er nicht will, weil er seinen Herrn nicht verraten will, bringt sie ihn ins Gefängnis. Sie lügt über das, was er getan hat. Und wieder stürzt sein Leben ein. Und er geht wieder diesen Weg der Resilienz, dass er mit Gott zusammen etwas tut, was wieder Leben möglich macht, wieder ihn rausholt aus dieser Situation, in der er ist. Und es ist so ein, ich lasse zu, dass Gott etwas tut und es ist gleichzeitig ein, ich gehe in Verantwortung mit, ich tue das, was ich kann. In diesem kleinen Spielraum, den er immer wieder hatte. Und das Ganze geht weiter bis dahin, dass er sich ja auch, obwohl seine Brüder ihm so viel angetan haben, obwohl da sicher auch Wut in seinem Leben war und Groll in seinem Leben war, er es schafft sich am Ende seines Lebens vollkommen zu versöhnen mit seinen Brüdern. Ja, das finde ich schon faszinierend. Also wie er Stück für Stück mit Gott sein Leben geht und immer wieder seine Resilienz lebt und ausdehnt und wiederfindet und nochmal wiederfindet, obwohl Dinge ihn ganz tief betreffen.
5: Nun sind wir beide wahrscheinlich Menschen, die weit davon entfernt sind, uns mit Josef zu vergleichen. Trotzdem die Frage, hast du selbst mal auch so etwas erlebt, einen Moment, wo du im Nachhinein gesagt hast, da hat Gott etwas Gutes aus Schwerem gemacht?
6: Ja, auf jeden Fall. Also es gibt mehrere solche Dinge. Schon in meiner Kindheit sind manche Dinge passiert, die nicht so waren, wie sie hätten sein sollen. Und ich konnte mich damit versöhnen. Ich konnte mich auch mit den Menschen versöhnen, die damit beteiligt waren. Mein Mann hatte eine Firma gegründet, kurz vor der Finanzkrise. Wir sind da in ganz große Schwierigkeiten geraten, finanziell einfach, weil Investorengelder weg waren und solche Dinge. Das war eine schwierige Situation und auch da war eine große Herausforderung, wie überlebe ich jeden Tag? Und tatsächlich war mein Ansatzpunkt, ich habe morgens meinen Spaziergang mit meinem Hund gemacht, ich habe da mit Gott über den Tag geredet und ich habe immer diesen Tag an Gott abgegeben und ich habe von ihm das genommen, was für den Tag dran war. Ob es jetzt das Gespräch mit dem Bankberater war, ob es der Einkauf war mit dem wenigen Geld, was die in dem Moment hatten, ob es das Gespräch mit den Kindern war, um ihnen Sicherheit zu geben oder ein Gespräch mit meinem Mann, was wir jetzt gerade tun müssen und so. Oder einfach, dass ein Tag gerade keine großen Ereignisse sind, aber ich ihn trotzdem bewältigen muss in dem Wissen, ich weiß nicht, wie es ausgeht. Ja? Mhm. Ich weiß nicht, ob es gut ausgeht für uns finanziell. Es ist dann gut ausgegangen. Aber ich weiß, dass der Gott, der mit mir durch diesen Tag geht, dass der gut ist.
5: Mhm. Du hast deinen Mann eben schon erwähnt. In deinem Buch erzählst du von einem plötzlichen Sehnenriss, den er hatte kurz vor Weihnachten. Mhm. Alle Pläne plötzlich um das schöne Fest futsch, alle Vorfreude weg und trotzdem habt ihr diese Tage als Familie irgendwie gut erlebt. Du nennst das als ein Beispiel für Akzeptanz. Was hat dir dabei geholfen?
6: Ich denke, geholfen hat mir auf jeden Fall, dass ich nicht allein war in der Situation. Also erstmal war ich allein. Ich musste zu meinem Mann tatsächlich, er lag auf dem Boden in seiner Werkstatt, in seiner Firma und konnte sich nicht rühren. Und ich musste erstmal Notarzt rufen und ich hätte ihn auch nicht hochheben können. Also es war tatsächlich eine Situation, wo erstmal einfach diese Hilfe notwendig war. Und es war gut zu sehen, das sind kompetente Menschen, die helfen. Dann war ich aber auch nicht allein, weil meine Familie gekommen ist. Ja, und ich habe gespürt, die Kinder sagen, hey, dann ist es jetzt so. Und wir kommen mit einer Haltung, dass wir jetzt nichts fordern, dass wir nicht sagen, ja, das muss aber jetzt trotzdem das Weihnachtsfest werden, wie es geplant war, sondern dass wir alle zusammen einfach uns darauf eingestellt haben, zu sagen, wir wollen so viel gutes Weihnachten erleben, wie möglich ist, aber auch darauf damit umgehen und ja, dass es nicht das Weihnachten wird, was wir uns gedacht haben. Und irgendwie auch meinem Mann helfen mit dem, was ist. Also ich habe einen Schwiegersohn, der ist pflegerisch ausgebildet und der hat dann eben zum Beispiel seine Spritze gesetzt, damit er keine Thrombosen bekommt. Ich hatte keine Ahnung, wie man sowas macht, aber wir mussten das ja lernen. Ja? Und er hat mir einfach gezeigt, wie geht das. Und das waren so viele Momente auch von Solidarität, die wir in dieser Situation hatten, die uns, glaube ich, sehr geholfen hat, auch miteinander das zu gestalten.
5: Du beschreibst auch, Ulrike, wie sich ein gesundes Gottesbild auf unsere psychische Verfassung auswirkt, sogar neurobiologisch. Ein angstfreies, von Vertrauen geprägtes Gottesbild setzt das Bildungshormon Oxytocin frei. Das habe ich aus deinem Buch gelernt. Nun habe ich so ein bisschen was schon mal drüber gehört. Mehr so natürlich in Bezug auf menschliche Beziehungen, Partnerschaften, Eltern-Kind-Beziehung. Aber offensichtlich hat das auch alles eine geistliche Dimension. Kannst du das mal erklären?
6: Naja, Gott ist die Bindungsperson oder die Bezugsperson schlechthin. Ja? Wenn er unser Schöpfer ist, wenn wir von dieser Prämisse ausgehen, dann ist er unsere erste Bindungsperson. In dem Moment, wo er den Gedanken hat, einen Menschen zu schaffen, fängt die Bindung dieses Menschen an Gott an. Und von daher wäre es für mich nur logisch, dass wenn wir mit Gott in eine vertrauensvolle Beziehung kommen, also diesen Schöpfer sehen, der uns liebt, der uns will, der unser Leben möchte und unser Leben begleiten möchte, dass dann auch da Oxytocin ausgeschüttet wird. Ja, dieses Bindungshormon, das uns in Ruhe führt, das uns in das Wissen führt, es wird alles gut, das uns auch in eine positive Kraft führt, Leben zu gestalten. Also Bindungshormon ist ja mehr als nur, ja, ich komme zur Ruhe, sondern ich werde in eine positive Lebenshaltung hineinmanövriert, auch durch das Bindungshormon, das mir hilft, Dinge im Leben zu gestalten. Also das wäre für mich nur, es gibt keinen wissenschaftlichen Nachweis darüber, es gibt so ein paar Studien, aber ich glaube, das spielt auch keine Rolle. Ich als Christ bin ich überzeugt, dass wenn es einen Gott über uns gibt, dann gibt es auch Bindungshormone, wenn wir mit ihm in Beziehung sind.
5: Heute im Gespräch Ulrike Becker, Autorin des Buches Resilienz, stark im Leben, stark im Glauben. Ulrike, du schreibst in deinem Buch auch über die Sehnsucht vieler Menschen nach Selbstoptimierung. Menschen zeigen sich, ich glaube, ist ein ganz natürliches Bedürfnis, sich von ihrer vermeintlich besten Seite, vielleicht keine Falten, alles wegretuschiert, keine Schwächen, nur die Glanzseite des Lebens. Du siehst das kritisch. Warum?
6: Ich meine, es ist völlig in Ordnung, wie du schon sagst, dass Menschen ihre guten Seiten zeigen wollen, dass Menschen bei ihrer Leistung auch das Beste zeigen wollen. Ich glaube, das ist ein menschliches Bedürfnis und das muss man auch würdigen. Schwierig wird es dort, wo Menschen ihre negativen Seiten ausblenden und nur über dieses Ausblenden negativer Seiten sich zeigen können. Ja, das ist das Problem. Es ist nicht das Problem, dass wenn ich zum Beispiel eine Schulung mache, dass ich die beste Dozentin sein möchte, die ich sein kann. Ja, es wäre schlimm, wenn ich das nicht wollte. Dann würden meine Studierenden, die da von IGIS dabei sitzen, die würden vielleicht sagen, oh, nee, das war jetzt nicht so toll. Ja? Also es braucht auch diese Leistungsbereitschaft, diese Bereitschaft, die besten Seiten zu zeigen. Aber wenn ich das nur noch praktisch nur noch diese Seite haben darf und nicht auch sagen darf, okay, heute warst du in der Schulung nicht so gut drauf, da hat dich was anderes beschäftigt und heute bist du der Frage dieses Teilnehmers nicht wirklich gut gerecht geworden. Das hättest du besser machen können. Und dann damit umgehe, aber in einer Form, dass ich sage, das darf sein, dass ich etwas nicht gut geschafft habe. Und es darf sein, dass ich vielleicht auch mal Buße tun muss über etwas. Und es darf sein, dass ich es wieder nicht optimal hinkriegen werde. Einfach, weil das vielleicht nicht so mein Ding ist. Ja, weil ich an der Seite eine Schwäche habe. Das muss möglich sein, weil Selbstoptimierung sagt, nein, das darf nicht sein. Und du musst das alles ausblenden. Und dann sind wir in einem Schönfärben auch. Dann sind wir in einer Nicht-Akzeptanz. Wir haben vorhin den Begriff Akzeptanz gehabt. Die Selbstoptimierung kann nicht akzeptieren, dass es auch diese schwachen Seiten an mir gibt. Dass es auch diese suboptimalen Seiten an mir gibt. Dass es auch die Fehler gibt, auch das Versagen gibt. Die Selbstoptimierung will, wir schrauben an dem Phänomen Mensch, das ich bin. Und wir schrauben so lange, bis der vollkommene Mensch rauskommt. Entweder im äußeren Körperbild oder in den Leistungsfähigkeiten. Ja. Und das wird nicht funktionieren.
7: Ulrike, ich möchte dir eine Frage stellen, auf die ich die Antwort schon erahne mit einem leichten Augenzwinkern. Als Expertin für Resilienz, hast du inzwischen den Gipfel der Resilienz für dich schon erreicht oder gibt es Momente, wo du einfach nicht elastisch bist, sondern eher brichst, als dich biegst?
6: Ja, natürlich gibt es diese Momente, ja, ja. Es gibt Momente, wo ich merke, meine Resilienz ist gefühlt am Ende. Ja, ich habe in der Corona-Krise sehr viel Herausforderungen gehabt in meinem Beruf, ja. Und irgendwann hatte ich so das Gefühl, wow, jetzt musst du aufpassen, du rauschst auf ein Burnout zu. Ja. Wo ich gemerkt habe, hier ist meine Haut dünn geworden, was ich noch tragen kann. Und wo ich gemerkt habe, jetzt muss ich auch für mich sorgen, damit ich wieder resilient werde. Also niemand hat den Gipfel der Resilienz. Also es ist ja kein einzelner Gipfel, es sind ja viele Gipfel. Und es bleibt eine Wanderung. Ja. Ich werde mein Leben lang unterwegs sein. Es ist ein lebenslanger Prozess, Resilienz zu erhalten, Resilienz neu zu gewinnen, neuen Bereichen resilient entgegenzugehen. Ich meine, ich stehe jetzt vor der Herausforderung, älter werden. Ja, ich bin jetzt, gehe auf Mitte 60 zu und für mich wird eine Herausforderung sein, wie kann ich resilient sein, wenn Körper und andere Fähigkeiten vielleicht abnehmen? Was bedeutet dann Resilienz? Also nein, ich bin nicht die Expertin in Resilienz in dem Sinn, dass ich es unter die Füße gebracht habe.
7: Du erzählst auch von deiner Mutter, von den Traumata des Zweiten Weltkriegs, die sie bis ans Lebensende geprägt haben. Perfektionismus, Angst, Misstrauen, das klingt hart. Was hat dich das über die Grenzen von Resilienz gelehrt?
6: Also eine Grenze, die wir alle haben, ist, wenn es schlimm genug kommt, dann macht das etwas mit uns, was auch unsere Resilienz zum Kippen bringen kann. Ja? Niemand ist so geschützt, dass er mit allem klarkommt. Was wir dann brauchen, ist eben auch Menschen, die uns zur Seite stehen, ein Supportnetz. Was wir brauchen, ist dann Momente, in denen wir mit dem umgehen können, zum Beispiel über eine Therapie, über die Hilfe von Fachleuten. Und jetzt sehe ich meine Eltern, es ist ja nicht nur meine Mutter, sondern auch mein Vater, die Kriegskinder waren und die keinerlei Unterstützung hatten. Nach dem Krieg hat keiner gefragt, wie geht es dir? Was hast du Schlimmes erlebt? Es wurde einfach gefordert, dass sie funktionieren, weil alle mussten funktionieren. Und insofern ist es auch nicht hart in dem Sinn, dass ja meine Mutter hatte Misstrauen, aber sie hatte auch eben nicht die Chancen, andere Dinge zu entwickeln. Ja, sie war perfektionistisch, weil sie Angst hatte, Dinge falsch zu machen. Aber sie hatte auch nicht die Chance, so locker zu sein, zu sagen, ah, es darf auch mal was schiefgehen. Weil ihr Horizont einfach der war, da war ein massives Ereignis und ich habe keine Chance. Und es ist keiner da, der mir hilft. Und ich muss das hinkriegen. Und das hat ihren Perfektionismus ausgemacht, der dann nie wieder weggegangen ist. Und damit natürlich auch die Ängste, weil Perfektionismus führt immer irgendwann in die Angst. Mhm. Und Perfektionismus braucht Kontrolle, deswegen kann ich schlecht vertrauen. Ja.
7: Mhm. Ja. Darf ich dich fragen, was würdest du jemandem sagen, der dein Buch liest und denkt, na, das ist alles schön und gut, aber ich bin halt einfach kein resilienter Typ. Das bin ich einfach nicht.
6: Ich würde sagen, das ist keine Frage von, leiste ich mir Resilienz oder leiste ich sie mir nicht. Wir brauchen Resilienz. Also jeder Mensch hat auch ein gewisses Maß an Resilienz. Ich würde dann mit dieser Person auch mal hinschauen, was ist denn da, was an Resilienz schon da ist. Manchmal ist es ja auch so, dass Menschen, das erlebe ich oft in der Beratung, dass Menschen zu mir kommen, die gar nicht sehen, wo sie schon überall resilient im Leben waren, wo es auch mal darum geht zu würdigen, was sie eigentlich schon im Leben erreicht haben an Resilientem. Also ich würde mit so jemandem gerne dann hinschauen wollen und gleichzeitig aber auch sagen, hey du, das ist kein Luxusding, sondern wir alle brauchen Resilienz, weil wir sonst tatsächlich zerbrechen an Stürmen. Ja. Und zerbrechen ist nicht schön. Also warum nicht gucken, was vielleicht doch geht an Resilienz und was schon da ist und was sich entwickeln darf. Also es gibt so, im Schema-Bereich sagt man so, da ist vielleicht etwas Gutes, von dem zu wenig da ist. Und wie können wir das Gute fördern, von dem zu wenig da ist? Das ist so ein Grundsatz im Schema-Beratungsbereich. Und ich finde das so einen guten Ansatz auch für Resilienzförderung. Wo ist denn schon etwas Gutes da, auf dem wir aufbauen können? Und jeder Mensch hat irgendetwas. Jeder Mensch hat irgendeine Beziehung gehabt, die ihm gut getan hat. Jeder Mensch hat irgendwo schon mal etwas erreicht, obwohl er sich nicht als selbstwirksam erlebt. Und auf diesen Dingen aufbauen und es zu fördern, dass es mehr wird, sodass auch die Resilienz wieder zunehmen kann.
7: Heute im ERF-Gespräch unsere Expertin für Resilienz, Ulrike Becker. Ulrike, du betonst in deinem Buch sehr stark, Resilienz ist keine Einzelleistung, sie braucht Gemeinschaft. Warum ist das so?
6: Weil es Situationen gibt, in denen der Einzelne seine Resilienz nicht erhalten kann. Ich merke das häufig, wenn Menschen zu mir kommen mit beruflichen Kontexten. Gerade zum Beispiel Menschen aus dem Pflegebereich habe ich immer wieder in Beratung, die an Grenzen kommen und die dann für sich Beratung nehmen, um zu schauen, wie kann ich mit dieser Situation noch gut umgehen. Und da ist zum Beispiel ganz klar, dass es keine Einzelleistung sein kann, dass sie im Beruf resilient sind, sondern da braucht es auch strukturelle Veränderungen, damit wieder Resilienz für alle möglich ist. Und Gott sei Dank gibt es ja dieses Thema auch, wie können Betriebe resiliente Rahmenbedingungen schaffen. Und genauso brauchen wir das als Gesellschaft. Die Corona-Krise hat uns gezeigt, dass auch gesellschaftliche Resilienz ein Thema ist, das wir unbedingt anschauen müssen. Und es ist auch ein Thema für uns als christliche Gemeinschaften. Ja, wie fördern wir Resilienz? Wie können wir Menschen, die in unsere Gemeinden kommen, in unsere Hauskreise kommen, wie können wir ihnen Rahmenbedingungen schaffen, die Resilienz fördern? Und das sieht für jede Gemeinde sicher anders aus und für jede Gemeinschaft.
7: Du schreibst auch über das Projekt des CVJM auf der Isla Margarita in Venezuela. Kinder in extremer Armut, die durch Gemeinschaft, Beziehung und den christlichen Glauben Resilienz aufbauen. Was hat dich daran bewegt?
6: Mich hat fasziniert, dass bei diesem Projekt nicht nur christlicher Glaube einfach dargestellt wird. Und dann sollen sie irgendwie damit das nehmen und damit umgehen, sie und ihre Familien. Sondern, dass sie auch gefördert werden in vielen, vielen kleinen Alltagsdingen. Wie leben Menschen zusammen? Wie kann man lernen, gut Regeln zu respektieren, wertschätzend miteinander umzugehen? Auch das ist ja ein Ausdruck von christlichem Glauben. Man hat ihnen beigebracht zu schwimmen, damit sie in dem Meer um Isla Margarita nicht untergehen. Ja, das ist ja auch nicht selbstverständlich, dass sie Menschen haben, die ihnen das beibringen. Also sie werden gefördert in ihren Fähigkeiten, dass sie Fähigkeiten haben, mit denen sie später eine Ausbildung machen. Sie werden gefördert in ihrer mentalen Entwicklung. Also da sind ganz, ganz viele Dinge und über diese Förderung erleben sie sich eben auch als selbstwirksam, erleben sie dann natürlich auch Gott als Begleiter und christliche Gemeinschaft als etwas Gutes, das sie mit diesem Gott in Verbindung bringt. Sie und auch ihre Familien natürlich, die ja Teil dieser Förderung auch sind. Und dieses Gesamtkonzept finde ich einfach wunderbar, weil es resilient in ganz kleine Dinge des Alltags übersetzt.
7: Jetzt würde ich gerne noch mal den Blick von Venezuela in den ganz normalen Alltag hier bei uns in Deutschland runterbrechen. Was kann eine christliche Gemeinde oder ein Hauskreis, eine Familie ganz konkret tun, um ein resilienzfördernder Ort zu sein?
6: Letztlich geht es darum, dass wir diese Grundhaltung, die sich in diesen 8 Faktoren oder Merkmalen von Resilienz verbergen, dass wir die auch im Miteinander als Christen leben. Und dass wir Rahmenbedingungen schaffen in unseren Gemeinden, in unseren Hauskreisen, in unseren Familien, die diese Resilienzfaktoren Raum geben, sodass, ob es jetzt die Kinder sind, die das entwickeln, oder ob wir Gemeindeglieder haben, die Selbstwirksamkeit zum Beispiel erleben. Ja, das ist ein Thema. Manchmal haben wir in christlichen Gemeinden so eine Haltung, wenn Menschen Probleme haben, dann übernimmt gleich die ganze Gemeinde oder so. Ja, und sie dürfen gar nicht mehr selbst mit dem Problem verantwortlich umgehen. Wie können wir einerseits unterstützen, aber andererseits nicht entmündigen, wenn Menschen gerade in ihrer Resilienz angeschlagen sind? Oder wie leben wir Leitung? Ja, in vielen Gemeinden ist es so, da ist ein Leiter, der muss das ganze Ding tragen. Ja, und muss alles können. Landeskirchen sind da super drin, dass sie von Pastoren erwarten, dass sie alles im Griff haben und alle Fähigkeiten mitbringen. Wie können wir Leitung so gestalten, dass Leiter nicht alleingelassen sind und langsam aber sicher kaputt gehen? Und wenn sie es dann nicht schaffen, dann mobben wir sie vielleicht auch noch und sagen ihnen, was sie alles falsch gemacht haben. Statt Gemeinde als ein Gemeinschaftsprojekt zu sehen, in dem wir alle beitragen dazu, dass Gemeinde gelingt. Ja, das wäre zum Beispiel auch ein Punkt. Oder auch, wie gehen wir mit Krankheit und Gesundheit um? Wie gehen wir mit dem Zerbrochenen im Leben um? Haben wir ein Gottesbild, in dem das keinen Platz hat? Und ein Bild von Christsein, in dem das keinen Platz hat? Wo man das Schlechte entweder ausblenden muss oder wegbeten muss? Oder können wir auch würdigen, dass Menschen, die schon viel erlebt haben, die schon echte Stürme im Leben erlebt haben, dass sie sehr kostbare und sehr starke Christen sind, obwohl man es ihrem Leben nicht ansieht. Ja. Da ist vielleicht jemand, der ist chronisch krank und alle sagen, ja, da muss man doch was machen können. Aber nein, dieser Mensch ist unter Umständen viel gesünder wie die anderen, die drumherum stehen, halt nicht im körperlichen Sinn, sondern im resilienten Sinn. Da kann es sein, dass wir das gar nicht sehen. Und ich glaube, da sind so Bereiche, wo wir ganz anders lernen können, miteinander umzugehen nochmal, wenn wir diesen Aspekt der Resilienz wahrnehmen.
7: Ulrike, dein Buch, das du geschrieben hast, ist auch ein Arbeitsbuch mit Übungen, mit Selbsteinschätzungsbögen und auch mit biblischen Impulsen. Was ist so eine Übung oder eine Haltung, mit der jemand, der uns jetzt zuhört, vielleicht heute einfach schon anfangen kann? Hast du da mal so einen Tipp?
6: Na, wir hatten es ja vorher zum Beispiel von dem Thema Selbstregulation. Ja, und das ist etwas, was man sehr gut üben kann, zu sagen, okay, wenn ich jetzt gerade in einer Situation bin, die mich stresst, die meine Resilienz herausfordert, wie kann ich mich regulieren? Ja, und ich hatte ja vorhin schon den Psalm 121 erwähnt. Was passiert denn, wenn ich diesen Psalm lese, wenn ich den Fokus nicht auf das lege, was mich gerade stresst? Die Berge, die ich vor mir sehe, die Dunkelheit, die über den Tag hereinbricht und die es mir das Leben schwer macht und die Ängste vor den wilden Tieren, die jetzt kommen vielleicht, ja, sondern wenn ich meinen Blick auf den Gott lege, der mich begleitet und in diesem Gott zur Ruhe kommen kann, weil dieser Gott auch diese Nacht, die gerade in meinem Tag ist, durchgeht mit mir, ja, dass mich des Tages die Sonne und des Nachts der Mond nicht sticht.
7: Eine Frage hätte ich so zum Abschluss.
6: Durchgeht mit mir, ja, dass mich des Tages die Sonne und des Nachts der Mond nicht sticht.
7: Eine Frage hätte

0: Und was mich an ihr fasziniert, ist, dass sie einen sehr resilienten, aber auch einsetzungsfreudigen, engagierten Glauben hatte. Sie hat sehr, sehr viel für andere Menschen ermöglicht, auch in einem Umfeld, das nicht christlich war. Und gleichzeitig hat sie jeden Tag die Beziehung mit Gott gelebt. Und sie spricht eben in einem Gebetsgedicht, könnte man sagen, der Ball des Gehorsams nennt sie es, spricht sie tatsächlich davon, dass das Leben wie ein Tanz ist, in dem man sich bewegt mit Gott und eben tatsächlich zu dieser Melodie des Geistes. Also das ist so ein, dass Gott die Melodie gibt und wir bewegen uns mit Gott. Und da geht es nicht darum, eben sich zu versteifen und das wie eine Übung zu sehen, eine Leistungsübung, eine Sportübung, aber auch nicht wie marschieren. Es ist ein flexibles sich Bewegen mit Gott. Und tatsächlich finde ich das ein sehr schönes Bild, wie ich meinen Glauben leben möchte. Ich möchte jeden Tag mit Gott in eine Bewegung kommen. Ich möchte jeden Tag morgens mich mit Gott zusammensetzen, mit meiner Tasse Kaffee und schauen, was bringt dieser Tag, wo bin ich gerade und wo ist Gott gerade und wie möchten wir uns zueinander bewegen und was für Herausforderungen sind da. Und dann möchte ich tanzen mit Gott. Und tatsächlich mache ich das dann manchmal auch real, dass ich mir eine Musik auflege und einfach mal mich bewege.
1: Ulrike, vielen herzlichen Dank für diese Einblicke, für dieses Gespräch, für deine Offenheit, für deine Ehrlichkeit und für das faszinierende Bild dieses knorrigen Baumes, der weder perfekt noch makellos sein muss und gerade deswegen so kraftvoll und so wahr ist. 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Aus meiner Sicht lohnt es sich wirklich. Und vielleicht nehmen Sie einen Gedanken mit aus diesem Gespräch. Resilienz ist kein Ideal der Perfektion. Sie sieht aus wie dieser alte, knorrige Baum. Gezeichnet, verbogen, manchmal mit Lücken im Nadelkleid, aber tief verwurzelt, lebendig und nicht allein, wie wir gelernt haben. Das war das Gespräch auf ERF Plus. Ich heiße Oliver Jeske. Danke, Ulrike Becker, dass du so viel Zeit für unser Gespräch jetzt investiert hast und so viel von dir geteilt hast. Herzlichen Dank.
0: Sehr gerne.
1: Und ich freue mich auch, wenn Sie das nächste Mal wieder mit dabei sind. Auf Wiederhören.
2: Das war das Gespräch. 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
2: Ich bin Silke Rech. Belgiens König Philippe hat heute die vom Großbrand betroffene Region im Hohen Venn besucht. Er ließ sich in einem Krisenzentrum über die Lage informieren und wollte anschließend mit Einsatzkräften sprechen.
3: Inzwischen hat sich die Situation etwas entspannt. Regen und günstiger Wind sorgen dafür, dass sich das Feuer derzeit nicht weiter in Richtung Monschau ausbreitet. Unter Kontrolle ist der Brand aber noch nicht. Vor allem im schwer zugänglichen Torfgebiet gibt es weiter Probleme. Rund 3000 Hektar sind bislang betroffen. In Monschau kommt es außerdem weiterhin zu starker Rauch- und Geruchsbelästigung. Noah Ulrich, Redaktion.
2: Im Norden des Iraks ist das Büro des Ministerpräsidenten der kurdischen Autonomieregion mit Drohnen angegriffen worden. Nach ersten Informationen wurden zwei mit Sprengstoff beladene Drohnen eingesetzt. Verletzt wurde offenbar niemand. Ministerpräsident Barzani macht den Iran für den Angriff verantwortlich. Auch die Residenz des regionalen Sicherheitschefs soll Ziel gewesen sein. Bislang hat sich niemand zu dem Angriff bekannt. Die Bundeswehr hat ihr Personalziel für dieses Jahr bereits erreicht. Ende Juli dienten rund 187.000 Männer und Frauen in der Truppe, so viele wie seit 13 Jahren nicht mehr. Das Verteidigungsministerium hatte für dieses Jahr mindestens 186.000 Soldaten als Ziel ausgegeben. Damit liegt die Bundeswehr zur Jahresmitte im geplanten Bereich. Nach dem Beinahe-Unglück am Münchner Flughafen wird weiter nach der Ursache gesucht. Eine Boeing von Vietnam Airlines war am Samstag offenbar zu spät abgehoben und hatte Lichtanlagen hinter der Startbahn beschädigt. Wegen eines technischen Problems kehrte die Maschine später nach München zurück und landete sicher. Verletzt wurde niemand. Die Flugschreiber werden jetzt ausgewertet. Apple ändert in Europa die Regeln für das App-Tracking auf iPhones und iPads. Künftig sollen die Abfragen zur Nutzung persönlicher Daten bei Apple-Apps und bei Apps anderer Anbieter weitgehend gleich aussehen. Das Bundeskartellamt hatte kritisiert, dass Apple seine eigenen Angebote bislang bevorzugt. Mit den Veränderungen wird das Verfahren in Deutschland jetzt beendet.
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2: Die aktuellen Temperaturen in Köln, Bonn 20 Grad, in Hamburg und Bremen 18, in Berlin 16, in Dresden 19, in Frankfurt am Main und Stuttgart 23, in München und Erfurt 18 und in Münster 17 Grad. Heute gibt es einen Mix aus Sonne und vielen Wolken. Im Süden und Osten ziehen noch kräftige Schauer und Gewitter durch. Später wird es vor allem im Westen und in der Mitte trockener. Die Temperaturen erreichen 19 bis 27 Grad. Morgen zeigt sich die Sonne vor allem im Nordosten und Osten sowie ganz im Südwesten häufiger. In den übrigen Regionen bleibt es meist wolkig und es fällt immer wieder Regen. Dazu gibt es 19 bis 25 Grad. Im Südwesten sind bis zu 28 Grad drin.
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Pastor Burkhard Heupel über Gott, die Welt und das Leben. Vorgelesen von Daniel Kopp. An die Hand genommen, fühlt sich besser an wie auf den Arm genommen. Letzteres, dachte ich, geschieht, als ich ein Ticket für ein Theaterstück in Aschaffenburg geschenkt bekam. Es war vor etwa 4 Jahren. Frühstück bei Tiffany stand auf dem Theaterticket, das mir eine liebe Bekannte schenkte. Sie konnte das Ticket nicht wahrnehmen, und schon war es in meinem Besitz. Zunächst fühlte ich mich tatsächlich ein wenig auf den Arm genommen, denn die Fahrt nach Aschaffenburg erfolge im Bus Sonderfahrt mit einem ortsansässigen Seniorenkreis. So wurde es mir mitgeteilt. Ich fühlte mich deplatziert. Was tun? Mutig nahm ich die Einladung an und begab mich an besagtem Tag zur angegebenen Bushaltestelle. Senioren kamen hinzu und wir musterten uns etwas verlegen. Der Bus kam und ich stieg ein. Der Altersdurchschnitt der Seniorengruppe wurde durch meine Anwesenheit deutlich gesenkt. In Aschaffenburg angekommen, schritt ich mutig hinter den Senioren her. Ziel: das Theater. Ich war noch neu in Babenhausen und Umgebung und somit auch ortsunkundig in Aschaffenburg. Im Theater waren alle Sitzplätze ausgebucht und wir erlebten eine sehr schöne Inszenierung. Mir gingen währenddessen die Gedanken durch den Kopf, ob ich wohl bei den vielen Menschen meine Seniorengruppe und den Bus wiederfinden würde. Das Theaterstück endete. Tosender Applaus schloss ich an. Anschließend wartete ich an der Garderobe auf meine Jacke, als sich eine ältere Dame mit den Worten bei mir einhakte: Ich nehme Sie an die Hand, damit Sie den Weg zurück zum Bus finden. Wann hatte ich das zum letzten Mal erlebt? Vermutlich als Kleinkind, als meine Mutter mich an die Hand nahm, damit ich das Laufen lernte. Und, ich erinnere mich, in einem Gruselkabinett in London. Ich war partout nicht bereit, noch einen Schritt zu gehen, als meine Frau mich an die Hand nahm und mir den Weg nach draußen zeigte. Wieder im Bus angekommen, fühlte ich mich in meiner Seniorengruppe plötzlich pudelwohl. An die Hand genommen, hatte ich den Weg aus dem Theater durch die Dunkelheit zum Bus und damit nach Hause gefunden. Nach Hause finden. An die Hand nehmen lasse ich mich auch von Jesus Christus. Maria und Josef sollten ihrem Kind den Beinamen Immanuel geben, Gott mit uns. An der Hand des Immanuel finden wir den Weg aus manchem Theater durch die Dunkelheit, aber vor allem nach Hause. 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

0: Der Titel Worte der Liebe von Riccitelli Worship ist das Lied der Woche. Dieser Song ist eine Liebeserklärung an Gott. Und doch wird im Text auch und vor allem über Gottes Liebe zu uns gesungen. In der Bridge, also im Zwischenteil, heißt es: Du hast mich zuerst geliebt. Niemand hat es sich verdient. Der Sänger Giulio Riccitelli sagt dazu:
1: Diese Aussage basiert eigentlich vor allem auf zwei Stellen in der Bibel. Einmal auf 1. Johannes 4, Vers 19, wo steht, dass wir lieben, weil Gott uns zuerst geliebt hat. Das heißt, noch bevor wir uns für ihn entscheiden konnten, hat er sich schon für uns entschieden, durch seine Liebe. Und in Römer 5, Vers 8 schreibt Paulus: Gott aber beweist seine Liebe zu uns dadurch, dass Christus für uns gestorben ist, als wir noch Sünder waren. Und ich mag den Vers, weil er zeigt, dass der Tod am Kreuz nichts mit unseren Werken zu tun hat, sondern seine Motivation ist seine Liebe zu uns. Deshalb ist er ans Kreuz gegangen.
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1: Ich bin Silke Rech. Beim großen Waldbrand im belgischen Hohenfenn hoffen die Einsatzkräfte, das Feuer in den kommenden Tagen unter Kontrolle zu bekommen. Die Flammen haben inzwischen eine Fläche von rund 30 Quadratkilometern zerstört.
2: Etwa 600 Menschen in der Provinz Lüttich mussten ihre Häuser verlassen. Auch Teile der deutschen Stadt Monschau wurden vorsorglich evakuiert. Regen in der vergangenen Nacht brachte etwas Entlastung, reichte aber nicht aus, um das Feuer zu löschen. Für den Waldbrand im nordrhein-westfälischen Hürtgenwald hat der Kreis Düren inzwischen Entwarnung gegeben. Timo Wiesner, Redaktion.
1: Die Bundesregierung will Firmengründungen in Ostdeutschland stärker unterstützen. Ziel sei, dass eines der nächsten Unternehmen im deutschen Aktienindex DAX aus Ostdeutschland kommt. Junge und innovative Firmen könnten vor allem in Bereichen wie Energie und Verteidigung eine wichtige Rolle spielen. Dafür sollen auch staatliche Förderprogramme gezielter eingesetzt werden. Die Bundesregierung prüft, den Kampf gegen den Klimawandel ins Grundgesetz aufzunehmen. Einen entsprechenden Auftrag hatten Union und SPD bereits im Koalitionsvertrag vereinbart. SPD-Minister hatten zuletzt zusätzlich mehr Maßnahmen gegen die Folgen von Hitzewellen gefordert. Für eine Änderung des Grundgesetzes wäre allerdings eine Zweidrittelmehrheit nötig. Dafür bräuchte die Koalition Unterstützung aus der Opposition. Die Bundeswehr hat so viele Soldaten wie seit rund 13 Jahren nicht mehr. Ende Juli gehörten etwa 186.700 Menschen zur aktiven Truppe und 3.700 mehr als vor einem Jahr. Damit hat die Bundeswehr ihr Personalziel für dieses Jahr erreicht. Bis zum Jahresende rechnet das Verteidigungsministerium mit einem weiteren Anstieg, auch durch den neuen Wehrdienst. Beim Bau der Stromtrasse Südlink ist ein wichtiger Abschnitt geschafft. Der Tunnel unter der Elbe zwischen Schleswig-Holstein und Niedersachsen ist fertiggestellt. Die insgesamt mehr als 700 Kilometer lange Leitung soll künftig Windstrom aus dem Norden bis nach Süddeutschland transportieren. Ende 2028 soll Südlink in Betrieb gehen und Strom für rund 10 Millionen Haushalte liefern können.
0: Die Nachrichten wurden bereitgestellt von Radio Aktuell. 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
1: Die aktuellen Temperaturen in Köln, Bonn 19 Grad, in Hamburg 18, in Bremen 20, in Berlin 14, in Dresden 16, in Frankfurt am Main 26, mit Stuttgart 28, in München, Erfurt und Münster 19 Grad. In den kommenden Stunden größere Auflockerungen und langsam abklingende Schauer. Im äußersten Westen in der Nacht aufkommender Regen. Morgen zeigt sich die Sonne vor allem im Nordosten und Osten sowie ganz im Südwesten häufiger. In den übrigen Regionen bleibt es meist wolkig und es fällt immer wieder Regen. Dazu gibt es 19 bis 25 Grad, im Südwesten sind bis zu 28 Grad drin.
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1: Familienfreizeit in den Bergen. In den Vormittagsgesprächen beschäftigt die Runde ein Brief aus der Bibel. Den hat der Theologe Paulus an die ersten Christen in Rom vor knapp 2000 Jahren geschrieben. Im Raum steht die Frage, ob der überhaupt etwas mit dem ganz normalen Leben heute zu tun hat. Mal schauen, sagt Thomas, der Leiter. Wir machen ein kleines Experiment. Stellt euch eine Klassenfahrt der 8. Klasse vor. Frau Müller verteilt die Zugtickets. Passt gut auf, dass ihr sie nicht verliert. Weil Micha krank ist, nimmt Olli sein Ticket mit. Er will es später vorbeibringen. Aber Olli ist bekannt dafür, Dinge zu verbummeln. Nach dem Sport steckt er die Tickets in die Hosentasche, doch am Abend sind beide weg. Zusammen 50 Euro. Futsch. Thomas lächelt. Und jetzt seid ihr dran. Wie könnte diese Geschichte ausgehen? Die Gruppe teilt sich auf. Nach einer halben Stunde präsentieren alle die Ergebnisse. Gruppe 1. Silvana spielt Ollis Schwester. Klar ist Olli schuld, also Sparschwein knacken und zwei neue Tickets kaufen. Gruppe 2. Michas Mutter. Wir geben Olli eine Chance. Wir strecken das Geld vor, er zahlt es Stück für Stück zurück. Gruppe 3. Ollis Vater. Ja, Olli ist schuld, aber er hat es gut gemeint. Und es tut ihm leid. Ich übernehme den Schaden. Selbst. Betretenes Schweigen. Damit hat keiner gerechnet. Einige schütteln den Kopf. Immer kriegt er den leichten Weg. Andere murren. So lernt er doch nie. Die Diskussion wird hitzig. Am Ende bleibt die Frage, ist das nicht genau die Botschaft, zu der Jesus Christus einlädt? Dass Gott keinen Menschen fallen lässt, sondern eine zweite, dritte, ja unzählige Chancen gibt. Die Bibelstelle aus Römer 8, Vers 1 bringt es auf den Punkt. Da schreibt Paulus, wer mit Jesus Christus verbunden ist, wird von Gott nicht mehr verurteilt. Wir Menschen sind schuldig, immer wieder. Kein Gesetz, keine Regeln können uns vor Gott freisprechen. Alle Illusionen sind dahin. Es bleibt nur Jesus. Er tritt für uns ein, er zahlt, was wir nicht begleichen können. Genau wie Ollis Vater übernimmt Jesus die Schuld. Nicht, weil wir es verdient hätten, sondern weil wir von ihm geliebt werden. Das verändert alles.
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Denn du bist mein Fels und meine Burg. Um deines Namens willen wirst du mich führen und leiten. So steht es in Psalm 31. Mit Gott zu leben entspannt mich dermaßen. Und zu wissen, dass er mich durchs Leben führt, macht gelassen und nimmt mir den Druck raus. Gott erinnert mich immer wieder daran, dass ich nichts verpasse, wenn ich an dem Platz bin, wo er mich haben möchte. Das gibt mir Halt und lässt mich sicher und selbstbewusst durchs Leben gehen.

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1: Hobby Hören. Sie zog vor 3 Monaten schräg gegenüber von meinem Garten ein. Seitdem steht sie jeden Nachmittag am Fenster und guckt. Guckt in meinen Garten. Ich kann kaum mehr etwas machen, ohne mich beobachtet zu fühlen. Ich bin dann vergangene Woche an ihren hinteren Gartenzaun gegangen und rief, ich weiß, nicht sehr nett, hast du kein anderes Hobby, als ständig in meinen Garten zu gucken? Sie zuckt zusammen und dreht den Kopf in meine Richtung. Natürlich, sagte sie, hören. Das ist nicht dein Ernst, sagte ich. Nicht nur gucken, sondern auch noch lauschen? Nein, ich bin fast blind und höre, was du machst. Die Grillparty klang lecker, aber du pfeifst schief. Das klang nicht so prickelnd. Ich bin fast versunken vor Scham, entschuldigte mich 1000-fach und ging bedrückt zurück ins Haus. Ich hatte mir im Laufe der Zeit, in der sie nun in der Wohnung wohnte, ein Bild von einem Menschen gemacht, den ich gar nicht kannte. Irgendwie alles zurechtgedacht, ohne mit der Person selbst Kontakt aufzunehmen. Ich habe mir vorgenommen, viel vorsichtiger mit meinen Meinungen über andere zu sein. Es ist eben nicht immer alles, wie es aussieht, oder eben auch nicht, wie es sich anhört. Nächste Woche habe ich sie eingeladen. Sie ist bei mir zu Gast. Mal hören, was sie so sagt.
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1: Ich bin Selke Rech. Beim großen Waldbrand im belgischen Hohenfenn hoffen die Einsatzkräfte, das Feuer in den kommenden Tagen unter Kontrolle zu bekommen. Die Flammen haben inzwischen eine Fläche von rund 30 Quadratkilometern zerstört.
2: Etwa 600 Menschen in der Provinz Lüttich mussten ihre Häuser verlassen. Auch Teile der deutschen Stadt Monschau wurden vorsorglich evakuiert. Regen in der vergangenen Nacht brachte etwas Entlastung, reichte aber nicht aus, um das Feuer zu löschen. Für den Waldbrand im nordrhein-westfälischen Hürtgenwald hat der Kreis Düren inzwischen Entwarnung gegeben. Timo Wiesner, Redaktion.
1: Die Bundesregierung will Firmengründungen in Ostdeutschland stärker unterstützen. Ziel sei, dass eines der nächsten Unternehmen im deutschen Aktienindex DAX aus Ostdeutschland kommt. Junge und innovative Firmen könnten vor allem in Bereichen wie Energie und Verteidigung eine wichtige Rolle spielen. Dafür sollen auch staatliche Förderprogramme gezielter eingesetzt werden. Die Bundesregierung prüft, den Kampf gegen den Klimawandel ins Grundgesetz aufzunehmen. Einen entsprechenden Auftrag hatten Union und SPD bereits im Koalitionsvertrag vereinbart. SPD-Minister hatten zuletzt zusätzlich mehr Maßnahmen gegen die Folgen von Hitzewellen gefordert. Für eine Änderung des Grundgesetzes wäre allerdings eine Zweidrittelmehrheit nötig. Dafür bräuchte die Koalition Unterstützung aus der Opposition. Die Bundeswehr hat so viele Soldaten wie seit rund 13 Jahren nicht mehr. Ende Juli gehörten etwa 186.700 Menschen zur aktiven Truppe und 3.700 mehr als vor einem Jahr. Damit hat die Bundeswehr ihr Personalziel für dieses Jahr erreicht. Bis zum Jahresende rechnet das Verteidigungsministerium mit einem weiteren Anstieg, auch durch den neuen Wehrdienst. Beim Bau der Stromtrasse Südlink ist ein wichtiger Abschnitt geschafft. Der Tunnel unter der Elbe zwischen Schleswig-Holstein und Niedersachsen ist fertiggestellt. Die insgesamt mehr als 700 Kilometer lange Leitung soll künftig Windstrom aus dem Norden bis nach Süddeutschland transportieren. Ende 2028 soll Südlink in Betrieb gehen und Strom für rund 10 Millionen Haushalte liefern können.
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1: Die aktuellen Temperaturen in Köln, Bonn 19 Grad, in Hamburg 18, in Bremen 20, in Berlin 14, in Dresden 16, in Frankfurt am Main 26, in Stuttgart 28, in München, Erfurt und Münster 19 Grad. In den kommenden Stunden größere Auflockerungen und langsam abklingende Schauer. Im äußersten Westen in der Nacht aufkommender Regen. Morgen zeigt sich die Sonne vor allem im Nordosten und Osten sowie ganz im Südwesten häufiger. In den übrigen Regionen bleibt es meist wolkig und es fällt immer wieder Regen. Dazu gibt es 19 bis 25 Grad, im Südwesten sind bis zu 28 Grad drin.
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3: Wir hören aus dem Neuen Testament, aus dem Johannesevangelium, Kapitel 10, die Verse 11 bis 21.
4: Ich bin der gute Hirte. Der gute Hirte lässt sein Leben für die Schafe. Der Mietling aber, der nicht Hirte ist, dem die Schafe nicht gehören, sieht den Wolf kommen und verlässt die Schafe und flieht. Und der Wolf stürzt sich auf die Schafe und zerstreut sie, denn er ist ein Mietling und kümmert sich nicht um die Schafe. Ich bin der gute Hirte und kenne die Meinen, und die Meinen kennen mich, wie mich mein Vater kennt, und ich kenne den Vater. Und ich lasse mein Leben für die Schafe. Und ich habe noch andere Schafe, die sind nicht aus diesem Stall. Auch sie muss ich herführen, und sie werden meine Stimme hören, und es wird eine Herde und ein Hirte werden. Darum liebt mich mein Vater, weil ich mein Leben lasse, dass ich's wieder nehme. Niemand nimmt es von mir, sondern ich selber lasse es. Ich habe Macht, es zu lassen, und habe Macht, es wieder zu nehmen. Dies Gebot habe ich empfangen von meinem Vater.
5: Da entstand abermals Zwietracht unter den Juden wegen dieser Worte. Viele unter ihnen sprachen:
6: Er hat einen bösen Geist und ist von Sinnen. Was hört ihr ihm zu?
5: Andere sprachen:
7: Das sind nicht Worte eines Besessenen. Kann denn ein böser Geist die Augen der Blinden auftun?
3: Das war der Bibeltext für den heutigen Tag, entnommen aus der großen Hörbibel mit freundlicher Genehmigung der Deutschen Bibelgesellschaft. Hier noch einmal die Bibelstelle. Johannesevangelium Kapitel 10, die Verse 11 bis 21. Gedanken dazu kommen jetzt von Esther Mann aus Dautphetal.
8: Stellen Sie sich ein Gemälde vor, auf dem der gute Hirte zu sehen ist. Meist trägt er ein Lamm auf seinem Arm oder auf den Schultern. Daneben fließt ein kleiner Bach und ich kann fast sein Plätschern hören. Grünes, frisches Gras ist zu sehen mit ein paar Blümchen dazwischen. Um ihn herum grasen die Schafe und geben ein friedliches Bild ab. Der Hirte wirkt stark und groß und hat alles im Blick. Es wirkt entspannend auf mich, denn das Bild strahlt eine gewisse Ruhe aus. Der Hirte ist zuständig für die Schafe und trägt die volle Verantwortung. Er sorgt für das Futter, ist immer in ihrer Nähe und er kennt seine Schafe sogar mit Namen. Er führt sie zum Trinken an eine Quelle oder einen Bach. Der Hirte weiß, was seine Schafe gerade brauchen. König David aus dem Alten Testament hat mir in Psalm 23 ein wunderbares Bild vom guten Hirten vor Augen gemalt. Sehr realistisch spricht er auch die Gefahren an, die oft nicht auf den schönen Gemälden dargestellt werden. Dunkle Täler und wilde Tiere lauerten auch schon damals. David kämpft mit Löwen und Bären für seine Schafe. David ist ein guter Hirte. Jesus benutzt dieses Bild, weil die Menschen um ihn herum dieses Bild kennen. Schafe gehören damals zum normalen Leben und sie sichern das Überleben der Menschen. Sie geben den Menschen Nahrung und Wolle. Sie vermehren sich, machen aber auch jede Menge Arbeit. Wie heißt es so schön? Eine Kuh macht Mu, viele Kühe machen Mühe. Und bei den Schafen ist es nicht anders. Deshalb braucht der Schäfer seine Mitarbeiter, um die ganze Arbeit zu bewältigen. Wenn bei Tag die Schafe schön grasen und ungestört sind, ist das sicher kein schlechter Job. Was ist allerdings, wenn ein Schaf krank wird? Wenn eine Geburt ansteht oder wenn ein wildes Tier kommt? Dann erst kommen die wahren Qualitäten eines angestellten Hirten ans Tageslicht. Die schlechten Hirten lassen die Herde im Stich. Die sogenannten Mietlinge laufen davon. Jesus sagt es ganz klar und direkt. Ein guter Hirte setzt sein Leben ein für die Schafe. Dieser Beruf ist also tatsächlich lebensgefährlich. Echte Schafhirten gibt es auch noch heute und ich freue mich, wenn ich eine Herde am Straßenrand entdecke. Aber Jesus gebraucht die Schafherde mit dem Hirten hier als Bild für unser Leben. Hirten tragen Verantwortung für Menschen, die ihnen anvertraut sind. Sei es im Beruf, in der Familie oder in der Kirche. Leider gibt es auch heute noch die sogenannten Mietlinge, die ihre Aufgaben nicht ernst nehmen. Das ist schlimm und hinterlässt oft großen Schaden. Jesus möchte, dass wir verantwortungsvoll sind in unseren Aufgaben und lebt es uns vor. Er möchte unser Hirte sein. Wir sollen auf ihn hören, seine Stimme kennenlernen und ihm vertrauen. Er möchte uns den Weg zeigen, den wir gehen sollen. Er hat den Überblick und liebt uns so sehr, dass er sein Leben für uns hingibt. Das tut Jesus, obwohl er uns sehr gut kennt. Er kennt auch unsere Schattenseiten. Er sagt, ich kenne euch sogar so gut, wie mein Vater mich kennt. Heute drücke ich es so aus. Jesus und sein Vater sind so eng miteinander verbunden, dass kein Blatt dazwischen passt. Jesus gibt sein Leben hin für die ganze Menschheit. Er stirbt am Kreuz von Golgatha, und zwar in liebevoller Absprache mit seinem Vater im Himmel. Gott liebt uns Menschen so sehr, dass er bereit ist, seinen Sohn auf die Erde zu schicken. Jesus ist mit diesem schweren Weg einverstanden. Er sagt hier: Ich habe die Macht und die Freiheit, mein Leben hinzugeben und es wieder neu zu empfangen. Jesus geht freiwillig diesen Weg des Opferlammes. Er sieht selbst, dass sein Weg im wahrsten Sinne des Wortes notwendig ist. Er wendet die Not der Menschheit und gibt der ganzen Welt eine Zukunft, nämlich ewiges Leben in der Gegenwart Gottes. Das ist der eigentliche Auftrag, den Jesus hier auf Erden hat. Auch für uns ist es freiwillig, ihn als persönlichen guten Hirten anzunehmen. Niemand wird gezwungen, den Jesusweg zu gehen. Allerdings gilt es dann auch, mit den Konsequenzen zu leben. Seine Zuhörer sind sehr aufmerksam und hören kritisch zu. Sie können und wollen seine Worte nicht verstehen und geraten sogar in Streit miteinander. An Jesus scheiden sich auch heute noch die Geister. Einige der Zuhörer erleben wohl davor mit, wie Jesus einen blindgeborenen Mann heilt. Und das ausgerechnet an einem Sabbat. Das ist anstößig. Jesus weiß das und fordert sie heraus. Aber er fasziniert sie auch. Sonst wären sie ja nicht bei ihm geblieben. Dazu sagt Jesus auch noch etwas sehr Unverständliches für sie, nämlich: Ich habe auch noch andere Schafe, die sind jetzt noch in anderen Ställen. Auch sie muss ich herführen. Und dann werden alle meine Nachfolger eine einzige Herde bilden mit einem Hirten. Heute, 2000 Jahre nachdem Jesus diese Worte gesprochen hat, lebe ich in der Nachfolge Jesu davon, dass er am Kreuz für mich gestorben ist. Ich komme aus einem sogenannten anderen Stall, weil ich keine jüdischen Wurzeln habe. Aber ich gehe den Jesusweg. Ich freue mich auf das ewige Leben beim guten Hirten. Sein stellvertretender Opfertod gilt für alle Zeiten und für alle Menschen. Gott sei Dank.
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1: 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Achtung, für die folgende Sendung sollten Sie sich warm anziehen. Denn der Roman, aus dem wir gleich vorlesen, beginnt an einem eiskalten Wintermorgen im Jahr 1437. Wir befinden uns im Spätmittelalter. Bis zur Reformation in Deutschland vergehen noch etwa 80 Jahre. Die katholische Kirche bestimmt das Leben und den Glauben der Menschen im Land. Dazu später mehr. Erst einmal lernen sie den 11-jährigen Peter und seine kleine Schwester Anna kennen. Nach einem harten Schicksalsschlag sind die beiden ganz auf sich allein gestellt. Zu einer neuen Ausgabe unserer Sendereihe Lesezeichen begrüßt sie Kai-Uwe Wojcak.

0: Die 6-jährige Anna und der 11-jährige Peter sind die beiden Hauptfiguren in dem historischen Roman Peter und die Macht der Buchstaben von Dagmar Petrick. Historischer Roman bedeutet, die erfundene Handlung spielt in einem gesellschaftlichen Umfeld mit realen historischen Ereignissen. An der einen oder anderen Stelle werde ich Sie immer wieder mal auf das hinweisen, was in echt geschehen ist. Peter und Anna haben ihre Mutter verloren. Sie kam bei einem Unglück ums Leben. Der Vater, von der Situation völlig überfordert, beginnt zu trinken und schlägt seine Kinder. Eines Tages halten sie es nicht mehr aus und verlassen ihr Zuhause. Unter einer Brücke in der Nähe des Straßburger Münsters finden sie Unterschlupf. Den Anfang des Romans liest nun Samuel Schiedeck.
1: Später wusste Peter nicht mehr zu sagen, wie alles angefangen hatte. Begann es an jenem eiskalten Januarmorgen im Jahr des Herrn 1437, als er vor dem Straßburger Münster seinen selbstgeschnitzten Wallfahrtsspiegel zum Kauf anbot? Oder geschah es bereits am Abend davor, als Peter den Spiegel in ihrem Versteck unter dem Brückenbogen der Ill aus einem Rinderknochen schnitzte, während er seiner kleinen Schwester Anna die Geschichte von den Vögeln aus Lehm erzählte? Die Geschichte ging so. Eines Tages, fing Peter an, und sein Messer schabte über den Knochen, dass das schmale Lederarmband mit dem Kreuz aus Erle nur so um sein Handgelenk hüpfte. Die Mutter hatte ihm das Armband geschenkt. Wenig später war sie gestorben. Darum war das Armband, neben Anna, Peters größter Schatz. Anna kuschelte sich eng an Peter und Töffel, der kleine Hund mit dem struppigen Fell, das so schwarz aussah, als wäre er in ein Tintenfass geplumpst. Er zwängte sich zwischen sie. Das wärmte auch. Jesus war gerade 6 geworden. So wie ich, unterbrach Anna. So wie du. Da spielte er mit den anderen Kindern in einer Lehmgrube. Wieso spielen wir nicht mit den anderen Kindern? Ach, Anna. Es war zwecklos, Anna zu erklären, was sie selbst wusste. Nicht zum Spaß waren sie schließlich vor dem prügelnden Vater davongerannt und versteckten sich nun in der Stadt. Da konnte man schlecht mit den anderen Gassenkindern herumtollen. Der Wind fegte ein paar Schneeflocken unter den Brückenbogen. Nicht mehr lange. Und sie würden sich einen anderen Unterschlupf suchen müssen. Doch wo sollten sie hin? Die Stadt war ein gefährlicher Ort für elternlose Kinder. Sogar die Händler vertrieben sie, wenn sie ihren Ständen zu nahe kamen. Dabei dachten sie gar nicht ans Stehlen, denn Peter schnitzte Devotionalien, kleine Schmuckstücke, die den Menschen beim Beten halfen und die er tagsüber vor dem Münster an die Gläubigen verkaufte. So hatten sie wenigstens ein bisschen Geld, auch wenn es kaum für Brot reichte und erst recht nicht für ein warmes Lager. Bisher aber blieb der Schneesturm aus und so lange wollte Peter nur an morgen denken. Wenn er für den Wallfahrtsspiegel genug bekam, würde er Anna eine Freude machen können, wie sie üblich war zum Dreikönigstag. An dem Tag gab es in den meisten Familien einen Kuchen, in dessen Teig die Eltern ein Geschenk für ihre Kinder versteckten. Wer es fand, setzte sich die Krone auf. Diesmal sollte Anna die Krone tragen. Doch für den Kuchen brauchte Peter mehr Geld, als er sonst verdiente. Aber dann hatte er die Scherbe gefunden, mitten im Marktgetümmel, im Schlamm. Und ihm war die Sache mit den Wallfahrtsspiegeln eingefallen. Einmal hatte er den Priester belauscht, wie er von der Heiligtumsfahrt erzählt hatte, wofür die Menschen diese Spiegel brauchten. Als Jesus 6 Jahre alt war, genau wie du, fing Peter noch einmal an, da spielte er mit den anderen Kindern in einer Lehmgrube. Die Kinder hatten kein Spielzeug, genau wie du, fügte er schnell hinzu, ehe Anna ihn wieder unterbrechen konnte. Deshalb formten sie aus Lehm allerlei Vögel. Was für Vögel denn? Was weiß ich, Vögel eben. Aber du erzählst doch die Geschichte, empörte sich Anna. Dann kommt sie aus deinem Kopf und du entscheidest, was geschieht. Und es macht schon einen Unterschied, ob es Falken oder Meisen waren. Stare, Elstern, Drosseln meinetwegen. Spatzen. entschied Anna. Spatzen mag ich am liebsten. Sie sind laut und klein und passen in jede Hand. Dann eben Spatzen, sagte Peter. Weil aber Sabbat war und am Ruhetag alle Arbeit ruhen sollte, störte sich ein alter, weiser Mann daran. Er schimpfte mit den Kindern und verbot es ihnen. Dann war er aber nicht weise. Es war halt ein Gelehrter. Darum wusste er, dass man an einem Ruhetag nicht arbeiten darf, beschwichtigte Peter. Woher wusste er das denn? Sicher stand es irgendwo geschrieben, wahrscheinlich in der Bibel. Dann konnte er lesen. Gewiss konnte er lesen. Oder der Priester hat ihm vorgelesen. Das könnte auch sein. Aber wenn der Priester in der Messe aus der Bibel vorliest, verstehen wir nichts, sagte Anna. Peter seufzte. Das war auch wieder wahr. Das liegt daran, dass es eine Sprache ist, die wir nicht kennen, sagte er. Die Bibel, aus der uns der Priester vorliest, ist auf Latein. Das ist aber ziemlich dumm. Anna richtete sich auf. Töffel grunzte leise. Wie sollen die Menschen denn dann wissen, was Gott zu ihnen sagt? Und stell dir nur vor, der Priester erzählt ihnen lauter Sachen, die nicht stimmen. Anna fuchtelte mit den Händen. Die Bibel sollte auf Deutsch sein, damit jeder sie versteht. Das stimmt ja alles, Anna, sagte Peter. Aber ich kann es auch nicht ändern. Und nun hör endlich zu. Die Geschichte geht doch noch weiter. Jesus rügte nämlich den Mann. Er sagte, er dürfe nicht mit den Kindern schimpfen. Recht hat er. Das tat der alte, aber nicht weise Mann aber nicht. Er wurde sehr wütend und trat nach den Lehmvögeln, um sie zu zerstören. Oh nein! Wie konnte er nur? So warte doch, du weißt nicht, was Jesus gemacht hat. Er klatschte in die Hände. Die Lehmvögel wurden lebendig und flogen davon. Oh! Anna verstummte. Zufrieden kuschelte sie sich wieder an Peter. Töffel seufzte, wie nur Hunde seufzten, wenn man sie aus dem Schlaf aufgeschreckt hat. Peters Geschichte war fertig. Seine Schnitzerei auch. Er holte die Scherbe aus seinem Beutel und zwängte sie in die schmale Ritze am oberen Rand. Sie passte genau. Das ist hübsch, murmelte Anna. Sie gähnte. Wie deine Geschichte. Die war auch hübsch. Jeder sollte sie hören. Die ganze Welt. So wie die Lehmvögel davongeflogen sind in alle Welt. Sie schwieg. Es wurde still. Nur das Plätschern der Ill war zu hören. Und dann wurde es noch stiller. Anna war eingeschlafen. Da griff Peter noch einmal in seinen Beutel und holte den Röhrenknochen einer Gans heraus. Töffel hatte ihn gestern unter dem Markttisch eines Metzgers ergaunert. Beinahe hätte der wütende Mann den kleinen Hund erwischt, aber Töffel war flinker. So tapsig er als Welpe auch gewesen war, weshalb er seinen Namen bekommen hatte. Töffel, der Tölpel halt. Nun lag der Knochen in Peters Hand. Peter wollte eine winzige Flöte daraus schnitzen. Das war genau das Richtige, um es morgen für Anna in den Kuchen einbacken zu lassen. Vorausgesetzt, er verkaufte den Wallfahrtsspiegel. Mit klammen Fingern bohrte Peter ein Loch in den Knochen. Dabei dachte er über Annas Worte nach. Was für sonderbare Vorstellungen seine kleine Schwester manchmal hatte. Als ob Gedanken lebendig werden und sich in der ganzen Welt verteilen könnten wie die Vögel aus Lehm. Das aber würde nie geschehen. Worte wurden nicht lebendig. Und ganz bestimmt nicht Peters. Zumal Peter weder lesen noch schreiben konnte. Früh am Morgen zog Peter mit Töffel los in die Stadt. Bald füllten sich die Gassen. Auf dem Platz vor dem Münster drängten sich die Leute besonders dicht. Frauen mit Körben schoben sich an den Tischen der Händler vorbei. Handwerker gingen ihren Gewerken nach. Frische Eier, tönte es von hier. Saftige Äpfel, feinste Birnen, von dort. Trotzdem machte es Peter wie immer, wenn er zum Münster kam. Inmitten all des Trubels blieb er stehen, legte den Kopf in den Nacken und sah hinauf zum Turm, an dem schon seit etlichen Jahren gebaut wurde. Auch heute waren die Maurer bereits eifrig am Werk. Auf weiden geflochtenen Matten schwebten sie in schwindelerregender Höhe und versiegelten die schweren Balken mit Pech. Andere nagelten Bleiplatten ans Rahmenwerk, damit kein Wasser eindrang und nichts faulte. Am Fuß des Turms beschlugen die Steinmetze die mächtigen Quader aus rotem Vogesensandstein, bis sie ins Mauerwerk passten. Klirrend trafen die Meißel den Stein. Peter suchte sich einen Platz in der Nähe des Eingangsportals mit den zierlichen Figuren, den Törichten und den klugen Jungfrauen.

0: Menschen, die weder lesen noch schreiben können. Priester, die in der Heiligen Messe aus einer lateinischen Bibel vorlesen, unverständlich für das normale Volk. Geistliche, die die frohe Botschaft des Evangeliums lieber als drohende Moralpredigt weitergeben. Peter und Anna merken schon als Kinder, dass hier etwas gewaltig im Argen liegt. Um etwas zu essen kaufen zu können, schnitzt Peter kleine Schmuckstücke, vielleicht ein Kreuz oder eine Heiligenfigur und Wallfahrtsspiegel. Genauer gesagt, die Rahmen für diese Spiegel aus poliertem Metall oder beschichtetem Glas. Die Spiegel dienten dazu, bei einer Wallfahrt, also einer Reise zu einer heiligen Pilgerstätte, bestimmte Gegenstände als Spiegelbild einzufangen. Zum Beispiel Reliquien. Das sind persönliche Gegenstände oder auch Überreste wie Knochen einer heiligen Person. Heute würde manch einer sein Smartphone in die Höhe halten, um ein Foto zu machen, über die Köpfe der anderen Leute hinweg. Damals begnügte man sich damit, das Spiegelbild einer Reliquie einzufangen. Man hoffte, auf diese Weise ein Stück göttlichen Segens mit nach Hause nehmen zu können.
1: Am Straßburger Münster in der Nähe des Eingangsportals breitete Peter seine Schnitzereien aus. Den Wallfahrtsspiegel legte er gut sichtbar in die Mitte. Töffel drückte seine immer feuchte Schnauze in seine Wade. Wenigstens war Peter nicht allein. Doch was, wenn niemand seinen Spiegel kaufte? Da fiel ein Schatten auf sein Schnitzwerk. Nanu, was ist das? Ein großer Mann mit feinem Wams aus Marderfell und einem langen warmen Mantel um die Schultern beugte sich über Peters Wallfahrtsspiegel. Die Beine des Fremden steckten in hohen Stiefeln, auf seinem Kopf thronte ein mit Pelz bestickter Hut. Der Mann nahm Peters Spiegel und hielt ihn mit spitzen Fingern hoch. Prompt stahl sich ein Sonnenstrahl durch die trüben Januarwolken und traf die Scherbe. Licht flackerte im Gesicht des Mannes auf. Peter erkannte zwei wachsame Augen. Darunter saß die Nase wie ein schnurgerader Strich in einem glatten Gesicht ohne Bart. Offenbar gehörte der Mann zu den reichen Patriziern, von denen es hieß, dass sie nur ihr Geld für sich arbeiten ließen. Peter kam das gelegen. So ein reicher Herr konnte bestimmt ordentlich für eine Wallfahrtsspiegel zahlen. »Hast du das gemacht? Mit deinen Händen?« Die hellen Augen musterten Peter. Peter blickte auf seine Hände. Sie kamen ihm nicht ungewöhnlich vor. Zum Machen waren Hände nun mal da, auch wenn seine mittlerweile vor lauter Kälte sehr rot aussahen. »Jawohl, das habe ich«, sagte er. »Was aber soll das sein? Ein Spiegel, den ich immer bei mir tragen kann? Für meine Eitelkeit?« Der Fremde gluckste leise. »Mit Verlaub, mein Herr, es ist ein Wallfahrtsspiegel.« Der Mann runzelte die Stirn. Trotz seiner Vornehmheit schien er nicht zu wissen, was ein Wallfahrtsspiegel war. Peter räusperte sich und erklärte es ihm. Er sagte, die Menschen brauchen die Spiegel für die Heiligtumsfahrt nach Aachen, weil längst zu viele Menschen dorthin pilgern, als dass sie dort die wertvollen Heiligtümer berühren dürften. Man zeigt sie nur noch aus der Ferne. Die Spiegel fangen die Strahlen der Reliquien ein, etwa von der Windel unseres Herrn Jesus Christus, gelobt sei sein Name, vom Mantel der heiligen Jungfrau Maria, gebenedeit sei die Frucht ihres Leibes, Jesus, vom Schweißtuch des Gekreuzigten, Gott, der Allmächtige, erbarme dich unser, und von dem Tuch, in das Haupt Johannes des Täufers eingewickelt war. Die Spiegel fangen die Strahlen ein, weil man die Reliquien nicht länger berühren darf. Richtig? Unterbrach ihn der Mann ungeduldig. Ja, denn wenn die Pilger die Heiligtümer noch anfassen dürften, würden sie sich bestimmt gegenseitig zertrampeln und die kostbaren Reliquien gleich mit. Vom Turm ertönte ein Quietschen. Sie sahen hoch. Zwei Arbeiter zogen an einer Seilwinde einen Steinklotz nach oben. Es wackelte gewaltig.
2: »Wer hoch hinaus will, muss sich strecken«, murmelte der Fremde.
1: Laut sagte er,
2: »Sie zertrampeln sich also und du bastelst jetzt schon einen Spiegel, damit das nicht geschieht?« Die nächste Wallfahrt ist bereits in einem Jahr, entgegnete Peter. Und weil sie nur alle 7 Jahre stattfindet, werden sicherlich sehr viele Menschen nach Aachen pilgern. Sie werden eine Menge Spiegel brauchen. Nur alle 7 Jahre? Der Fremde kratzte sich am Kinn. Er sah nachdenklich aus. Dann ist es tatsächlich ein Geschäft. Und jetzt machst du eins mit mir. Zum Geschäfte machen bist du doch gekommen, nicht wahr? Peter schluckte. Jetzt nur keinen Fehler machen. Ihr werdet es nicht bereuen auf eurer Reise nach Aachen, sagte er schnell. Nach Aachen will ich nicht, aber dein Spiegel hat mich auf einen Gedanken gebracht. Der Fremde verstummte. Noch einmal hielt er Peters Spiegel hoch. Er kniff die Augen zusammen. Der Fremde verstummte. Noch einmal hielt er Peters Spiegel hoch.

0: gütiger Gott und alle deine 800 Heiligen, gib, dass es gelingt.
1: Ach, Mumpitz, das ist gar nicht viel.
0: Der Fremde schnalzte mit der Zunge.
1: Du hast daran gearbeitet, deine Zeit gegeben, Zeug dafür gebraucht. Vor allem hattest du einen wunderbaren Einfall, der im Grunde unbezahlbar ist. Dafür gebe ich dir einen Groschen.
0: Einen Groschen? Peter glaubte, sich verhört zu haben. Doch der Fremde kramte schon in seinem Beutel und drückte Peter einen blanken Silbergroschen in die Hand. Peter betrachtete ihn sprachlos. Nun konnte er Anna alle 3 Königskuchen dieser Erde kaufen und noch unendlich viel mehr. Fladenbrot, Milchsuppe und Grütze, bis ihnen übel wurde. Ein Lager, nicht nur für eine Nacht, sondern für ungezählte Nächte. Eine richtige Herberge. Peter wollte sich bedanken, doch als er aufsah, da war der Fremde fort. Und Peters Spiegel auch. Auch wenn sich Peter von seinem Wallfahrtsspiegel ein gewisses Geschäft erhofft hatte, überstieg ein Groschen seine kühnsten Erwartungen. Ungläubig drehte er die Münze in der Hand, besah sie von allen Seiten, biss darauf, dass die Zähne knackten, prüfte, ob sie hielt. Und sie hielt. »Töffel, heute haben wir Glück!« Der Hund freute sich mit Peter und tanzte schwanzwedelnd um ihn herum. »Gleich flitzen wir zum Bäcker, aber vorher sagen wir Danke.« Nicht dem Fremden, denn der war ja schon fort, sondern Gott, der sich das Wunder, das soeben geschehen war, gewiss ausgedacht hatte für sie, weil er seine Menschen liebte. Das hatte die Mutter behauptet und Peter darum auch das Armband geschenkt, damit er es nicht vergaß. »Gott hat uns lieb«, hatte sie gesagt und es ständig wiederholt, auch wenn der Priester etwas anderes verkündete. Der Priester sprach von Höllenqualen, Fegefeuer und Gericht, das alle Menschen erwartete. »Ich bin mir sicher, Gott ist nicht so.« Die Mutter schüttelte den Kopf und lachte dem Vater, der dem Priester zustimmte, ins Gesicht.
2: »Woher willst ausgerechnet du das wissen?« Peters Vater knurrte und schaute grimmig drein.
0: »Bestimmt steht es in der Bibel.« Und wieder lächelte die Mutter mit diesem Lächeln, an dem jeglicher Widerspruch abprallte. Die Bibel war das Buch, in dem von Gott die Rede war. Aber ob dort wirklich stand, dass Gott die Menschen liebte, konnten sie nicht nachprüfen. Keiner von ihnen konnte das, denn erstens konnten sie nicht lesen, zweitens besaßen sie keine Bibel, drittens hätte es ihnen auch nichts genutzt, denn alle Bibel waren auf Latein und das verstand nur der Priester und allenfalls eine Handvoll Gelehrter. Allzu schlimm fand das Peter aber nicht. Wozu gab es Bilder? Bilder schmückten die Fenster im Münster, verzierten die Nischen, erzählten in den buntesten Farben die Geschichten aus der Bibel. Vor allem gab es den Engelspfeiler. Im Südquerhaus streckte sich eine schlanke Säule mit anmutigen Figuren bis unter das prächtige Deckengewölbe. Am Sockel standen die 4 Apostel. Darüber schwebten die Engel. Mit leicht geneigtem Kopf bliesen sie die Posaunen, dass Peter glaubte, ihren Klang zu hören. »Wacht auf, Christus kommt!« Aber nicht als Richter, wie der Priester drohte, würde er kommen. Der Christus, der auf der Spitze des Engelspfeilers thronte, neigte sich liebevoll und segnend den Menschen zu. Peter versuchte, sich an ein Gebet zu erinnern, mit dem er Danke sagen konnte. »Vater unser«, weiter kam er nicht. Aus dem Querschiff schoss eine dunkle Gestalt in einem flatternden schwarzen Umhang wie eine Fledermaus. Es war der Priester, der sonntags aus der Bibel las.
2: »Was machst du hier?« fauchte er. »Barfuß! Und dazu ein Hund? Schämst du dich nicht? Schert euch fort!«
0: Seine Stimme überschlug sich fast vor Wut. Peter rannte los. Töffel folgte ihm auf den Fersen.

Was für einen kostbaren Schatz hatte die Mutter von Peter und Anna, als sie noch lebte, in die Herzen ihrer beiden Kinder gelegt. Sie hatte ihnen eine Ahnung davon geschenkt, dass Gott die Menschen liebt, während manche Geistliche offenbar Freude daran hatten, den Menschen mit Höllenqualen, Fegefeuer und dem Gericht Gottes zu drohen. Dass Peter eines Tages indirekt dazu beitragen würde, die frohe Botschaft des Evangeliums unter die Leute zu bringen, davon konnte er zu dieser Zeit noch nichts ahnen. Wie die Geschichte weitergeht, das erfahren Sie morgen im zweiten Teil dieser Lesezeichenreihe. Samuel Schiedeck las aus dem Roman »Peter und die Macht der Buchstaben« von Dagmar Petrick. Er ist in der Neukirchner Verlagsgesellschaft erschienen und umfasst 190 Seiten. Das gebundene Buch kostet 16 Euro und ist ausdrücklich auch für Kinder und Jugendliche ab 10 Jahren geeignet. Hilfreich ist ein Anhang, in dem nicht alltägliche Begriffe erklärt werden. 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

Wie Sie aus unserer Lesung erfahren haben, machte Peter draußen vor dem Portal des Straßburger Münsters Bekanntschaft mit einem offenbar gut betuchten und großzügigen Herrn. Seinen Namen kennen Sie vermutlich. Um wen es sich handelt, erfahren Sie morgen hier im Lesezeichen. Bis dann. Gottes Segen mit Ihnen, wünscht Kai-Uwe Wojczak.

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2: Ich bin Silke Rech. Beim großen Waldbrand im Hohen Venn in Ostbelgien bleibt die Lage angespannt. Regen und wenig Wind hatten heute zunächst für etwas Entspannung gesorgt.
3: Inzwischen ist aber unklar, ob sich das Feuer weiter in Richtung deutscher Grenze ausbreitet. In Monschau kommt es weiterhin zu starker Rauch- und Geruchsbelästigung. Weitere Evakuierungen sind zunächst nicht geplant. In Belgien sind inzwischen mehr als 3000 Hektar Fläche verbrannt. Die Löscharbeiten sind besonders schwierig, weil auch Torfböden brennen. Morgen könnten außerdem starke Winde und einzelne kräftige Böen die Situation wieder verschärfen. Noah Ulrich, Redaktion.
2: Der geplante Hitzeaktionsplan der SPD stößt auf geteiltes Echo. Gewerkschaften und Sozialverbände begrüßen die Vorschläge, auch Grüne und Linke signalisieren Unterstützung. Unter anderem soll Klimaanpassung als Gemeinschaftsaufgabe im Grundgesetz verankert werden. Aus der Union kommt dagegen Kritik. Für eine solche Grundgesetzänderung wäre eine Zweidrittelmehrheit nötig. Der US-Sondergesandte Kushner hat sich mit Israels Ministerpräsident Netanyahu getroffen. Bei den Gesprächen ging es um den amerikanischen Friedensplan für den Gazastreifen. Der sieht einen schrittweisen Abzug der israelischen Truppen und gleichzeitig eine Entwaffnung der Hamas vor. Netanyahu fordert dagegen, dass die Hamas zuerst vollständig entwaffnet wird. Zuvor hatte Kushner in Kairo bereits Gespräche mit der Hamas geführt. Auf das Computernetz der Berliner Landesbehörden hat es einen neuen Hackerangriff gegeben. Betroffen sind die Senatsverwaltungen für Stadtentwicklung und Bauen sowie für Verkehr und Umwelt. Beide wurden bereits am Freitag vorsorglich vom Landesnetz getrennt. Wer hinter dem Angriff steckt, ist bislang unklar. Auch ob dabei Daten gestohlen wurden, wird noch untersucht. Bei einem Rettungseinsatz im Mittelmeer sind 7 Migranten tot auf einem überfüllten Boot gefunden worden. Die italienische Hilfsorganisation Emergency konnte nach eigenen Angaben 57 Menschen retten. Zuvor hatte die Organisation SOS Mediterranee von Malta 55 Männer, Frauen und Kinder aus einem überfüllten Schlauchboot gerettet.
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2: In den kommenden Stunden größere Auflockerungen und langsam abklingende Schauer. Im äußersten Westen zum Morgen aufkommender Regen. Tiefstwerte 17 bis 9 Grad. Am Dienstag zeigt sich die Sonne vor allem im Nordosten und Osten sowie ganz im Südwesten häufiger. In den übrigen Regionen bleibt es meist wolkig und es fällt immer wieder Regen. Dazu gibt es 19 bis 25 Grad. Im Südwesten sind bis zu 28 Grad drin.
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5: Herzlich willkommen, wir lesen die Bibel. Heute Johannes Evangelium, Kapitel 18, die Verse 1 bis 11. Jesus wird verhaftet. Es beginnt die Passions-, die Leidensgeschichte, die in Wirklichkeit eine Aktion ist. Wir lesen. Als Jesus das geredet hatte, ging er hinaus mit seinen Jüngern über den Bach Kidron. Da war ein Garten, in den gingen Jesus und seine Jünger. Judas aber, der ihn verriet, kannte den Ort auch, denn Jesus versammelte sich oft dort mit seinen Jüngern. Als nun Judas die Schar der Soldaten mit sich genommen hatte und Knechte von den hohen Priestern und Pharisäern, kommt er dahin mit Fackeln, Lampen und mit Waffen. Da nun Jesus alles wusste, was ihm begegnen sollte, ging er hinaus und sprach zu ihnen: Wen sucht ihr? Sie antworteten ihm: Jesus von Nazareth. Er spricht zu ihnen: Ich bin's. Judas aber, der ihn verriet, stand auch bei ihnen. Als nun Jesus zu ihnen sagte, ich bin's, wichen sie zurück und fielen zu Boden. Da fragte er sie abermals, wen sucht ihr? Sie sprachen, Jesus von Nazareth. Jesus antwortete, ich habe euch gesagt, dass ich es bin. Sucht ihr mich, so lasst diese gehen. Damit sollte das Wort erfüllt werden, das er gesagt hatte, ich habe keinen von denen verloren, die du mir gegeben hast. Simon Petrus aber hatte ein Schwert und zog es und schlug nach dem Knecht des hohen Priesters und hieb ihm sein rechtes Ohr ab. Und der Knecht hieß Malchus. Da sprach Jesus zu Petrus, steck dein Schwert in die Scheide. Soll ich den Kelch nicht trinken, den mir mein Vater gegeben hat? Aufbruch in die Nacht. Da er das geredet hatte, hieß es ja, das ist die Zusammenfassung der Kapitel in den Abschiedsreden, Kapitel 13, 14 bis 17. Einschließlich des sogenannten hohenpriesterlichen Gebetes, das Jesus gebetet hatte. So, und dann Aufbruch. Er ging hinaus, das heißt also von dem Saal, wo sie das Sedermahl miteinander gehalten hatten, durch die Altstadt von Jerusalem runter ins Kidrontal, Kidronbach. Und auf der anderen Seite geht's dann rauf auf den Ölberg. Und unten am Fuß des Ölbergs, dieser Garten, bei den anderen Evangelisten wird das genauer beschrieben, Gethsemane, dieser Olivenhain, den man heute noch sehen kann am Fuß des Ölbergs mit den alten Olivenbäumen. Und es wird hier auch gleich gesagt, dass das ein Ort war, wo Jesus öfter mit seinen Jüngern war. Und Judas wusste das und deshalb führt er die Soldaten und die Truppe genau dahin. Jesus ging hinaus, das heißt, er führt die Aktion an. Er geht los. Und danach wird noch einmal in dieser Berichterstattung von Johannes wird das noch deutlich, wie stark das Aktion ist, was eigentlich eine Passion ist. Also, was Jesus leidet und erleidet, ist Aktion, die er tut. Und bei den anderen Evangelisten lesen wir diese schweren Stunden, die noch dazwischen liegen, der Kampf, Gebetskampf im Garten Gethsemane, wo Angst, Schweiß wie Blut auf seine Stirn tritt, wie er kämpft und wie die Jünger ihn alleine lassen. Aber dann zum Schluss ist da diese Entschlossenheit, die hier deutlich wird. Er geht los. Da kommt die Truppe mit Waffen. Mit Fackelleuchten des dunklen Nachts. Sie müssen ihre Wege finden. Gab ja keine Straßenbeleuchtung damals. So. Und Jesus sagt, ich muss diesen Weg jetzt gehen. Zum Schluss des Abschnitts heißt es, als der Petrus ihn versucht zu verteidigen, der sagt, lass doch mal das Schwert stecken. Soll ich den Leidenskelch nicht trinken, den mir mein Vater gegeben hat? Leidenskelch, also wir verbinden diesen bildlichen Ausdruck ja immer mit dem Leiden. Man trinkt und das sozusagen das Leiden aufnimmt, das man eigentlich nicht gerne trinkt. Ja, das ist es, Leiden, das Gott ihm zumutet. Aber der Bibel ist dieser Kelch nicht nur Leiden, sondern er ist auch immer der Zorneskelch Gottes. So oft im Alten Testament, dass Gott diesen Kelch mit dem Wein des Zornes füllt und ausgießt und Jesus trinkt diesen Kelch. Denn das, was er in diesem Leiden jetzt erfährt, ist am Kreuz. Das ist Gericht Gottes. Es ist nicht nur, dass er unter die Gewalt der Menschen gerät. Ja, das passiert auch. Hier schwitzt sich aus, was an Bösen im Menschen ist, auch bei den Frömmsten, auch bei denen mit den besten Absichten. Der Judas, der wird ja irgendwas auch Gutes im Sinn geschildert. Vielleicht hat er gehofft, dass Jesus, da wir wissen es nicht, dass Jesus jetzt beweist, dass er Messias ist. Was auch immer die alles für Motive haben, es ist unter dem Gericht Gottes. Und Jesus trinkt diesen Leidenskelch. Diese Begegnung mit dem, der Verhaftungstruppe, die ist eindrücklich. Wen sucht er? Fragte er. Wen sucht ihr? Klare Antwort, Jesus von Nazareth. Ich bin's. Und beim ersten Mal heißt es hier, sie wichen zurück und fielen zu Boden. Was ist das? Warum diese Reaktion? Da ist ein übermüdeter junger Mann, 30 Jahre. Warum weichen sie zurück? Dieser Ausdruck "Ich bin's" geht durch die ganze Bibel eigentlich immer als ein Ausdruck der Selbstoffenbarung Gottes. Yahweh ist der Name. Ich bin, der ich bin. Gott gibt sich zu erkennen. Ich bin's. Häufig beim Propheten auch. Jetzt sagt Jesus das. Ich bin's. Das heißt, ich bin Jesus von Nazareth. Aber es ist auch der Ausdruck, dass hier der lebendige, heilige Gott sich in Jesus offenbart. Und nochmal fragt er, zweimal fragt er. Und dann beim zweiten Mal, als Jesus sagt, ich bin's, da sagt er gleich, was bedeutet das jetzt? Sucht ihr mich, so lasst diese gehen. So, die anderen gehen zurück. Jesus. Jetzt kommt der Weg, den Jesus allein gehen muss. Da haut der Simon Petrus noch mal drauf und versucht jetzt in Verzweiflung. Ist das eigentlich heldenhaft? Ist das idiotisch? Ich meine, was passiert da? Das wird gar nicht ausführlich. Er will doch nach dem Schädel des Mannes schlagen und rutscht ab und trifft, Gott sei Dank, nur das Ohr. Bei Lukas wird berichtet, dass Jesus das Ohr heilt. Hier ist interessant, dass nur bei Johannes wird berichtet, der Sklave hieß Malchus. Der Sklave, hier heißt es hier wörtlich. Das heißt, er ist im Licht des Evangeliums, im Lichte von Jesus, ein Mensch mit einem Namen. Sonst war er den anderen nichts wert, denn man wundert sich ja, warum die nicht für ihn ähnlich verteidigen, wenn der Simon Petrus mit dem Säbel draufhaut. Der Sklave ist den anderen gar keine Verteidigung wert. Aber Jesus ist ein kostbarer Name. Der Sklave hieß Malchus. Und er ist ein Zeuge, dass der den Weg ins Sterben geht, noch heilt und rettet. Was für eine Aktion. Gehen wir mit Jesus auf diesen Leidensweg bis zum Kreuz und sehen Sie immer für mich. Er geht den Weg für mich. Er geht den Weg, um zu sagen, lass diese gehen. Wir dürfen frei sein. Vergebung der Sünden. Gott sei Dank, wir wollen beten. Danke, Herr, dass du für uns ins Gericht gegangen bist, damit wir leben. Amen. Ich wünsche dir von Herzen Gottes Segen.

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1: 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Herzlich willkommen, wir lesen die Bibel heute. Johannes Evangelium Kapitel 18, die Verse 12 bis 18. Berichtet wird die Verhaftung von Jesus, erstaunlich kurz und knapp. Müssen wir denken, Johannes schreibt als Ergänzung zu den anderen drei Evangelien. Lesen Sie die anderen, das sind viele Elemente, die zum Gesamtbild zusammenpassen. Wir lesen. Die Schar aber und ihr Anführer und die Knechte der Juden nahmen Jesus und banden ihn und führten ihn zuerst zu Hannas. Der war der Schwiegervater des Kaiphas, der in jenem Jahr Hoherpriester war. Kaiphas aber war es, der den Juden geraten hatte, es wäre gut, ein Mensch stürbe für das ganze Volk. Simon Petrus aber folgte Jesus nach und ein anderer Jünger. Dieser Jünger war dem Hohenpriester bekannt und ging mit Jesus hinein in den Palast des Hohenpriesters. Petrus aber stand draußen vor der Tür. Da kam der andere Jünger, der dem Hohenpriester bekannt war, heraus und redete mit der Türhüterin und führte Petrus hinein. Da sprach die Magd, die Türhüterin, zu Petrus: Bist du nicht auch einer von den Jüngern dieses Menschen? Er sprach: Ich bin's nicht. Standen aber die Knechte und Diener und hatten ein Kohlenfeuer gemacht, denn es war kalt und sie wärmten sich. Aber auch Petrus stand bei ihnen und wärmte sich. Sie fesseln Jesus. Da hat er doch gesagt, Johannes, Kapitel 8 haben wir das gelesen, wen der Sohn frei macht, der ist richtig frei. Wie soll der, den sie fesseln und der sich das gefallen lassen muss, der sich dagegen nicht wehrt, wie soll der frei machen? Das ist die Kernfrage des Evangeliums. Ja, wen der Sohn frei macht, der ist wirklich frei. Und wie geschieht diese Befreiungsoperation? Das ist die Operation Kreuz. So hat sich das niemand vorgestellt. So konnte sich das niemand ausgedacht haben. Der, der gebunden wird, macht alle frei. Der, der gekreuzigt wird und stirbt in Tod, rettet alle aus dem Gericht Gottes und befreit. Das ist Paradox. Das ist die Weisheit Gottes, so sagt Paulus dann. Die Weisheit Gottes, die in dieser Welt für Blödsinn, für Torheit gehalten wird. Also, der Gefesselte ist der Befreier. Und dann sehen wir Jesus unter hohen Priestern. Das in der Mehrzahl. Das ist eine sehr aufschlussreiche Geschichte hier. Die Einzelheiten, die Johannes berichtet, sie führen ihn zuerst zu Hannas. Es wird dann ganz deutlich, er ist eigentlich in diesem Jahr gar nicht der hohe Priester, sondern in dem Jahr war es sein Schwiegersohn Kaiphas. Erwiders, eigentlich war das Amt, der Dienst des hohen Priesters immer in Israel eine lebenslange Berufung. Aber die römische Besatzungsmacht, die hatte sich in Dreck darum gekümmert, was das mosaische Gesetz, was Gottes Gesetz anordnete, die erzwangen, dass sie wollten, da keine zu mächtigen Leute aufkommen. Hannas war der Chef des hohen Priester-Clans, muss man vielleicht so sagen. Der selber war hoher Priester in den Jahren 6 bis 15 nach Christus. Und in den Jahren danach waren 5 seiner Söhne hohe Priester. Und jetzt war es in diesem Jahr sein Schwiegersohn Kaiphas. Und von dem weiß man, dass er fast 18 Jahre sich an der Macht gehalten hat. Also wir haben es hier mit einem Clan zu tun, der in Kooperation mit der römischen Besatzungsmacht dieses Amt gekapert hatte und damit eine starke Machtposition in Jerusalem im jüdischen Volk hatte. Da wird noch eine Kleinigkeit erwähnt, die man schon vorher im Johannesevangelium lesen konnte. Der Kaiphas war unfreiwillig zum Propheten geworden. Kapitel 11 liest man das nach der Auferweckung des Lazarus. Ein Teil des Volkes glaubt deshalb an Jesus. In der Regierung wird darüber beraten und sie sagen, wenn das so weitergeht, wenn sie alle glauben, dann gibt es einen Aufstand und die Römer hauen uns auf den Kopf. Und dann sagt Kaiphas diesen im Grunde zynischen Satz, der aber politisch natürlich verständlich ist. Er sagt, ist doch besser, einer geht hier über die Klinge, selbst wenn wir uns die Hände schmutzig machen und es Unrecht ist, diesen, was hat er getan? Er hat ja nur Gutes getan, Kranke geheilt, tot auferweckt. Was hat er Böses getan? Das mussten sie ja sagen, nichts. Aber er stiftet Unruhe, wenn zu viele an ihn glauben. Also sagen wir, besser der stirbt jetzt, als das ganze Volk wird schließlich von den Römern massakriert, weil sie Aufstand niederschlagen wollen. Johannes hat damals schon gesagt, dass unfreiwillig war das eine Prophetie. Er hat das nicht kapiert, was er da sagt. Aber in Wirklichkeit ist es ja, dass Jesus stellvertretend für das Volk, und er sagt nicht nur für das Volk hier, sondern auch für das zerstreute Volk Israel und für die Völkerwelt stirbt. Das war prophetische Ankündigung. Und Johannes sagte dann, der Apostel sagt dann, ja, Gott gebraucht den, auch wenn er ein Schurke ist oder auch wenn er gar nichts mit Gottes Plan im Sinn hat, er braucht ihn als unfreiwillig als Propheten. Das ist hier. Und jetzt ist Jesus in diesem hohen Priesterclan. Das war die große Unsicherheit im Volk Israel. Ja, das war die Verheißung der Hohepriester am Versöhnungstag. Das war der eine große Punkt der Gnade, Vergebung der Sünden. Aber man war sich nie letzten Endes sicher. Sind die Opfer fehlerfrei? Sind die Priester wirklich rein? Und der Hohepriester? Nein, sie waren Schurken. Und deshalb war diese Unsicherheit da. Und ohne dass sie es wissen, jetzt steht der vollkommene Hohepriester in ihrer Mitte. So wird der Hebräerbrief mit klaren Farben deutlich zeichnen. Er, Jesus, ist der vollkommene Hohepriester ohne Sünde. Und er ist selber in Person das Opfer, das perfekte Opfer, stellvertretend gibt er sich. Deshalb gibt es hier Gewissheit. Deshalb ist ja nicht nur die Hoffnung und die Sehnsucht auf Versöhnung und Vergebung der Sünden, sondern hier ist Gewissheit, er trägt unsere Sünden. Und das fängt hier an. Und worum es da geht bei Vergebung der Sünden, das wird dann auch gezeichnet. All diese peinlichen Details, Dinge, die wir hier erfahren, der Jünger, der nicht genannt wird, kann nur Johannes, der Apostel gewesen sein, der sich selber namentlich hier nicht nennt, wie der Beziehung hatte irgendwie zum Haushalt des hohen Priesters, also der bringt dann den Petrus auch noch rein, damit er sich wärmen kann, öffnet damit leider aber auch die Tür für den Verrat. Der wird ja teilweise berichtet, diese Peinlichkeit. Warum wird die eigentlich berichtet? Warum haben die Apostel eigentlich darauf bestanden, dass ihre Versagen, ihr Verrat, ihr Widerspruch, dass sie große Mäuler hatten und Versprechen gaben, aber dann nichts durchhalten? Warum haben sie darauf bestanden, dass das dokumentiert wird, in allen Evangelien berichtet wird? Weil sie Jesus groß machen wollen. Immer zeigen. Wir sind Lumpen, wir sind Versager, wir konnten nichts halten, aber er ist für uns gestorben. Uns ging es darum, dass wir in der Kälte der Nacht wenigstens warme Füße kriegten am Feuer. Da haben wir mit den Komplizen derer, die Unrecht taten, irgendwo noch ein bisschen Wärme gemacht. Aber wir sind Versager, wir sind gerettet durch Jesus allein. Und deshalb bleiben sie Wegweiser auf Jesus. Größeres können wir nicht sein. Verlorene Sünder, Wegweiser auf Jesus, der uns rettet. Ich wünsche Ihnen, dass Sie das für sich annehmen und auch erfahren. Wir wollen ihm dafür danken. Jesus, ich danke dir, dass du an unserer Stelle das Gericht Gottes trägst und uns unsere Sünde vergibst. Amen. Ich wünsche dir von Herzen Gottes Segen.

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3: Das Buch des Propheten Jesaja führt uns zurück in eine längst vergangene Zeit. Vor etwa 2700 Jahren bemühte sich Jesaja, die Menschen in Juda und Jerusalem zurück zu Gott zu bringen. Er tat es nicht aus eigenem Antrieb, sondern wurde von Gott selbst dazu beauftragt. Denn Gott ist ein Gott, dem es nicht egal ist, wie die Menschen leben. Er hat damals durch Jesaja zu seinem Volk gesprochen. Und auch heute noch spricht Gott auf unterschiedliche Weise in Raum und Zeit, am klarsten durch die Bibel. Darum lassen wir seine Worte neu auf uns wirken und öffnen unsere Herzen für sein Reden.

Das dritte Kapitel im Buch des Propheten Jesaja enthält die Fortsetzung einer Prophetie, die schon in Kapitel 2 begonnen hat und die noch bis zum fünften Kapitel geht. Der Abschnitt, der nun vor uns liegt, richtet unseren Blick vor allem auf die Nation Israel. Im weiteren Verlauf dieser Gerichtsprophetie geht es aber auch um Gottes Urteil über die anderen Nationen. Dieser ganze Bibeltext ist wirklich außergewöhnlich, denn viele Vorhersagen daraus haben sich schon wörtlich erfüllt, haben sich also als wahr erwiesen. Und das gibt mir das Vertrauen, dass auch jene Vorhersagen, die noch auf ihre Erfüllung warten, eines Tages Realität werden. Bedrückend ist die Tatsache, dass Gottes Urteil gegen Israel strenger und ernsthafter ausfällt als das gegen die anderen Nationen. Warum ist das so? Nun, weil Israel die Nation ist, die Gott auf einzigartige Weise erwählt hatte und die eine besonders enge Beziehung zu Gott genießen durfte. Ein Vorrecht zu besitzen bedeutet gleichzeitig auch immer, eine größere Verantwortung zu tragen. Und weil das so ist, glaube ich, dass Gott eines Tages die westliche, christlich geprägte Welt strenger beurteilen wird als den Rest der Menschheit. Denn die westliche Welt, Amerika, aber auch Europa, genießen das Privileg, von Gottes Wort geprägt worden zu sein, wie vielleicht nur noch Israel es erlebt hat. Israel ist wie keine andere Nation erleuchtet worden von Gottes Licht, hat dieses jedoch auch immer wieder zurückgewiesen. Und das hat, wie wir anhand des Jesaja-Buches feststellen können, ein härteres Urteil zur Folge. Vielleicht ist das Gericht Gottes ein unangenehmes Thema für Sie. Aber stecken Sie den Kopf nicht gleich in den Sand, wie der sprichwörtliche Vogel Strauß. Lassen Sie uns die Realität betrachten, unabhängig davon, ob wir sie mögen oder nicht. Sünde wird wirklich von Gott verurteilt. In der Zukunft ebenso wie in der Vergangenheit. Und wir müssen respektieren, dass Gott keine billigen Entschuldigungen akzeptiert. Die prophetische Botschaft, die wir uns näher anschauen wollen, malt uns die Zeit vor Augen, in der Jesaja gelebt hat. Diese Prophetie ist erfüllt worden. Jedoch ist damit ihre Bedeutung noch nicht vollkommen erfüllt. Sondern in der sogenannten Endzeit werden dieselben Bedingungen vorherrschen und sie werden den Zorn Gottes hervorrufen. Nicht nur über Israel, sondern auch über die Nationen der Welt. Kommen wir nun konkret zum Inhalt von Kapitel 3. Die ersten 15 Verse befassen sich mit dem Thema einer schwachen Regierung und mit der Kleidung von Frauen. Diese Themen scheinen keine Gemeinsamkeiten zu haben, aber wir werden sehen, dass sie enger zusammenhängen, als wir zunächst vermuten. Beginnen wir mit Vers 1. Siehe, der Herr Zebaoth, wird von Jerusalem und Juda wegnehmen, Stütze und Stab. Allen Vorrat an Brot und allen Vorrat an Wasser. Dieser Vers führt uns nach Jerusalem und Juda. Obwohl der Mensch bekanntlich nicht vom Brot allein lebt, benötigt er es. Die Hungersnot, die Gott hier ankündigt, ist seine göttliche Strafe. In der Bibel werden öfter Hungersnöte erwähnt, die Israel treffen, und jede von ihnen ist ein göttliches Strafgericht über die Nation Israel. In den Versen 2 und 3 heißt es weiter: Gott wird von Jerusalem und Juda wegnehmen Helden und Kriegsleute, Richter und Propheten, Wahrsager und Älteste, Hauptleute und Vornehme, Ratsherren und Weise, Zauberer und Beschwörer. Gott ist dabei, nicht nur Brot und Wasser, sondern alle Führung aus dem Volk zu entfernen. Wenn Führungspersönlichkeiten in gehobenen Positionen fehlen, dann ist das Gottes Gericht. Ist Ihnen auch schon mal aufgefallen, dass es heute im Vergleich zu vergangenen Zeiten, wo manche Persönlichkeiten ganze Gesellschaften geprägt haben, dass es heute nur noch wenige wirklich große Führungspersönlichkeiten gibt? Ich meine, das kann man in der Politik, aber zum Beispiel auch in der Wirtschaft, in der Pädagogik und anderen gesellschaftlichen Bereichen feststellen. Ich beobachte zwar viele ehrgeizige junge Leute, die sich in Politik und Gesellschaft engagieren wollen, aber kaum noch Menschen, die das Format dazu haben, wirklich voranzugehen.
Wo sind, in Anführungsstrichen, die weisen Propheten, die eine klare Botschaft verkünden? Die nicht nur Kompromisse eingehen, sondern dem Volk glaubwürdig vermitteln, wo es lang geht. Ich glaube, dass es immer ein Zeichen einer Phase des Verfalls ist und ein Gerichtsurteil Gottes, wenn eine Nation keine großen Frauen und Männer hervorbringt. Das gilt übrigens auch für den Bereich der Kunst und der Unterhaltung. Wer wird uns da nicht alles präsentiert? Und eine große Menge an Leuten klatscht frenetisch Beifall. Jemand anderes wird für ein großartiges literarisches Werk geehrt, aber bei näherem Hinsehen entpuppt es sich als ein schmutziges Buch mit fast schon pornografischem Inhalt. Und wie sieht es im Bereich der Pädagogik aus? Wir sind überzeugt davon, dass Schulen und Universitäten die Wegbereiter sind, um die künftigen Probleme der Welt lösen zu können. Doch schauen wir uns um auf einem Schulhof oder auf dem Campus einer Universität. Dort werden wir häufig mit den sozialen und seelischen Problemen junger Leute konfrontiert, für die es keine Lösung zu geben scheint. Kehren wir nun wieder zurück zu unserem Bibeltext. Aus Jesaja 3 lese ich nun Vers 4. Gott warnt die Menschen in Juda und Jerusalem und droht ihnen an, und ich will ihnen Knaben zu Fürsten geben, und Mutwillige sollen über sie herrschen. Bitte nehmen Sie mir nicht übel, dass ich Folgendes behaupte. Was Ihre Fähigkeit zu leiten angeht, so stecken nicht wenige sogenannte Führungspersönlichkeiten der Gegenwart noch in den Kinderschuhen. Unreife und eigentlich unfähige Personen leiten manchmal sogar ganze Nationen. Genau das hat Israel zugrunde gerichtet. Ihre Führer hatten das geistige Niveau von Kindern. Und so hat Gott sie in die Gefangenschaft gesandt. Es ist Gottes Strafe, wenn es in Vers 5 heißt, und im Volk wird einer den anderen bedrängen, ein jeder seinen Nächsten. Der Junge geht los auf den Alten und der Verachtete auf den Geehrten. Es scheint fast so, als würde Jesaja unsere Zeit beschreiben. Aber dasselbe, was wir heute erleben, zeigte sich eben auch zu seiner Zeit. Das Kind, der unerfahrene Universitätsstudent, meldet sich zu Wort und sagt, »Hören Sie, ich habe auch etwas zu sagen. Ich höre solchen Leuten seit Jahren zu, doch ich habe sie nie etwas wirklich Entscheidendes sagen gehört.« Menschen richten sich in ihren Meinungen gegeneinander, wie Jesaja es hier beschreibt. Der Junge geht los auf den Alten und der Verachtete auf den Geehrten. Es gibt die unterschiedlichsten Minderheiten, die jeweils ihre Meinung den anderen aufdrücken wollen. Deshalb ist die Folge, was Jesaja in Vers 8 beschreibt. Denn Jerusalem ist gestrauchelt und Juda liegt da, weil ihre Worte und ihr Tun wider den Herrn sind, dass sie seiner Majestät widerstreben. Es gibt heute nicht viele, die aufstehen und den Finger in die Wunde legen. Die öffentlich sagen, dass es in unseren Städten Menschen gibt, die zu scheitern drohen. Die einen leben in Armut, andere geraten auf die schiefe Bahn. Sie selbst können vielleicht nichts dafür, aber es gibt Leute, die an ihrem Schicksal etwas ändern könnten. Wieder andere sind moralisch gestrauchelt, betreiben fragwürdige Finanzgeschäfte oder amüsieren sich im Rotlichtviertel. Ich will keinen dieser Menschen verurteilen, aber ich halte es für wichtig, dass man nicht so tut, als ob das alles völlig normal wäre. Es ist nicht normal. Gott legt einen völlig anderen Maßstab an. Wir haben eben gehört, ihr Tun ist wider den Herrn, dass sie seiner Majestät widerstreben. Blicken wir auf das alte Israel, so müssen wir sagen, dies ist der eigentliche Grund für den Untergang Israels. Aber auch die Ursache für den Ruin manch anderer Nation. Denn Gott beurteilt eine Nation danach, wie ihre Beziehung zu ihm aussieht. Ich komme zum nächsten Vers in unserem Bibeltext. Hier wird der vorangegangene Satz weitergeführt. Also, Jerusalem ist gestrauchelt und Juda liegt da, weil ihre Worte und ihr Tun wider den Herrn sind. Und nun Vers 9, dass sie die Person ansehen, zeugt gegen sie. Ihrer Sünde rühmen sie sich wie die Leute in Sodom und verbergen sie nicht. Wehe ihnen, denn damit bringen sie sich selbst in alles Unglück.
Sünde wird offen praktiziert. Was vorher im Hinterhof geschah, wird in den Vorgarten verlagert. Was im Verborgenen geschah, wird jetzt sichtbar gemacht. Dabei prahlt man jetzt damit, dass das ehrlicher sei. Nein, es ist nicht ehrlicher, sondern einfach schamlos. Wir sind dieselben Heuchler, wie unsere Vorfahren es waren. Sie haben ihre Sünde verborgen, wir sündigen offen und sagen dabei, dass das, was wir tun, auch noch gut sei. Doch zu Israel sagt Gott: Heil den Gerechten, sie haben es gut, denn sie werden die Frucht ihrer Werke genießen. Denen aber, die sich Gott widersetzen, prophezeit Jesaja: Wehe aber den Gottlosen, sie haben es schlecht, denn es wird ihnen vergolten werden, wie sie es verdienen. Man könnte an dieser Stelle auch sagen, was der Mensch sät, das wird er ernten. Weiter mit Vers 12. Kinder sind Gebieter meines Volkes, und Frauen beherrschen es. Mein Volk, deine Führer verführen dich und verwirren den Weg, den du gehen sollst. Kinder sind Gebieter ihres Volks, heißt es hier. Auch heute bestimmen Jugendliche oft das Geschehen in einem Volk. Ich denke da zum Beispiel an bestimmte Formen der Jugendkriminalität. Das ist wie eine Herrschaft der Jungen über eine Gesellschaft. Des Weiteren werden von Jesaja in Vers 12 die Frauen genannt, die das Volk beherrschen. Die sogenannte Frauenbewegung wird den Propheten Jesaja nicht mögen, aber vielleicht mag sie auch mich nicht. Doch ob jung oder alt, ob Frauen oder Männer, das Entscheidende ist, dass es hier heißt: Mein Volk, deine Führer verführen dich und verwirren den Weg, den du gehen sollst. Dass dieses Volk verführt wird, das ist in Gottes Augen eine Tragödie. Ob hier im ursprünglichen Text wirklich Frauen gemeint sind, die führen und verführen, oder ob eigentlich Männer gemeint sind, die zu schwach leiten, ist nicht ganz klar. Ich selbst bin übrigens der Meinung, wenn Frauen versuchen, wie Männer zu handeln, erreichen sie kein höheres Niveau, sondern sie erniedrigen sich auf ein männliches Niveau. Wenn Frauen sich Männern bloß anpassen, dann führen sie nicht so gut wie ein Mann, sondern schlechter, weil ihre eigenen Fähigkeiten dann gar nicht zum Zuge kommen. Hören Sie nun in den Versen 13 und 14, wie Gott als Richter sein Volk verurteilt. Der Herr steht da zum Gericht und ist aufgetreten, sein Volk zu richten. Der Herr geht ins Gericht mit den Ältesten seines Volks und mit seinen Fürsten. Ihr habt den Weinberg abgeweidet, und was ihr den Armen geraubt, ist in eurem Hause. Hier spricht Jesaja die Ältesten und Fürsten des Landes an. Er gibt ihnen die Schuld für die mangelnde Führung. Es lag also nicht allein an den jungen Leuten. Zu Jesajas Zeiten gab es offenbar einige, die versuchten, reich zu werden und Macht über andere auszuüben. Deshalb heißt es hier: Was ihr den Armen geraubt habt, ist in eurem Hause. Im Grunde wird hier gottloser Kapitalismus beschrieben, das gottlose Streben nach Geld und Besitz. Auch heutzutage ist das ein Problem. Doch der eigentliche Grund für die Misere ist damals wie heute die Tatsache, dass wir uns von Gott entfernt haben. Und so steht Gott vor uns und wirbt entweder darum, dass wir umkehren, oder er verurteilt uns, wenn wir nicht reagieren. Wir entscheiden schlussendlich selbst, welche Rolle Gott uns gegenüber einnimmt: Richter oder Retter. Doch Jesaja weist hier noch auf einen weiteren Missstand im Volk hin. Ich lese weiter ab Vers 16. So hat der Herr gesprochen: Weil die Töchter Zions stolz sind und gehen mit aufgerecktem Halse, mit lüsternen Augen, trippeln daher und tänzeln und haben kostbare Schuhe an ihren Füßen, deshalb wird der Herr den Scheitel der Töchter Zions kahl machen, und der Herr wird ihre Schläfe entblößen. Was für ein Bild, das Jesaja hier von den Frauen Israels malt. Welches Bild des Frauseins? Natürlich beginnt es im Herzen. Petrus schreibt in seinem ersten Brief am Anfang von Kapitel 3: Desgleichen sollt ihr Frauen euch euren Männern unterordnen, damit auch die, die nicht an das Wort glauben,
durch das Leben ihrer Frauen ohne Worte gewonnen werden, wenn sie sehen, wie ihr in Reinheit und Gottesfurcht lebt. Euer Schmuck soll nicht äußerlich sein, wie Haarflechten, goldene Ketten oder prächtige Kleider, sondern der verborgene Mensch des Herzens im unvergänglichen Schmuck des sanften und stillen Geistes, das ist köstlich vor Gott. Soweit dieses Zitat aus dem 1. Petrusbrief. Immer wenn ich mit jungen Paaren spreche, sage ich ihnen, dass es drei Schnüre gibt, die eine Ehe zusammenhalten, und dass diese dreifache Schnur nicht so leicht reißt. Es gibt einerseits die physische Schnur, die erotische Anziehungskraft, und die ist wichtig. Dann gibt es die psychologische Schnur. Das meint zum Beispiel dieselben Interessen, die man hat. Und drittens gibt es die geistliche Schnur, die gemeinsame Liebe zu Gott und zum Dienst in seinem Reich. Wenn eine Frau versucht, ihren Mann bloß mit ihrer physischen Anziehungskraft zu halten, wird die Zeit kommen, dass er sich nicht mehr für sie interessiert. Davon spricht Petrus indirekt und mahnt, dass die Anziehungskraft einer Frau mehr sein sollte und sich nicht auf Äußerlichkeiten wie ihre Kleidung und ihre Frisur beschränken darf. Sondern ihre Schönheit soll sich auch durch innere Werte ausdrücken, durch ein ruhiges und sanftmütiges Leben. Der Prophet Jesaja beobachtete, dass nicht wenige Frauen seiner Zeit hochmütig waren und sich geradezu erotisch präsentierten. Deshalb gibt er die Drohung Gottes weiter: Der Herr wird den Scheitel der Töchter Zions kahl machen und der Herr wird ihre Schläfe entblößen. Der Hochmut der betreffenden Frauen erscheint hier fast schon wie eine Krankheit, die einer falschen inneren Einstellung entspringt. Mit ihrem Verhalten und ihrem Aussehen wollten sie die Blicke der Männer auf sich lenken und den einen oder anderen vielleicht auch gefügig machen. Ich lese nun weiter ab Vers 18. Zu der Zeit wird der Herr den Schmuck an den kostbaren Schuhen wegnehmen und die Stirnbänder, die Spangen, die Ohrringe, die Armspangen, die Schleier, die Hauben, die Schrittkettchen, die Gürtel, die Riechfläschchen, die Amulette, die Fingerringe, die Nasenringe, die Feierkleider, die Mäntel, die Tücher, die Täschchen, die Spiegel, die Hemden, die Kopftücher, die Überwürfe. Und es wird Gestank statt Wohlgeruch sein. Und ein Strick statt eines Gürtels, und eine Glatze statt lockigen Haars, und statt des Prachtgewandes ein Sack, Brandmal statt Schönheit. Soweit die Verse 18 bis 24. Ich möchte behaupten, die Art und Weise, wie Frauen sich kleiden, ist oft wie ein Barometer für den moralischen Zustand einer Nation. In diesen letzten Versen werden um die 20 verschiedene Artikel aufgezählt, die Frauen entweder tragen oder verwenden. Es spricht nichts dagegen, wenn eine Frau sich stilvoll kleidet und wenn es zurückhaltend geschieht. Frauen sollten das Beste aus sich machen und auch daran arbeiten, alle Schönheit, die da ist, zu unterstreichen. Gott verurteilt die Frauen Israels nicht, weil sie sich schön machen und elegant oder modisch anziehen. Nein, er spricht hier über ihre innere Einstellung. Sie sind hochmütig und stolz. Echte Schönheit ist unter der Haut zu finden. Die Art und Weise, wie Frauen sich kleiden, zeigt sehr viel über den moralischen Zustand einer Nation. Wir kommen zu den Versen 25 und 26, die den Abschluss von Kapitel 3 des Jesaja-Buches bilden. Deine Männer werden durchs Schwert fallen und deine Krieger im Kampf, und Zions Tore werden trauern und klagen, und sie wird leer und einsam auf der Erde sitzen. Auf einer römischen Medaille war eine Frau zu sehen, die weinte. Unten auf der Medaille war zu lesen Judäa Capta. Diese Frau stand für die Gefangenen Israels. Weil Israel auf Gottes Warnungen nicht achtete, ließ Gott die Einwohner von Juda und Jerusalem schließlich in die Gefangenschaft gehen. Ich bin mir sicher, dass Gott auch heute noch Nationen richtet. Machen wir uns nichts vor, auch ihr Land und mein Land wird das Gericht Gottes erleben, wenn wir als Volk nicht Gott in den Mittelpunkt stellen und nach seinem Willen fragen.
lassen wir uns doch warnen durch die Worte Jesajas und umkehren zu Gott.

Gott war es nicht egal, wie sein Volk damals gelebt hat. Und Gott ist es auch nicht egal, wie die Menschen heute leben. Er ist nicht ein alter, seniler Mann, der auf einer Schäfchenwolke sitzt und nichts mehr mitbekommt. Gott ist ein scharfer Beobachter, dem nichts entgeht. Das dritte Kapitel aus dem Jesaja-Buch lässt nur diese Schlussfolgerung zu. Andererseits können wir uns sicher sein, dass Gott jeden einzelnen Menschen sieht und seine Bedürfnisse, seine Wünsche und auch seine Ängste kennt. Und er ist bereit, Sünde zu vergeben. Deshalb wenden wir uns Gott zu. Allein bei ihm finden wir Hilfe. Sein Sohn Jesus Christus ist für uns am Kreuz gestorben, um uns mit ihm zu versöhnen. Ich verabschiede mich nun von Ihnen und würde mich freuen, wenn Sie auch bei der nächsten Ausgabe der Sendereihe Durch die Bibel wieder mit dabei sind.

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1: 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Achtung, für die folgende Sendung sollten Sie sich warm anziehen. Denn der Roman, aus dem wir gleich vorlesen, beginnt an einem eiskalten Wintermorgen im Jahr 1437. Wir befinden uns im Spätmittelalter. Bis zur Reformation in Deutschland vergehen noch etwa 80 Jahre. Die katholische Kirche bestimmt das Leben und den Glauben der Menschen im Land. Dazu später mehr. Erst einmal lernen sie den 11-jährigen Peter und seine kleine Schwester Anna kennen. Nach einem harten Schicksalsschlag sind die beiden ganz auf sich allein gestellt. Zu einer neuen Ausgabe unserer Sendereihe Lesezeichen begrüßt sie Kai-Uwe Wojcak.

0: Die 6-jährige Anna und der 11-jährige Peter sind die beiden Hauptfiguren in dem historischen Roman Peter und die Macht der Buchstaben von Dagmar Petrick. Historischer Roman bedeutet, die erfundene Handlung spielt in einem gesellschaftlichen Umfeld mit realen historischen Ereignissen. An der einen oder anderen Stelle werde ich Sie immer wieder mal auf das hinweisen, was in echt geschehen ist. Peter und Anna haben ihre Mutter verloren. Sie kam bei einem Unglück ums Leben. Der Vater, von der Situation völlig überfordert, beginnt zu trinken und schlägt seine Kinder. Eines Tages halten sie es nicht mehr aus und verlassen ihr Zuhause. Unter einer Brücke in der Nähe des Straßburger Münsters finden sie Unterschlupf. Den Anfang des Romans liest nun Samuel Schiedeck.
1: Später wusste Peter nicht mehr zu sagen, wie alles angefangen hatte. Begann es an jenem eiskalten Januarmorgen im Jahr des Herrn 1437, als er vor dem Straßburger Münster seinen selbstgeschnitzten Wallfahrtsspiegel zum Kauf anbot? Oder geschah es bereits am Abend davor, als Peter den Spiegel in ihrem Versteck unter dem Brückenbogen der Ill aus einem Rinderknochen schnitzte, während er seiner kleinen Schwester Anna die Geschichte von den Vögeln aus Lehm erzählte? Die Geschichte ging so. Eines Tages, fing Peter an, und sein Messer schabte über den Knochen, dass das schmale Lederarmband mit dem Kreuz aus Erle nur so um sein Handgelenk hüpfte. Die Mutter hatte ihm das Armband geschenkt. Wenig später war sie gestorben. Darum war das Armband, neben Anna, Peters größter Schatz. Anna kuschelte sich eng an Peter und Töffel, der kleine Hund mit dem struppigen Fell, das so schwarz aussah, als wäre er in ein Tintenfass geplumpst. Er zwängte sich zwischen sie. Das wärmte auch. Jesus war gerade 6 geworden. So wie ich, unterbrach Anna. So wie du. Da spielte er mit den anderen Kindern in einer Lehmgrube. Wieso spielen wir nicht mit den anderen Kindern? Ach, Anna. Es war zwecklos, Anna zu erklären, was sie selbst wusste. Nicht zum Spaß waren sie schließlich vor dem prügelnden Vater davongerannt und versteckten sich nun in der Stadt. Da konnte man schlecht mit den anderen Gassenkindern herumtollen. Der Wind fegte ein paar Schneeflocken unter den Brückenbogen. Nicht mehr lange, und sie würden sich einen anderen Unterschlupf suchen müssen. Doch wo sollten sie hin? Die Stadt war ein gefährlicher Ort für elternlose Kinder. Sogar die Händler vertrieben sie, wenn sie ihren Ständen zu nahe kamen. Dabei dachten sie gar nicht ans Stehlen, denn Peter schnitzte Devotionalien, kleine Schmuckstücke, die den Menschen beim Beten halfen und die er tagsüber vor dem Münster an die Gläubigen verkaufte. So hatten sie wenigstens ein bisschen Geld, auch wenn es kaum für Brot reichte und erst recht nicht für ein warmes Lager. Bisher aber blieb der Schneesturm aus, und so lange wollte Peter nur an morgen denken. Wenn er für den Wallfahrtsspiegel genug bekam, würde er Anna eine Freude machen können, wie sie üblich war zum Dreikönigstag. An dem Tag gab es in den meisten Familien einen Kuchen, in dessen Teig die Eltern ein Geschenk für ihre Kinder versteckten. Wer es fand, setzte sich die Krone auf. Diesmal sollte Anna die Krone tragen. Doch für den Kuchen brauchte Peter mehr Geld, als er sonst verdiente. Aber dann hatte er die Scherbe gefunden, mitten im Marktgetümmel, im Schlamm. Und ihm war die Sache mit den Wallfahrtsspiegeln eingefallen. Einmal hatte er den Priester belauscht, wie er von der Heiligtumsfahrt erzählt hatte, wofür die Menschen diese Spiegel brauchten. Als Jesus 6 Jahre alt war, genau wie du, fing Peter noch einmal an, da spielte er mit den anderen Kindern in einer Lehmgrube. Die Kinder hatten kein Spielzeug, genau wie du, fügte er schnell hinzu, ehe Anna ihn wieder unterbrechen konnte. Deshalb formten sie aus Lehm allerlei Vögel. Was für Vögel denn? Was weiß ich, Vögel eben. Aber du erzählst doch die Geschichte, empörte sich Anna. Dann kommt sie aus deinem Kopf und du entscheidest, was geschieht. Und es macht schon einen Unterschied, ob es Falken oder Meisen waren. Stare, Elstern, Drosseln meinetwegen. Spatzen, entschied Anna. Spatzen mag ich am liebsten. Sie sind laut und klein und passen in jede Hand. Dann eben Spatzen, sagte Peter. Weil aber Sabbat war und am Ruhetag alle Arbeit ruhen sollte, störte sich ein alter, weiser Mann daran. Er schimpfte mit den Kindern und verbot es ihnen. Dann war er aber nicht weise. Es war halt ein Gelehrter. Darum wusste er, dass man an einem Ruhetag nicht arbeiten darf, beschwichtigte Peter. Woher wusste er das denn? Sicher stand es irgendwo geschrieben, wahrscheinlich in der Bibel. Dann konnte er lesen. Gewiss konnte er lesen. Oder der Priester hat ihm vorgelesen. Das könnte auch sein. Aber wenn der Priester in der Messe aus der Bibel vorliest, verstehen wir nichts, sagte Anna. Peter seufzte. Das war auch wieder wahr. Das liegt daran, dass es eine Sprache ist, die wir nicht kennen, sagte er. Die Bibel, aus der uns der Priester vorliest, ist auf Latein. Das ist aber ziemlich dumm. Anna richtete sich auf. Töffel grunzte leise. Wie sollen die Menschen denn dann wissen, was Gott zu ihnen sagt? Und stell dir nur vor, der Priester erzählt ihnen lauter Sachen, die nicht stimmen. Anna fuchtelte mit den Händen. Die Bibel sollte auf Deutsch sein, damit jeder sie versteht. Das stimmt ja alles, Anna, sagte Peter. Aber ich kann es auch nicht ändern. Und nun hör endlich zu. Die Geschichte geht doch noch weiter. Jesus rügte nämlich den Mann. Er sagte, er dürfe nicht mit den Kindern schimpfen. Recht hat er. Das tat der alte, aber nicht weise Mann aber nicht. Er wurde sehr wütend und trat nach den Lehmvögeln, um sie zu zerstören. Oh nein! Wie konnte er nur? So warte doch, du weißt nicht, was Jesus gemacht hat. Er klatschte in die Hände. Die Lehmvögel wurden lebendig und flogen davon. Oh! Anna verstummte. Zufrieden kuschelte sie sich wieder an Peter. Töffel seufzte, wie nur Hunde seufzten, wenn man sie aus dem Schlaf aufgeschreckt hat. Peters Geschichte war fertig. Seine Schnitzerei auch. Er holte die Scherbe aus seinem Beutel und zwängte sie in die schmale Ritze am oberen Rand. Sie passte genau. Das ist hübsch, murmelte Anna. Sie gähnte. Wie deine Geschichte. Die war auch hübsch. Jeder sollte sie hören. Die ganze Welt. So wie die Lehmvögel davongeflogen sind in alle Welt. Sie schwieg. Es wurde still. Nur das Plätschern der Ill war zu hören. Und dann wurde es noch stiller. Anna war eingeschlafen. Da griff Peter noch einmal in seinen Beutel und holte den Röhrenknochen einer Gans heraus. Töffel hatte ihn gestern unter dem Markttisch eines Metzgers ergaunert. Beinahe hätte der wütende Mann den kleinen Hund erwischt, aber Töffel war flinker. So tapsig er als Welpe auch gewesen war, weshalb er seinen Namen bekommen hatte. Töffel, der Tölpel halt. Nun lag der Knochen in Peters Hand. Peter wollte eine winzige Flöte daraus schnitzen. Das war genau das Richtige, um es morgen für Anna in den Kuchen einbacken zu lassen. Vorausgesetzt, er verkaufte den Wallfahrtsspiegel. Mit klammen Fingern bohrte Peter ein Loch in den Knochen. Dabei dachte er über Annas Worte nach. Was für sonderbare Vorstellungen seine kleine Schwester manchmal hatte. Als ob Gedanken lebendig werden und sich in der ganzen Welt verteilen könnten wie die Vögel aus Lehm. Das aber würde nie geschehen. Worte wurden nicht lebendig. Und ganz bestimmt nicht Peters. Zumal Peter weder lesen noch schreiben konnte. Früh am Morgen zog Peter mit Töffel los in die Stadt. Bald füllten sich die Gassen. Auf dem Platz vor dem Münster drängten sich die Leute besonders dicht. Frauen mit Körben schoben sich an den Tischen der Händler vorbei. Handwerker gingen ihren Gewerken nach. Frische Eier, tönte es von hier. Saftige Äpfel, feinste Birnen, von dort. Trotzdem machte es Peter wie immer, wenn er zum Münster kam. Inmitten all des Trubels blieb er stehen, legte den Kopf in den Nacken und sah hinauf zum Turm, an dem schon seit etlichen Jahren gebaut wurde. Auch heute waren die Maurer bereits eifrig am Werk. Auf weidengeflochtenen Matten schwebten sie in schwindelerregender Höhe und versiegelten die schweren Balken mit Pech. Andere nagelten Bleiplatten ans Rahmenwerk, damit kein Wasser eindrang und nichts faulte. Am Fuß des Turms beschlugen die Steinmetze die mächtigen Quader aus rotem Vogesensandstein, bis sie ins Mauerwerk passten. Klirrend trafen die Meißel den Stein. Peter suchte sich einen Platz in der Nähe des Eingangsportals mit den zierlichen Figuren, den Törichten und den klugen Jungfrauen.

0: Menschen, die weder lesen noch schreiben können. Priester, die in der Heiligen Messe aus einer lateinischen Bibel vorlesen, unverständlich für das normale Volk. Geistliche, die die frohe Botschaft des Evangeliums lieber als drohende Moralpredigt weitergeben. Peter und Anna merken schon als Kinder, dass hier etwas gewaltig im Argen liegt. Um etwas zu essen kaufen zu können, schnitzt Peter kleine Schmuckstücke. Vielleicht ein Kreuz oder eine Heiligenfigur. Und Wallfahrtsspiegel. Genauer gesagt, die Rahmen für diese Spiegel aus poliertem Metall oder beschichtetem Glas. Die Spiegel dienten dazu, bei einer Wallfahrt, also einer Reise zu einer heiligen Pilgerstätte, bestimmte Gegenstände als Spiegelbild einzufangen. Zum Beispiel Reliquien. Das sind persönliche Gegenstände oder auch Überreste wie Knochen einer heiligen Person. Heute würde manch einer sein Smartphone in die Höhe halten, um ein Foto zu machen, über die Köpfe der anderen Leute hinweg. Damals begnügte man sich damit, das Spiegelbild einer Reliquie einzufangen. Man hoffte, auf diese Weise ein Stück göttlichen Segens mit nach Hause nehmen zu können.
1: Am Straßburger Münster in der Nähe des Eingangsportals breitete Peter seine Schnitzereien aus. Den Wallfahrtsspiegel legte er gut sichtbar in die Mitte. Töffel drückte seine immer feuchte Schnauze in seine Wade. Wenigstens war Peter nicht allein. Doch was, wenn niemand seinen Spiegel kaufte? Da fiel ein Schatten auf sein Schnitzwerk. Nanu, was ist das? Ein großer Mann mit feinem Wams aus Marderfell und einem langen warmen Mantel um die Schultern beugte sich über Peters Wallfahrtsspiegel. Die Beine des Fremden steckten in hohen Stiefeln, auf seinem Kopf thronte ein mit Pelz bestickter Hut. Der Mann nahm Peters Spiegel und hielt ihn mit spitzen Fingern hoch. Prompt stahl sich ein Sonnenstrahl durch die trüben Januarwolken und traf die Scherbe. Licht flackerte im Gesicht des Mannes auf. Peter erkannte zwei wachsame Augen. Darunter saß die Nase wie ein schnurgerader Strich in einem glatten Gesicht ohne Bart. Offenbar gehörte der Mann zu den reichen Patriziern, von denen es hieß, dass sie nur ihr Geld für sich arbeiten ließen. Peter kam das gelegen. So ein reicher Herr konnte bestimmt ordentlich für eine Wallfahrtsspiegel zahlen. »Hast du das gemacht? Mit deinen Händen?« Die hellen Augen musterten Peter. Peter blickte auf seine Hände. Sie kamen ihm nicht ungewöhnlich vor. Zum Machen waren Hände nun mal da, auch wenn seine mittlerweile vor lauter Kälte sehr rot aussahen. »Jawohl, das habe ich«, sagte er. »Was aber soll das sein? Ein Spiegel, den ich immer bei mir tragen kann? Für meine Eitelkeit?« Der Fremde gluckste leise. »Mit Verlaub, mein Herr, es ist ein Wallfahrtsspiegel.« Der Mann runzelte die Stirn. Trotz seiner Vornehmheit schien er nicht zu wissen, was ein Wallfahrtsspiegel war. Peter räusperte sich und erklärte es ihm. Er sagte, die Menschen brauchen die Spiegel für die Heiligtumsfahrt nach Aachen, weil längst zu viele Menschen dorthin pilgern, als dass sie dort die wertvollen Heiligtümer berühren dürften. Man zeigt sie nur noch aus der Ferne. Die Spiegel fangen die Strahlen der Reliquien ein, etwa von der Windel unseres Herrn Jesus Christus, gelobt sei sein Name, vom Mantel der heiligen Jungfrau Maria, gebenedeit sei die Frucht ihres Leibes, Jesus, vom Schweißtuch des Gekreuzigten, Gott, der Allmächtige, erbarme dich unser, und von dem Tuch, in das das Haupt Johannes des Täufers eingewickelt war. Die Spiegel fangen die Strahlen ein, weil man die Reliquien nicht länger berühren darf. Richtig? Unterbrach ihn der Mann ungeduldig. Ja, denn wenn die Pilger die Heiligtümer noch anfassen dürften, würden sie sich bestimmt gegenseitig zertrampeln und die kostbaren Reliquien gleich mit. Vom Turm ertönte ein Quietschen. Sie sahen hoch. Zwei Arbeiter zogen an einer Seilwinde einen Steinklotz nach oben. Es wackelte gewaltig.
2: »Wer hoch hinaus will, muss sich strecken«, murmelte der Fremde.
1: Laut sagte er,
2: »Sie zertrampeln sich also und du bastelst jetzt schon einen Spiegel, damit das nicht geschieht?«
1: Die nächste Wallfahrt ist bereits in einem Jahr, entgegnete Peter. Und weil sie nur alle 7 Jahre stattfindet, werden sicherlich sehr viele Menschen nach Aachen pilgern. Sie werden eine Menge Spiegel brauchen.
2: Nur alle 7 Jahre?
1: Der Fremde kratzte sich am Kinn. Er sah nachdenklich aus.
2: Dann ist es tatsächlich ein Geschäft. Und jetzt machst du eins mit mir. Zum Geschäftemachen bist du doch gekommen, nicht wahr?
1: Peter schluckte. Jetzt nur keinen Fehler machen. Ihr werdet es nicht bereuen auf eurer Reise nach Aachen, sagte er schnell.
2: Nach Aachen will ich nicht. Aber dein Spiegel hat mich auf einen Gedanken gebracht.
1: Der Fremde verstummte. Noch einmal hielt er Peters Spiegel hoch. Er kniff die Augen zusammen, betrachtete ihn von allen Seiten, nickte dann zufrieden.
2: »Wie viel willst du dafür?«
1: Peter zögerte. Was würde der Bäcker für einen Dreikönigskuchen verlangen? Und um wie viel teurer würde es, wenn er die Flöte einbug? 10 Heller! Peter bemühte sich, seiner Stimme einen festen Klang zu geben.
2: Das ist viel.
1: Verzeihung. Peter faltete die Hände wie zum Gebet. Ein Stoßgebet war es auch. Gütiger Gott und alle deine 800 Heiligen, gib, dass es gelingt.
2: Ach, Mumpitz, das ist gar nicht viel.
1: Der Fremde schnalzte mit der Zunge.
2: Du hast daran gearbeitet, deine Zeit gegeben, Zeug dafür gebraucht. Vor allem hattest du einen wunderbaren Einfall, der im Grunde unbezahlbar ist. Dafür gebe ich dir einen Groschen.
1: Einen Groschen? Peter glaubte, sich verhört zu haben. Doch der Fremde kramte schon in seinem Beutel und drückte Peter einen blanken Silbergroschen in die Hand. Peter betrachtete ihn sprachlos. Nun konnte er Anna alle 3 Königskuchen dieser Erde kaufen und noch unendlich viel mehr. Fladenbrot, Milch. Nun konnte er Anna alle 3 Königskuchen dieser Erde kaufen und noch unendlich viel mehr. Fladenbrot,

0: besah sie von allen Seiten, biss darauf, dass die Zähne knackten, prüfte, ob sie hielt. Und sie hielt. »Töffel, heute haben wir Glück!« Der Hund freute sich mit Peter und tanzte schwanzwedelnd um ihn herum. »Gleich flitzen wir zum Bäcker, aber vorher sagen wir Danke.« Nicht dem Fremden, denn der war ja schon fort, sondern Gott, der sich das Wunder, das soeben geschehen war, gewiss ausgedacht hatte für sie, weil er seine Menschen liebte. Das hatte die Mutter behauptet und Peter darum auch das Armband geschenkt, damit er es nicht vergaß. »Gott hat uns lieb«, hatte sie gesagt und es ständig wiederholt, auch wenn der Priester etwas anderes verkündete. Der Priester sprach von Höllenqualen, Fegefeuer und Gericht, das alle Menschen erwartete. »Ich bin mir sicher, Gott ist nicht so.« Die Mutter schüttelte den Kopf und lachte dem Vater, der dem Priester zustimmte, ins Gesicht. »Woher willst ausgerechnet du das wissen?« Peters Vater knurrte und schaute grimmig drein. »Bestimmt steht es in der Bibel.« Und wieder lächelte die Mutter mit diesem Lächeln, an dem jeglicher Widerspruch abprallte. Die Bibel war das Buch, in dem von Gott die Rede war. Aber ob dort wirklich stand, dass Gott die Menschen liebte, konnten sie nicht nachprüfen. Keiner von ihnen konnte das, denn erstens konnten sie nicht lesen, zweitens besaßen sie keine Bibel, drittens hätte es ihnen auch nichts genutzt, denn alle Bibel waren auf Latein und das verstand nur der Priester und allenfalls eine Handvoll Gelehrter. Allzu schlimm fand das Peter aber nicht. Wozu gab es Bilder? Bilder schmückten die Fenster im Münster, verzierten die Nischen, erzählten in den buntesten Farben die Geschichten aus der Bibel. Vor allem gab es den Engelspfeiler. Im Südquerhaus streckte sich eine schlanke Säule mit anmutigen Figuren bis unter das prächtige Deckengewölbe. Am Sockel standen die vier Apostel. Darüber schwebten die Engel. Mit leicht geneigtem Kopf bliesen sie die Posaunen, dass Peter glaubte, ihren Klang zu hören. »Wacht auf, Christus kommt!« Aber nicht als Richter, wie der Priester drohte, würde er kommen. Der Christus, der auf der Spitze des Engelspfeilers thronte, neigte sich liebevoll und segnend den Menschen zu. Peter versuchte, sich an ein Gebet zu erinnern, mit dem er Danke sagen konnte. »Vater unser«, weiter kam er nicht. Aus dem Querschiff schoss eine dunkle Gestalt in einem flatternden schwarzen Umhang wie eine Fledermaus. Es war der Priester, der sonntags aus der Bibel las.
1: »Was machst du hier?« fauchte er. »Barfuß! Und dazu ein Hund? Schämst du dich nicht? Schert euch fort!«
0: Seine Stimme überschlug sich fast vor Wut. Peter rannte los. Töffel folgte ihm auf den Fersen.

Was für einen kostbaren Schatz hatte die Mutter von Peter und Anna, als sie noch lebte, in die Herzen ihrer beiden Kinder gelegt. Sie hatte ihnen eine Ahnung davon geschenkt, dass Gott die Menschen liebt, während manche Geistliche offenbar Freude daran hatten, den Menschen mit Höllenqualen, Fegefeuer und dem Gericht Gottes zu drohen. Dass Peter eines Tages indirekt dazu beitragen würde, die frohe Botschaft des Evangeliums unter die Leute zu bringen, davon konnte er zu dieser Zeit noch nichts ahnen. Wie die Geschichte weitergeht, das erfahren Sie morgen im zweiten Teil dieser Lesezeichenreihe. Samuel Schiedeck las aus dem Roman »Peter und die Macht der Buchstaben« von Dagmar Petrick. Er ist in der Neukirchner Verlagsgesellschaft erschienen und umfasst 190 Seiten. Das gebundene Buch kostet 16 Euro und ist ausdrücklich auch für Kinder und Jugendliche ab 10 Jahren geeignet. Hilfreich ist

ein Anhang, in dem nicht alltägliche Begriffe erklärt werden. 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Dort gibt's diese Sendung auch zum Anhören und Weiterempfehlen.

Wie Sie aus unserer Lesung erfahren haben, machte Peter draußen vor dem Portal des Straßburger Münsters Bekanntschaft mit einem offenbar gut betuchten und großzügigen Herrn. Seinen Namen kennen Sie vermutlich. Um wen es sich handelt, erfahren Sie morgen hier im Lesezeichen. Bis dann. Gottes Segen mit Ihnen, wünscht Kai-Uwe Wojczak.

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1: Herr, mein Gott, wenn der Tag zur Ruhe kommt und die Schatten länger werden, erinnere ich mich an deine Güte. Du hast mich heute bewahrt, deine Hand war über mir, dein Blick hat mich geleitet. Ich danke dir für jeden Atemzug, für das Licht und die Kraft, die du geschenkt hast. Du hast mir Wege geöffnet, wo ich keine sah, und mich getragen, wo ich schwach war. Ich preise dich, weil du treu bist, auch wenn ich zweifle. Du bist mein Fels, meine Zuflucht in der Nacht. In deiner Nähe finde ich Frieden. Vergib mir, wo meine Gedanken und Worte nicht deinem Willen entsprachen. Reinige mein Herz, erneuere meinen Geist. Du bist der Schöpfer aller Dinge, der Herr über Zeit und Ewigkeit. Deine Liebe umgibt mich, deine Gnade trägt mich durch die Dunkelheit. So erhebe ich meine Stimme zu dir, bete dich an und gebe dir die Ehre. Alle Macht und Herrlichkeit gehören dir, jetzt und in Ewigkeit.

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2: Stellen Sie sich einen Baum vor. Hoch oben in den Bergen, knapp unterhalb der Baumgrenze. Sein Stamm wirkt fast abgeknickt, das Nadelkleid hat Lücken. Die Wurzeln haben sich in felsigem Boden festgekrallt. Und trotzdem, er steht da. Lebendig, kraftvoll, als hätte er allem getrotzt. Genau dieses Bild hat Ulrike Becker schon als Kind fasziniert. Auf Wanderungen mit ihren Eltern in den Bergen am Bodensee. Und es ist zum Herzstück ihres Buches geworden, das sich einem Thema widmet, das heute in aller Munde ist: Resilienz. Was ist das eigentlich? Diese Kraft, die manche Menschen scheinbar unbeirrbar durch die härtesten Zeiten trägt. Ist sie angeboren? Kann man sie lernen? Gibt es Faktoren, die man trainieren kann? Und reicht das? Und welche Rolle spielt dabei der Glaube, die Gemeinschaft, die Gnade? Ulrike Becker ist psychologische Beraterin und Autorin. In ihrem Buch Resilienz, stark im Leben, stark im Glauben, nimmt sie uns mit auf eine Expeditionsreise durch das Land der Resilienz. Ehrlich, persönlich und mit einem klaren Blick in die Bibel. Heute ist sie mein Gast bei Das Gespräch. Ulrike, herzlich willkommen.
3: Ja, hallo, ich freue mich auch.
2: Danke, Ulrike, dass du dir die Zeit nimmst für unser Gespräch. Du eröffnest dein Buch mit einem ganz persönlichen Bild, diesem knorrigen, fast verkrüppelt wirkenden Baum hoch oben in den Bergen. Was hat dich daran schon als Kind so fasziniert?
3: Naja, diese Fähigkeit, trotz widriger Umstände zu leben und Leben sichtbar zu machen. Ich glaube, das ist es auch. Dieser Baum wirkte ja extrem lebendig auf mich. Da war etwas, was gesagt hat, ich lebe, ich zeige mich, ich bin, wie ich bin. Und dazu gehört auch die Stürme, die über mich weggegangen sind. Aber man hat ihm angesehen, es war ein lebendiger Baum.
2: Mhm. Ja, und das hat ganz unmittelbar was mit Resilienz zu tun. Kannst du mal diese Brücke schlagen?
3: Naja, Resilienz ist diese Fähigkeit, tatsächlich in den Widrigkeiten des Lebens Leben trotzdem zu gestalten und so zu gestalten, dass wir gesund bleiben in unserer Psyche, dass wir gesund bleiben in unserem Körper, dass wir gut mit anderen Menschen interagieren können, dass wir Zukunft gestalten können. Und insofern ist es tatsächlich ein Baustein für gelingendes Leben.
2: Du schreibst, dass Resilienz ursprünglich ein Begriff aus der Materialkunde ist, also aus den, man könnte sagen, aus den Ingenieurwissenschaften. Ja. Kannst du kurz erklären, was er dort bedeutet und warum er sich trotzdem auf Menschen übertragen lässt?
3: Also in der Materialkunde bedeutete es einfach, dass es manche Materialien sich verformen können und wieder in ihre Ursprungsform zurückkommen. Also wenn ich einen Gummiball nehme und ich knall den auf den Boden, dann ist er danach der gleiche Gummiball. Wenn ich das mit dem Tischtennisball mache, dann hat er eine Dulle und es macht keinen Spaß mehr, mit diesem Tischtennisball Tischtennis zu spielen. Wenn ich aber zum Beispiel den Gummiball jetzt ein paar Jahre lang draußen in Schnee und Eis und 40 Grad Hitze liegen lasse, dann wird der auch sich verändern. Dann wird er vielleicht brüchig und ja. Also jedes Material hat so seine Grenzen in der Fähigkeit, mit Veränderungen umzugehen. Und manche Materialien können das besser und manche schlechter. Ja, und auf den Menschen übertragen, wir alle haben Dinge, die unsere Grundkonsistenz herausfordern, eben unsere Resilienz. Und manchmal gelingt uns das besser und manchmal gelingt es uns das schlechter. Und manche Menschen haben vielleicht auch eine bessere Ausgangsbasis. Manche haben mehr über die Ereignisse, die sie ihnen im Leben widerfahren sind, dazugelernt, sind gereift und sind deswegen resilienter. Und für manche ist es tatsächlich so, wenn die Schicksalsschläge entsprechend heftig kommen, oder eigentlich ist das für alle Menschen so, dann haben wir vielleicht auch eine Dulle in unserem Leben, die sich nicht so einfach ausbügeln lässt. Ja, und ich finde das Bild vom Baum noch mal näher am Menschen, weil wir sind keine Materialien, wir sind Organismen. Aber ich finde auch dieses Bild hilfreich, um zu verstehen, worum geht es denn? Es geht darum, dass wir mit den Veränderungen mitgehen können.
2: Ein anderes Bild oder eine andere Pflanze, die gerne im Zusammenhang mit Resilienz verwendet wird, ist der Bambus. Du aber, Ulrike, entscheidest dich in deinem Buch bewusst dagegen und wählst dann doch lieber den knorrigen Baum, der da sozusagen den Sturm des Lebens ausgesetzt ist. Warum?
3: Ja, weil ich finde, der Bambus ist eine Pflanze, der sieht man das Leben nicht so an wie einen Baum. Ja? Ein Baum bildet eine Lebensspanne ab. Also wer sich auskennt mit Bäumen, ein Förster, wenn der eine Baumscheibe sieht oder ein Fachmann, kann genau sagen, okay, da waren Jahre, in denen war viel Hitze. Da waren Jahre, da war viel Wasser da. Da waren Jahre, da waren Stürme. Weil es abgebildet wird im Leben des Baumes. Das habe ich beim Bambus so nicht. Und der Bambus verleitet uns so ein bisschen zur Verkürzung von Resilienz. Ja, der bricht nicht und der schwingt mit. Und ja, das ist ja so. Ja, aber es verleitet uns ein bisschen dazu zu sagen, Resilienz ist einfach dieses Schwingen und dann ist alles gut. Aber es ist ja nicht alles gut. Und der Baum zeigt uns, dass es auch Jahre gibt, in denen nicht alles gut ist. Und er trotzdem wieder in Resilienz zurückfinden kann. Aber vielleicht mit ein paar gebrochenen Ästen.
2: Mhm. In deinem Buch gehst du auch auf die Wissenschaft der Windfestigkeit bei Bäumen ein. Biologen haben herausgefunden, Bäume, die von Kindheit an Wind ausgesetzt sind, bilden ein elastischeres Holz aus. Was lehrt uns das über menschliche Resilienz?
3: Ja, das finde ich tatsächlich etwas ganz, ganz Spannendes, weil wir ja gerade heute in unserer Gesellschaft versuchen, möglichst viele Stürme nicht zu haben. Ja, also der Staat soll alles richten, damit wir möglichst easy durchs Leben kommen und alle unsere Bedürfnisse erfüllt werden. Die Eltern versuchen, die besten Eltern zu sein, die sie nur können. Und natürlich ist es legitim, dass Eltern versuchen, die besten Eltern zu sein, die sie können. Aber wenn sie ihren Kindern alle Stürme abnehmen, die kleinen Stürme abnehmen, die großen müssen sie, da müssen sie sich davor stellen und schützen. Aber wenn sie jeden kleinen Sturm versuchen zu verhindern, dann geben sie ihren Kindern eigentlich nicht die Chance, Resilienz im Leben zu entwickeln. Also wir brauchen diese kleinen Stürme im Leben, die uns vorbereiten auf die großen Stürme, die unweigerlich kommen werden.
2: Heute bei mir im Gespräch Ulrike Becker. Sie ist Autorin des Buches Resilienz, stark im Leben, stark im Glauben. Ulrike, im Buch beschreibst du 8 Resilienzfaktoren, 8, wie du sie nennst, Gipfel, die wir auf unserer Expedition besteigen können. Kannst du die mal so ein bisschen beschreiben? Was ist das alles, diese 8 Gipfel, die es zu erklimmen gilt?
3: Also zunächst mal sind diese Gipfel jetzt, diese Resilienzfaktoren nicht etwas, was ich ein für alle Mal habe. Ja, ich glaube, das ist wichtig zu verstehen. Es sind Merkmale, die uns helfen, resilient zu sein. Aber es ist nicht so, wenn wir alle Gipfel abgefespert haben, dann sind wir resilient. Wir machen unser Gipfelbuch und machen unseren Stempel rein und können sagen, so, jetzt sind wir resilient. Das heißt, Resilienz bleibt auch eine lebenslange Herausforderung. Aber diese Gipfel sind sozusagen Grundhaltungen dem Leben gegenüber, die uns helfen können, resilienter zu sein und zu bleiben. Und ich habe diese 8 Gipfel mal genannt. Zum einen so einen Optimismus, eine positive Haltung, die mir hilft, auch schwierige Situationen so zu bewerten, dass ich die Chancen darin sehe, dass ich die Entwicklungsmöglichkeiten darin sehe, dass ich die Handlungsmöglichkeiten sehe. Das wäre positiver Bewertungsstil, Optimismus. Das zweite ist die Selbstregulation, dass ich mich in Stresssituationen auch runterregulieren kann, dass wenn starke Emotionen da sind, dass ich mit ihnen umgehen kann. Das dritte ist so der Gipfel der Beziehung, das ist mit Sicherheit einer der Königsgipfel, die uns auch immer wieder große Nöte machen, weil wir manchmal eben keine guten Beziehungen in der Kindheit hatten oder eben, wie man bei Fachleuten sagen würde, keine guten Bindungserfahrungen gemacht haben. Und dann ist das auch eine lebenslange Herausforderung, diesen Gipfel gut zu nutzen, sodass er unsere Resilienz stärkt. Das vierte ist Selbstwirksamkeit, dass wir erleben, dass wir Situationen gestalten können, dass wir Leben gestalten können, dass wir uns als kompetent erleben darin auch. Ein weiterer Gipfel ist die Akzeptanz, dass ich manche Situationen einfach akzeptieren muss, dass sie sind, dass ich erstmal nichts dran ändern kann und dann die Frage kommt, okay, und wenn ich nichts dran ändern kann, wie gehe ich damit um? Ein weiterer Gipfel ist Kreativität. Wir brauchen Kreativität, um Leben zu gestalten, gerade in unserer sehr komplex gewordenen Welt. Wir brauchen da auch Gruppenkreativität, das ist nicht eine Einzelleistung. Sinnfindung ist ein ganz wichtiges Thema für die Resilienz. Das ist schon sehr, sehr früh rausgekommen, dass Menschen, die dem Leben einen Sinn geben können, auch in widrigen Umständen, dass die anders mit Lebenssituationen umgehen können. Und dann habe ich einen letzten Punkt, den nenne ich Mensch sein, Mensch bleiben. Da geht es auch darum, dass wir lebenslang lernen dürfen und dass wir uns begrenzen dürfen. Dass Gott von uns nicht verlangt, dass wir irgendwann der perfekte Mensch sind und dann sind wir resilient, sondern dass er mit uns mitgeht in diesem ganz Unvollkommenen, das unser Menschsein ausmacht und das so sein darf auch.
2: Mhm. Ich möchte jetzt mal einen dieser Punkte, die du aufgezählt hast, Ulrike, rausgreifen, und zwar die Selbstregulation. Du erklärst das auch neurologisch mit dem limbischen System, mit Stresshormonen. Was passiert eigentlich in uns, wenn wir in Stress geraten? Und wie hilft uns Selbstregulation dabei?
3: Also wenn ich in Stress gerate, wird ja mein ganzes inneres System stellt sich auf eine Gefahr ein. Ja? Da ist irgendetwas, das bewerte ich als Gefahr. Also was weiß ich fahre mit dem Fahrrad und auf einmal kommt ein Auto von der Seite, dann ist es gut, wenn ich Stress habe und mein ganzes System sagt, oh, hier ist eine Gefahr, auf die musst du dich einstellen. Und mir hilft auch, auf diese Situation zu reagieren, so geistesgegenwärtig zu sein und zu bremsen und vielleicht noch den Lenker rumzureißen, damit nichts passiert. In vielen Situationen ist es aber so, dass dieser Stress ja nicht in eine konkrete Handlung übersetzt werden kann. In der Corona-Krise haben wir das alle erlebt. Da war ein unsichtbares Virus und unsere ganze Lebensgestaltung ist über den Haufen geworfen worden. Und wir mussten mit einem unsichtbaren Feind umgehen, in Anführungszeichen, den wir nicht einfach bekämpfen konnten durch Körperhandlungen, durch Bremse ziehen und so. Und dann kommt unser Stresssystem tatsächlich in Not, weil es eher für die Hands-on-Gefahren gedacht ist und nicht für diese unsichtbaren, komplexen Gefahren, die wir in unserer heutigen Zeit eben häufig haben. Und dann können wir diesen Stress häufig nicht mehr so gut abbauen. Und da ist es wichtig, dass wir Wege finden, tatsächlich mit Stress umzugehen und auch solche Überreaktionen sozusagen des limbischen Systems, wo wir eigentlich andere Mechanismen bräuchten, statt dass sich alles im Körper anspannt, solche Reaktionen runter zu regulieren, um wieder in die Ruhe zu kommen. Und da gibt es ganz unterschiedliche Möglichkeiten, wie wir das tun können. Es gibt so Notfalldinge, ja, dass ich einfach meinen Fokus wechsle, dass ich vielleicht mal nicht in die Nachrichten gucke, um rauszukommen aus dem Stress. Es gibt Möglichkeiten, dass ich über Bewegung mich reguliere. Viele Menschen treiben Sport. Das kann ein guter Weg sein, auch mal Stress runter zu regulieren. Es kann sein, dass ich über die Atmung, ja, da kann ich sehr gut auch regulieren, wenn ich in ruhige Atmung komme. Das Gegenteil ist, wenn ich in einer Panikattacke bin, da atme ich ganz schnell und mein System pumpt immer mehr Sauerstoff rein und die Körperreaktionen werden immer heftiger. Also das sind so die ersten Maßnahmen, wie wir uns runterregulieren können. Und dann finde ich es aber auch wichtig, dass wir eben diese Selbstregulation vielleicht auch verknüpfen mit anderen Merkmalen, wie zum Beispiel Sinnfindung. Wenn ich weiß, ich habe einen Gott, der über allem ist, auch dem, was mir jetzt gerade so Angst macht und mein System so in Stress bringt, dann kann das zum Beispiel auch ein wichtiger Faktor sein, wie ich mich regulieren kann. Dass ich mir bewusst mache, ich habe einen Gott, der ist auf allen Lebenswegen bei mir. Ich finde da zum Beispiel diesen Psalm 121 schön. Ich hebe meine Augen auf zu den Bergen. Woher kommt mir Hilfe? Meine Hilfe kommt von Gott, der Himmel und Erde gemacht hat. Das kann etwas sein, an dem ich auch zur Ruhe kommen kann in solchen sehr herausfordernden Situationen.
2: Du nennst das Sinnfindung, Ulrike. Ich würde es eher so beschreiben, dass ich sage, ich überlasse es Gott, dass er einen Sinn darin sieht, oder? Denn nicht immer finde ich doch Sinn in den Dingen, die mich stressen.
3: Nein.
2: Und, ja, oder?
3: Ich finde nicht immer Sinn darin, aber ich habe Sinn darin gefunden, dass ich sage, Gott ist der Herr über das Leben und ich bin es nicht. Gott ist der, dem ich mein Leben verdanke, dem ich zu jeder Zeit mein Leben anvertrauen kann und dem ich mich aber auch ein Stück beuge, dass mein Leben unter seiner Herrschaft ist, sage ich mal, jetzt im positiven Sinn gesprochen, ja, dass ich nicht der bin, der das Leben kontrollieren kann. Und solche Situationen, wenn mein Stresssystem anspringt, das sind ja tatsächlich Situationen, in denen mir auch Kontrolle entgleitet unter Umständen. Und dann bedeutet Sinnfindung nicht, dass ich sage, ah, das ist jetzt alles toll, dass wir Corona-Krise haben und super Sinn dahinter, sondern nein, Corona-Krise war schlimm, war nicht gut. Auch vieles in unserem Umgang war nicht gut. Wir waren völlig überfordert. Aber wir wissen, dass über allem, was in der Corona-Krise passiert, ist auch ein Schlimmen, dass wir einen Gott haben, der unser Leben begleitet.
2: Mhm. Lass uns noch mal einen Schritt weitergehen. Du unterscheidest passives Coping, also Flucht und Vermeidung, von aktivem Coping. Kannst du das mal einem Beispiel aus dem Alltäglichen beschreiben, erklären?
3: Mhm. Also ich nehme jetzt mal so ein Beispiel, das vielleicht nicht ganz alltäglich ist, aber gerade in meinem Alltag eben auch drin steckte. Ich hatte Probleme mit dem Herzen. Und es war wichtig, jetzt wahrzunehmen, okay, ich bin jetzt gerade spazieren gegangen und ich habe einen Schmerz, der da nicht hingehört. Ich hatte einen ganz starken Anlaufschmerz, ich hatte einen Schmerz, sobald ich ein Stück den Berg hochgegangen wäre. Passives Coping würde jetzt bedeuten, naja, das wird schon wieder weggehen. Das war sicher nur einmaliges Ereignis und ich nehme mich nicht so ernst. Tatsächlich hat mein Vater, der ja Arzt war, sogar früher häufig diesen Satz gebraucht, wenn wir mit irgendwelchen gesundheitlichen Themen kamen. Ach, nimm's nicht so wichtig. Erstmal.
2: Ja, ja, der Schuster trägt immer die abgelatschtesten Sohlen, ne?
3: Wenn er dann gemerkt hat, es war wirklich ernst, dann hat er es auch ernst genommen. Aber erstmal war seine Standardreaktion, nimm's nicht so wichtig. Hm. Und ja, jetzt könnte ich mit passivem Coping sagen, alles nicht so wichtig, alles nicht so schlimm, wird schon wieder werden. Ein aktives Coping bedeutet, ich nehme wahr, da ist etwas, das darf so eigentlich nicht sein. Und dann sage ich, okay, bei der nächsten Gelegenheit gehe ich zum Arzt und lass ihn das da mal hinschauen. Ja. Und dann ist aktives Coping auch zu sagen, okay, und wenn der Arzt sagt, da ist was dahinter, dann mache ich den Facharzttermin und dann lasse ich auch die Behandlungen zu, die sind. Aktives Coping könnte auch bedeuten tatsächlich, dass ich auch als Christ sage, ja, ich gehe zum Arzt und nicht sage, ja, jetzt gehe ich davon aus, dass Gott es heilt oder ich bitte Gott um Heilung und erwarte ein Wunder, sondern dass ich akzeptiere, okay, mein Herz hat ein Problem und mein Herz braucht Hilfe und Gott wird die Hilfe schenken, aber auch indem ich in Verantwortung gehe. Also aktives Coping hat immer auch etwas mit Verantwortung übernehmen zu tun.
2: Mhm. Ein weiterer Gipfel in Anführungszeichen in deinem Buch, also ein weiterer Punkt, der mich zu mehr Resilienz bringen kann, ist die Anerkenntnis, dass ich ein Mensch bin und Mensch bleiben darf. Du beschreibst das als den vielleicht unscheinbarsten Gipfel von diesen 8 Eigenschaften, aber vielleicht den wichtigsten. Warum ist er aus deiner Sicht so wichtig?
3: Naja, er ist unscheinbar, weil wir sind einfach Menschen. Und er ist so wichtig, weil gerade das ist, was Gott von uns erwartet und nicht mehr und nicht weniger. Ja, ich glaube, deswegen ist er so wichtig. Gott hat uns als Menschen geschaffen und er hat in uns die Fähigkeit hineingelegt zu versagen. Er hat in uns die Fähigkeit hineingelegt, ihn abzuweisen. Er hat in uns die Fähigkeit hineingelegt, an Grenzen zu stoßen. Er hat nicht einen perfekten Menschen geschaffen, der alles unter die Füße kriegt und keine Grenzen hat. Ja, so wie wir es manchmal gerne in unserem Selbstoptimierungswahn hätten. Und auch es gibt ja auch eine fromme Form von Selbstoptimierungswahn, ja, wo wir meinen, wir können im Glauben alles. Ja, das ist ja nicht so. Gott hat uns diese Grenzen gegeben und wir dürfen zu diesen Grenzen stehen. Und Resilienz zu sein bedeutet immer wieder auch, mit diesen Grenzen umzugehen, und in diesen Grenzen zu sagen, okay, und jeden Tag gehe ich mit Gott als der Mensch, der ich bin, mit den Möglichkeiten und Grenzen, die ich heute habe. Und dann lebe ich den besten Tag, den ich leben kann, mit Gottes Hilfe.
2: Heute im ERF-Gespräch Ulrike Becker. Sie hat das Buch geschrieben, Resilienz, stark im Leben, stark im Glauben. Ulrike, dein Buch ist kein neutrales Sachbuch. Du bringst deinen Glauben von Anfang an ein. Du beschreibst, ja, du bist überzeugt, dass wir von einem Schöpfer gemacht worden sind. Ein Schöpfer, der will, dass unser Leben gelingt. Wie ist das bei dir persönlich geworden? War das schon von Kindheit an so, dass du diese Überzeugung in dir hattest?
3: Nein, das könnte ich nicht so sagen. Also ich bin jetzt nicht fromm aufgewachsen, wie man so schön sagt. Also meine Eltern haben uns taufen lassen, haben uns konfirmieren lassen. Das schon, also so diese Standardpunkte haben wir abgearbeitet. Aber es war jetzt nicht so, dass sie das extrem gefördert hätten. Da waren eher andere Menschen, ein Religionslehrer oder dann später Menschen in einem Bibel- und Jugendkreis, die in mir so diese Überzeugung genährt haben, dass es einen Gott gibt, der sich für mich interessiert, der möchte, dass mein Leben gelingt. Und wir merken so etwas ja nicht im luftleeren Raum, wir merken es tatsächlich über das, wie Menschen uns begegnen und uns mehr Glauben vermitteln. Und da habe ich einige Menschen gehabt, die sehr kostbar waren für mich, die das in mir gefördert haben. Und dann kam so ein Punkt, wo ich einfach so um die 20 rum mich auch auf Gott geworfen habe tatsächlich, wo ich das Gefühl habe, ich gehe mit meinem Leben in eine Sackgasse. Und ich habe die Erfahrung gemacht, da ist ein Gott, der es, auch wenn ich gerade sehr bei mir bin, auch wenn ich so gar nicht ihm das geben kann, was er vielleicht sich wünschen würde von mir, der sagt, hey, du bist mir trotzdem wichtig und ich bleib da. Und ich möchte, dass du mich erfährst als den Gott, der bedingungslose Liebe für dich hat. Ja. Und das war so eigentlich so der Startpunkt, zu erwarten, dass in allem, was mir im Leben widerfährt, dieser Gott zu mir stehen wird. Und ich auch für mich sagen möchte, mit diesem Gott will ich durchs Leben gehen, komme was wolle. Ich kann mir ein Leben ohne Gott tatsächlich nicht mehr vorstellen.
2: Und über diesen Gott erfahren wir ja wahnsinnig viel im Buch der Bibel. Du erzählst in deinem Buch, das du geschrieben hast, die Geschichte von Josef aus dem Buch Genesis. Er war ein Mensch, der hat Verrat erlebt, Sklaverei und Gefängnis. Was hat sich so an dieser Geschichte fasziniert, gerade im Blick auf das Thema Resilienz?
3: Wenn wir uns das Leben von Josef anschauen, ist er tatsächlich jemand, der immer wieder heftige Stürme erlebt, der gerade so sein Leben wieder irgendwie in eine gute Bahn geworfen hat. Also er wurde von seinen Brüdern verkauft, er war der Lieblingssohn seines Vaters gewesen und der Vater hat nicht zugelassen, dass der kleine Lieblingssohn Stürme erlebt. Er hat ihn nicht gut vorbereitet und dann kam der große Sturm, dass seine eifersüchtigen Brüder ihn in die Sklaverei verkauft haben. Erst wollten sie ihn sogar umbringen. Und dann ist er an diesem Tiefpunkt und er tut immer wieder Dinge und er nutzt immer wieder auch seine inneren Haltungen, seine positiven Bewertungsstil. Er nutzt das, um Verantwortung zu übernehmen, mit Gottes Hilfe wieder so ein Stück rauszukommen aus dem, was ist. Dann wird er der Sklave, der Herr, der ihn besitzt, sozusagen alle die ganze Vermögensverwaltung überlässt, ja, die ganzen Besitzverwaltung überlässt. Also wow, er hat sich richtig, richtig hochgearbeitet. Er muss auch unheimliche Qualitäten gehabt haben, dieser Mann. Und dann ist da die Frau dieses Besitzers und die überschreitet die Grenzen von Josef und bringt ihn durch ihr Verlangen und ihren Wunsch, dass er mit ihr eine Beziehung eingeht, was er nicht will, weil er seinen Herrn nicht verraten will, bringt sie ihn ins Gefängnis. Sie lügt über das, was er getan hat. Und wieder stürzt sein Leben ein. Und er geht wieder diesen Weg der Resilienz, dass er mit Gott zusammen etwas tut, was wieder Leben möglich macht, wieder ihn rausholt aus dieser Situation, in der er ist. Und es ist so ein, ich lasse zu, dass Gott etwas tut und es ist gleichzeitig ein, ich gehe in Verantwortung mit, ich tue das, was ich kann. In diesem kleinen Spielraum, den er immer wieder hatte. Und das Ganze geht weiter bis dahin, dass er sich ja auch, obwohl seine Brüder ihm so viel angetan haben, obwohl da sicher auch Wut in seinem Leben war und Groll in seinem Leben war, es schafft sich am Ende seines Lebens vollkommen zu versöhnen mit seinen Brüdern. Ja. Das finde ich schon faszinierend. Also wie er Stück für Stück mit Gott sein Leben geht und immer wieder seine Resilienz lebt und ausdehnt und wiederfindet und nochmal wiederfindet, obwohl Dinge ihn ganz tief betreffen.
2: Nun sind wir beide wahrscheinlich Menschen, die weit davon entfernt sind, uns mit Josef zu vergleichen. Trotzdem die Frage, hast du selbst mal auch so etwas erlebt, einen Moment, wo du im Nachhinein gesagt hast, da hat Gott etwas Gutes aus Schwerem gemacht?
3: Ja, auf jeden Fall. Also es gibt mehrere solche Dinge. Schon in meiner Kindheit sind manche Dinge passiert, die nicht so waren, wie sie hätten sein sollen. Und ich konnte mich damit versöhnen. Ich konnte mich auch mit den Menschen versöhnen, die damit beteiligt waren. Dann hatten wir, mein Mann hat ja eine Firma gegründet, kurz vor der Finanzkrise. Wir sind da in ganz große Schwierigkeiten geraten, finanziell einfach, weil Investorengelder weg waren und solche Dinge. Das war eine schwierige Situation und auch da war eine große Herausforderung, wie überlebe ich jeden Tag? Und tatsächlich war mein Ansatzpunkt, ich habe morgens meinen Spaziergang mit meinem Hund gemacht, ich habe da mit Gott über den Tag geredet und ich habe immer diesen Tag an Gott abgegeben und ich habe von ihm das genommen, was für den Tag dran war. Ob es jetzt das Gespräch mit dem Bankberater war, ob es der Einkauf war mit dem wenigen Geld, was die in dem Moment hatten, ob es das Gespräch mit den Kindern war, um ihnen Sicherheit zu geben oder ein Gespräch mit meinem Mann, was wir jetzt gerade tun müssen und so. Oder einfach, dass ein Tag gerade keine großen Ereignisse sind, aber ich ihn trotzdem bewältigen muss in dem Wissen, ich weiß nicht, wie es ausgeht. Ja? Mhm. Ich weiß nicht, ob es gut ausgeht für uns finanziell. Es ist dann gut ausgegangen. Aber ich weiß, dass der Gott, der mit mir durch diesen Tag geht, dass der gut ist.
2: Mhm. Du hast deinen Mann eben schon erwähnt. In deinem Buch erzählst du von einem plötzlichen Seelenriss, den er hatte kurz vor Weihnachten. Mhm. Alle Pläne plötzlich um das schöne Fest futsch, alle Vorfreude weg und trotzdem habt ihr diese Tage als Familie irgendwie gut erlebt. Du nennst das als ein Beispiel für Akzeptanz. Was hat dir dabei geholfen?
3: Ich denke, geholfen hat mir auf jeden Fall, dass ich nicht allein war in der Situation. Also erstmal war ich allein. Ich musste zu meinem Mann tatsächlich, er lag auf dem Boden in seiner Werkstatt, in seiner Firma und konnte sich nicht rühren. Und ich musste erstmal Notarzt rufen und ich hätte ihn auch nicht hochheben können. Also es war tatsächlich eine Situation, wo erstmal einfach diese Hilfe notwendig war. Und es war gut zu sehen, das sind kompetente Menschen, die helfen. Dann war ich aber auch nicht allein, weil meine Familie gekommen ist. Ja, und ich habe gespürt, die Kinder sagen, hey, dann ist es jetzt so. Und wir kommen mit einer Haltung, dass wir jetzt nichts fordern, dass wir nicht sagen, ja, das muss aber jetzt trotzdem das Weihnachtsfest werden, wie es geplant war, sondern dass wir alle zusammen einfach uns darauf eingestellt haben, zu sagen, wir wollen so viel gutes Weihnachten erleben, wie möglich ist, aber auch darauf damit umgehen und ja, dass es nicht das Weihnachten wird, was wir uns gedacht haben. Und irgendwie auch meinem Mann helfen mit dem, was ist. Also ich habe einen Schwiegersohn, der ist pflegerisch ausgebildet und der hat dann ihm zum Beispiel seine Spritze gesetzt, damit er keine Thrombosen bekommt. Ich hatte keine Ahnung, wie man sowas macht, aber wir mussten das ja lernen. Ja? Und er hat mir einfach gezeigt, wie geht das. Und das waren so viele Momente auch von Solidarität, die wir in dieser Situation hatten, die uns, glaube ich, sehr geholfen hat, auch miteinander das zu gestalten.
2: Hm. Du beschreibst auch, Ulrike, wie sich ein gesundes Gottesbild auf unsere psychische Verfassung auswirkt, sogar neurobiologisch. Ein angstfreies, von Vertrauen geprägtes Gottesbild setzt das Bildungshormon Oxytocin frei. Das habe ich aus deinem Buch gelernt. Nun weiß, habe ich so ein bisschen was schon mal drüber gehört. Mehr so natürlich in Bezug auf menschliche Beziehungen, Partnerschaften, Eltern-Kind-Beziehung. Aber offensichtlich hat das auch alles eine geistliche Dimension. Kannst du das mal erklären?
3: Naja, Gott ist die Bindungsperson oder die Bezugsperson schlechthin. Ja? Wenn er unser Schöpfer ist, wenn wir von dieser Prämisse ausgehen, dann ist er unsere erste Bindungsperson. In dem Moment, wo er den Gedanken hat, einen Menschen zu schaffen, fängt die Bindung dieses Menschen an Gott an. Und von daher wäre es für mich nur logisch, dass wenn wir mit Gott in eine vertrauensvolle Beziehung kommen, also diesen Schöpfer sehen, der uns liebt, der uns will, der unser Leben möchte und unser Leben begleiten möchte, dass dann auch da Oxytocin ausgeschüttet wird. Ja? Dieses Bindungshormon, das uns in Ruhe führt, das uns in das Wissen führt, es wird alles gut, das uns auch in eine positive Kraft führt, ja, Leben zu gestalten. Also Bindungshormon ist ja mehr als nur, ja, ich komme zur Ruhe, sondern ich werde in eine positive Lebenshaltung hineinmanövriert, auch durch das Bindungshormon, das mir hilft, Dinge im Leben zu gestalten. Also das wäre für mich nur, es gibt keinen wissenschaftlichen Nachweis darüber, es gibt so ein paar Studien, aber ich glaube, das spielt auch keine Rolle. Ich, als Christ bin ich überzeugt, dass wenn es einen Gott über uns gibt, dann gibt es auch Bindungshormone, wenn wir mit ihm in Beziehung sind.
2: Heute im Gespräch Ulrike Becker, Autorin des Buches Resilienz, stark im Leben, stark im Glauben. Ulrike, du schreibst in deinem Buch auch über die Sehnsucht vieler Menschen nach Selbstoptimierung. Menschen zeigen sich, ich glaube, es ist ein ganz natürliches Bedürfnis, sich von ihrer vermeintlich besten Seite, vielleicht keine Falten, alles wegretuschiert, keine Schwächen, nur die Glanzseite des Lebens. Du siehst das kritisch. Warum?
3: Ich meine, es ist völlig in Ordnung, wie du schon sagst, dass Menschen ihre guten Seiten zeigen wollen, dass Menschen bei ihrer Leistung auch das Beste zeigen wollen. Ich glaube, das ist ein menschliches Bedürfnis und das muss man auch würdigen. Schwierig wird es dort, wo Menschen ihre negativen Seiten ausblenden und nur über dieses Ausblenden negativer Seiten sich zeigen können. Ja, das ist das Problem. Es ist nicht das Problem, dass wenn ich zum Beispiel eine Schulung mache, dass ich die beste Dozentin sein möchte, die ich sein kann. Ja, es wäre schlimm, wenn ich das nicht wollte. Dann würden meine Studierenden, die da von IGIS dabei sitzen, die würden vielleicht sagen, oh, nee, das war jetzt nicht so doll. Ja, also es braucht auch diese Leistungsbereitschaft, diese Bereitschaft, die besten Seiten zu zeigen. Aber wenn ich das nur noch praktisch nur noch diese Seite haben darf und nicht auch sagen darf, okay, heute warst du in der Schulung nicht so gut drauf, da hat dich was anderes beschäftigt und heute bist du der Frage dieses Teilnehmers nicht wirklich gut gerecht geworden. Das hättest du besser machen können. Und dann damit umgehe, aber in einer Form, dass ich sage, das darf sein, dass ich etwas nicht gut geschafft habe. Und es darf sein, dass ich vielleicht auch mal Buße tun muss über etwas. Und es darf sein, dass ich es wieder nicht optimal hinkriegen werde. Einfach, weil das vielleicht nicht so mein Ding ist. Ja, weil ich an der Seite eine Schwäche habe. Das muss möglich sein, weil Selbstoptimierung sagt, nein, das darf nicht sein. Und du musst das alles ausblenden. Und dann sind wir in einem Schönfärben auch. Dann sind wir in einer Nicht-Akzeptanz. Wir haben vorhin den Begriff Akzeptanz gehabt. Die Selbstoptimierung kann nicht akzeptieren, dass es auch diese schwachen Seiten an mir gibt. Dass es auch diese suboptimalen Seiten an mir gibt. Dass es auch die Fehler gibt, auch das Versagen gibt. Die Selbstoptimierung will, wir schrauben an dem Phänomen Mensch, das ich bin. Und wir schrauben so lange, bis der vollkommene Mensch rauskommt. Entweder im äußeren Körperbild oder in den Leistungsfähigkeiten. Ja. Und das wird nicht funktionieren.
2: Ulrike, ich möchte dir eine Frage stellen, auf die ich die Antwort schon erahne mit einem leichten Augenzwinkern. Als Expertin für Resilienz, hast du inzwischen den Gipfel der Resilienz für dich schon erreicht oder gibt es Momente, wo du einfach nicht elastisch bist, sondern eher brichst, als dich biegst?
3: Ja, natürlich gibt es diese Momente. Ja, ja. Es gibt Momente, wo ich merke, meine Resilienz ist gefühlt am Ende. Ja. Ich habe in der Corona-Krise sehr viel Herausforderungen gehabt in meinem Beruf. Ja. Und irgendwann hatte ich so das Gefühl, wow, jetzt musst du aufpassen, du rauschst auf ein Burnout zu. Ja. Wo ich gemerkt habe, hier ist meine Haut dünn geworden, was ich noch tragen kann. Und wo ich gemerkt habe, jetzt muss ich auch für mich sorgen, damit ich wieder resilient werde. Also niemand hat den Gipfel der Resilienz. Also es ist ja kein einzelner Gipfel, es sind ja viele Gipfel. Und es bleibt eine Wanderung. Ja. Ich werde mein Leben lang unterwegs sein. Es ist ein lebenslanger Prozess, Resilienz zu erhalten, Resilienz neu zu gewinnen, neuen Bereichen resilient entgegenzugehen. Ich meine, ich stehe jetzt vor der Herausforderung, älter werden. Ja, ich bin jetzt, gehe auf Mitte 60 zu und für mich wird eine Herausforderung sein, wie kann ich resilient sein, wenn Körper und andere Fähigkeiten vielleicht abnehmen? Was bedeutet dann Resilienz? Also nein, ich bin nicht die Expertin in Resilienz in dem Sinn, dass ich es unter die Füße gebracht habe.
2: Du erzählst auch von deiner Mutter, von den Traumata des Zweiten Weltkriegs, die sie bis ans Lebensende geprägt haben. Perfektionismus, Angst, Misstrauen. Das klingt hart. Was hat dich das über die Grenzen von Resilienz gelehrt?
3: Also eine Grenze, die wir alle haben, ist, wenn es schlimm genug kommt, dann macht das etwas mit uns, was auch unsere Resilienz zum Kippen bringen kann. Ja? Niemand ist so geschützt, dass er mit allem klarkommt. Was wir dann brauchen, ist eben auch Menschen, die uns zur Seite stehen, ein Supportnetz. Was wir brauchen, ist dann Momente, in denen wir mit dem umgehen können, zum Beispiel über eine Therapie, über die Hilfe von Fachleuten. Und jetzt sehe ich meine Eltern, es ist ja nicht nur meine Mutter, sondern auch mein Vater, die Kriegskinder waren und die keinerlei Unterstützung hatten. Nach dem Krieg hat keiner gefragt, wie geht es dir? Was hast du Schlimmes erlebt? Es wurde einfach gefordert, dass sie funktionieren, weil alle mussten funktionieren. Und insofern ist es auch nicht hart in dem Sinn, dass ja meine Mutter hatte Misstrauen, aber sie hatte auch eben nicht die Chancen, andere Dinge zu entwickeln. Ja, sie war perfektionistisch, weil sie Angst hatte, Dinge falsch zu machen. Aber sie hatte auch nicht die Chance, so locker zu sein, zu sagen, es darf auch mal was schief gehen. Weil ihr Horizont einfach der war, da war ein massives Ereignis und ich habe keine Chance. Und es ist keiner da, der mir hilft. Und ich muss das hinkriegen. Und das hat ihren Perfektionismus ausgemacht, der dann nie wieder weggegangen ist. Und damit natürlich auch die Ängste, weil Perfektionismus führt immer irgendwann in die Angst. Mhm. Und Perfektionismus braucht Kontrolle, deswegen kann ich schlecht vertrauen. Ja.
2: Mhm. Ja. Darf ich dich fragen, was würdest du jemandem sagen, der dein Buch liest und denkt, ja, das ist alles schön und gut, aber ich bin halt einfach kein resilienter Typ. Das bin ich einfach nicht.
3: Ich würde sagen, das ist keine Frage von, leiste ich mir Resilienz oder leiste ich sie mir nicht. Wir brauchen Resilienz. Also jeder Mensch hat auch ein gewisses Maß an Resilienz. Ich würde dann mit dieser Person auch mal hinschauen, was ist denn da, was an Resilienz schon da ist. Manchmal ist es ja auch so, dass Menschen, das erlebe ich oft in der Beratung, dass Menschen zu mir kommen, die gar nicht sehen, wo sie schon überall resilient im Leben waren, wo es auch mal darum geht zu würdigen, was sie eigentlich schon im Leben erreicht haben an Resilientem. Also ich würde mit so jemandem gerne dann hinschauen wollen und gleichzeitig aber auch sagen, hey du, das ist kein Luxusding, sondern wir alle brauchen Resilienz, weil wir sonst tatsächlich zerbrechen an Stürmen. Ja. Und zerbrechen ist nicht schön. Also warum nicht gucken, was vielleicht doch geht an Resilienz und was schon da ist und was sich entwickeln darf. Also es gibt so, im Schema-Bereich sagt man so, da ist vielleicht etwas Gutes, von dem zu wenig da ist. Und wie können wir das Gute fördern, von dem zu wenig da ist? Das ist so ein Grundsatz im Schema-Beratungsbereich. Und ich finde das so einen guten Ansatz auch für Resilienzförderung. Wo ist denn schon etwas Gutes da, auf dem wir aufbauen können? Und jeder Mensch hat irgendetwas. Jeder Mensch hat irgendeine Beziehung gehabt, die ihm gut getan hat. Jeder Mensch hat irgendwo schon mal etwas erreicht, obwohl er sich nicht als selbstwirksam erlebt. Und auf diesen Dingen aufbauen und es zu fördern, dass es mehr wird, sodass auch die Resilienz wieder zunehmen kann.
2: Heute im ERF-Gespräch unsere Expertin für Resilienz, Ulrike Becker. Ulrike, du betonst in deinem Buch sehr stark, Resilienz ist keine Einzelleistung, sie braucht Gemeinschaft. Warum ist das so?
3: Weil es Situationen gibt, in denen der Einzelne seine Resilienz nicht erhalten kann. Ich merke das häufig, wenn Menschen zu mir kommen mit beruflichen Kontexten. Gerade zum Beispiel Menschen aus dem Pflegebereich habe ich immer wieder in Beratung, die an Grenzen kommen und die dann für sich Beratung nehmen, um zu schauen, wie kann ich mit dieser Situation noch gut umgehen. Und da ist zum Beispiel ganz klar, dass es keine Einzelleistung sein kann, dass sie im Beruf resilient sind, sondern da braucht es auch strukturelle Veränderungen, damit wieder Resilienz für alle möglich ist. Und Gott sei Dank gibt es ja dieses Thema auch, wie können Betriebe resiliente Rahmenbedingungen schaffen. Und genauso brauchen wir das als Gesellschaft. Die Corona-Krise hat uns gezeigt, dass auch gesellschaftliche Resilienz ein Thema ist, das wir unbedingt anschauen müssen. Und es ist auch ein Thema für uns als christliche Gemeinschaften. Ja, wie fördern wir Resilienz? Wie können wir Menschen, die in unsere Gemeinden kommen, in unsere Hauskreise kommen, wie können wir ihnen Rahmenbedingungen schaffen, die Resilienz fördern. Und das sieht für jede Gemeinde sicher anders aus und für jede Gemeinschaft.
2: Du schreibst auch über das Projekt des CVJM auf der Isla Margarita in Venezuela, Kinder in extremer Armut, die durch Gemeinschaft, Beziehung und den christlichen Glauben Resilienz aufbauen. Was hat dich daran bewegt?
3: Mich hat fasziniert, dass bei diesem Projekt nicht nur christlicher Glaube einfach dargestellt wird. Und dann sollen sie irgendwie damit das nehmen und damit umgehen, sie und ihre Familien. Sondern, dass sie auch gefördert werden in vielen, vielen kleinen Alltagsdingen. Wie leben Menschen zusammen? Wie kann man lernen, gut Regeln zu respektieren, wertschätzend miteinander umzugehen? Auch das ist ja ein Ausdruck von christlichem Glauben. Man hat ihnen beigebracht zu schwimmen, damit sie in dem Meer um Isla Margarita nicht untergehen. Ja, das ist ja auch nicht selbstverständlich, dass sie Menschen haben, die ihnen das beibringen. Also sie werden gefördert in ihren Fähigkeiten, dass sie Fähigkeiten haben, mit denen sie später eine Ausbildung machen. Sie werden gefördert in ihrer mentalen Entwicklung. Also da sind ganz, ganz viele Dinge und über diese Förderung erleben sie sich eben auch als selbstwirksam, erleben sie dann natürlich auch Gott als Begleiter und christliche Gemeinschaft als etwas Gutes, das sie mit diesem Gott in Verbindung bringt. Sie und auch ihre Familien natürlich, die ja Teil dieser Förderung auch sind. Und dieses Gesamtkonzept finde ich einfach wunderbar, weil es resilient in ganz kleine Dinge des Alltags übersetzt.
2: Jetzt würde ich gerne noch mal den Blick von Venezuela in den ganz normalen Alltag hier bei uns in Deutschland runterbrechen. Was kann eine christliche Gemeinde oder ein Hauskreis, eine Familie ganz konkret tun, um ein resilienzfördernder Ort zu sein?
3: Letztlich geht es darum, dass wir diese Grundhaltung, die sich in diesen 8 Faktoren oder Merkmalen von Resilienz verbergen, dass wir die auch im Miteinander als Christen leben. Und dass wir Rahmenbedingungen schaffen in unseren Gemeinden, in unseren Hauskreisen, in unseren Familien, die diese Resilienzfaktoren Raum geben, sodass, ob es jetzt die Kinder sind, die das entwickeln, oder ob wir Gemeindeglieder haben, die Selbstwirksamkeit zum Beispiel erleben. Ja, das ist ein Thema. Manchmal haben wir in christlichen Gemeinden so eine Haltung, wenn Menschen Probleme haben, dann übernimmt gleich die ganze Gemeinde oder so. Ja, und sie dürfen gar nicht mehr selbst mit dem Problem verantwortlich umgehen. Wie können wir einerseits unterstützen, aber andererseits nicht entmündigen, wenn Menschen gerade in ihrer Resilienz angeschlagen sind? Oder wie leben wir Leitung? Ja, in vielen Gemeinden ist es so, da ist ein Leiter, der muss das ganze Ding tragen, ja, und muss alles können. Landeskirchen sind da super drin, dass sie von Pastoren erwarten, dass sie alles im Griff haben und alle Fähigkeiten mitbringen. Wie können wir Leitung so gestalten, dass Leiter nicht alleingelassen sind und langsam aber sicher kaputt gehen? Und wenn sie es dann nicht schaffen, dann mobben wir sie vielleicht auch noch und sagen ihnen, was sie alles falsch gemacht haben. Statt Gemeinde als ein Gemeinschaftsprojekt zu sehen, in dem wir alle beitragen dazu, dass Gemeinde gelingt. Ja, das wäre zum Beispiel auch ein Punkt. Oder auch, wie gehen wir mit Krankheit und Gesundheit um? Wie gehen wir mit dem Zerbrochenen im Leben um? Haben wir ein Gottesbild, in dem das keinen Platz hat? Und ein Bild von Christsein, in dem das keinen Platz hat? Wo man das Schlechte entweder ausblenden muss oder wegbeten muss? Oder können wir auch würdigen, dass Menschen, die schon viel erlebt haben, die schon echte Stürme im Leben erlebt haben, dass sie sehr kostbare und sehr starke Christen sind, obwohl man es ihrem Leben nicht ansieht? Ja. Da ist vielleicht jemand, der ist chronisch krank und alle sagen, ja, da muss man doch was machen können. Aber nein, dieser Mensch ist unter Umständen viel gesünder wie die anderen, die drumherum stehen, halt nicht im körperlichen Sinn, sondern im resilienten Sinn. Da kann es sein, dass wir das gar nicht sehen. Und ich glaube, da sind so Bereiche, wo wir ganz anders lernen können, miteinander umzugehen nochmal, wenn wir diesen Aspekt der Resilienz wahrnehmen.
2: Ulrike, dein Buch, das du geschrieben hast, ist auch ein Arbeitsbuch mit Übungen, mit Selbsteinschätzungsbögen und auch mit biblischen Impulsen. Was ist so eine Übung oder eine Haltung, mit der jemand, der uns jetzt zuhört, vielleicht heute einfach schon anfangen kann? Hast du da mal so einen Tipp?
3: Na, wir hatten es ja vorher zum Beispiel von dem Thema Selbstregulation. Ja, und das ist etwas, was man sehr gut üben kann, zu sagen, okay, wenn ich jetzt gerade in einer Situation bin, die mich stresst, die meine Resilienz herausfordert, wie kann ich mich regulieren? Ja, und ich hatte ja vorhin schon den Psalm 121 erwähnt. Was passiert denn, wenn ich diesen Psalm lese, wenn ich den Fokus nicht auf das lege, was mich gerade stresst? Die Berge, die ich vor mir sehe, die Dunkelheit, die über den Tag hereinbricht und dies mir das Leben schwer macht und die Ängste vor den wilden Tieren, die jetzt kommen vielleicht. Ja, sondern wenn ich meinen Blick auf den Gott lege, der mich begleitet und in diesem Gott zur Ruhe kommen kann, weil dieser Gott auch diese Nacht, die gerade in meinem Tag ist, durchgeht mit mir. Ja, dass mich des Tages die Sonne und des Nachts der Mond nicht sticht.
2: Eine Frage hätte ich so zum Abschluss. Du schreibst am Ende des Buches über die Philosophin Madeleine de Brel. Du möchtest lernen, dein Leben gut zu tanzen nach der Melodie des Geistes. Was meinst du damit? Und was ist für dich persönlich die tiefste Quelle deiner Resilienz?
3: Madeleine de Brel war Sozialarbeiterin tatsächlich. Also sie hat auch sehr philosophische Gedanken, aber sie hat tatsächlich auch sehr aktiv gelebt. Und was mich an ihr fasziniert, ist, dass sie einen sehr resilienten, aber auch einsetzungsfreudigen, engagierten Glauben hatte. Sie hat sehr, sehr viel für andere Menschen ermöglicht, auch in einem Umfeld, das nicht christlich war. Und gleichzeitig hat sie jeden Tag die Beziehung mit Gott gelebt. Und sie spricht eben in einem Gebetsgedicht, könnte man sagen, der Ball des Gehorsams nennt sie es, spricht sie tatsächlich davon, dass das Leben wie ein Tanz ist, in dem man sich bewegt mit Gott und eben tatsächlich zu dieser Melodie des Geistes. Also das ist so ein, dass Gott die Melodie gibt und wir bewegen uns mit Gott. Und da geht es nicht darum, eben sich zu versteifen und das wie eine Übung zu sehen, eine Leistungsübung, eine Sportübung, aber auch nicht wie marschieren. Es ist ein flexibles sich Bewegen mit Gott. Und tatsächlich finde ich das ein sehr schönes Bild, wie ich meinen Glauben leben möchte. Ich möchte jeden Tag mit Gott in eine Bewegung kommen. Ich möchte jeden Tag morgens mich mit Gott zusammensetzen, mit meiner Tasse Kaffee und schauen, was bringt dieser Tag, wo bin ich gerade und wo ist Gott gerade und wie möchten wir uns zueinander bewegen und was für Herausforderungen sind da. Und dann möchte ich tanzen mit Gott. Und tatsächlich mache ich das dann manchmal auch real, dass ich mir eine Musik auflege und einfach mal mich bewege.
2: Ulrike, vielen herzlichen Dank für diese Einblicke, für dieses Gespräch, für deine Offenheit, für deine Ehrlichkeit und für das faszinierende Bild dieses knorrigen Baumes, der weder perfekt noch makellos sein muss und gerade deswegen so kraftvoll und so wahr ist. 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Und vielleicht nehmen Sie einen Gedanken mit aus diesem Gespräch. Resilienz ist kein Ideal der Perfektion. Sie sieht aus wie dieser alte, knorrige Baum. Gezeichnet, verbogen, manchmal mit Lücken im Nadelkleid, aber tief verwurzelt, lebendig und nicht allein, wie wir gelernt haben. Das war das Gespräch auf ERF Plus. Ich heiße Oliver Jeske. Danke, Ulrike Becker, dass du so viel Zeit für unser Gespräch jetzt investiert hast und so viel von dir geteilt hast. Herzlichen Dank.
3: Sehr gerne.
2: Und ich freue mich auch, wenn Sie das nächste Mal wieder mit dabei sind. Auf Wiederhören.
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2: Gottesfurcht. Dass Gottesfurcht im positiven Sinne etwas ganz anderes ist als Angst, erweist sich spätestens dann, wenn wir in den beängstigenden und bedrohlichen Situationen unseres Lebens uns nicht vor Gott verbergen, sondern uns ihm anvertrauen. Wenn wir nicht vor Gott, sondern zu ihm fliehen. Denn die Angst treibt uns von Gott weg, während die Gottesfurcht uns zu Gott hinzieht.

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1: Diese Tat sorgte weit über die Grenzen der DDR hinaus für Aufsehen. Die Selbstverbrennung von Pfarrer Oskar Brösewitz. Morgen jährt sich sein Todestag zum 50. Mal. Am 18. August 1976 steckte sich Brösewitz selbst in Brand vor der Michaeliskirche in Zeitz. Aus Protest gegen das SED-Regime. Was hat ihn zu dieser Verzweiflungstat getrieben und was hat Brösewitz bewirkt? Eine Sonderausstellung im Museum Schloss Moritzburg in Zeitz in Sachsen-Anhalt widmet sich dem Leben des widerständigen Pfarrers. Regina König hat die Ausstellung besucht, gemeinsam mit Pfarrerin Romisch und Museumsleiterin Otto.
2: Wir haben uns zum Ziel gesetzt, nicht in erster Linie an den Tod von Oskar Brösewitz zu erinnern, sondern unser Anliegen war es, einen Blick zu werfen auf das Verhältnis von Kirche und Staat in den 70er Jahren. Und wir wollten gerne die Person des Oskar Brösewitz einfach in den Mittelpunkt stellen. Also was hat ihn letztendlich dorthin geführt, zu dieser Tat, für die er eben bekannt geworden ist?
3: Museumsleiterin Christine Otto betont, wir wollen nicht bewerten, sondern informieren. Und so geht die Sonderausstellung auf Spurensuche mit Zeitzeugenberichten, Fotografien und historischen Dokumenten. Auch Stasi-Akten sind einsehbar. So etwa die Akte, in der ein Stasi-Spitzel die Verzweiflungstat präzise schildert, wie Brösewitz im Talar mit seinem Auto vorfährt, ein regimekritisches Transparent entrollt, sich mit Benzin übergießt und sich anzündet. Es trat sofort eine starke Flammenentwicklung ein, schreibt der inoffizielle Mitarbeiter. Brösewitz ist Pfarrer in Rippicher, einem Dorf in der Nähe von Zeitz. Ein ganzes Netzwerk von Stasi-Spitzeln war ihm schon seit Jahren auf den Fersen. Schließlich hatte er mit provokanten Aktionen auf sich aufmerksam gemacht. Pfarrerin Claudia Romisch aus Zeitz.
4: Was immer wieder erzählt wird, ist tatsächlich die Sache mit den Ketten. Und was er die Ketten hingeworfen hat und gesagt hat, so ist Unterdrückung. Und wenn man hier in die Ausstellung kommt, dann sieht man auch diesen Spruch, den Oskar Brösewitz auf seinen Kinderspielplatz oder in den Garten dann auch gestellt hat, die auf Gott vertrauen, bekommen neue Kraft.
3: Eine Dorfwiese, erklärt Brösewitz kurzerhand zum evangelischen Kinderspielplatz. Er bezeichnet SED-Mitglieder nach Stasi-Aktenlage als Gesinnungslumpen und ärgert das Regime mit Plakaten wie 25 Jahre DDR, 2000 Jahre Christentum. Mit Leidenschaft wirbt er für Kirche und Evangelium, spielt mit den Kindern Fußball, verschenkt Kaninchen. Auf dem Turm der Dorfkirche von Rippicher lässt er ein weitleuchtendes Neonkreuz anbringen. Die Ausstellung zeigt eine Nachbildung, Museumsleiterin Otto.
2: Das ist einfach was, wenn man in Zeitz lebt oder arbeitet, das einem bekannt ist, das man gesehen hat von der Bundesstraße aus. Und das ist natürlich ein zentrales Exponat, auch wenn es sich hier nur um eine Nachbildung handelt.
3: In seinen Predigten finden sich auch politische Botschaften. Einigen Gemeindegliedern und kirchlichen Vorgesetzten geht der Protest zu weit. So wird ein Termin für eine Überprüfung seiner Amtsführung angesetzt, eine Visitation. Der Druck auf Brösewitz nimmt damit zu. Wird ihm die Ausreise nahegelegt, steht eine Amtsenthebung bevor. Die Ausstellung zeigt das offizielle Einladungsschreiben zur Visitation, Pfarrerin Romisch.
4: In der Mitte sicherlich das wichtigste Dokument, die Einladung zur Visitation in Rippicher. Aber zu dieser Visitation ist es ja schließlich nicht mehr gekommen.
3: Denn dieser letzten Herausforderung stellt sich Oskar Brösewitz nicht mehr. Er entscheidet sich für den Suizid als Protest gegen das atheistische SED-Regime. 4 Tage nach der Selbstverbrennung erliegt Brösewitz seine Verletzungen. Im Pfarrhaus in Rippicher hinterlässt er seine Frau und 2 Töchter. Das SED-Regime diffamiert Brösewitz als geistesgestört. Die Kirchengemeinde steht unter Schock.
4: Viele hatten auch Angst, zur Familie Brösewitz zu gehen. Die sind ja dann auch natürlich von der Stasi verhört worden. Aber es gab auch so einige, die natürlich auch zu ihnen gestanden haben und sie besucht haben. Und dieses Grab wird ja bis heute von der Kirchengemeinde gepflegt.
3: Sein Grab liegt in einer versteckten Ecke des Friedhofs von Rippicher. Zu jedem Todestag gedenkt die Gemeinde ihres widerständigen Pfarrers. Zum 50. Jahrestag kommt auch der Landesbischof. Welches Vermächtnis hinterlässt ein Geistlicher, der aus Widerstand gegen eine Diktatur Suizid beging? Er ist kein Held, sagt Claudia Romisch. Trotzdem, Die Erinnerung an ihn sei wichtig. Wider Erwarten nimmt nach seinem Tod 1976 die Kirchenleitung der Kirchenprovinz Sachsen, Oskar Brüsewitz, in Schutz gegen die Diffamierungen des Regimes. So habe sein Tod zu einem Umdenken in der Kirche beigetragen, sagt Pfarrerin Romisch.
4: Im Blick auf die Wirkungsgeschichte muss man ja sagen, dass Kirche dann nicht mehr so Kirche im Sozialismus sein konnte, wie staatliche Stellen das gern gehabt hätten. Und es hat natürlich dazu beigetragen, dass die Kirche ein gewisses Umdenken gepflegt hat und gesagt hat, wir stehen hinter unseren Leuten und wir lassen uns auch nicht sagen, was wir über unsere Pfarrer zu denken und zu befinden haben.
1: Morgen, der 50. Jahrestag der Selbstverbrennung von Oskar Brüsewitz. Die Sonderausstellung im Museum Schloss Moritzburg in Zeitz ist noch zu sehen bis zum 20. September. Sie trägt den Titel Zeichen gegen das Vergessen. 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
1: Schriftsteller, Baumeister und Herrscher über ein ganzes Land, reich und weise obendrein. Für all das ist er seit nunmehr rund 3000 Jahren bekannt. König Salomo, Sohn und Nachfolger von König David. Im 2. Chronikbuch, Kapitel 1, Vers 1, kann ich Folgendes über ihn lesen. Salomo erstarkte in seinem Königtum und der Herr, sein Gott, war mit ihm und machte ihn immer größer. Sein Erfolg, seine Macht, sein Reichtum und seine Weisheit sind also nicht auf seinem eigenen Mist gewachsen. All das kann ich auf Gott zurückführen. Gott ist verantwortlich für den Erfolg Salomos. An anderer Stelle lese ich davon, wie Salomo Gott um Weisheit bittet. Die Beziehung zu Gott und seine Weisheit als Grundlage für all das? Es gibt Bereiche in meinem Leben, in denen ich mir schon lange eine Weiterentwicklung wünsche. Oder auch eine Veränderung. Ich gebe mir Mühe, es besser hinzukriegen. Ich wende alle Kraft und Mittel auf, eine Veränderung zu bewirken. Das Ergebnis ist gleich null. Rückfälle, Stagnation, Resignation. Es gibt viele Umstände, in denen ich so etwas erleben kann. Charakterliche Schwächen oder finanzielle Nöte, Krankheit, herausfordernde Beziehungen. Salomo hat sich an Gott gewandt, seine Entscheidungen mit ihm getroffen, das Leben mit ihm gelebt. Was, wenn ich gar nicht alles allein schaffen muss? Ich bin sicher. Der Gott Salomos kann mir auch heute noch Türen öffnen. Er kann auch heute noch Unmögliches möglich machen. Er möchte auch mit mir und Ihnen sein. Er möchte auch Sie und mich heute wachsen sehen. Groß machen.
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1: Zum Abschluss des Tages laden wir Sie ein, das Gebet Martin Luthers aus seinem Abendsegen mitzubeten.
2: Das walte Gott, Vater, Sohn und Heiliger Geist. Amen. Ich danke dir, mein himmlischer Vater, durch Jesus Christus, deinen lieben Sohn, dass du mich diesen Tag gnädiglich behütet hast. Und bitte dich, du wollest mir vergeben alle meine Sünde, wo ich Unrecht getan habe, und mich diese Nacht auch gnädiglich behüten. Denn ich befehle mich, meinen Leib und Seele und alles in deine Hände. Dein heiliger Engel sei mit mir, dass der böse Feind keine Macht an mir finde. Amen.
1: Und nun flugs und fröhlich geschlafen, so wie Martin Luther es empfiehlt. Wir wünschen Ihnen eine gute und gesegnete Nacht unter dem Schutz Gottes.

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1: 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Herzlich willkommen, wir lesen die Bibel. Heute Johannes Evangelium, Kapitel 18, die Verse 1 bis 11. Jesus wird verhaftet. Es beginnt die Passions-, die Leidensgeschichte, die in Wirklichkeit eine Aktion ist. Wir lesen. Als Jesus das geredet hatte, ging er hinaus mit seinen Jüngern über den Bach Kidron. Da war ein Garten, in den gingen Jesus und seine Jünger. Judas aber, der ihn verriet, kannte den Ort auch, denn Jesus versammelte sich oft dort mit seinen Jüngern. Als nun Judas die Schar der Soldaten mit sich genommen hatte und Knechte von den hohen Priestern und Pharisäern, kommt er dahin mit Fackeln, Lampen und mit Waffen. Da nun Jesus alles wusste, was ihm begegnen sollte, ging er hinaus und sprach zu ihnen: Wen sucht ihr? Sie antworteten ihm: Jesus von Nazareth. Er spricht zu ihnen: Ich bin's. Judas aber, der ihn verriet, stand auch bei ihnen. Als nun Jesus zu ihnen sagte: Ich bin's, wichen sie zurück und fielen zu Boden. Da fragte er sie abermals: Wen sucht ihr? Sie sprachen: Jesus von Nazareth. Jesus antwortete: Ich habe euch gesagt, dass ich es bin. Sucht ihr mich, so lasst diese gehen. Damit sollte das Wort erfüllt werden, das er gesagt hatte: Ich habe keinen von denen verloren, die du mir gegeben hast. Simon Petrus aber hatte ein Schwert und zog es und schlug nach dem Knecht des hohen Priesters und hieb ihm sein rechtes Ohr ab. Und der Knecht hieß Malchus. Da sprach Jesus zu Petrus: Steck dein Schwert in die Scheide. Soll ich den Kelch nicht trinken, den mir mein Vater gegeben hat? Aufbruch in die Nacht. Da er das geredet hatte, hieß es ja, das ist eine Zusammenfassung der Kapitel in den Abschiedsreden, Kapitel 13, 14 bis 17, einschließlich des sogenannten hohenpriesterlichen Gebetes, das Jesus gebetet hatte. So, und dann Aufbruch. Er ging hinaus. Das heißt also, von dem Saal, wo sie das Sedermahl miteinander gehalten hatten, durch die Altstadt von Jerusalem runter ins Kidron-Tal, Kidron-Bach. Und auf der anderen Seite geht es dann rauf auf den Ölberg. Und unten am Fuß des Ölbergs, dieser Garten, bei den anderen Evangelisten wird das genauer beschrieben, Gethsemane, dieser Olivenhain, man heute noch sehen kann am Fuß des Ölbergs mit den alten Olivenbäumen. Und es wird hier auch gleich gesagt, dass das ein Ort war, wo Jesus öfter mit seinen Jüngern war. Und Judas wusste das und deshalb führt er die Soldaten und die Truppe genau dahin. Jesus ging hinaus, das heißt, er führt die Aktion an. Er geht los. Und danach wird noch einmal in dieser Berichterstattung von Johannes wird das noch deutlich, wie stark das Aktion ist, was eigentlich eine Passion ist. Also was Jesus leidet und erleidet, ist Aktion, die er tut. Und bei den anderen Evangelisten lesen wir diese schweren Stunden, die noch dazwischen liegen, der Kampf, Gebetskampf im Garten Gethsemane, wo Angst, Schweiß, wie Blut auf seine Stirn tritt, wie er kämpft und wie die Jünger ihn alleine lassen. Aber dann zum Schluss ist da diese Entschlossenheit, die hier deutlich wird. Er geht los. Da kommt die Truppe mit Waffen, mit Fackel, Leuchten, es ist dunkle Nacht. Sie müssen ihre Wege finden. Gab ja keine Straßenbeleuchtung damals. So. Und Jesus sagt, ich muss diesen Weg jetzt gehen. Zum Schluss des Abschnitts heißt es, als der Petrus ihn versucht zu verteidigen, der sagt, lass doch mal das Schwert stecken. Soll ich den Leidenskelch nicht trinken, den mir mein Vater gegeben hat? Leidenskelch, also wir verbinden diesen bildlichen Ausdruck ja immer mit dem Leiden. Dass man trinkt und das sozusagen das Leiden aufnimmt, das man eigentlich nicht gerne trinkt. Ja, das ist es, Leiden, das Gott ihm zumutet. Aber der Bibel ist dieser Kelch nicht nur Leiden, sondern er ist auch immer der Zorneskelch Gottes. So oft im Alten Testament, dass Gott diesen Kelch mit dem Wein des Zornes füllt und ausgießt und Jesus trinkt diesen Kelch. Denn das, was er in diesem Leiden jetzt erfährt, ist am Kreuz. Das ist Gericht Gottes. Es ist nicht nur, dass er unter die Gewalt der Menschen gerät. Ja, das passiert auch. Hier schwitzt sich aus, was an Bösen im Menschen ist, auch bei den Frömmsten, auch bei denen mit den besten Absichten. Der Judas, der wird ja irgendwas auch Gutes im Sinn geschildert. Vielleicht hat er gehofft, dass Jesus, da wir wissen es nicht, dass Jesus jetzt beweist, dass er Messias ist. Was auch immer die alles für Motive haben, es ist unter dem Gericht Gottes. Und Jesus trinkt diesen Leidenskelch. Diese Begegnung mit der Verhaftungstruppe, die ist eindrücklich. Wen sucht er? Fragt er. Wen sucht ihr? Klare Antwort, Jesus von Nazareth. Ich bin's. Und beim ersten Mal heißt es hier, sie wichen zurück und fielen zu Boden. Was ist das? Warum diese Reaktion? Da ist ein übermüdeter junger Mann, 30 Jahre. Warum weichen sie zurück? Dieser Ausdruck Ich bin's geht durch die ganze Bibel eigentlich immer als ein Ausdruck der Selbstoffenbarung Gottes. Yahweh ist der Name. Ich bin, der ich bin. Gott gibt sich zu erkennen. Ich bin's. Häufig beim Propheten auch. Jetzt sagt Jesus das. Ich bin's. Das heißt, ich bin Jesus von Nazareth. Aber es ist auch der Ausdruck, dass hier der lebendige, heilige Gott sich in Jesus offenbart. Und noch einmal fragt er, zweimal fragt er. Und dann beim zweiten Mal, als Jesus sagt, ich bin's, da sagt er gleich, was bedeutet das jetzt? Sucht ihr mich, so lasst diese gehen. So, die anderen gehen zurück. Jesus. Jetzt kommt der Weg, den Jesus allein gehen muss. Da haut der Simon Petrus noch mal drauf und versucht jetzt in Verzweiflung. Ist das eigentlich heldenhaft? Ist das idiotisch? Ich meine, was passiert da? Das wird gar nicht ausführlich. Er will doch nach dem Schädel des Mannes schlagen und rutscht ab und trifft Gott sei Dank nur das Ohr. Bei Lukas wird berichtet, dass Jesus das Ohr heilt. Hier ist interessant, dass nur bei Johannes wird berichtet, der Sklave hieß Malchus. Sklave, hier heißt es hier wörtlich. Das heißt, er ist im Licht des Evangeliums, im Lichte von Jesus, ein Mensch mit einem Namen. Sonst war er den anderen nichts wert. Denn man wundert sich ja, warum die nicht für ihn ähnlich verteidigen, wenn der Simon Petrus mit dem Säbel draufhaut. Der Sklave ist den anderen gar keine Verteidigung wert. Aber Jesus ist ein kostbarer Name. Der Sklave hieß Malchus. Und er ist ein Zeuge, dass der den Weg ins Sterben geht, noch heilt und rettet. Was für eine Aktion. Gehen wir mit Jesus auf diesen Leidensweg bis zum Kreuz und sehen Sie immer für mich. Er geht den Weg für mich. Er geht den Weg, um zu sagen, lass diese gehen. Wir dürfen frei sein. Vergebung der Sünden. Gott sei Dank, wir wollen beten. Danke, Herr, dass du für uns ins Gericht gegangen bist, damit wir leben. Amen. Ich wünsche dir von Herzen Gottes Segen.

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1: 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Herzlich willkommen, wir lesen die Bibel heute. Johannes Evangelium Kapitel 18, die Verse 12 bis 18. Berichtet wird die Verhaftung von Jesus erstaunlich kurz und knapp. Müssen wir denken, Johannes schreibt als Ergänzung zu den anderen drei Evangelien. Lesen Sie die anderen, da sind viele Elemente, die zum Gesamtbild zusammenpassen. Wir lesen. Die Schar aber und ihr Anführer und die Knechte der Juden nahmen Jesus und banden ihn und führten ihn zuerst zu Hannas. Der war der Schwiegervater des Kaiphas, der in jenem Jahr hoher Priester war. Kaiphas aber war es, der den Juden geraten hatte, es wäre gut, ein Mensch stürbe für das ganze Volk. Simon Petrus aber folgte Jesus nach und ein anderer Jünger. Dieser Jünger war dem hohen Priester bekannt und ging mit Jesus hinein in den Palast des hohen Priesters. Petrus aber stand draußen vor der Tür. Da kam der andere Jünger, der dem hohen Priester bekannt war, heraus und redete mit der Türhüterin und führte Petrus hinein. Da sprach die Magd, die Türhüterin, zu Petrus: Bist du nicht auch einer von den Jüngern dieses Menschen? Er sprach: Ich bin's nicht. Standen aber die Knechte und Diener und hatten ein Kohlenfeuer gemacht, denn es war kalt und sie wärmten sich, aber auch Petrus stand bei ihnen und wärmte sich. Sie fesseln Jesus. Da hat er doch gesagt, Johannes, Kapitel 8 haben wir das gelesen, wen der Sohn frei macht, der ist richtig frei. Wie soll der, den sie fesseln und der sich das gefallen lassen muss, der sich dagegen nicht wehrt, wie soll der frei machen? Das ist die Kernfrage des Evangeliums. Ja, wen der Sohn frei macht, der ist wirklich frei. Und wie geschieht diese Befreiungsoperation? Das ist die Operation Kreuz. So hat sich das niemand vorgestellt. So konnte sich das niemand ausgedacht haben. Der gebunden wird, macht alle frei. Der gekreuzigt wird und stirbt in Tod, rettet alle aus dem Gericht Gottes und befreit. Das ist paradox. Das ist die Weisheit Gottes, so sagt Paulus dann. Die Weisheit Gottes, die in dieser Welt für Blödsinn, für Torheit gehalten wird. Also, der Gefesselte ist der Befreier. Und dann sehen wir Jesus unter hohen Priestern. Das in der Mehrzahl. Das ist eine sehr aufschlussreiche Geschichte hier. Die Einzelheiten, die Johannes berichtet, sie führen ihn zuerst zu Hannas. Es wird dann ganz deutlich, er ist eigentlich in diesem Jahr gar nicht der hohe Priester, sondern in dem Jahr war es sein Schwiegersohn Kaiphas. Erwiders, eigentlich war das Amt, der Dienst des hohen Priesters immer in Israel eine lebenslange Berufung. Aber die römische Besatzungsmacht, die hatte sich in Dreck darum gekümmert, was das mosaische Gesetz, was Gottes Gesetz anordnete, die erzwangen, dass sie wollten, da keine zu mächtigen Leute aufkommen. Hannas war der Chef des hohen Priester-Clans, muss man vielleicht so sagen. Er selber war hoher Priester in den Jahren 6 bis 15 nach Christus. Und in den Jahren danach waren 5 seiner Söhne hohe Priester. Und jetzt war es in diesem Jahr sein Schwiegersohn Kaiphas. Und von dem weiß man, dass er fast 18 Jahre sich an der Macht gehalten hat. Also wir haben es hier mit einem Clan zu tun, der in Kooperation mit der römischen Besatzungsmacht dieses Amt gekapert hatte und damit eine starke Machtposition in Jerusalem im jüdischen Volk hatte. Da wird noch eine Kleinigkeit erwähnt, die man schon vorher im Johannesevangelium lesen konnte. Der Kaiphas war unfreiwillig zum Propheten geworden. Kapitel 11 liest man das nach der Auferweckung des Lazarus. Ein Teil des Volkes glaubt deshalb an Jesus. In der Regierung wird darüber beraten und sagen, wenn das so weitergeht, wenn sie alle glauben, dann gibt es einen Aufstand und die Römer hauen uns auf den Kopf. Und dann sagt Kaiphas diesen im Grunde zynischen Satz, der aber politisch natürlich verständlich ist. Er sagt, ist doch besser, einer geht hier über die Klinge, selbst wenn wir uns die Hände schmutzig machen und es Unrecht ist, diesen, was hat er getan? Er hat ja nur Gutes getan, Kranke geheilt, tot auferweckt. Was hat er Böses getan? Das mussten sie ja sagen, nichts. Aber er stiftet Unruhe, wenn zu viele an ihn glauben. Also sagen wir, besser der stirbt jetzt, als das ganze Volk wird schließlich von den Römern massakriert, weil sie Aufstand niederschlagen wollen. Johannes hat damals schon gesagt, dass unfreiwillig war das eine Prophetie. Er hat das nicht kapiert, was er da sagt. Aber in Wirklichkeit ist es ja, dass Jesus stellvertretend für das Volk, und er sagt nicht nur für das Volk hier, sondern auch für das zerstreute Volk Israel und für die Völkerwelt stirbt. Das war prophetische Ankündigung. Und Johannes sagte dann, der Apostel sagt dann, ja, Gott gebraucht den, auch wenn er ein Schurke ist und auch wenn er gar nichts mit Gottes Plan im Sinn hat, er braucht ihn als unfreiwillig als Prophet. Das ist hier. Und jetzt ist Jesus in diesem hohen Priesterclan. Das war die große Unsicherheit im Volk Israel. Ja, das war die Verheißung der Hohepriester am Versöhnungstag. Das war der eine große Punkt der Gnade, Vergebung der Sünden. Aber man war sich nie letzten Endes sicher. Sind die Opfer fehlerfrei? Sind die Priester wirklich rein? Und der Hohepriester? Nein, sie waren Schurken. Und deshalb war diese Unsicherheit da. Und ohne dass sie es wissen, jetzt steht der vollkommene Hohepriester in ihrer Mitte. So wird der Hebräerbrief in klaren Farben deutlich zeichnen. Er, Jesus, ist der vollkommene Hohepriester ohne Sünde. Und er ist selber in Person das Opfer, das perfekte Opfer. Stellvertretend gibt er sich. Deshalb gibt es hier Gewissheit. Deshalb ist hier nicht nur die Hoffnung und die Sehnsucht auf Versöhnung und Vergebung der Sünden, sondern hier ist Gewissheit, er trägt unsere Sünden. Und das fängt hier an. Und worum es da geht bei Vergebung der Sünden, das wird dann auch gezeichnet. All diese peinlichen Details, Dinge, die wir hier erfahren, der Jünger, der nicht genannt wird, kann nur Johannes, der Apostel gewesen sein, der sich selber namentlich hier nicht nennt, wie der Beziehung hatte irgendwie zum Haushalt des hohen Priesters. Also der bringt dann den Petrus auch noch rein, damit er sich wärmen kann, öffnet damit leider aber auch die Tür für den Verrat. Der wird ja teilweise berichtet, diese Peinlichkeit. Warum wird die eigentlich berichtet? Warum haben die Apostel eigentlich darauf bestanden, dass ihre Versagen, ihr Verrat, ihr Widerspruch, dass sie große Mäuler hatten und Versprechen gaben, aber dann nichts durchhalten? Warum haben sie darauf bestanden, dass das dokumentiert wird, in allen Evangelien berichtet wird? Weil sie Jesus groß machen wollen. Immer zeigen. Wir sind Lumpen, wir sind Versager, wir konnten nichts halten, aber er ist für uns gestorben. Uns ging es darum, dass wir in der Kälte der Nacht wenigstens warme Füße kriegten am Feuer. Da haben wir mit den Komplizen derer, die Unrecht taten, irgendwo noch ein bisschen Wärme gemacht. Aber wir sind Versager, wir sind gerettet durch Jesus allein. Deshalb bleiben sie Wegweiser auf Jesus. Größeres können wir nicht sein. Verlorene Sünder, Wegweiser auf Jesus, der uns rettet. Ich wünsche Ihnen, dass Sie das für sich annehmen und auch erfahren. Wir wollen ihm dafür danken. Jesus, ich danke dir, dass du an unserer Stelle das Gericht Gottes trägst und uns unsere Sünde vergibst. Amen. Ich wünsche dir von Herzen Gottes Segen.

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2: Das Buch des Propheten Jesaja führt uns zurück in eine längst vergangene Zeit. Vor etwa 2700 Jahren bemühte sich Jesaja, die Menschen in Juda und Jerusalem zurück zu Gott zu bringen. Er tat es nicht aus eigenem Antrieb, sondern wurde von Gott selbst dazu beauftragt. Denn Gott ist ein Gott, dem es nicht egal ist, wie die Menschen leben. Er hat damals durch Jesaja zu seinem Volk gesprochen. Und auch heute noch spricht Gott auf unterschiedliche Weise in Raum und Zeit, am klarsten durch die Bibel. Darum lassen wir seine Worte neu auf uns wirken und öffnen unsere Herzen für sein Reden.

Das dritte Kapitel im Buch des Propheten Jesaja enthält die Fortsetzung einer Prophetie, die schon in Kapitel 2 begonnen hat und die noch bis zum fünften Kapitel geht. Der Abschnitt, der nun vor uns liegt, richtet unseren Blick vor allem auf die Nation Israel. Im weiteren Verlauf dieser Gerichtsprophetie geht es aber auch um Gottes Urteil über die anderen Nationen. Dieser ganze Bibeltext ist wirklich außergewöhnlich, denn viele Vorhersagen daraus haben sich schon wörtlich erfüllt, haben sich also als wahr erwiesen. Und das gibt mir das Vertrauen, dass auch jene Vorhersagen, die noch auf ihre Erfüllung warten, eines Tages Realität werden. Bedrückend ist die Tatsache, dass Gottes Urteil gegen Israel strenger und ernsthafter ausfällt als das gegen die anderen Nationen. Warum ist das so? Nun, weil Israel die Nation ist, die Gott auf einzigartige Weise erwählt hatte und die eine besonders enge Beziehung zu Gott genießen durfte. Ein Vorrecht zu besitzen bedeutet gleichzeitig auch immer, eine größere Verantwortung zu tragen. Und weil das so ist, glaube ich, dass Gott eines Tages die westliche, christlich geprägte Welt strenger beurteilen wird als den Rest der Menschheit. Denn die westliche Welt, Amerika, aber auch Europa, genießen das Privileg, von Gottes Wort geprägt worden zu sein, wie vielleicht nur noch Israel es erlebt hat. Israel ist wie keine andere Nation erleuchtet worden von Gottes Licht, hat dieses jedoch auch immer wieder zurückgewiesen. Und das hat, wie wir anhand des Jesaja-Buches feststellen können, ein härteres Urteil zur Folge. Vielleicht ist das Gericht Gottes ein unangenehmes Thema für Sie. Aber stecken Sie den Kopf nicht gleich in den Sand, wie der sprichwörtliche Vogel Strauß. Lassen Sie uns die Realität betrachten, unabhängig davon, ob wir sie mögen oder nicht. Sünde wird wirklich von Gott verurteilt. In der Zukunft ebenso wie in der Vergangenheit. Und wir müssen respektieren, dass Gott keine billigen Entschuldigungen akzeptiert. Die prophetische Botschaft, die wir uns näher anschauen wollen, malt uns die Zeit vor Augen, in der Jesaja gelebt hat. Diese Prophetie ist erfüllt worden. Jedoch ist damit ihre Bedeutung noch nicht vollkommen erfüllt. Sondern in der sogenannten Endzeit werden dieselben Bedingungen vorherrschen und sie werden den Zorn Gottes hervorrufen. Nicht nur über Israel, sondern auch über die Nationen der Welt. Kommen wir nun konkret zum Inhalt von Kapitel 3. Die ersten 15 Verse befassen sich mit dem Thema einer schwachen Regierung und mit der Kleidung von Frauen. Diese Themen scheinen keine Gemeinsamkeiten zu haben, aber wir werden sehen, dass sie enger zusammenhängen, als wir zunächst vermuten. Beginnen wir mit Vers 1. Siehe, der Herr Zebaoth, wird von Jerusalem und Juda wegnehmen, Stütze und Stab. Allen Vorrat an Brot und allen Vorrat an Wasser. Dieser Vers führt uns nach Jerusalem und Juda. Obwohl der Mensch bekanntlich nicht vom Brot allein lebt, benötigt er es. Die Hungersnot, die Gott hier ankündigt, ist seine göttliche Strafe. In der Bibel werden öfter Hungersnöte erwähnt, die Israel treffen, und jede von ihnen ist ein göttliches Strafgericht über die Nation Israel. In den Versen 2 und 3 heißt es weiter: Gott wird von Jerusalem und Juda wegnehmen Helden und Kriegsleute, Richter und Propheten, Wahrsager und Älteste, Hauptleute und Vornehme, Ratsherren und Weise, Zauberer und Beschwörer. Gott ist dabei, nicht nur Brot und Wasser, sondern alle Führung aus dem Volk zu entfernen. Wenn Führungspersönlichkeiten in gehobenen Positionen fehlen, dann ist das Gottes Gericht. Ist Ihnen auch schon mal aufgefallen, dass es heute im Vergleich zu vergangenen Zeiten, wo manche Persönlichkeiten ganze Gesellschaften geprägt haben, dass es heute nur noch wenige wirklich große Führungspersönlichkeiten gibt? Ich meine, das kann man in der Politik, aber zum Beispiel auch in der Wirtschaft, in der Pädagogik und anderen gesellschaftlichen Bereichen feststellen. Ich beobachte zwar viele ehrgeizige junge Leute, die sich in Politik und Gesellschaft engagieren wollen, aber kaum noch Menschen, die das Format dazu haben, wirklich voranzugehen.
Wo sind, in Anführungsstrichen, die weisen Propheten, die eine klare Botschaft verkünden? Die nicht nur Kompromisse eingehen, sondern dem Volk glaubwürdig vermitteln, wo es lang geht. Ich glaube, dass es immer ein Zeichen einer Phase des Verfalls ist und ein Gerichtsurteil Gottes, wenn eine Nation keine großen Frauen und Männer hervorbringt. Das gilt übrigens auch für den Bereich der Kunst und der Unterhaltung. Wer wird uns da nicht alles präsentiert? Und eine große Menge an Leuten klatscht frenetisch Beifall. Jemand anderes wird für ein großartiges literarisches Werk geehrt, aber bei näherem Hinsehen entpuppt es sich als ein schmutziges Buch mit fast schon pornografischem Inhalt. Und wie sieht es im Bereich der Pädagogik aus? Wir sind überzeugt davon, dass Schulen und Universitäten die Wegbereiter sind, um die künftigen Probleme der Welt lösen zu können. Doch schauen wir uns um auf einem Schulhof oder auf dem Campus einer Universität. Dort werden wir häufig mit den sozialen und seelischen Problemen junger Leute konfrontiert, für die es keine Lösung zu geben scheint. Kehren wir nun wieder zurück zu unserem Bibeltext. Aus Jesaja 3 lese ich nun Vers 4. Gott warnt die Menschen in Juda und Jerusalem und droht ihnen an, und ich will ihnen Knaben zu Fürsten geben, und Mutwillige sollen über sie herrschen. Bitte nehmen Sie mir nicht übel, dass ich Folgendes behaupte. Was Ihre Fähigkeit zu leiten angeht, so stecken nicht wenige sogenannte Führungspersönlichkeiten der Gegenwart noch in den Kinderschuhen. Unreife und eigentlich unfähige Personen leiten manchmal sogar ganze Nationen. Genau das hat Israel zugrunde gerichtet. Ihre Führer hatten das geistige Niveau von Kindern. Und so hat Gott sie in die Gefangenschaft gesandt. Es ist Gottes Strafe, wenn es in Vers 5 heißt, und im Volk wird einer den anderen bedrängen, ein jeder seinen Nächsten. Der Junge geht los auf den Alten und der Verachtete auf den Geehrten. Es scheint fast so, als würde Jesaja unsere Zeit beschreiben. Aber dasselbe, was wir heute erleben, zeigte sich eben auch zu seiner Zeit. Das Kind, der unerfahrene Universitätsstudent, meldet sich zu Wort und sagt, »Hören Sie, ich habe auch etwas zu sagen. Ich höre solchen Leuten seit Jahren zu, doch ich habe sie nie etwas wirklich Entscheidendes sagen gehört.« Menschen richten sich in ihren Meinungen gegeneinander, wie Jesaja es hier beschreibt. Der Junge geht los auf den Alten und der Verachtete auf den Geehrten. Es gibt die unterschiedlichsten Minderheiten, die jeweils ihre Meinung den anderen aufdrücken wollen. Deshalb ist die Folge, was Jesaja in Vers 8 beschreibt. Denn Jerusalem ist gestrauchelt und Juda liegt da, weil ihre Worte und ihr Tun wider den Herrn sind, dass sie seiner Majestät widerstreben. Es gibt heute nicht viele, die aufstehen und den Finger in die Wunde legen. Die öffentlich sagen, dass es in unseren Städten Menschen gibt, die zu scheitern drohen. Die einen leben in Armut, andere geraten auf die schiefe Bahn. Sie selbst können vielleicht nichts dafür, aber es gibt Leute, die an ihrem Schicksal etwas ändern könnten. Wieder andere sind moralisch gestrauchelt, betreiben fragwürdige Finanzgeschäfte oder amüsieren sich im Rotlichtviertel. Ich will keinen dieser Menschen verurteilen, aber ich halte es für wichtig, dass man nicht so tut, als ob das alles völlig normal wäre. Es ist nicht normal. Gott legt einen völlig anderen Maßstab an. Wir haben eben gehört, ihr Tun ist wider den Herrn, dass sie seiner Majestät widerstreben. Blicken wir auf das alte Israel, so müssen wir sagen, dies ist der eigentliche Grund für den Untergang Israels, aber auch die Ursache für den Ruin manch anderer Nation. Denn Gott beurteilt eine Nation danach, wie ihre Beziehung zu ihm aussieht. Ich komme zum nächsten Vers in unserem Bibeltext. Hier wird der vorangegangene Satz weitergeführt. Also, Jerusalem ist gestrauchelt und Juda liegt da, weil ihre Worte und ihr Tun wider den Herrn sind. Und nun Vers 9, dass sie die Person ansehen, zeugt gegen sie. Ihrer Sünde rühmen sie sich wie die Leute in Sodom und verbergen sie nicht. Wehe ihnen, denn damit bringen sie sich selbst in alles Unglück.
Sünde wird offen praktiziert. Was vorher im Hinterhof geschah, wird in den Vorgarten verlagert. Was im Verborgenen geschah, wird jetzt sichtbar gemacht. Dabei prahlt man jetzt damit, dass das ehrlicher sei. Nein, es ist nicht ehrlicher, sondern einfach schamlos. Wir sind dieselben Heuchler, wie unsere Vorfahren es waren. Sie haben ihre Sünde verborgen, wir sündigen offen und sagen dabei, dass das, was wir tun, auch noch gut sei. Doch zu Israel sagt Gott: Heil den Gerechten, sie haben es gut, denn sie werden die Frucht ihrer Werke genießen. Denen aber, die sich Gott widersetzen, prophezeit Jesaja: Wehe aber den Gottlosen, sie haben es schlecht, denn es wird ihnen vergolten werden, wie sie es verdienen. Man könnte an dieser Stelle auch sagen: Was der Mensch sät, das wird er ernten. Weiter mit Vers 12. Kinder sind Gebieter meines Volkes, und Frauen beherrschen es. Mein Volk, deine Führer verführen dich und verwirren den Weg, den du gehen sollst. Kinder sind Gebieter ihres Volks, heißt es hier. Auch heute bestimmen Jugendliche oft das Geschehen in einem Volk. Ich denke da zum Beispiel an bestimmte Formen der Jugendkriminalität. Das ist wie eine Herrschaft der Jungen über eine Gesellschaft. Des Weiteren werden von Jesaja in Vers 12 die Frauen genannt, die das Volk beherrschen. Die sogenannte Frauenbewegung wird den Propheten Jesaja nicht mögen, aber vielleicht mag sie auch mich nicht. Doch ob jung oder alt, ob Frauen oder Männer, das Entscheidende ist, dass es hier heißt: Mein Volk, deine Führer verführen dich und verwirren den Weg, den du gehen sollst. Dass dieses Volk verführt wird, das ist in Gottes Augen eine Tragödie. Ob hier im ursprünglichen Text wirklich Frauen gemeint sind, die führen und verführen, oder ob eigentlich Männer gemeint sind, die zu schwach leiten, ist nicht ganz klar. Ich selbst bin übrigens der Meinung, wenn Frauen versuchen, wie Männer zu handeln, erreichen sie kein höheres Niveau, sondern sie erniedrigen sich auf ein männliches Niveau. Wenn Frauen sich Männern bloß anpassen, dann führen sie nicht so gut wie ein Mann, sondern schlechter, weil ihre eigenen Fähigkeiten dann gar nicht zum Zuge kommen. Hören Sie nun in den Versen 13 und 14, wie Gott als Richter sein Volk verurteilt. Der Herr steht da zum Gericht und ist aufgetreten, sein Volk zu richten. Der Herr geht ins Gericht mit den Ältesten seines Volks und mit seinen Fürsten. Ihr habt den Weinberg abgeweidet, und was ihr den Armen geraubt, ist in eurem Hause. Hier spricht Jesaja die Ältesten und Fürsten des Landes an. Er gibt ihnen die Schuld für die mangelnde Führung. Es lag also nicht allein an den jungen Leuten. Zu Jesajas Zeiten gab es offenbar einige, die versuchten, reich zu werden und Macht über andere auszuüben. Deshalb heißt es hier: Was ihr den Armen geraubt habt, ist in eurem Hause. Im Grunde wird hier gottloser Kapitalismus beschrieben, das gottlose Streben nach Geld und Besitz. Auch heutzutage ist das ein Problem. Doch der eigentliche Grund für die Misere ist damals wie heute die Tatsache, dass wir uns von Gott entfernt haben. Und so steht Gott vor uns und wirbt entweder darum, dass wir umkehren, oder er verurteilt uns, wenn wir nicht reagieren. Wir entscheiden schlussendlich selbst, welche Rolle Gott uns gegenüber einnimmt: Richter oder Retter. Doch Jesaja weist hier noch auf einen weiteren Missstand im Volk hin. Ich lese weiter ab Vers 16. So hat der Herr gesprochen: Weil die Töchter Zions stolz sind und gehen mit aufgerecktem Halse, mit lüsternen Augen, trippeln daher und tänzeln und haben kostbare Schuhe an ihren Füßen, deshalb wird der Herr den Scheitel der Töchter Zions kahl machen, und der Herr wird ihre Schläfe entblößen. Was für ein Bild, das Jesaja hier von den Frauen Israels malt. Welches Bild des Frauseins? Natürlich beginnt es im Herzen. Petrus schreibt in seinem ersten Brief am Anfang von Kapitel 3: Desgleichen sollt ihr Frauen euch euren Männern unterordnen, damit auch die, die nicht an das Wort glauben,
durch das Leben ihrer Frauen ohne Worte gewonnen werden, wenn sie sehen, wie ihr in Reinheit und Gottesfurcht lebt. Euer Schmuck soll nicht äußerlich sein, wie Haarflechten, goldene Ketten oder prächtige Kleider, sondern der verborgene Mensch des Herzens im unvergänglichen Schmuck des sanften und stillen Geistes, das ist köstlich vor Gott. Soweit dieses Zitat aus dem 1. Petrusbrief. Immer wenn ich mit jungen Paaren spreche, sage ich ihnen, dass es drei Schnüre gibt, die eine Ehe zusammenhalten und dass diese dreifache Schnur nicht so leicht reißt. Es gibt einerseits die physische Schnur, die erotische Anziehungskraft, und die ist wichtig. Dann gibt es die psychologische Schnur. Das meint zum Beispiel dieselben Interessen, die man hat. Und drittens gibt es die geistliche Schnur, die gemeinsame Liebe zu Gott und zum Dienst in seinem Reich. Wenn eine Frau versucht, ihren Mann bloß mit ihrer physischen Anziehungskraft zu halten, wird die Zeit kommen, dass er sich nicht mehr für sie interessiert. Davon spricht Petrus indirekt und mahnt, dass die Anziehungskraft einer Frau mehr sein sollte und sich nicht auf Äußerlichkeiten wie ihre Kleidung und ihre Frisur beschränken darf. Sondern ihre Schönheit soll sich auch durch innere Werte ausdrücken, durch ein ruhiges und sanftmütiges Leben. Der Prophet Jesaja beobachtete, dass nicht wenige Frauen seiner Zeit hochmütig waren und sich geradezu erotisch präsentierten. Deshalb gibt er die Drohung Gottes weiter: Der Herr wird den Scheitel der Töchter Zions kahl machen und der Herr wird ihre Schläfe entblößen. Der Hochmut der betreffenden Frauen erscheint hier fast schon wie eine Krankheit, die einer falschen inneren Einstellung entspringt. Mit ihrem Verhalten und ihrem Aussehen wollten sie die Blicke der Männer auf sich lenken und den einen oder anderen vielleicht auch gefügig machen. Ich lese nun weiter ab Vers 18. Zu der Zeit wird der Herr den Schmuck an den kostbaren Schuhen wegnehmen und die Stirnbänder, die Spangen, die Ohrringe, die Armspangen, die Schleier, die Hauben, die Schrittkettchen, die Gürtel, die Riechfläschchen, die Amulette, die Fingerringe, die Nasenringe, die Feierkleider, die Mäntel, die Tücher, die Täschchen, die Spiegel, die Hemden, die Kopftücher, die Überwürfe. Und es wird Gestank statt Wohlgeruch sein. Und ein Strick statt eines Gürtels, und eine Glatze statt lockigen Haars, und statt des Prachtgewandes ein Sack, Brandmal statt Schönheit. Soweit die Verse 18 bis 24. Ich möchte behaupten, die Art und Weise, wie Frauen sich kleiden, ist oft wie ein Barometer für den moralischen Zustand einer Nation. In diesen letzten Versen werden um die 20 verschiedene Artikel aufgezählt, die Frauen entweder tragen oder verwenden. Es spricht nichts dagegen, wenn eine Frau sich stilvoll kleidet und wenn es zurückhaltend geschieht. Frauen sollten das Beste aus sich machen und auch daran arbeiten, alle Schönheit, die da ist, zu unterstreichen. Gott verurteilt die Frauen Israels nicht, weil sie sich schön machen und elegant oder modisch anziehen. Nein, er spricht hier über ihre innere Einstellung. Sie sind hochmütig und stolz. Echte Schönheit ist unter der Haut zu finden. Die Art und Weise, wie Frauen sich kleiden, zeigt sehr viel über den moralischen Zustand einer Nation. Wir kommen zu den Versen 25 und 26, die den Abschluss von Kapitel 3 des Jesaja-Buches bilden. Deine Männer werden durchs Schwert fallen und deine Krieger im Kampf, und Zions Tore werden trauern und klagen, und sie wird leer und einsam auf der Erde sitzen. Auf einer römischen Medaille war eine Frau zu sehen, die weinte. Unten auf der Medaille war zu lesen: Judäa Capta. Diese Frau stand für die Gefangenen Israels. Weil Israel auf Gottes Warnungen nicht achtete, ließ Gott die Einwohner von Juda und Jerusalem schließlich in die Gefangenschaft gehen. Ich bin mir sicher, dass Gott auch heute noch Nationen richtet. Machen wir uns nichts vor, auch ihr Land und mein Land wird das Gericht Gottes erleben, wenn wir als Volk nicht Gott in den Mittelpunkt stellen und nach seinem Willen fragen.
lassen wir uns doch warnen durch die Worte Jesajas und umkehren zu Gott.

Gott war es nicht egal, wie sein Volk damals gelebt hat. Und Gott ist es auch nicht egal, wie die Menschen heute leben. Ihr ist nicht ein alter, seniler Mann, der auf einer Schäfchenwolke sitzt und nichts mehr mitbekommt. Gott ist ein scharfer Beobachter, dem nichts entgeht. Das dritte Kapitel aus dem Jesaja-Buch lässt nur diese Schlussfolgerung zu. Andererseits können wir uns sicher sein, dass Gott jeden einzelnen Menschen sieht und seine Bedürfnisse, seine Wünsche und auch seine Ängste kennt. Und er ist bereit, Sünde zu vergeben. Deshalb wenden wir uns Gott zu. Allein bei ihm finden wir Hilfe. Sein Sohn Jesus Christus ist für uns am Kreuz gestorben, um uns mit ihm zu versöhnen. Ich verabschiede mich nun von Ihnen und würde mich freuen, wenn Sie auch bei der nächsten Ausgabe der Sendereihe Durch die Bibel wieder mit dabei sind.

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1: 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Achtung, für die folgende Sendung sollten Sie sich warm anziehen. Denn der Roman, aus dem wir gleich vorlesen, beginnt an einem eiskalten Wintermorgen im Jahr 1437. Wir befinden uns im Spätmittelalter. Bis zur Reformation in Deutschland vergehen noch etwa 80 Jahre. Die katholische Kirche bestimmt das Leben und den Glauben der Menschen im Land. Dazu später mehr. Erst einmal lernen sie den 11-jährigen Peter und seine kleine Schwester Anna kennen. Nach einem harten Schicksalsschlag sind die beiden ganz auf sich allein gestellt. Zu einer neuen Ausgabe unserer Sendereihe Lesezeichen begrüßt sie Kai-Uwe Wojcak.

0: Die 6-jährige Anna und der 11-jährige Peter sind die beiden Hauptfiguren in dem historischen Roman Peter und die Macht der Buchstaben von Dagmar Petrick. Historischer Roman bedeutet, die erfundene Handlung spielt in einem gesellschaftlichen Umfeld mit realen historischen Ereignissen. An der einen oder anderen Stelle werde ich Sie immer wieder mal auf das hinweisen, was in echt geschehen ist. Peter und Anna haben ihre Mutter verloren. Sie kam bei einem Unglück ums Leben. Der Vater, von der Situation völlig überfordert, beginnt zu trinken und schlägt seine Kinder. Eines Tages halten sie es nicht mehr aus und verlassen ihr Zuhause. Unter einer Brücke in der Nähe des Straßburger Münsters finden sie Unterschlupf. Den Anfang des Romans liest nun Samuel Schiedeck.
1: Später wusste Peter nicht mehr zu sagen, wie alles angefangen hatte. Begann es an jenem eiskalten Januarmorgen im Jahr des Herrn 1437, als er vor dem Straßburger Münster seinen selbstgeschnitzten Wallfahrtsspiegel zum Kauf anbot? Oder geschah es bereits am Abend davor, als Peter den Spiegel in ihrem Versteck unter dem Brückenbogen der Ill aus einem Rinderknochen schnitzte, während er seiner kleinen Schwester Anna die Geschichte von den Vögeln aus Lehm erzählte? Die Geschichte ging so. Eines Tages, fing Peter an, und sein Messer schabte über den Knochen, dass das schmale Lederarmband mit dem Kreuz aus Erle nur so um sein Handgelenk hüpfte. Die Mutter hatte ihm das Armband geschenkt. Wenig später war sie gestorben. Darum war das Armband, neben Anna, Peters größter Schatz. Anna kuschelte sich eng an Peter und Töffel, der kleine Hund mit dem struppigen Fell, das so schwarz aussah, als wäre er in ein Tintenfass geplumpst. Er zwängte sich zwischen sie. Das wärmte auch. »Jesus war gerade 6 geworden.« »So wie ich«, unterbrach Anna. »So wie du.« Da spielte er mit den anderen Kindern in einer Lehmgrube. »Wieso spielen wir nicht mit den anderen Kindern?« »Ach, Anna.« Es war zwecklos, Anna zu erklären, was sie selbst wusste. Nicht zum Spaß waren sie schließlich vor dem prügelnden Vater davongerannt und versteckten sich nun in der Stadt. Da konnte man schlecht mit den anderen Gassenkindern herumtollen. Der Wind fegte ein paar Schneeflocken unter den Brückenbogen. Nicht mehr lange, und sie würden sich einen anderen Unterschlupf suchen müssen. Doch wo sollten sie hin? Die Stadt war ein gefährlicher Ort für elternlose Kinder. Sogar die Händler vertrieben sie, wenn sie ihren Ständen zu nahe kamen. Dabei dachten sie gar nicht ans Stehlen, denn Peter schnitzte Devotionalien, kleine Schmuckstücke, die den Menschen beim Beten halfen und die er tagsüber vor dem Münster an die Gläubigen verkaufte. So hatten sie wenigstens ein bisschen Geld, auch wenn es kaum für Brot reichte und erst recht nicht für ein warmes Lager. Bisher aber blieb der Schneesturm aus, und so lange wollte Peter nur an morgen denken. Wenn er für den Wallfahrtsspiegel genug bekam, würde er Anna eine Freude machen können, wie sie üblich war zum Dreikönigstag. An dem Tag gab es in den meisten Familien einen Kuchen, in dessen Teig die Eltern ein Geschenk für ihre Kinder versteckten. Wer es fand, setzte sich die Krone auf. Diesmal sollte Anna die Krone tragen. Doch für den Kuchen brauchte Peter mehr Geld, als er sonst verdiente. Aber dann hatte er die Scherbe gefunden, mitten im Marktgetümmel, im Schlamm. Und ihm war die Sache mit den Wallfahrtsspiegeln eingefallen. Einmal hatte er den Priester belauscht, wie er von der Heiligtumsfahrt erzählt hatte, wofür die Menschen diese Spiegel brauchten. »Als Jesus 6 Jahre alt war, genau wie du«, fing Peter noch einmal an, »da spielte er mit den anderen Kindern in einer Lehmgrube.« »Die Kinder hatten kein Spielzeug, genau wie du«, fügte er schnell hinzu, ehe Anna ihn wieder unterbrechen konnte. »Deshalb formten sie aus Lehm allerlei Vögel.« »Was für Vögel denn?« »Was weiß ich, Vögel eben.« »Aber du erzählst doch die Geschichte«, empörte sich Anna. »Dann kommt sie aus deinem Kopf und du entscheidest, was geschieht.« »Und es macht schon einen Unterschied, ob es Falken oder Meisen waren.« »Stare, Elstern, Drosseln meinetwegen. Spatzen. entschied Anna. Spatzen mag ich am liebsten. Sie sind laut und klein und passen in jede Hand. Dann eben Spatzen, sagte Peter. Weil aber Sabbat war und am Ruhetag alle Arbeit ruhen sollte, störte sich ein alter, weiser Mann daran. Er schimpfte mit den Kindern und verbot es ihnen. Dann war er aber nicht weise. Es war halt ein Gelehrter. Darum wusste er, dass man an einem Ruhetag nicht arbeiten darf, beschwichtigte Peter. Woher wusste er das denn? Sicher stand es irgendwo geschrieben, wahrscheinlich in der Bibel. Dann konnte er lesen. Gewiss konnte er lesen. Oder der Priester hat ihm vorgelesen. Das könnte auch sein. Aber wenn der Priester in der Messe aus der Bibel vorliest, verstehen wir nichts, sagte Anna. Peter seufzte. Das war auch wieder wahr. Das liegt daran, dass es eine Sprache ist, die wir nicht kennen, sagte er. Die Bibel, aus der uns der Priester vorliest, ist auf Latein. Das ist aber ziemlich dumm. Anna richtete sich auf. Töffel grunzte leise. Wie sollen die Menschen denn dann wissen, was Gott zu ihnen sagt? Und stell dir nur vor, der Priester erzählt ihnen lauter Sachen, die nicht stimmen. Anna fuchtelte mit den Händen. Die Bibel sollte auf Deutsch sein, damit jeder sie versteht. Das stimmt ja alles, Anna, sagte Peter. Aber ich kann es auch nicht ändern. Und nun hör endlich zu. Die Geschichte geht doch noch weiter. Jesus rügte nämlich den Mann. Er sagte, er dürfe nicht mit den Kindern schimpfen. Recht hat er. Das tat der alte, aber nicht weise Mann aber nicht. Er wurde sehr wütend und trat nach den Lehmvögeln, um sie zu zerstören. Oh nein! Wie konnte er nur? So warte doch, du weißt nicht, was Jesus gemacht hat. Er klatschte in die Hände. Die Lehmvögel wurden lebendig und flogen davon. Oh! Anna verstummte. Zufrieden kuschelte sie sich wieder an Peter. Töffel seufzte, wie nur Hunde seufzten, wenn man sie aus dem Schlaf aufgeschreckt hat. Peters Geschichte war fertig. Seine Schnitzerei auch. Er holte die Scherbe aus seinem Beutel und zwängte sie in die schmale Ritze am oberen Rand. Sie passte genau. Das ist hübsch, murmelte Anna. Sie gähnte. Wie deine Geschichte. Die war auch hübsch. Jeder sollte sie hören. Die ganze Welt. So wie die Lehmvögel davongeflogen sind in alle Welt. Sie schwieg. Es wurde still. Nur das Plätschern der Ill war zu hören. Und dann wurde es noch stiller. Anna war eingeschlafen. Da griff Peter noch einmal in seinen Beutel und holte den Röhrenknochen einer Gans heraus. Töffel hatte ihn gestern unter dem Markttisch eines Metzgers ergaunert. Beinahe hätte der wütende Mann den kleinen Hund erwischt, aber Töffel war flinker, so tapsig er als Welpe auch gewesen war, weshalb er seinen Namen bekommen hatte. Töffel, der Tölpel halt. Nun lag der Knochen in Peters Hand. Peter wollte eine winzige Flöte daraus schnitzen. Das war genau das Richtige, um es morgen für Anna in den Kuchen einbacken zu lassen. Vorausgesetzt, er verkaufte den Wallfahrtsspiegel. Mit klammen Fingern bohrte Peter ein Loch in den Knochen. Dabei dachte er über Annas Worte nach. Was für sonderbare Vorstellungen seine kleine Schwester manchmal hatte. Als ob Gedanken lebendig werden und sich in der ganzen Welt verteilen könnten wie die Vögel aus Lehm. Das aber würde nie geschehen. Worte wurden nicht lebendig. Und ganz bestimmt nicht Peters. Zumal Peter weder lesen noch schreiben konnte. Früh am Morgen zog Peter mit Töffel los in die Stadt. Bald füllten sich die Gassen. Auf dem Platz vor dem Münster drängten sich die Leute besonders dicht. Frauen mit Körben schoben sich an den Tischen der Händler vorbei. Handwerker gingen ihren Gewerken nach. Frische Eier, tönte es von hier. Saftige Äpfel, feinste Birnen, von dort. Trotzdem machte es Peter wie immer, wenn er zum Münster kam. Inmitten all des Trubels blieb er stehen, legte den Kopf in den Nacken und sah hinauf zum Turm, an dem schon seit etlichen Jahren gebaut wurde. Auch heute waren die Maurer bereits eifrig am Werk. Auf weidengeflochtenen Matten schwebten sie in schwindelerregender Höhe und versiegelten die schweren Balken mit Pech. Andere nagelten Bleiplatten ans Rahmenwerk, damit kein Wasser eindrang und nichts faulte. Am Fuß des Turms beschlugen die Steinmetze die mächtigen Quader aus rotem Vogesensandstein, bis sie ins Mauerwerk passten. Klirrend trafen die Meißel den Stein. Peter suchte sich einen Platz in der Nähe des Eingangsportals mit den zierlichen Figuren, den Törichten und den klugen Jungfrauen.

0: Menschen, die weder lesen noch schreiben können. Priester, die in der Heiligen Messe aus einer lateinischen Bibel vorlesen, unverständlich für das normale Volk. Geistliche, die die frohe Botschaft des Evangeliums lieber als drohende Moralpredigt weitergeben. Peter und Anna merken schon als Kinder, dass hier etwas gewaltig im Argen liegt. Um etwas zu essen kaufen zu können, schnitzt Peter kleine Schmuckstücke, vielleicht ein Kreuz oder eine Heiligenfigur und Wallfahrtsspiegel. Genauer gesagt, die Rahmen für diese Spiegel aus poliertem Metall oder beschichtetem Glas. Die Spiegel dienten dazu, bei einer Wallfahrt, also einer Reise zu einer heiligen Pilgerstätte, bestimmte Gegenstände als Spiegelbild einzufangen. Zum Beispiel Reliquien. Das sind persönliche Gegenstände oder auch Überreste wie Knochen einer heiligen Person. Heute würde manch einer sein Smartphone in die Höhe halten, um ein Foto zu machen, über die Köpfe der anderen Leute hinweg. Damals begnügte man sich damit, das Spiegelbild einer Reliquie einzufangen. Man hoffte, auf diese Weise ein Stück göttlichen Segens mit nach Hause nehmen zu können.
1: Am Straßburger Münster in der Nähe des Eingangsportals breitete Peter seine Schnitzereien aus. Den Wallfahrtsspiegel legte er gut sichtbar in die Mitte. Töffel drückte seine immer feuchte Schnauze in seine Wade. Wenigstens war Peter nicht allein. Doch was, wenn niemand seinen Spiegel kaufte? Da fiel ein Schatten auf sein Schnitzwerk. Nanu, was ist das? Ein großer Mann mit feinem Wams aus Marderfell und einem langen warmen Mantel um die Schultern beugte sich über Peters Wallfahrtsspiegel. Die Beine des Fremden steckten in hohen Stiefeln, auf seinem Kopf thronte ein mit Pelz bestickter Hut. Der Mann nahm Peters Spiegel und hielt ihn mit spitzen Fingern hoch. Prompt stahl sich ein Sonnenstrahl durch die trüben Januarwolken und traf die Scherbe. Licht flackerte im Gesicht des Mannes auf. Peter erkannte zwei wachsame Augen. Darunter saß die Nase wie ein schnurgerader Strich in einem glatten Gesicht ohne Bart. Offenbar gehörte der Mann zu den reichen Patriziern, von denen es hieß, dass sie nur ihr Geld für sich arbeiten ließen. Peter kam das gelegen. So ein reicher Herr konnte bestimmt ordentlich für eine Wallfahrtsspiegel zahlen. »Hast du das gemacht? Mit deinen Händen?« Die hellen Augen musterten Peter. Peter blickte auf seine Hände. Sie kamen ihm nicht ungewöhnlich vor. Zum Machen waren Hände nun mal da, auch wenn seine mittlerweile vor lauter Kälte sehr rot aussahen. »Jawohl, das habe ich«, sagte er. »Was aber soll das sein? Ein Spiegel, den ich immer bei mir tragen kann? Für meine Eitelkeit?« Der Fremde gluckste leise. »Mit Verlaub, mein Herr, es ist ein Wallfahrtsspiegel.« Der Mann runzelte die Stirn. Trotz seiner Vornehmheit schien er nicht zu wissen, was ein Wallfahrtsspiegel war. Peter räusperte sich und erklärte es ihm. Er sagte, die Menschen brauchen die Spiegel für die Heiligtumsfahrt nach Aachen, weil längst zu viele Menschen dorthin pilgern, als dass sie dort die wertvollen Heiligtümer berühren dürften. Man zeigt sie nur noch aus der Ferne. Die Spiegel fangen die Strahlen der Reliquien ein, etwa von der Windel unseres Herrn Jesus Christus, gelobt sei sein Name, vom Mantel der heiligen Jungfrau Maria, gebenedeit sei die Frucht ihres Leibes, Jesus, vom Schweißtuch des Gekreuzigten, Gott, der Allmächtige, erbarme dich unser, und von dem Tuch, in das das Haupt Johannes des Täufers eingewickelt war. Die Spiegel fangen die Strahlen ein, weil man die Reliquien nicht länger berühren darf. Richtig? Unterbrach ihn der Mann ungeduldig. Ja, denn wenn die Pilger die Heiligtümer noch anfassen dürften, würden sie sich bestimmt gegenseitig zertrampeln und die kostbaren Reliquien gleich mit. Vom Turm ertönte ein Quietschen. Sie sahen hoch. Zwei Arbeiter zogen an einer Seilwinde einen Steinklotz nach oben. Es wackelte gewaltig.
2: »Wer hoch hinaus will, muss sich strecken«, murmelte der Fremde.
1: Laut sagte er,
2: »Sie zertrampeln sich also und du bastelst jetzt schon einen Spiegel, damit das nicht geschieht?« Die nächste Wallfahrt ist bereits in einem Jahr, entgegnete Peter. Und weil sie nur alle 7 Jahre stattfindet, werden sicherlich sehr viele Menschen nach Aachen pilgern. Sie werden eine Menge Spiegel brauchen. Nur alle 7 Jahre? Der Fremde kratzte sich am Kinn. Er sah nachdenklich aus. Dann ist es tatsächlich ein Geschäft. Und jetzt machst du eins mit mir. Zum Geschäfte machen bist du doch gekommen, nicht wahr? Peter schluckte. Jetzt nur keinen Fehler machen. Ihr werdet es nicht bereuen auf eurer Reise nach Aachen, sagte er schnell. Nach Aachen will ich nicht, aber dein Spiegel hat mich auf einen Gedanken gebracht. Der Fremde verstummte. Noch einmal hielt er Peters Spiegel hoch. Er kniff die Augen zusammen, betrachtete ihn von allen Seiten, nickte dann zufrieden. »Wie viel willst du dafür?« Peter zögerte. Was würde der Bäcker für einen Dreikönigskuchen verlangen? Und um wie viel teurer würde es, wenn er die Flöte einbug? 10 Heller! Peter bemühte sich, seiner Stimme einen festen Klang zu geben. Das ist viel!
3: Verzeihung!
2: Peter faltete die Hände wie zum Gebet. Ein Stoßgebet war es auch. Gütiger Gott und alle deine 800 Heiligen, gib, dass es gelingt.
4: Ach, Mumpitz, das ist gar nicht viel.
2: Der Fremde schnalzte mit der Zunge.
4: Du hast daran gearbeitet, deine Zeit gegeben, Zeug dafür gebraucht. Vor allem hattest du einen wunderbaren Einfall, der im Grunde unbezahlbar ist. Dafür gebe ich dir einen Groschen.
2: Einen Groschen? Peter glaubte, sich verhört zu haben. Doch der Fremde kramte schon in seinem Beutel und drückte Peter einen blanken Silbergroschen in die Hand. Peter betrachtete ihn sprachlos. Nun konnte er Anna alle 3 Königskuchen dieser Erde kaufen und noch unendlich viel mehr. Fladenbrot, Milchsuppe und Grütze, bis ihnen übel wurde. Ein Lager, nicht nur für eine Nacht, sondern für ungezählte Nächte. Eine richtige Herberge. Peter wollte sich bedanken, doch als er aufsah, da war der Fremde fort. Und Peters Spiegel auch. Auch wenn sich Peter von seinem Wallfahrtsspiegel ein gewisses Geschäft erhofft hatte, überstieg ein Groschen seine kühnsten Erwartungen. Ungläubig drehte er die Münze in der Hand, besah sie von allen Seiten, biss darauf, dass die Zähne knackten, prüfte, ob sie hielt. Und sie hielt. »Töffel, heute haben wir Glück!« Der Hund freute sich mit Peter und tanzte schwanzwedelnd um ihn herum. »Gleich flitzen wir zum Bäcker, aber vorher sagen wir Danke.« Nicht dem Fremden, denn der war ja schon fort, sondern Gott, der sich das Wunder, das soeben geschehen war, gewiss ausgedacht hatte für sie, weil er seine Menschen liebte. Das hatte die Mutter behauptet und Peter darum auch das Armband geschenkt, damit er es nicht vergaß. »Gott hat uns lieb«, hatte sie gesagt und es ständig wiederholt, auch wenn der Priester etwas anderes verkündete. Der Priester sprach von Höllenqualen, Fegefeuer und Gericht, das alle Menschen erwartete. »Ich bin mir sicher, Gott ist nicht so.« Die Mutter schüttelte den Kopf und lachte dem Vater, der dem Priester zustimmte, ins Gesicht.
5: »Woher willst ausgerechnet du das wissen?« Peters Vater knurrte und schaute grimmig drein. »Bestimmt steht es in der Bibel.«
2: Und wieder lächelte die Mutter mit diesem Lächeln, an dem jeglicher Widerspruch abprallte. Die Bibel war das Buch, in dem von Gott die Rede war. Aber ob dort wirklich stand, dass Gott die Menschen liebte, konnten sie nicht nachprüfen. Keiner von ihnen konnte das, denn erstens konnten sie nicht lesen, zweitens besaßen sie keine Bibel, drittens hätte es ihnen auch nichts genutzt, denn alle Bibel waren auf Latein und das verstand nur der Priester und allenfalls eine Handvoll Gelehrter. Allzu schlimm fand das Peter aber nicht. Wozu gab es Bilder? Bilder schmückten die Fenster im Münster, verzierten die Nischen, erzählten in den buntesten Farben die Geschichten aus der Bibel. Bilder schmückten die Fenster im Münster, verzierten die Nischen, erzählten in den buntesten Farben die Geschichten aus der Bibel.

0: Er drohte, würde er kommen. Der Christus, der auf der Spitze des Engelspfeilers thronte, neigte sich liebevoll und segnend den Menschen zu. Peter versuchte, sich an ein Gebet zu erinnern, mit dem er Danke sagen konnte. Vater unser, weiter kam er nicht. Aus dem Querschiff schoss eine dunkle Gestalt in einem flatternden schwarzen Umhang wie eine Fledermaus. Es war der Priester, der sonntags aus der Bibel las.
1: »Was machst du hier?« fauchte er. »Barfuß! Und dazu ein Hund? Schämst du dich nicht? Schert euch fort!«
0: Seine Stimme überschlug sich fast vor Wut. Peter rannte los. Töffel folgte ihm auf den Fersen.

Was für einen kostbaren Schatz hatte die Mutter von Peter und Anna, als sie noch lebte, in die Herzen ihrer beiden Kinder gelegt. Sie hatte ihnen eine Ahnung davon geschenkt, dass Gott die Menschen liebt, während manche Geistliche offenbar Freude daran hatten, den Menschen mit Höllenqualen, Fegefeuer und dem Gericht Gottes zu drohen. Dass Peter eines Tages indirekt dazu beitragen würde, die frohe Botschaft des Evangeliums unter die Leute zu bringen, davon konnte er zu dieser Zeit noch nichts ahnen. Wie die Geschichte weitergeht, das erfahren Sie morgen im zweiten Teil dieser Lesezeichenreihe. Samuel Schiedeck las aus dem Roman »Peter und die Macht der Buchstaben« von Dagmar Petrick. Er ist in der Neukirchner Verlagsgesellschaft erschienen und umfasst 190 Seiten. Das gebundene Buch kostet 16 Euro und ist ausdrücklich auch für Kinder und Jugendliche ab 10 Jahren geeignet. Hilfreich ist ein Anhang, in dem nicht alltägliche Begriffe erklärt werden. 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Dort gibt's diese Sendung auch zum Anhören und Weiterempfehlen.

Wie Sie aus unserer Lesung erfahren haben, machte Peter draußen vor dem Portal des Straßburger Münsters Bekanntschaft mit einem offenbar gut betuchten und großzügigen Herrn. Seinen Namen kennen Sie vermutlich. Um wen es sich handelt, erfahren Sie morgen hier im Lesezeichen. Bis dann. Gottes Segen mit Ihnen, wünscht Kai-Uwe Wojczak.

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1: Aus Psalm 139. Herr, du hast mich erforscht und kennst mich genau. Ob ich sitze oder stehe, du weißt es. Meine Absicht erkennst du von fern. Ob ich gehe oder ruhe, du merkst es. Alle meine Wege sind dir bekannt. Noch liegt mir kein Wort auf der Zunge. Schon weißt du, Herr, was ich sagen will. Von allen Seiten umgibst du mich und hast deine Hand auf mich gelegt. Zu wunderbar ist dieses Wissen für mich. Es ist mir zu hoch, ich kann es nicht begreifen. Ich danke dir und staune, dass ich so wunderbar geschaffen bin.

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2: Stellen Sie sich einen Baum vor. Hoch oben in den Bergen, knapp unterhalb der Baumgrenze. Sein Stamm wirkt fast abgeknickt, das Nadelkleid hat Lücken, die Wurzeln haben sich in felsigem Boden festgekrallt. Und trotzdem, er steht da. Lebendig, kraftvoll, als hätte er allem getrotzt. Genau dieses Bild hat Ulrike Becker schon als Kind fasziniert. Auf Wanderungen mit ihren Eltern in den Bergen am Bodensee. Und es ist zum Herzstück ihres Buches geworden, das sich einem Thema widmet, das heute in aller Munde ist: Resilienz. Was ist das eigentlich? Diese Kraft, die manche Menschen scheinbar unbeirrbar durch die härtesten Zeiten trägt. Ist sie angeboren? Kann man sie lernen? Gibt es Faktoren, die man trainieren kann? Und reicht das? Und welche Rolle spielt dabei der Glaube, die Gemeinschaft, die Gnade? Ulrike Becker ist psychologische Beraterin und Autorin.